0: waren die Bayern-Frauen entsprechend enttäuscht. Aus München, Taufik Khalil.
1: Sie haben 2-0 geführt. Sie hatten das Spiel über 70 Minuten komplett unter Kontrolle. Doch irgendwie wollte dann am Ende Manchester City viel mehr. Die Bayern-Frauen spielten so ein bisschen, ja, auf Zeit, und deswegen ging es am Ende dann schief. Nächste Woche geht es schon zu Benfica Lissabon im zweiten Spiel in der Champions League. Da musst du jetzt unbedingt gewinnen, denn die Bayern-Frauen wollen am Ende unter die ersten vier und direkt ins Viertelfinale.
0: Das waren die Nachrichten. Das Wetter in Deutschland: im äußersten Nordwesten bewölkt, an der Nordsee Regen möglich, sonst nur wenige Wolken, Tiefstwerte 13 bis 0 Grad. Tagsüber oft heiter, nur im Nordwesten bewölkt, gegen Abend von der Nordsee und Ems her Regen, Höchstwerte 17 bis 24 Grad. Und die Zeit, jetzt ist es 2:03 Uhr.
2: Und damit hallo auf die Straßen. Die A4 Dresden-Görlitz ist zwischen Niederseifersdorf und Kudersdorf in beiden Richtungen wegen Wartungsarbeiten im Tunnel Königsteiner Berge bis 5 Uhr gesperrt. Die A6 Heilbronn Richtung Nürnberg ist zwischen Ansbach und Lichtenau wegen Bergungsarbeiten gesperrt. Die A7 Würzburg Richtung Fulda ist zwischen Bad Brückenau-Wildflecken und Bad Brückenau-Volkers wegen Bauarbeiten gesperrt. Die 23 Heide nach Hamburg ist zwischen Horst Elmshorn und Elmshorn wegen Reinigungsarbeiten bis circa 2 Uhr gesperrt, steht hier jetzt. Also da wird es wohl ein bisschen länger dauern. Die A29 Oldenburg Richtung Wilhelmshaven ist zwischen Oldenburg-Umstede und dem Kreuz Oldenburg-Nord bis 5 Uhr gesperrt. Die A40 Essen Richtung Dortmund ist zwischen dem Dreieck Bochum-West und Bochum-Zentrum wegen Bauarbeiten gesperrt. Und dann haben wir noch die A100, der Stadtring Berlin-Neukölln Richtung Wedding ist zwischen dem Innsbrucker Platz und dem Hohenzollern-Damm bis 5 Uhr wegen Wartungsarbeiten gesperrt. Und das waren die Verkehrsmeldungen. Wir wünschen Ihnen eine gute Fahrt.
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2: Von MDR Thüringen, ich bin Klaus Schredergau. Ich grüße Sie ja und exakt jetzt eigentlich an diesem 23. September um 2.05 Uhr ist der astronomische Herbstanfang. Herzlich willkommen.

0: Max Mutzke. Can't wait until tonight. Ja, da ist er nun, der Herbst. Der kalendarische bzw. der astronomische, der meteorologische ist ja schon am 1. September eingetreten. Und das Blöde ist natürlich, dass wir jeden Tag ab sofort 4 Minuten weniger Sonnenlicht haben. Knapp 4 Minuten und das macht in einem Monat knapp 2 Stunden. Also da geht uns einiges an Sonnenlicht verloren in der nächsten Zeit. Und das heißt, wir schauen auch mal ein bisschen zurück auf den Sommer dieses Jahres. Was war denn Ihr Highlight in diesem Sommer?
1: Wir waren in Österreich, wir haben Verwandtschaft besucht. Fantastischer Ausflug, denn ich muss ehrlich sagen, ich bin noch nie in Österreich gewesen. Das war Highlight im Sommer.
2: Es war durchwachsen. Ich weiß das aus eigener Erfahrung betrieblich, auch weil ich auch noch bei uns das Freibad betreue mit der Schwimmhalle. Und wir haben ja dann im Freibad zusammen mit fast 15.000 Besuchern. War es eigentlich eine gute Saison.
3: Der war schön, der war lang, der war heiß und jetzt ist er leider vorbei.
4: Mein Sommer war viel zu trocken. Wir liegen im Windschatten vom Harz. Wir mussten sehr, sehr viel gießen, weil der angesagte Regen gar nicht da war.
5: Mein Sommer war fantastisch. Mit meinen Enkeln eine Woche Urlaub verbracht auf dem Campingplatz. Einfach immer wieder eine Schau für sich.

unverwechselbare Sound des ELO, des Electric Light Orchestra Living Thing. Und jetzt habe ich gleich Peter Maffay für Sie und seinen Song Eiszeit. Und da darf man im Moment unter Umständen auch von einer politischen Eiszeit sprechen, denn Peter Maffay hat dem Nachrichtenmagazin Stern ein Interview gegeben. Und da erklärt er die Wahlerfolge der AfD mit einer Unzulänglichkeit der demokratischen Parteien. Er sagte, sie haben die Bindung zu den Menschen verloren und ignorieren deren Grundbedürfnisse und Ängste. Sie sprechen nicht mehr deren Sprache. Ja, und das hat dazu geführt, dass viele Menschen plötzlich die AfD wählen würden. Und die sind mit Sicherheit nicht alle rechtsradikal, so Peter Maffay. Ja, und er bringt ja ein neues Album raus. Gemeinsam mit Johannes Oerding hat er einen Longplayer aufgenommen mit dem Namen Nashville. Und diese Langspielplatte erscheint am 2. Oktober. Und jetzt wird's kühl im Radio mit der Eiszeit von Peter Maffay.

0: 2.31 Uhr. Hallo unterwegs, hier ist der Verkehrsservice in der ARD-Hitnacht. Die A4 Dresden-Görlitz ist zwischen Niederseifersdorf und Kudersdorf in beiden Richtungen bis 5 Uhr gesperrt. Die A6 Heilbronn Richtung Nürnberg ist zwischen Ansbach und Lichtenau wegen Bergungsarbeiten gesperrt. Die 7 Würzburg nach Fulda ist zwischen Bad Brückenau Wildflecken und Volkers wegen Bauarbeiten gesperrt. Die A23 Heide Richtung Hamburg ist zwischen Horst Elmshorn und Elmshorn noch bis ca. 2 Uhr gesperrt. Das kann nicht ganz passen, wir haben ja schon 2:30, da müssen wir mal nachfassen, was da los ist. Die A29 Oldenburg Richtung Wilhelmshaven ist zwischen Oldenburg-Umstede und dem Kreuz Oldenburg-Nord bis 5 Uhr gesperrt. Die A40 Essen nach Dortmund ist zwischen dem Dreieck Bochum West und Bochum Zentrum gesperrt, wegen Bauarbeiten. Und die A100 Stadtring Berlin, Neukölln Richtung Wedding ist zwischen Innsbrucker Platz und Hohenzollerndamm bis 5 Uhr gesperrt. Und das waren die Verkehrsmeldungen. Wir wünschen Ihnen eine gute und sichere Fahrt.
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0: Das wie immer live aus den Studios des Mitteldeutschen Rundfunks, in diesem Falle aus der wunderbaren Stadt Erfurt mit Klaus Schröder-Grau. Ich grüße Sie und das sind die Rainbirds Blueprints.

0: einem Song von Bruno Mars, da läuteten die Hochzeitsglocken. In seinem richtigen Leben hat er die noch nie gehört. Da ist er nach wie vor unverheiratet, sprich ledig. Bruno Mars, 2.41 Uhr haben wir es und damit herzlich willkommen im Herbst 2026. Seit 2.05 Uhr ist auch der kalendarische bzw. astronomische Herbst angekommen. Aber wenn wir mal auf den Wetterbericht schauen, hier die Wetterfrische vom MDR sagen, im Westen und im Südwesten wird es nochmal sommerlich warm in den nächsten Tagen. Ja, ein Indian Summer dürfen wir erleben. Und wir haben mal die Menschen hier in unserer Region gefragt, was denn ihre Lieblingsorte sind während so einer Zeit.
1: Unter dem Baum der Liebe hinter der Musikhochschule Franz Liszt, der ist dann ganz goldig, wunderbar.
2: Parks in Weimar, die bunten Blätter, die Ruhe, wenn man dann hier im Park auf der Bank sitzt, das Genießen.
3: Hainich mit dem Pfad, da geht man ja praktisch durch den Baumbewuchs durch, ja. Besonders farbenfreudig, bräunlich, gelb, rötlich.
4: Zum Beispiel am Ettersberg, die Aussicht in Kombination mit dem herbstlich bunten Laub.
5: Und da Asbachstraße in Weimar. Da ist Bäume links und rechts. Und im Herbst wird das ganz goldig. Das sieht ganz toll aus.
6: Buchfahrt in Hetschburg am Ilmtal entlang. Also an der Ilm stehen viele Bäume. Und wenn Sie Glück haben und finden Ahornbäume, die haben ja nun das Flammen in den einzelnen Blättern, dann wird es besonders schön.
7: Großkochberg, auch ein schöner Park. Wird es auch bunt. Es gibt den Weimarhallenpark, Belvedere, Tiefurt. Das sind meine Lieblingsorte. Die Färbung, die Luft riecht herbstlich.

ARD Hitnacht live von MDR Thüringen aus dem Landesfunkhaus in Erfurt. Ben Morrison und damit haben wir 10 Minuten vor 3 bis zu den Nachrichten. Jetzt noch Icehouse und Hey Little Girl.

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1: Um 3 Uhr mit Milat Kupay. Kanzleramtschefin Wagen hat bekräftigt, dass die Bundesregierung die geplanten Sozialreformen bei Pflege, Krankenversicherung und Rente umsetzen will. Das sagte sie am Abend vor Wirtschaftsvertretern in Berlin. Aus der Nachrichtenredaktion Christoph Tietz.
2: Vor den Wirtschaftsverbandsbossen versprach Wagen in ihrer Rede mehr Tempo und sagte, die Koalition müsse nun Knoten lösen. Der Reformkurs müsse den Menschen aber auch besser erklärt werden. Wünschen der SPD nach Änderungen an der Rentenreform nach den jüngsten Landtagswahlen erteilte die Kanzleramtschefin indirekt eine Absage. Die von der Rentenkommission vorgeschlagene Reform sei ein Gesamtkunstwerk, das sehe sie genauso wie der Kanzler und auch SPD-Arbeitsministerin Baas. DIHK-Präsident Adrian kritisierte, den Firmen im Land fehle das Vertrauen in die Bundesregierung. Berlin müsse die Reformen nun endlich in Gang setzen, um schneller zu einer wachstumsorientierten Wirtschaftspolitik zu kommen.
1: Die USA, Dänemark und Grönland haben ein Sicherheitsabkommen geschlossen. Das Papier wurde am Rande der UN-Generalversammlung in New York unterzeichnet. Alle drei Seiten hatten sich in der vergangenen Woche darauf geeinigt. Das Abkommen erlaubt den USA, ihre Militärpräsenz auf der Arktisinsel auszubauen. Die USA können demnach 2 neue Militärstützpunkte auf Grönland bauen. Trump hatte monatelang immer wieder Anspruch auf die Insel erhoben. In Rheinland-Pfalz ist ein US-Militärflugzeug abgestürzt. Nach Angaben der US-Luftwaffe handelt es sich um einen F-16-Kampfjet. Der Pilot habe sich per Schleudersitz gerettet und werde jetzt medizinisch versorgt. Weitere Personen wurden offenbar nicht verletzt. Der Absturz ereignete sich am Nachmittag auf dem Vorfeld der US-Airbase Spang-Dahlem in der Eifel. Die Ursache wird noch untersucht. Wenige Tage vor der finalen Abstimmung über den deutschen Olympiabewerber für die Sommerspiele 2036 bis 2044 hat der Deutsche Olympische Sportbund seine nicht bindende Punktewertung bekannt gegeben. Ein Bewerber hat knapp die Nase vorn, einer ist er abgeschlagen. Aus der Sportschau-Redaktion Markus Tepper.
3: 100 Punkte konnte der Deutsche Olympische Sportbund maximal pro Bewerbung vergeben. München bekommt gut 87, Köln-Rhein-Ruhr gut 85 Punkte. Und das bedeutet für beide unter dem Strich die Note sehr gut. Berlin erhält mit seinen 74,6 Zählern immer noch die Note gut. Und für Köln-Rhein-Ruhr und für München sprechen laut DOSB die vielen modernen vorhandenen Sportstätten in beiden Regionen die hohe Zustimmung in der Bevölkerung von 66% und mehr und die internationale Strahlkraft.
1: Das waren die Nachrichten. Und das Wetter in Deutschland, tagsüber oft heiter, nur im Nordwesten bewölkt, gegen Abend von der Nordsee und Ems her Regen, Höchstwerte 17 bis 24 Grad und am Donnerstag wechselhaft bis 23 Grad. Es ist 3.03 Uhr.
4: Hallo unterwegs. Die A4 Dresden-Görlitz ist zwischen Niederseifersdorf und Kodersdorf in beiden Richtungen bis 5 Uhr gesperrt. Die A6 Heilbronn Richtung Nürnberg ist zwischen Ansbach und Lichtenau wegen Bergungsarbeiten gesperrt. Die A7 Würzburg Richtung Fulda ist zwischen Bad Brückenau-Wildflecken und Volkers wegen Bauarbeiten gesperrt. Die 23 Heide nach Hamburg ist zwischen Horst-Elmshorn und Elmshorn nach wie vor wegen Reinigungsarbeiten gesperrt. Dann haben wir die A29 Oldenburg nach Wilhelmshaven ist gesperrt zwischen Oldenburg-Umstede und dem Kreuz Oldenburg-Nord bis 5 Uhr. Die 40 im Ruhrgebiet Essen nach Dortmund ist gesperrt zwischen dem Dreieck Bochum-West und Bochum-Zentrum wegen Bauarbeiten. Und die A100 Stadtring Berlin-Neukölln Richtung Wedding ist zwischen Innsbrucker Platz und Hohenzollern-Damm bis 5 Uhr wegen Wartungsarbeiten gesperrt. Und das waren die Verkehrsmeldungen. Wir wünschen Ihnen eine gute Fahrt.
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4: Von MDR Thüringen in dieser Nacht mit Klaus Schredergau. Ich grüße Sie und hier ist die Lighthouse Family und ihr Hit High.

0: In nur knapp 10 Minuten soll Mike Rutherford den Text geschrieben haben für Follow You, Follow Me. Und die Musik kam natürlich von Genesis. 1970 kam Phil Collins zur Band hinzu. Er wurde quasi durch eine Zeitungsannonce gefunden, die damals Peter Gabriel aufgegeben hatte. Ja, und bevor überhaupt Phil Collins einen Ton gespielt hat, wusste Peter Gabriel bereits, er ist es.
1: So apparently according to Peter.
2: Peter Gabriel erzählte mir später, als ich da mein Schlagzeug aufstellte und mich hinsetzte, da strahlte ich offenbar schon so viel Autorität aus, da wusste er, der ist es, der kann spielen.
1: This guy can play.

Genau, wir ihn nochmal auf der Bühne sehen. Marius Müller, Westernhagen, wer weiß. Also in diesem und auch im nächsten Jahr ist da nichts geplant. Und gelegentlich sieht man ihn ja noch in Talkshows. Da äußert er sich ja auch mal zu aktuellen politischen Themen. Aber eine Tour ist da nicht mehr in Sicht. Und das letzte Album ist ja auch schon 4 Jahre her, aus dem Jahre 2022. Das eine Leben. Und im Dezember wird er ja auch 78 Jahre alt, der Marius. Und da macht man das nicht mal ebenso mit Natur. 3.22 Uhr, 8 Minuten vor 3:30. Jetzt gibt's Frühstück. Musikalisch in America mit Supertramp.

0: halb vier. Einen schönen guten Morgen auf die Straßen. Die A4 Dresden-Görlitz ist zwischen Niederseifersdorf und Kodersdorf in beiden Richtungen bis 5 Uhr gesperrt. Die A6 Heilbronn Richtung Nürnberg ist zwischen Ansbach und Lichtenau wegen Bergungsarbeiten dicht. Die A7 Würzburg Richtung Fulda ist zwischen Bad Brückenau-Wildflecken und Volkers wegen Bauarbeiten gesperrt. Die 23 Heide nach Hamburg ist zwischen Horst-Elmshorn und Elmshorn wegen Reinigungsarbeiten nach wie vor gesperrt. Die A29 Oldenburg Richtung Wilhelmshaven ist zwischen Oldenburg-Umstede und dem Kreuz Oldenburg-Nord bis 5 Uhr gesperrt. Dann ins Ruhrgebiet, die A40 Essen nach Dortmund ist zwischen dem Dreieck Bochum-West und Bochum-Zentrum wegen Bauarbeiten gesperrt. Und die A100 der Stadtring Berlin-Neukölln Richtung Wedding ist zwischen Innsbrucker Platz und Hohenzollern-Damm bis 5 Uhr wegen Wartungsarbeiten gesperrt. Und das waren unsere Verkehrsmeldungen. Wir wünschen Ihnen eine gute Fahrt.
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0: Ich bin Klaus Schredergau und schönen Mittwochmorgen.

20 Minuten vor 4. Und die ARD-Hitnacht ist natürlich auch in dieser Nacht für Sie erreichbar. Überhaupt kein Problem. Sie können uns eine E-Mail schreiben an ard-hitnacht@mdr.de, wenn Sie ein Anliegen haben. Und da kommen manchmal sehr viele rein. Manche möchten jemanden grüßen. Onkel Peter, Tante Gabi, wie auch immer. Ist bei uns leider nicht machbar, weil wir dürfen keine Grüße senden an unsere Hörerinnen und Hörer. Leider nicht möglich. Und Musikwünsche können wir in der Nacht leider auch nicht erfüllen. Unsere Musikgeräte Redaktion ist da zuständig, die macht das schon immer 2-3 Tage im Voraus und daran müssen wir uns halten, sonst kriegen wir hier auf die Finger, wir Moderatoren. Also geht leider auch nicht. Aber wenn Sie allgemeine Fragen haben zu einem Titel oder sonstige Dinge, schreiben Sie uns gerne ard-hitnacht@mdr.de. Wir haben auch einen Hörerservice hier bei uns im Haus, die kümmern sich dann gerne um Ihre Anfragen, bekommen Sie dann zeitnah Post zurück per E-Mail. Oder wenn Sie uns anrufen, geht das auch 0800. Und dann geht's weiter mit 80 80 110, muss ich jetzt gerade nochmal gucken, 0800 80 80 110, eigentlich ganz einfach, und da läuft unser Anrufbeantworter, da können Sie uns natürlich auch eine Nachricht hinterlassen und da bekommen Sie auch Antwort, wenn Sie denn eine Frage an uns haben. Und es gibt auch noch ein Kontaktformular im Internet, können Sie googeln, ARD-Hitnacht-Kontakt, da werden Sie auf unsere Seite geleitet, da können Sie uns natürlich auch schreiben. Jetzt gibt's gleich Carly Simon und danach Mr. James Blunt.

Einen schönen guten Morgen, hier ist die ARD-Hitnacht live vom MDR aus Erfurt. In 7 Minuten erneut die Nachrichten, die Kollegen bringen Sie wieder auf den neuesten Stand. Bis dahin noch die Course, genau, und jetzt T-Rex.

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1: Um 4 Uhr mit Milat Kupay. Kanzleramtschefin Wagen hat bekräftigt, dass die Bundesregierung die geplanten Sozialreformen bei Pflege, Krankenversicherung und Rente umsetzen will. Das sagte sie am Abend vor Wirtschaftsvertretern in Berlin. Aus der Nachrichtenredaktion Christoph Tietz.
2: Vor den Wirtschaftsverbandsbossen versprach Wagen in ihrer Rede mehr Tempo und sagte, die Koalition müsse nun Knoten lösen. Der Reformkurs müsse den Menschen aber auch besser erklärt werden. Wünschen der SPD nach Änderungen an der Rentenreform nach den jüngsten Landtagswahlen erteilte die Kanzleramtschefin indirekt eine Absage. Die von der Rentenkommission vorgeschlagene Reform sei ein Gesamtkunstwerk. Das sehe sie genauso wie der Kanzler und auch SPD-Arbeitsministerin Baas. DIHK-Präsident Adrian kritisierte, den Firmen im Land fehle das Vertrauen in die Bundesregierung. Berlin müsse die Reformen nun endlich in Gang setzen, um schneller zu einer wachstumsorientierten Wirtschaftspolitik zu kommen.
1: Von der Gewerkschaft Verdi kommt Kritik an den Maßnahmen der Bundesregierung zur Spritpreisentlastung. Der für das kommende Jahr geplante Spritpreisdeckel kommt nach Meinung von Verdi-Chef Wernicke zu spät. Bis der Preisdeckel greife, verdienten sich die Mineralölkonzerne weiter, Zitat, dumm und dusselig. Auch den von Oktober bis Dezember geplanten Tankrabatt sieht Wernicke kritisch. Besser wären nach seinen Worten gezielte Unterstützungen für Bezieher niedriger bis mittlerer Einkommen. US-Präsident Trump empfängt heute Chinas Staatschef Xi zu einem dreitägigen Staatsbesuch in Washington. Themen bei den Gesprächen dürften der Zoll- und Handelsstreit beider Länder sein und der sichere Umgang mit künstlicher Intelligenz. Trump hatte Xi während seines Besuchs in Peking Mitte Mai eingeladen. Das Treffen könnte nun von der Grönland-Vereinbarung zwischen den USA, Dänemark und der Arktisinsel getrübt werden. Der US-Präsident hatte deren Notwendigkeit damit erklärt, dass so Feinde der USA wie China von Grönland ferngehalten werden könnten. Auftakt der Champions League-Saison fürs Frauenteam des FC Bayern und der lief nicht nach Plan. Gegen Manchester City gab es nur ein 2:2 Unentschieden. Wegen des Spielverlaufs waren die Bayern-Frauen entsprechend enttäuscht. Aus München berichtet Taufik Kali.
3: Sie haben 2:0 geführt. Sie hatten das Spiel über 70 Minuten komplett unter Kontrolle. Doch irgendwie wollte dann am Ende Manchester City viel mehr. Die Bayern-Frauen spielten so ein bisschen ja auf Zeit und deswegen ging es am Ende dann schief. Nächste Woche geht's schon zu Benfica Lissabon im zweiten Spiel in der Champions League. Da musst du jetzt unbedingt gewinnen, denn die Bayern-Frauen wollen am Ende unter die ersten 4 und direkt ins Viertelfinale.
1: Das waren die Nachrichten. Das Wetter in Deutschland. Tagsüber oft heiter, nur im Nordwesten bewölkt und gegen Abend von der Nordsee und Ems her Regen. Höchstwerte 17 bis 24 Grad. 4:03 Uhr.
4: Einen schönen guten Morgen auf die Straßen. Die A4 Dresden-Görlitz ist zwischen Niederseifersdorf und Kudersdorf in beiden Richtungen bis 5 Uhr gesperrt. Die A6 Heilbronn Richtung Nürnberg ist zwischen Ansbach und Lichtenau wegen Bergungsarbeiten gesperrt. Dann die 7 Würzburg nach Fulda ist gesperrt zwischen Bad Brückenau Wildflecken und Volkers wegen Bauarbeiten. Die A29 Oldenburg Richtung Wilhelmshaven ist zwischen Oldenburg Umstede und dem Kreuz Oldenburg Nord bis 5 Uhr gesperrt. Im Ruhrgebiet die A40 Essen nach Dortmund ist gesperrt zwischen dem Dreieck Bochum West und Bochum Zentrum, ebenfalls wegen Bauarbeiten. Und die A100, der Stadtring in Berlin Neukölln Richtung Wedding, ist zwischen Innsbrucker Platz und Hohenzollern bis 5 Uhr wegen Wartungsarbeiten gesperrt. Und das waren die Verkehrsmeldungen. Wir wünschen Ihnen eine gute Fahrt.
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4: Mit Klaus Schräder-Grau. Hallo.

0: 11 Minuten nach 4. Einen schönen guten Morgen. Jetzt gleich der kleine Ire mit der großen Stimme, Chris de Burgh. Im kommenden Jahr ist er auch bei uns wieder live zu sehen. Und jetzt feiert er erstmal Geburtstag. In knapp 3 Wochen, am 15. Oktober, wird er 78 Jahre alt. Aber das heißt natürlich nicht, dass Chris de Burgh nicht mehr auftreten möchte. Auch im hohen Alter will er seine Fans noch beglücken. Er muss allerdings selbst sagen, dass sich seine Stimme im Laufe der Jahre schon ein bisschen verändert hat.
1: Well, I give you an example. The song,
2: ich gebe mal ein Beispiel. Don't Pay the Ferryman. Dieser Song hat ziemlich hohe Noten.
3: Don't Pay the Ferryman.
2: Und ich kann das immer noch. Meine Stimme hat sich allerdings in den letzten 25 Jahren doch ein bisschen verändert. Wenn ich meine alten Platten höre, dann denke ich, Mensch, da hast du dich echt jung angehört. Jetzt habe ich ein tiefes Timbre in der Stimme. Aber die Stimme ist wie jeder andere Muskel. Man muss sich darum kümmern. Man muss es ständig üben, sonst verkümmert das Ganze. Und man muss viel Wasser trinken.

Because of You, Kelly Clarkson. Um 19 nach 4. Jetzt gleich uns Udo. Er macht ja gerade ein bisschen Pause. Er ist noch nicht fit, aber sein Panikorchester will nicht länger warten. Die Band tritt am 19. Dezember in Münster auf, im Jubel. Und da ist auch schon der Vorverkauf gestartet. Und Udo muss mal schauen, wer jetzt wieder auf die Bühne kommt. Er will ja unbedingt, aber er hatte ja so eine schwere Magenschleimhautentzündung, musste ins Krankenhaus und seine Ärzte haben ihm da mal eine Auszeit verordnet. Aber das Panikorchester, seine Band, macht auf jeden Fall jetzt weiter. Am 19.12. in Münster, wenn Sie da Lust und Laune haben, schauen Sie mal im Netz, da gibt es bestimmt noch Karten. Udo gibt's jetzt bei uns aus der Konserve. Du knallst in mein Leben.

0: halb fünf. Einen schönen guten Morgen auf die Straßen. Die A4 Dresden-Görlitz ist zwischen Niederseifersdorf und Kodersdorf in beiden Richtungen noch ein halbes Stündchen gesperrt. Die A6 Heilbronn Richtung Nürnberg ist zwischen Ansbach und Lichtenau wegen Bergungsarbeiten gesperrt. Die A7 Würzburg-Fulda ist zwischen Bad Brückenau-Wildflecken und Volkers wegen Bauarbeiten gesperrt. Die 29 Oldenburg nach Wilhelmshaven ist zwischen Oldenburg-Ohmstede und Kreuz Oldenburg-Nord bis 5 Uhr noch gesperrt. Und die A40 Essen nach Dortmund ist zwischen dem Dreieck Bochum-West und Bochum-Zentrum wegen Bauarbeiten gesperrt. Und das waren die Verkehrsmeldungen. Wir wünschen Ihnen eine gute Fahrt.
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0: Mit Klaus Schrederau. Hallo.

0: BGs und Night Fever. Und jetzt ein Künstler aus Texas, der 1980 aus den USA nach Deutschland, genauer gesagt nach Mannheim kam, um A, bei der US Army seinen Wehrdienst abzuleisten und um Popstar zu werden.
1: 1980 ist Sidney Youngblood nach Deutschland gekommen, mit dem Traum, als Popstar in seine Geburtsstadt San Antonio in Texas zurückzukehren. Nur der Musik wegen hatte sich bei der Armee verpflichtet, denn seine Eltern hatten nicht das Geld, um eine Musikkarriere in Europa zu unterstützen. Und der große Durchbruch, der kam dann 1989 mit If Only I Could. Es folgten Sit and Wait und I'd Rather Go Blind, mit dem Sidneys Traum in Erfüllung ging. Er erreichte die amerikanischen Top 30 und kam als Popstar nach Texas zurück.

0: the grapevine.
1: Wobei ihn die Musik und seine Erfolge allerdings auch die erste Ehe gekostet haben.
2: Ich habe zwei Töchter, die sind 14 und 12. Und vielleicht gehen wir irgendwo essen oder Frühstück zusammen. Ich holte meine Tochter bei meiner Ex-Frau. Und da gibt es immer Hip-Hop-Partys. Und ich fahre so hin. Ne? Und ich gehe zu einem Café oder ein paar Freunde bezogen. Also, so 2 bis 3 Stunden. Und es wird so 11 oder so, also 10:30. Den hole ich bei dir ab und dann ich fahre zum Zuhause.
1: Als nächstes will er gerne unter anderem mit Chaka Khan arbeiten.
2: Chaka, die ist sehr Disziplin und sie ist in der Studio. Und ich weiß nicht, ich finde, jeder braucht, also gleich das Neid, sie wäre Disziplin, aber bei mir nur, war das nur Chaka Khan.

Hier live in der ARD-Hitnacht um 5:08. Ja, die Hörer von Bayern 1, die haben sich schon heimlich still und leise davon geschlichen. Um 4.30 Uhr war das der Fall. Und jetzt folgt ein weiterer großer Schwung. Da beginnen um 5:15 die Morgensendungen. Die ausgeschlafenen Kolleginnen und Kollegen stehen schon in den Startlöchern. Außer bei WDR 4 und SWR 4. Da geht es erst um 6 los. Und daher gibt's dort noch eine Stunde ARD-Hitnacht mit mir, mit Klaus Schröder-Grau. Ich wünsche Ihnen einen schönen Start in diesen Mittwoch.

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2: Da sind sie schon, die größten Hits aller Zeiten in Person von Eva Tansky zum Beispiel.
3: Schönen guten Morgen.
2: Ich bin Ulf Ansorge. Was haben wir noch? Wir fahren mal runter mit dem Zug gleich. Wenn er fährt, der Downtown Train von Rod Stewart.
3: Ja, ich habe keine anderen Infos. Sollte laufen. Und Bob Marley ist das Love.
2: Schön, dass Sie dabei sind. Hier sind die Nachrichten. Bis gleich.
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4: 5 Uhr mit Milad Kupay. Meteorologen und Forscher treffen sich in Hamburg zum Extremwetterkongress. Zu den Beratungen haben sich in diesem Jahr 1000 Gäste aus Wissenschaft, Politik und Wirtschaft angemeldet. Ein Höchststand. Aus Hamburg, Jenny Witt.
5: Kühlungsanlagen in vielen Betrieben kamen dieses Jahr an ihre Grenzen. Landwirte kämpften mit der Dürre und auf den Flüssen konnten Binnenschiffer wegen des Niedrigwassers weniger Güter transportieren. An steigende Temperaturen und Starkregen müssten sich Städte und Kommunen dringend besser anpassen, so die Fachleute. Mit temperaturstabilen Gebäuden fürs Wohnen und Arbeiten und mehr Grünflächen, um bebaute Orte zu kühlen. Bei der Klimaanpassung sei keine Zeit mehr zu verlieren, warnt das Deutsche Institut für Wirtschaftsforschung. Allein dieser Sommer habe in Deutschland Klimaschäden im Wert von rund 40 Milliarden Euro verursacht.
4: Nach den CDU-Niederlagen bei den drei Landtagswahlen im September hat die Unionsfraktion im Bundestag über Konsequenzen beraten. Die Abgeordneten sprachen sich dafür aus, geplante Reformen schnell umzusetzen. Ein Aufstand gegen Kanzler Merz ist nach den Worten unseres Berlin-Korrespondenten Markus Preis ausgeblieben.
6: Es gab Kritik an ihm, auch scharfe, die hat er auch angenommen, eine Mitverantwortung auch für das schlechte Ergebnis mit eingeräumt. Aber es gab eben auch die anderen Stimmen, unter anderem von Carsten Wildberger, dem Digitalminister. Der hat ja selber meine Firma geleitet und der hat den Abgeordneten gesagt, was macht man, wenn es einer Firma schlecht geht? Dann redet man nicht die Firma noch schlechter, sondern man überlegt sich, was ist zu tun. Und Friedrich Merz hofft wahrscheinlich, dass die Abgeordneten diesen Spirit mitnehmen. Jetzt sind 6 Monate Zeit bis zu den nächsten Landtagswahlen im April. Im Saarland, in Schleswig-Holstein und in Nordrhein-Westfalen.
4: US-Präsident Trump empfängt heute Chinas Staatschef Xi zu einem 3-tägigen Staatsbesuch in Washington. Themen bei den Gesprächen dürften der Zoll- und Handelsstreit sein und der Umgang mit künstlicher Intelligenz. Das Treffen könnte nun von der Grönland-Vereinbarung zwischen den USA, Dänemark und der Arktisinsel getrübt werden. Der US-Präsident hatte deren Notwendigkeit damit erklärt, dass so Feinde der USA wie China von Grönland ferngehalten werden könnten. Am Samstag entscheidet der Deutsche Olympische Sportbund, welche deutsche Stadt sich für Olympia 2036, 40 oder 2044 bewerben darf. Kurz vor dieser Entscheidung hält eine Evaluierungskommission des DOSB das Konzept der Stadt München für am besten geeignet. Die bayerische Landeshauptstadt liegt demnach hauchdünn vorne und erhält vom DOSB rund 87 von 100 möglichen Punkten. Köln-Rhein-Ruhr bekommt 85, Berlin 74 Zähler. München und Köln-Rhein-Ruhr punkten mit ihren vorhandenen Sportstätten und hohen Zustimmungswerten. Das waren die Nachrichten.
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2: Punkt. Und hier ist das Wetter für uns in Hamburg.
3: So hatten wir das geplant, ja. Ne? Ja, wir starten mit ein bisschen Nebel in den Tag. Temperaturen gerade um 8 Grad. Messen wir zum Beispiel im Moment bei Ihnen in Sasel. Am Vormittag, da wechseln sich Sonne und Wolken ab. Am Nachmittag eher bewölkt. Und mit dem Regen warten wir schön bis zum Abend. Dazu dann heute maximal 19 Grad.
2: Blitzer und Staus aus dem Verkehrszentrum Roter Baum.
3: Sieht gut aus auf den allermeisten Autobahnen. Wir haben eine einzige Meldung. Vorsicht auf der A1 Hamburg Richtung Bremen zwischen Neuenstedt und Heidenau liegt ein Tier auf der Fahrbahn. Ansonsten nichts zu melden, auch nicht von den Bahnen.
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2: Apropos.
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2: Mit Eva Tansky.
3: Guten Morgen.
2: Ich bin Ulf Ansorge. Nee, du guckst so, apropos Bahn, wollte ich sagen.
3: Ich glaube, ich weiß, worauf du hinaus wolltest.
2: Ja, natürlich. Er fährt schon. Und das auch schon um 5 Uhr und 4 Minuten. Der Downtown Train.
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0: 5:11 Uhr.
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0: Also, in der bayerischen Gemeinde Pocking, das ist an der Grenze zu Österreich, da haben die eine tolle Idee jetzt umgesetzt. Was kann man mit eingesammelten Zigarettenstummeln machen? Also, ein Optiker sammelt die Kippen ein und löst dann den Zellstoff raus, macht den sauber und daraus macht er Brillengestelle. Und schon hat er eben aus diesem Zellstoff Baumaterial für die Brillen gemacht. 600 Kippen reichen für eine Brille und die Herstellung verbraucht 40% weniger CO2 als sonst. Jetzt ist mir auch völlig klar, warum Helmut Schmidt immer so dicke Brillen getragen hat.
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0: Ja, wir haben zwar erst, was haben wir denn jetzt überhaupt? Mittwochmorgen, 5 Uhr und 20 Minuten. Man weiß ja manchmal nicht. Nee, da steht's ja auf der Uhr. Mittwoch, 23. September, der erste Herbsttag hier bei NDR 90,3. Sonntags ist ja immer so ein Wochenende vorbei. Da setzt man sich nochmal schön gemütlich aufs Sofa, guckt Fernsehen, ne? Da der ZDF-Movie mit Rosamunde Pilcher. Manchmal ein bisschen ähnlich jeden Sonntag, oder?
1: Ach, guck.
2: Ja, am Ende haben sie sich gekriegt, nur dass sie auf einmal Ritschi hieß, aber... Das stört einen dann ja nicht.
1: Ah, das ist schon eine Norm von der EU her. Da ist festgelegt, was in einem Originalbecherfilm drin ist. Das ist genauso wie mit Thüringer Bratwurst oder deutsches Bier und so weiter.
0: Siehste, da gibt's EU-Regeln. Ich glaube, auf jeden Fall muss immer Sky Dumont dabei sein irgendwie. Die ganze Geschichte gleich. Frühstück bei Stefanie bei uns jeden Morgen um 7.40 Uhr. Und aber die erste Ausgabe gleich schon um 5.40 Uhr. Gleich.

0: 90,3 mit den größten Hits aller Zeiten um 5 Uhr und 31 Minuten. Weißt du, welcher gleich kommt, Eva? Du weißt das natürlich, ne?
1: Ich weiß es, aber ja. Möchtest du es nicht verkünden?
0: Ja, weil es einer der Songs ist, die ich wirklich richtig liebe, weil der Sound so toll ist, weil der Song so toll ist. Josephine, Chris Rea, gibt's gleich erstmal das Wetter für uns in Hamburg.
1: Und da, ja, ich sag mal so, geht's ziemlich frisch los, ne? Wir haben wieder 7 Grad.
0: Ne? Ist ja auch Herbst, ne?
1: Es ist Herbst, ja. Ab heute offiziell auch kalendarisch, so. Und mit 7 Grad starten wir in diesen Herbst, zum Beispiel bei Ihnen in Poppenbüttel. Im Laufe des Tages, ja, schon noch so ein bisschen Sonne, vor allem Richtung Vormittag. Ab dem Nachmittag haben die Wolken dann aber klar die Nase vorn. Am Abend kann es wieder Regen geben, bei 19 Grad heute maximal.
0: Blitzer und Staus aus dem Verkehrszentrum Roter Baum.
1: Sieht gut aus auf den meisten Autobahnen. Eine Meldung haben wir von der A23 Heide Richtung Hamburg zwischen Tornisch und Pinneberg Nord. Ist ein LKW liegen geblieben und es liegen Gegenstände auf der Fahrbahn. Ansonsten kommen Sie ohne Probleme durch. Das gilt auch für die Bahnen.
0: Eva Tansky.
1: Einen schönen Mittwoch.
0: Und ich bin Ulf Ansorge. Wenn Sie Hinweise haben auf Verkehrsstörungen jeglicher Art, dann sagen Sie uns gerne Bescheid. 08000 90 93 3. Das ist ja für Sie kostenfrei.
1: Oder Sie melden sich in der NDR Hamburg App. Da landen Sie direkt hier bei uns im Studio.
0: Wir können so eine Sprachnachricht drauf sprechen. Wir freuen uns auf jeden Fall, dass Sie dabei sind. Guten Morgen am Mittwoch.
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1: Frühstück bei Stefanie.
2: Es ist ja, wie es ist.
1: Und das sind ihre Gäste. Herr Ahlers.
3: Ja, das tut dir nichts zu sagen.
1: Udo.
4: Ja, das kann's haben.
1: Und Opa Gerke.
5: Steffi, machst du mir Mettbrötchen?
2: Nee, muss ich erst schmieren. Milch und Zucker nehmt ihr selber, ne? Was gibt's Neues?
3: Ach guck, Rosamunde Pilcher, die machst du doch auch, Steffi, ne?
2: Weiß ich doch, heute ist wieder Pilchertag auf Romans TV. Da laufen dann zwei Pilchers an einem Abend hintereinander. Erst Stunde der Entscheidung und danach, solange dich das gibt oder so.
6: Moment, ist das nicht Stunden der Liebe und Entscheidung für dich?
2: Nee.
3: Nein, also ich meine, es ist Entscheidung für die Liebe und Stunden für dich.
6: Allein schon. Entscheidung für die Liebe lief erst neu in ZDF. Das weiß ich noch, weil meine Mutter nach einer Viertelstunde weggeknackt ist. Und ich konnte in Ruhe Promi-Dinner gucken. Und Stunden für dich ist von Uta Donella.
2: Ah ja, mit dieser Blonde, mit diesem Silberblick, ne?
6: Nein, die andere.
2: Ist ja auch egal. Ich nick ja auch mal einen dabei. Sieh? Und das ist das Starke bei Pilcher. Du wachst eine halbe Stunde später wieder auf und kannst sofort wieder einsteigen. Ja, ja. Auch in eine andere Folge.
3: Wie, was jetzt?
2: Ja, letzten Dienstag waren auch zwei Filme hintereinander. Dann bin ich erst im zweiten wieder aufgewacht und das passte trotzdem alles irgendwie, also einmalig.
3: Ach, guck.
2: Ja, am Ende haben sie sich gekriegt, nur dass sie auf einmal Rachel hieß, aber das stört einen dann ja nicht.
3: Ah, das ist so eine Norm von der EU her. Da ist festgelegt, was in einem Original-Pilcher-Film drin ist. Das ist genauso wie mit Thüringer Bratwurst oder deutsches Bier und so weiter.
2: Wieso, was soll denn da drin sein?
3: Ja, da kommt immer einer zurück in seinen Heimatort.
2: Du gehst, das stimmt.
3: Ja, da trifft er seine alte Liebe und dann ist was mit Konflikte.
2: Ja.
3: Und dann reitet immer einer mit so einem Schimmel irgendwo an der Steilküste rum.
2: Mensch, geh euch zu. Und das ist Vorschrift?
3: Ah, sonst darf das nicht Pilcher heißen, sondern nur nach Pilcherart.
6: Ja, ist nachher genau wie mit Schnitzel Wiener Ahn.
2: Ach, und dann ist Bianca oder Julia Wege zum Glück nur nach Pilcherart?
3: Ja, genau.
2: Ja, weil da sind sie ja nicht an Reiten durchgängig.
3: Du, vor allem nicht an der Steilküste.
5: Ja. In diese Filme sind sie auch nie am Brackeln, ne?
2: Also, Franz.
5: Ja, wieso? Das ist doch langweilig. Was? Ich brauche noch chemisches Element mit 6 Buchstaben.
2: Chemisch? Säure.
5: Ja, genau.
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1: Camouflage, das waren die deutschen Depeche Mode. Sind sie immer noch? Im Sommer sind sie ja bei uns aufgetreten im Volkspark bei NDR 90,3. The Great Commandment gleich nach den Nachrichten. Guten Morgen, Rosa Erdmann.
2: Guten Morgen, es ist 6 Uhr.
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2: Opposition kritisiert Preiserhöhung beim HVV. Union setzt nach CDU-Wahlschlappen auf schnelle Reformen. Hamburger Polizei ermittelt wegen Giftpralinen in Altona. Das Wetter, Wolken und Sonne bis 19 Grad heute. Das sorgt für Kritik. Fahren mit Bus und Bahn in Hamburg wird teurer. Der Verkehrsverbund erhöht zum Jahreswechsel einige Tarife. Der Rabatt für Online-Tickets in Höhe von 7% fällt weg. Auch Tickets für Schülerinnen und Schüler und Sozialtickets verteuern sich. Reinhard Postelt.
3: Die meistgekauften Einzeltickets bleiben preisstabil. Zwei Tarifzonen bei 4,10 Euro, die Tageskarte bei 8,20 Euro. Doch der Rabatt von 7% für online gekaufte Tickets entfällt. Der war mal als Online-Anreiz geplant, sagt Verkehrssenator Agnes Tjaks.
4: Mittlerweile ist das der Standardtarifkanal. Und deswegen ist es auch an der Zeit, diesen Rabatt aufzugeben. Das ermöglicht es uns, die anderen Tickets nur sehr begrenzt anzuheben.
3: Philipp Heißner von Hamburgs CDU übt Kritik. In Zeiten der Digitalisierung sei es fragwürdig, ausgerechnet den Anreiz fürs Digitalticket abzuschaffen. Thomas Reich von der AfD sagt, bevor der Senat neue Belastungen beschließt, sollte er erst einmal dafür sorgen, dass Preis und Leistung im HVV wieder zusammenpassen. Und Heike Sudmann von den Linken ärgert, dass Schüler fürs Deutschlandticket ab Januar einmalig 19 Euro zahlen sollen im Jahr und Sozialbedürftige 10 Euro mehr im Monat.
2: Und darum geht es auch in der NDR Hamburg App. 3 Landtagswahlen in diesem Monat, 3 Niederlagen für die CDU. Die Unionsfraktion hat im Bundestag mehrere Stunden über Konsequenzen beraten. Eine davon, das Reformpaket der schwarz-roten Koalition schnell umzusetzen. Nach viel Kritik, einen möglichen Aufstand gegen Kanzler Merz gab es nicht, so Berlin-Korrespondent Markus Preis.
5: Es gab Kritik an ihm, auch scharfe, die hat er auch angenommen, eine Mitverantwortung auch für das schlechte Ergebnis mit eingeräumt. Aber es gab eben auch die anderen Stimmen, unter anderem von Carsten Wildberger, dem Digitalminister. Der hat ja selber meine Firma geleitet und der hat den Abgeordneten gesagt, was macht man, wenn es einer Firma schlecht geht? Dann redet man nicht die Firma noch schlechter, sondern man überlegt sich, was ist zu tun. Und Friedrich Merz hofft wahrscheinlich, dass die Abgeordneten diesen Spirit mitnehmen. Jetzt sind 6 Monate Zeit bis zu den nächsten Landtagswahlen im April. Im Saarland, in Schleswig-Holstein und in Nordrhein-Westfalen.
2: Hauptstadtkorrespondent Markus Preis. Oberbillwerder, das soll ein ganz neuer Stadtteil in Bergedorf werden mit mehr als 6000 Wohnungen. Doch auf dem großen Areal nördlich der S-Bahn-Station Allermöhe tut sich seit Monaten nichts mehr. Grund, Anwohnerinnen und Anwohner überziehen die Behörden mit immer neuen Klagen. Wann dort jetzt gebaut wird, dazu will niemand eine Prognose abgeben. Aber die Politik und die städtische IBA-Entwicklungsgesellschaft versichern, Oberbillwerder soll auf jeden Fall kommen. Dieser Fund beschäftigt inzwischen den Generalbundesanwalt und das Bundeskriminalamt. In Deutschland ist wieder eine Drohne entdeckt worden in der Nähe des Bundeswehrflieger Horsts Wunsdorf. Das war vor rund einer Woche. Nach Recherchen von NDR, WDR und Süddeutscher Zeitung könnte sie mit Sprengstoff bestückt gewesen sein. In der Nähe wurde demnach eine verdächtige Substanz gefunden. Geprüft wird, ob die Drohne dort möglicherweise schon seit 2 Jahren liegt und ob es einen Zusammenhang mit dem Fall am Flughafen Leipzig-Halle gibt. In einem Keller in Altona Altstadt hat die Feuerwehr gestern eine giftige Chemikalie gesichert. Die Mordkommission hatte das Gebäude durchsucht. Sebastian Vesper.
6: Wegen vergifteter Pralinen ist die Mordkommission gestern Mittag zur Hamburger Hochstraße ausgerückt. Mit dabei ein Durchsuchungsbeschluss und ein Haftbefehl. Dieser richtet sich gegen eine 42-Jährige. Die Polizei glaubt, dass sie dem Sohn ihres Ex-Freundes Pralinen geschickt hat, Süßigkeiten versetzt mit einer mutmaßlich lebensgefährlichen Dosis Betäubungsmittel. Dem 20-Jährigen kam das Paket verdächtig vor, er alarmierte die Polizei. Gestern hat die Polizei die 42-jährige Tatverdächtige verhaftet. Dabei durchsuchten die Beamten auch die Wohnung und den Keller. Dort fanden sie eine giftige Substanz. In orangenen Schutzanzügen sicherten die Einsatzkräfte die Chemikalie. Anwohner konnten stundenlang nicht in ihre Wohnungen in dem Mehrfamilienhaus.
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1: Mit dem Wetter für uns in Hamburg.
7: Und mit kühlen Temperaturen. 7 Grad sind es gerade zum Beispiel bei Ihnen auf Finkenwerder. Und es bleibt jetzt auch erstmal so ein bisschen, naja, untertourig, möchte ich nicht sagen, aber einstellig. Das Wort habe ich gesucht. Einstellig.
1: Ist ja auch Herbst letztlich.
7: Es ist Herbst und zwar ab heute auch offiziell kalendarischer Herbstanfang. Im Laufe des Vormittags bekommen wir ein bisschen Sonne zu sehen. Am Nachmittag wieder mehr Wolken und Richtung Abend Regen. Das Ganze bei 19 Grad heute maximal.
1: Blitze und Staus aus dem Verkehrszentrum Roter Baum.
7: Auf der A25 von Geesthacht Richtung Hamburg zwischen Bergedorf und Allermöhe stockt es auf 3 Kilometern. Sie brauchen knapp 10 Minuten länger. Da ist ja ab Allermöhe nur ein Fahrstreifen frei. Aber immerhin kommen Sie wieder durch bis zur A1. Und ansonsten sieht es auf den Autobahnen noch relativ ruhig aus. Auch auf den Straßen in der Stadt nichts Meldenswertes.
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7: Guten Morgen.
1: Und ich bin Ulf Ansorge. Es ist schon in dieser Stunde soweit. Wir haben Tickets für Sie. Wir haben ja den ganzen Herbst, die ganzen nächsten 2 Wochen wunderbare Konzertkarten, Eventkarten, wirklich tolle Sachen. Mhm. Auch mal was für und König der Löwen dabei oder
7: Ina
1: Müller, Night of the Proms. Und ihn hier haben wir jetzt in dieser Stunde. Art Garfunkel von Simon and Garfunkel, eine Legende wirklich. Und der tritt ja nicht einfach irgendwo auf.
7: Nein, der tritt natürlich in der Elbphilharmonie auf. Der Mann hat ja auch Architektur studiert, ne?
1: Nein.
7: Ja, nicht abgeschlossen, aber das heißt ja nichts, wie du weißt.
1: Entschuldige. Am 24. Oktober Art Garfunkel in der Elbphilharmonie. Und die Tickets können Sie noch in dieser Stunde gewinnen, wenn Sie das Konzertgeräusch hören zwischen 2 Titeln. Wir weisen Sie aber noch mal rechtzeitig vorher drauf hin. Schön, dass Sie dabei sind.
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0: Ab in die Pilze. Die Pilzsaison läuft bereits. Es heißt ja in die Pilze,
1: Eva. Man geht
0: in die Pilze. Ja. Zum Beispiel im Klövensteen, im Sachsenwald, auch im Segeberger Forst. Also du kennst dich ja aus. Du kannst ja Pilze, ne?
1: Ja, also ich nicht unbedingt, aber in der Familie, sag ich mal, wurde das weitergegeben. Und ich renne einfach immer hinterher und freue mich, wenn es dann abends schöne Pfifferlinge gibt.
0: Ich hatte das eben so verstanden, dass du das beherrschst mit dem
1: Pilze. Ich war schon mal in die Pilze. Das wollte ich damit sagen.
0: Also Sebastian Lauer kennt sich besser aus Eidelstedt, der ist Pilzcoach. Wie mache ich das denn, wenn ich in die Pilze will und das noch nie gemacht habe?
2: Als erstes würde ich mir, wenn ich Anfänger bin, ein Buch schnappen. Am besten verhindere ich, dass ich mich auf Apps verlasse. Und dann starte ich als blutiger Anfänger mit den Röhrlingen. Das sind alle Pilze, die unten einen Schwamm haben.
0: Ja.
2: Zu denen gehören auch die Steinpilze.
0: Die Röhrlinge.
1: So, da kannst du nicht so viel mit falsch machen, ne? Und wo haben wir die größten Chancen, Pilze zu finden?
0: Na, im Wald natürlich. Und zwar wo im Wald?
1: Bei so moosigen Ecken, das ist immer gut. Und alte Bäume merken die besten Pilze. Also da wachsen oft viele Pilze an alten Bäumen.
0: Okay, und wenn ich so einen Pilz dann gefunden habe, dann einfach ab in die Pfanne damit, oder wie?
2: Nein, also erstens sollte man sich immer dessen bewusst sein, was man da in den Fingern hält und was man gefunden hat. Also man muss Pilze immer bestimmen. Dann muss ich zusehen, dass er auch frisch und knackig ist, wenn ich ihn zubereite. Und dass ich keine alten, vergammelten oder auch schon leicht schimmeligen Pilze dann verarbeite.
0: Na, und wichtig ist natürlich, damit man die Pilze richtig bestimmen kann, nicht einfach so abschneiden, sondern man muss die wohl rausdrehen. Also habe ich jetzt gelesen in einem Buch. Und dann geht das leichter mit dem Bestimmen. Ne?
1: Also,
0: oder man kauft sie eben im Supermarkt. Dann ist man auf jeden Fall auf der sicheren Seite. Aber es ist der Trend, ab in die Pilze. Wenn Sie noch einen Tipp haben, sagen Sie gerne Bescheid, zum Beispiel über die NDR Hamburg App.

0: Also kennen Sie das, wenn Sie irgendwas Schönes im Fernsehen gucken, zum Beispiel Rosamunde Pilcher-Filme am Sonntagabend, dass man da doch auch schon mal so ein bisschen wegschlummert? Das kann ja passieren, oder?
1: Ich nick ja auch mal ein dabei. Sie? Und das ist Storke bei Pilcher. Du wachst eine halbe Stunde später wieder auf und kannst sofort wieder einsteigen. Ja, ja. Auch in eine andere Folge.
0: Da muss man aber schon ein bisschen länger schlafen, zum Beispiel eine Woche. Also die ganze Geschichte, auch warum Rosamunde Pilcher-Filme von der EU gesteuert werden, erfahren Sie bei uns im Frühstück bei Stefanie auch heute wieder um 7:40 Uhr.

0: Rick Astley, Take Me To Your Heart, die größten Hits aller Zeiten bei NDR 90,3, gleich mit den Rainbirds, Blueprint nach den Nachrichten. Rosa Erdmann.
1: Guten Morgen, es ist 6:30.
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1: Hamburgs Schülerinnen und Schüler zahlen für das Deutschlandticket künftig 19 Euro im Jahr. Aktuell ist es kostenlos. Ein Sozialticket soll zum Jahreswechsel laut HVV pro Monat 10 Euro mehr kosten und der Rabatt für Online-Tickets fällt weg. Die Tariferhöhungen beim Hamburger Verkehrsverbund sorgen für Kritik, etwa von CDU, Linker und AfD. Die meistverkauften Einzeltickets sollen laut HVV im Preis stabil bleiben. Die Union will ihren Reformkurs schnell umsetzen. Das ist eine Konsequenz nach den schlechten Ergebnissen der drei Landtagswahlen in diesem Monat. Bei einer Sitzung der Unionsfraktion musste Kanzler Friedrich Merz Kritik einstecken, erhielt aber auch Rückendeckung. Kanzleramtschefin Nina Wagen forderte, die Regierung müsse den Menschen den Reformkurs besser erklären. Der Senat lehnt den Vorschlag für eine provisorische Brücke über den Kühlbrand ab. Verkehrssenator Agnes Tjaks von den Grünen und Finanzsenator Andreas Dressel von der SPD erklärten, man wolle sich stattdessen auf den bereits geplanten Neubau der Brücke konzentrieren. CDU und Handelskammer hatten die Ersatzbrücke vorgeschlagen, Kosten rund 850 Millionen Euro. Der BUND fragt sich, ob es tatsächlich mehrere Elbquerungen im Hafen braucht. Neben der neuen Kühlbrandbrücke ist mit der A26 Ost eine weitere Brücke geplant. Es geht um knapp 6.500 Wohnungen, ein Drittel davon mit Sozialbindung. Der Baustart für den Stadtteil Oberbillwerder in Bergedorf bleibt weiter aus. Seit März tut sich auf dem Gelände bei der S-Bahn-Station Allermöhe gar nichts mehr, wegen Klagen von Anwohnerinnen und Anwohnern. Nico Stubbe.
3: Der Grund für die weitere Verzögerung seien die laufenden Verfahren vor dem Oberverwaltungsgericht, bestätigt das Bezirksamt Bergedorf. Schon seit Jahren legt eine Bürgerinitiative Rechtsmittel gegen das Bauprojekt ein. Zuerst kämpften sie gegen Baumfällarbeiten, dann um den Lebensraum der besonders geschützten Feldlerche. Jetzt geht es unter anderem um den Überflutungsschutz. Der Widerstand geht weiter, erklärt ein Sprecher der Initiative, und der kostet Zeit. Eins beschwören Politik und Bauherren auf NDR-Anfrage aber einhellig: Oberbillwerder kommt. Auf jeden Fall.
1: Hamburgs Handballer feiern ihren ersten Pflichtspielerfolg. Der Bundesligist HC Hamburg hat sich in das Achtelfinale des DHB-Pokals gekämpft. Beim Zweitligisten HC Elb Florenz gewannen sie mit 31:30.
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0: Hier ist das Wetter für uns in Hamburg.
4: Und wir sind offiziell im Herbst angekommen, auch was die Temperaturen angeht. 7 Grad messen wir gerade, zum Beispiel bei Ihnen in Ottensen, im Laufe des Tages bis 19 Grad immerhin. Und am Vormittag, wenn sich der Nebel, der im Moment noch über der Stadt hängt, wenn er sich verzogen hat, dann kommt die Sonne raus für 2 bis 3 Stündchen. Ab dem Mittag langsam mehr Wolken und zum Abend gibt es auch wieder Schauer.
0: Blitzer und Staus aus dem Verkehrszentrum Roter Baum.
4: Auf der A25 von Geesthacht Richtung Hamburg zwischen Bergedorf und Allermöhe, 3 Kilometer stockend. Deshalb alle Mühe, ja nur eine Spur oder ein Streifen, suchen sich was aus. Sie kommen nur auf einer Spur durch, so, das wollte ich sagen. Ne? 10 Minuten länger brauchen Sie da, aber ansonsten sieht es gut aus auf den Autobahnen. Keine größeren Probleme, auch nicht auf den Straßen in der Stadt. Kommen Sie noch ziemlich gut vorwärts.
0: Tansky.
4: Schönen guten Morgen.
0: Ich bin noch fast.
4: Guck nicht so.
0: Na, ich guck doch gar nicht.
4: Ich guck so, weil du so guckst.
0: Nein, du guckst so. Du hast zuerst so geguckt.
4: Ja.
0: So.
4: Guck nicht, er guckt.
0: Sie wissen gar nicht, wie wir gucken. Ne? Das können Sie auch nicht wissen. Aber wir gucken vor allen Dingen schon mal nach vorne, weil wir haben in dieser halben Stunde noch eine richtig tolle Überraschung für Sie. Ich sag mal, Art Garfunkel.
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1: Geht wieder los für heute. Wir haben Tickets für einen von beiden. Simon & Garfunkel kennen Sie. Und wir haben Konzertkarten für Art Garfunkel.

0: Der auch noch, ne?
1: So viele Hits hatten sie gemeinsam, Simon & Garfunkel und Art Garfunkel, dann auch dieses wunderschöne Bright Eyes, und er kommt zu uns nach Hamburg am 24. Oktober in die Elbphilharmonie.
0: Ja, und also wahnsinnig viele Hits, weil die ja so wahnsinnig früh angefangen haben. Achtung, Simon & Garfunkel hatten mit 16 Jahren ihren ersten Hit. Mit 16?
1: 16.
2: Then at 13 I met Paul Simon.
3: Mit 13 habe ich dann Paul Simon getroffen.
2: We had a hit record at 16 years old called Hey School Girl.
3: Als wir 16 waren, hatten wir einen Hit. Hey School Girl.
2: Hey, school girl in the second row.
1: Ja, man hört es aber schon raus, finde ich, ne?
0: Catchy?
1: Ja, ist catchy. Es ist kein Hit geworden, aber dann kamen ja so viele Hits. Und jetzt kommt er zu uns nach Hamburg und Sie können die Tickets gewinnen. Für den 24. Oktober, Elbphilharmonie mit seinen ganzen Hits. Was müssen wir tun, wenn wir die Tickets haben wollen?
0: Die Ohrenspitzen, möchte ich sagen, denn es könnte in den nächsten
1: 15 Minuten
0: soweit sein, dass Sie dieses Konzertgeräusch bei uns hören.
1: Wenn Sie das gleich hören in den nächsten 15 Minuten, dann rufen Sie an 0371 90 3 90 3, 14 Cent pro Anruf, 0371 90 3 90 3.
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1: Wer ist denn jetzt dabei? Schönen guten Morgen, hallo.
2: Schönen guten Morgen.
1: Mit wem spreche ich denn?
2: Bei beiden. Mit Matthias Lüders aus Enzhorn.
1: Matthias, schönen guten Morgen.
2: Schönen guten Morgen.
1: Ja, lieb, dass Sie anrufen. Was haben Sie heute noch Schickes vor?
2: Ja, ich bin gerade im Begriff, mich auf die Arbeit vorzubereiten.
1: Oh ja, und da haben Sie gedacht, Sie stauben noch schnell Konzertkarten ab. Warum haben Sie denn jetzt ausgerechnet angerufen?
2: Weil jetzt gerade das Gewinnspiel war.
1: Natürlich, und weil der Konzertsound lief, natürlich genau der richtige Zeitpunkt, die 0137 1 90 93 93 zu wählen. Herzlichen Glückwunsch, Sie sind dabei am 24. Oktober bei Art Garfunkel.
2: Ja, und ich freue mich so, mal in die Elbphilharmonie zu gehen.
3: Aha, gleich, ne? Zwei mit einer Klappe quasi erledigt.
2: Ja, ich freue mich so sehr.
1: Waren Sie noch gar nicht da drin?
2: Oben auf der, wie heißt das?
3: Auf der Plaza.
2: Auf der Plaza, genau.
1: Ja, da war ich mal. Da läuft ja kein Konzert. Dann, also doppelt viel Spaß.
2: Da weht der Wind.
1: Jetzt sagen Sie mir noch mal einmal, welches ist Ihr Lieblingssong von Simon & Garfunkel? Und wenn die Antwort Sound of Silence ist, dann spiele ich den gleich.
2: Sound of Silence tatsächlich.
1: Danke fürs Mitspielen.
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1: Die Mega-Band Queen habe ich gleich für Sie. I want to break free nach den Nachrichten. Und die hat jetzt Rosa Erdmann.
2: Guten Morgen. Es ist 7 Uhr.
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2: Opposition kritisiert Preiserhöhung beim HVV. Union setzt nach CDU-Wahlschlappen auf schnelle Reformen. Hamburger Senat lehnt Vorschlag für Ersatzkühlbrandbrücke ab. Das Wetter: Wolken und Sonne und 19 Grad werden's. Das sorgt für Kritik. Fahren mit Bus und Bahn in Hamburg wird teurer. Der Verkehrsverbund erhöht zum Jahreswechsel einige Tarife. Der Rabatt für Online-Tickets in Höhe von 7% fällt weg. Das Deutschland-Ticket für Schülerinnen und Schüler kostet ab dem Jahreswechsel etwas. Sozialtickets verteuern sich genauso wie Einzeltickets. Reinhard Postelt.
4: Zwei Tarifzonen bei 4,10 Euro, die Tageskarte bei 8,20 Euro. Der Rabatt von 7% für online gekaufte Tickets entfällt. Der war mal als Online-Anreiz geplant, sagt Verkehrssenator Agnes Tjaks.
5: Mittlerweile ist das der Standardtarifkanal. Und deswegen ist es auch an der Zeit, diesen Rabatt aufzugeben. Das ermöglicht es uns, die anderen Tickets nur sehr begrenzt anzuheben.
4: Philipp Heißner von Hamburgs CDU übt Kritik. In Zeiten der Digitalisierung sei es fragwürdig, ausgerechnet den Anreiz fürs Digitalticket abzuschaffen. Thomas Reich von der AfD sagt, bevor der Senat neue Belastungen beschließt, sollte er erst einmal dafür sorgen, dass Preis und Leistung im HVV wieder zusammenpassen. Und Heike Sudmann von den Linken ärgert, dass Schüler fürs Deutschlandticket ab Januar einmalig 19 Euro zahlen sollen im Jahr und Sozialbedürftige 10 Euro mehr im Monat.
2: Und das ist auch Thema in der NDR Hamburg App. Die Union will an ihren geplanten Reformen festhalten, trotz ihrer heftigen Verluste bei den Landtagswahlen in diesem Monat. Vor allem aus den Reihen des Koalitionspartners SPD heißt es, es braucht eigentlich Veränderungen. Aus Berlin Benjamin Großkopf.
6: Reformen müssten mit großer Geschlossenheit umgesetzt werden und schneller als bisher, sagte Wagen. Politik müsse liefern, die Koalition Knoten lösen, forderte die CDU-Politikerin bei einem Termin mit Wirtschaftsverbänden hier in Berlin. Vor allem über die Rentenreform gibt es aber noch Diskussionen innerhalb der schwarz-roten Bundesregierung. Die SPD pocht darauf, noch einmal zu prüfen, ob die abschlagsfreie Rente nach 45 Beitragsjahren wirklich abgeschafft werden soll. Das ist Teil der Vorschläge einer Kommission, die Bundesregierung eingesetzt hatte. Kanzleramtschefin Wagen betonte gestern Abend erneut, alle zugrunde liegenden Vorschläge der Rentenkommission seien als Gesamtpaket, als Gesamtkunstwerk zu sehen und als solches umzusetzen.
2: Der rot-grüne Senat ist gegen einen provisorischen Ersatz für die marode Kühlbrandbrücke. Dafür hatten sich CDU und Handelskammer ausgesprochen, weil die endgültige Kühlbrandquerung erst Anfang der 2040er Jahre fertig sein soll. Dietrich Lehmann.
7: Etwa 850 Millionen Euro würde eine provisorische Stahlbrücke über den Kühlbrand kosten, so Berechnungen im Auftrag der Handelskammer. Die CDU will darüber die Bürgerschaft abstimmen lassen und stößt bei Finanzsenator Andreas Dressel auf Widerstand.
8: Keiner, der sich da so öffentlich geäußert hatte, irgendwie einen Finanzierungsvorschlag.
7: Für den Senat, so Dressel, sei das oberste Ziel,
8: alles an Beschleunigung zu erreichen für die eigentliche Realisierung.
7: Ähnlich der Verband Hamburger Spediteure. Hamburg brauche keine Debatte über Plan B, so Vorsitzender Axel Plass. Die Umweltschutzorganisation BUND spricht sich dagegen dafür aus, noch einmal genauer zu prüfen, ob es tatsächlich mehrere Elbquerungen im Hafen braucht. Neben der neuen Kühlbahnbrücke ist mit der A26 Ost weiter südlich eine weitere Brücke geplant. Die BUND-Vorsitzende Sabine Sommer sagt, die tatsächlichen Umschlagszahlen im Hafen seien über viele Jahre hinter den Prognosen zurückgeblieben.
2: Erst kam die Hamburger Mordkommission, dann rückten Feuerwehrleute in Schutzanzügen an. In einer Wohnung in der Nähe der Reeperbahn in Altona Altstadt wurde gestern eine 42-jährige Mieterin verhaftet. Sie soll dem Sohn ihres Ex-Freundes Pralinen geschickt haben, die mit Betäubungsmitteln versetzt waren. Bei der Durchsuchung ihrer Wohnung wurde dann eine giftige Chemikalie gefunden. Feuerwehrleute stellten sie sicher, um sie genauer zu untersuchen.
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1: Das Wetter für uns in Hamburg.
9: Also es ist, dass wir das zusammen erleben dürfen, schwer romantisch gerade hier vorm Fenster. Roséfarben angeschienene Wölkchen, denn jetzt gerade ist Sonnenaufgang. Auch zum Beispiel über der Alster sieht man das gerade sehr schön durch die Webcam hier am Barker. Das Ganze bei frischen Temperaturen, 8 Grad messen wir gerade. Im Laufe des Tages geht es rauf auf 19 Grad mit Sonne am Vormittag, Wolken am Nachmittag und Regen am Abend.
1: Blitzer und Staus aus dem Verkehrszentrum Roter Baum, ist das ähnlich romantisch?
9: Ich weiß nicht genau. Da müsste ich jetzt viele Brücken schlagen, um aus den 2 Kilometer Stau auf der A24 was Romantisches zu machen. Zwischen Schwarzenbeck-Grande und Witzhafe stehen sie auf 2 Kilometern, brauchen aber weniger als 10 Minuten länger. Und auf der A25 Gestart Richtung Hamburg zwischen Bergedorf und Allermöhe auch wieder die üblichen 3 Kilometer Stau. Da, wo es dann einspurig wird, brauchen sie 10 Minuten länger, bis sie durch sind. Ansonsten noch in der Stadt stadteinwärts auf dem Heidenkampsweg auch schon ganz gut was los. Knapp 10 Minuten länger. Vor den übrigen Baustellen und bekannten Staustellen geht es im Moment aber noch in unter 5 Minuten durch und es gibt gerade keine aktuellen Meldungen von den Bahnen.
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9: Schönen guten Morgen.
1: Ich bin Ulf Ansorge. Im Rahmen des Möglichen fand ich das romantisch. Also ging eigentlich.
9: Das ist aber niedrige Ansprüche.
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0: Cat Stevens Morning has broken hier bei NDR 90,3, 7 Uhr 13 Minuten. Der FC St. Pauli braucht eine neue Stadionhymne. Das Herz von St. Pauli haben sie letztes Jahr aus dem Programm genommen, muss ein neuer Song her. Deshalb haben die jetzt, Eva, einen Song Contest gestartet. Alle können Vorschläge einreichen für eine neue Stadionhymne für den FC St. Pauli.
1: So, und jetzt sitzen wir ja an der Quelle, ne? Ja. Wir haben ja die größten jetzt aller Zeiten bei uns in der NDR 90,3 Playlist und da haben wir so das ein oder andere passende rausgesucht.
0: Genau.
1: Ja. I will survive. Warum denn nicht, ne? Überlebenskampf. Da kennt sich St. Pauli ja mit aus. Passt zum Fußball doch immer so nach einem Rückstand. Verschossener Elfmeter, sowas. Und dann die ganze Tribüne. I will survive. Warum
0: und
1: nicht?
0: Und für die Fans hätte ich hier ein Angebot von Rick Astley. Gonna give you up. Ich gebe dich niemals auf, mein Verein, selbst wenn du mir das Wochenende zum x-ten Mal ruinierst. Nein!
1: Hamburger Fußballfans sind leidensfähig. So, aber es gibt natürlich auch schon Vorschläge von den Fans selbst. Martin schreibt auf Instagram, ich wünsche mir ein Lied, das zu St. Pauli passt, zum Verein, zum Stadtteil. Mein Vorschlag, auf St. Pauli brennt noch Licht.

0: Das finde ich super.
1: Allerdings von Werder Bremen-Fan Jan Delay. Da muss ich so ein bisschen, ne, einmal kurz.
2: Ach so, vielleicht kann man den noch umdrehen irgendwie. Das kann man, kriegt man ja möglicherweise auch hin. Also vielleicht haben, ich finde das aber eine super Idee eigentlich. Vielleicht haben Sie noch eine andere Songidee bis zum 15. Oktober. Können Sie Ihren Song noch einreichen beim FC St. Pauli? Dann wird er abgestimmt bis zur Mitgliederversammlung im November. Soll dann der Gewinner feststehen. Gesucht wird ein Song, bei dem möglichst alle mitsingen können. Und auch wenn man noch heiser ist. Das muss also ein bisschen so mit Gröl-Qualitäten haben. Hier ist NDR 90,3 für Sie.
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1: Und wir haben Oliver aus Ostdorf getroffen. Der arbeitet bei der Stadtreinigung. Moin.
2: Mein Hamburger des Tages ist mein langjähriger Arbeitskollege Hans, mit dem ich schon seit fast 40 Jahren jeden Morgen bei der Stadtreinigung frühstücke, der jetzt Ende des Jahres in Ruhestand geht. Hans ist immer positiv. Ich habe ihn in den ganzen 40 Jahren nicht einmal negativ erlebt. Also er war auch immer für mich eine Vorbildfunktion. Und Hans, wer ist schon ein bisschen zu früh. Ich wünsche dir alles Gute und ich werde dich auf jeden Fall schon vermissen.
1: Auch das ist aber lieb. Alles klar, dann lieben Gruß von uns an euch beiden.

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1: Gleich mit den Eurythmics nach den Nachrichten. Die hat jetzt für Sie Rosa Erdmann.
2: Guten Morgen. Es ist 7:30.
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2: Einige Einzelfahrscheine im HVV werden im neuen Jahr teurer. Das Deutschlandticket für Schülerinnen und Schüler kostet dann etwas 19 Euro pro Jahr und Monatstickets für Sozialbedürftige werden 10 Euro pro Monat teurer. Der Rabatt in Höhe von 7% für Online-Tickets, der fällt weg. Wer jetzt über die HVV-App noch 3,81 Euro zahlt, muss dann auch 4,10 Euro wie am Automaten bezahlen. Der grüne Verkehrssenator Agnes Tjark sagte in der 90,3.
3: Der öffentliche Nahverkehr hat sich für die Abokunden in Hamburg in den letzten Jahren erheblich vergünstigt durch die Einführung des Deutschlandtickets. Wir hatten ursprünglich mal eine Rabattierung des Online-Tarifkanals durchgesetzt. Mittlerweile ist das der Standardtarifkanal und deswegen ist es auch an der Zeit, diesen Rabatt aufzugeben. Das ermöglicht es uns, die anderen Tickets nur sehr begrenzt anzuheben.
2: Verkehrssenator Agnes Tjark. Die Union will ihren Reformkurs schnell umsetzen. Das ist eine Konsequenz nach den schlechten Ergebnissen der drei Landtagswahlen im September. Bei einer Sitzung der Unionsfraktion musste Kanzler Friedrich Merz Kritik einstecken, erhielt aber auch Rückendeckung. Kanzleramtschefin Nina Wagen forderte, die Regierung müsse den Menschen den Reformkurs besser erklären. Der Hamburger Senat lehnt den Vorschlag für eine provisorische Kühlbrandbrücke ab. Finanzsenator Andreas Dressel von der SPD erklärt, man wolle sich stattdessen auf den geplanten Neubau konzentrieren. CDU und Handelskammer hatten die Ersatzbrücke vorgeschlagen, Kosten rund 850 Millionen Euro. In diesem Sommer haben Waldbrände und Dürre große Schäden angerichtet. Im Juni stieg das Thermometer in Hamburg auf gut 39 Grad. Und wie wir in Zukunft damit umgehen, das wird ab heute Thema beim Extremwetterkongress in der Hafen City sein. Dort kommen fast 1000 Meteorologen, Klimaforscherinnen und Forscher und Fachleute verschiedener Behörden zusammen. Diskutiert wird auch, wie sich Gemeinden und Städte besser vor Extremwetter schützen können. Hamburgs Handballer feiern ihren ersten Pflichtspielerfolg. Der Bundesligist HC Hamburg hat sich in das Achtelfinale des DHB-Pokals gekämpft. Beim Zweitligisten HC Elbflorenz gewannen sie mit 31:30.
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1: Und hier ist das Wetter für uns in Hamburg.
4: Mit einem sonnigen Morgen und Vormittag. Also Sonne und Wolken, die sich abwechseln. Auf jeden Fall freundlich. Wir sammeln da so 3 bis 4 Stunden Sonne zusammen. Bei Temperaturen jetzt gerade noch im einstelligen Bereich, 9 Grad, messen wir zum Beispiel bei Ihnen auf der Uhlenhorst. Und dann im Laufe des Tages geht es auf 19 Grad rauf. Richtung Mittag dann langsam mehr Wolken und am Abend gibt es Schauer.
1: Blitze und Staus aus dem Verkehrszentrum Roter Baum.
4: Ist bisher noch ein übersichtlicher Morgen. Nichts, was wir nicht kennen würden. Die üblichen 2 Kilometer stockender Verkehr auf der A24 statt einwärts ab Schwarzenbeck-Grande. Das dauert, gerade mal so 5 Minuten länger. Genauso auf der A25 von Geesthacht Richtung Hamburg ab Bergedorf bis Allermöhe. Stockt auf 3 Kilometern, gut 5 Minuten plus. 10 Minuten länger dauert es auf der A7 von Hannover Richtung Flensburg zwischen Heimfeld und Bahrenfeld. Stockt auf 3 Kilometern. Und in der Stadt, da wachen die Straßen noch nicht so richtig auf. 5 Minütchen länger hier und da vor den üblichen Baustellen. Aber nichts, was sie jetzt wirklich viel Zeit kostet.
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4: Guten Morgen.
1: Ich bin Ulf Ansorge. Guckst du manchmal, du hast ja viele sogenannte Sweet Spots, wie du es immer sagst.
4: Guilty Pleasure.
1: Mehrere Boygroups, die du verehrst. Guckst du auch so Rosamunde Pilcher-Filme?
4: Da bin ich raus. Ich war noch nie richtig drin.
1: Ich glaube auch, so ein bisschen ist es so, wenn du einen gesehen hast, dann weißt du ungefähr, wie es weitergeht.
5: Ach, guck.
6: Ja, am Ende haben sie sich gekriegt, nur dass sie auf einmal Rietschel hieß. Aber das stört einen dann ja nicht.
5: Ah, das ist schon eine Norm von der EU her. Da ist festgelegt, was in einem Original-Pilcher-Film drin ist. Das ist genauso wie mit Thüringer Bratwurst oder deutsches Bier und so weiter.
1: Das glaube ich auch. Die ganze Theorie gleich. Frühstück bei Stefanie, jeden Morgen bei uns um 7.40 Uhr.
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0: gleich für Sie Billy Idol, Eyes Without a Face. Hier sind der 90,3 am Mittwochmorgen um 7.41 Uhr.
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2: Es ist ja, wie es ist.
1: Und das sind Ihre Gäste. Herr Ahlers.
3: Ja, da tut dir nichts zu sagen.
1: Udo.
4: Ja, das kann's haben.
1: Und Opa Gerke.
5: Steffi, machst du mir Mettbrötchen?
2: Nee, muss ich erst schmieren. Milch und Zucker nehmt ihr selber, ne? Was gibt's Neues?
3: Ach guck, Rosamunde Pilcher, die machst du doch auch, Steffi, ne?
2: Weiß ich doch, heute ist wieder Pilchertag auf Romans TV. Da laufen dann zwei Pilchers an einem Abend hintereinander. Erst Stunde der Entscheidung und danach, solange dich das gibt oder so.
6: Moment, ist das nicht Stunden der Liebe und Entscheidung für dich?
2: Nee.
3: Nein, also ich meine, es ist Entscheidung für die Liebe und Stunden für dich.
6: Allein schon. Entscheidung für die Liebe lief erst neu in ZDF. Das weiß ich noch, weil meine Mutter nach einer Viertelstunde weggeknackt ist. Und ich konnte in Ruhe Promi-Dinner gucken. Und Stunden für dich ist von Uta Donella.
2: Ah ja, mit dieser Blonde, mit diesem Silberblick, ne?
6: Nein, die andere.
2: Ist ja auch egal. Ich nick ja auch mal einen dabei. Sie? Und das ist das Starke bei Pilcher. Du wachst eine halbe Stunde später wieder auf und kannst sofort wieder einsteigen. Ja, ja. Auch in eine andere Folge.
3: Wie was jetzt?
2: Ja, letzten Dienstag waren auch zwei Filme hintereinander. Dann bin ich erst im zweiten wieder aufgewacht und das passte trotzdem alles irgendwie, also einmalig.
3: Ach guck.
2: Ja, am Ende haben sie sich gekriegt, nur dass sie auf einmal Rachel hieß, aber das stört einen dann ja nicht.
3: Ah, das ist schon eine Norm von der EU her. Da ist festgelegt, was in einem Originalpilcher-Film drin ist. Das ist genauso wie mit Thüringer Bratwurst oder deutsches Bier und so weiter.
2: Wieso, was soll denn da drin sein?
3: Ja, da kommt immer einer zurück in seinen Heimatort.
2: Du gehst, das stimmt.
3: Ja, da trifft er seine alte Liebe und dann ist was mit Konflikte.
2: Ja.
3: Und dann reitet immer einer mit so einem Schimmel irgendwo an der Steilküste rum.
2: Mensch, geh euch zu. Und das ist Vorschrift?
3: Ah, sonst darf das nicht Pilcher heißen, sondern nur nach Pilcherart.
6: Ja, ist nachher genau wie mit Schnitzel Wiener Ahn.
2: Ach, und dann ist Bianca oder Julia Wege zum Glück nur nach Pilcherart?
3: Ja, genau.
2: Ja, weil da sind sie ja nicht an Reiten durchgängig.
3: Du, ja. Ja, vor allem nicht an der Steilküste.
5: Ja. In diese Filme sind sie auch nie am Bröckeln, ne?
2: Also, Franz.
5: Ja, wieso? Das ist doch langweilig. Was? Ich brauch noch chemisches Element. Mit 6 Buchstaben.
2: Chemisch? Säure.
5: Ja, genau.
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2: Wir sind Hamburg, ne?

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1: Spielen wir nachher wieder. Gestern haben wir den Jackpot geknackt, beziehungsweise Michael Borsum hat das gemacht und er hat 500 Euro damit verdient.
2: Jackpot. Ja! Jackpot. Yes!
3: Ich freue mich. Danke, danke, danke.
4: Da konnte man sich richtig schön mitfreuen, ja. Ne? Weil er hatte ja so ein bisschen Bammel gehabt und dann aber wunderbar performt, möchte ich doch sagen. Also 500 Euro gehen nach Wilhelmsburg zu Michael Borsum.
1: Es ist ja dann auch immer einfacher, als man denkt. Sie kennen das ja, weil Sie zu Hause immer alle gerne mitraten. Das erzählen Sie uns ja immer. Dann können Sie auch gleich mal mitspielen. Das ist ja dann nicht weiter wild und blamieren tut sich ja keiner. Wir haben heute 5 Fragen für Sie wieder und es sind dann insgesamt bis zu 250 Euro, die Sie gewinnen.
4: So, das ist ja das Schöne. Also nur weil der Jackpot gestern weggegangen ist, heißt das ja nicht, dass Sie nicht eben richtig was mitnehmen können.
1: Eben.
4: 250 Euro und anmelden geht ja jetzt schon. Wir spielen um 8.40 Uhr, aber Sie können sich jetzt schon anmelden.
1: Machen Sie das nur zur Sicherheit. 0137 1 90 93 93, das kostet 14 Cent pro Anruf. 0137 1 90 93 93.
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1: Gleich mit Nick Kershaw. I won't let the sun go down on me. Erstmal gibt's die ausführlichen Nachrichten mit Rosa Edmann.
2: Guten Morgen. Es ist 8 Uhr.
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2: Opposition kritisiert Preiserhöhung beim HVV. Fachleute beraten ab heute in Hamburg über Extremwetter. Geplanter Tankrabatt sorgte weiter für Diskussionen. Das Wetter Wolken, Sonne und 19 Grad werden's. Das zieht Kritik nach sich. Fahren mit Bus und Bahn in Hamburg wird teurer. Der Verkehrsverbund erhöht zum Jahreswechsel einige Tarife. Das Deutschlandticket für Schülerinnen und Schüler kostet ab dem Jahreswechsel etwas. Sozialtickets verteuern sich genauso wie digitale Einzeltickets. Reinhard Postelt.
3: Zwei Tarifzonen bei 4,10 Euro, die Tageskarte bei 8,20 Euro. Der Rabatt von 7% für online gekaufte Tickets entfällt. Der war mal als Online-Anreiz geplant, sagt Verkehrssenator Agnes Tjaks.
4: Mittlerweile ist das der Standardtarifkanal und deswegen ist es auch an der Zeit, diesen Rabatt aufzugeben. Das ermöglicht es uns, die anderen Tickets nur sehr begrenzt anzuheben.
3: Philipp Heißner von Hamburgs CDU übt Kritik. In Zeiten der Digitalisierung sei es fragwürdig, ausgerechnet den Anreiz fürs Digitalticket abzuschaffen. Thomas Reich von der AfD sagt, bevor der Senat neue Belastungen beschließt, sollte er erst einmal dafür sorgen, dass Preis und Leistung im HVV wieder zusammenpassen. Und Heike Sudmann von den Linken ärgert, dass Schüler fürs Deutschlandticket ab Januar einmalig 19 Euro zahlen sollen im Jahr und Sozialbedürftige 10 Euro mehr im Monat.
2: Und darum geht es auch in der NDR Hamburg App. Der heiße Sommer in Deutschland hat laut Robert-Koch-Institut mehr als 16.000 Menschen ihr Leben gekostet. Waldbrände und Dürre haben immense Schäden angerichtet. Extremes Wetter trifft uns häufiger. Und wie wir damit künftig leben können, das besprechen Expertinnen und Experten beim Extremwetterkongress an der Hafen-City-Universität. Jenny Witt.
5: Temperaturen um die 40 Grad, Wassermangel und Waldbrände gefährden die Gesundheit, aber auch das alltägliche Leben und die Wirtschaft. In Hamburg schadete die Hitze nicht nur vielen Kühlanlagen, sondern auch der Autobahn A7 und einer Flughafenlandebahn. Kommende Sommer könnten sogar noch heißer werden, warnt Tobias Fuchs vom Deutschen Wetterdienst zum Kongressauftakt.
6: Wenn man so in 30 Jahren zurückblickt auf diesen Sommer, dass wir dann sagen können werden, das war ein normaler Sommer.
5: Städte und Kommunen müssten sich dringend besser rüsten, warnen Fachleute beim Kongress. Mit temperaturstabilen Wohn- und Bürogebäuden oder auch wie Hamburg als Schwammstädte, deren Untergrund viel Starkregen aufnimmt. Um solche Lösungen voranzutreiben, vernetzen sich heute und morgen Politik, Wissenschaft und Akteure wie die Immobilienwirtschaft. Denn Klimaschäden sind auch teuer. Allein dieser Sommer verursachte laut dem Deutschen Institut für Wirtschaftsforschung Kosten von rund 40 Milliarden Euro.
2: Die Union will an ihren geplanten Reformen festhalten, trotz ihrer heftigen Verluste bei den Landtagswahlen in diesem Monat. Das hat Kanzleramtschefin Nina Wagen betont. Vor allem aus den Reihen des Koalitionspartners SPD heißt es dagegen, es braucht Veränderungen. Aus Berlin, Benjamin Großkopf.
7: Reformen müssten mit großer Geschlossenheit umgesetzt werden und schneller als bisher, sagte Wagen. Politik müsse liefern, die Koalition Knoten lösen, forderte die CDU-Politikerin bei einem Termin mit Wirtschaftsverbänden hier in Berlin. Vor allem über die Rentenreform gibt es aber noch Diskussionen innerhalb der schwarz-roten Bundesregierung. Die SPD pocht darauf, noch einmal zu prüfen, ob die abschlagsfreie Rente nach 45 Beitragsjahren wirklich abgeschafft werden soll. Das ist Teil der Vorschläge einer Kommission, die die Bundesregierung eingesetzt hatte. Kanzleramtschefin Wagen betonte gestern Abend erneut, alle zugrunde liegenden Vorschläge der Rentenkommission seien als Gesamtpaket, als Gesamtkunstwerk zu sehen und als solches umzusetzen.
2: Die hohen Spritpreise an den Tankstellen und die geplanten Maßnahmen der Regierung sorgen weiter für Diskussionen. Der ADAC will die 12-Uhr-Regel wieder abschaffen. Das würde demnach zwar weniger Preisänderungen bedeuten, günstiger sei Tanken wegen der Regel aber nicht geworden. Nina Schön.
8: Ganz im Gegenteil, meint der ADAC. Die Preisdifferenz innerhalb eines Tages ist demnach sogar deutlich größer geworden als vor Einführung der 12-Uhr-Regel im April. Richtig findet der Automobilclub die von der Bundesregierung beschlossene Senkung der Energiesteuer. Die Bundesregierung plant diesen Tankrabatt ab Oktober. Ab nächstem Jahr soll es dann einen Spritpreisdeckel geben. Die Dienstleistungsgewerkschaft Verdi meint, dass diese Preisobergrenze zu spät kommt. Warum um alles in der Welt solle das noch Monate dauern? Bis dahin verdienen sich die Mineralölkonzerne laut Verdi weiter dumm und dusselig. Die Gewerkschaft hat sich auch zum Tankrabatt geäußert. Die Senkung der Energiesteuer gehe zu Lasten der Steuerzahler. Man würde sich eine Lösung wünschen, die nicht nach dem Gießkannenprinzip funktioniert, sagte der Verdi-Vorsitzende Wernicke dem Redaktionsnetzwerk Deutschland. Besser wären gezielte Unterstützungen für Menschen mit niedrigen bis mittleren Einkommen.
2: Der Einsatz von K.O.-Tropfen soll härter bestraft werden. Männer setzen das Betäubungsmittel etwa ein, um Frauen zu vergewaltigen. Der Bundestag berät heute über einen Gesetzentwurf. Demnach sollen K.O.-Tropfen rechtlich mit Waffen auf eine Stufe gestellt werden. Die Mindeststrafe soll außerdem steigen von 3 auf 5 Jahre Haft. Der rot-grüne Senat ist gegen einen provisorischen Ersatz für die marode Kühlbrandbrücke. Dafür hatten sich CDU und Handelskammer ausgesprochen, weil die endgültige Kühlbrandquerung erst Anfang der 2040er Jahre fertig sein soll. Dietrich Lehmann.
9: Etwa 850 Millionen Euro würde eine provisorische Stahlbrücke über den Kühlbrand kosten, so Berechnungen im Auftrag der Handelskammer. Die CDU will darüber die Bürgerschaft abstimmen lassen und stößt bei Finanzsenator Andreas Dressel auf Widerstand.
10: Keiner, der sich da so öffentlich geäußert hatte, irgendwie einen Finanzierungsvorschlag.
9: Für den Senat, so Dressel, sei das oberste Ziel,
10: alles an Beschleunigung zu erreichen für die eigentliche Realisierung.
9: Ähnlich der Verband Hamburger Spediteure. Hamburg brauche keine Debatte über Plan B, so Vorsitzender Axel Plass. Die Umweltschutzorganisation BUND spricht sich dagegen dafür aus, noch einmal genauer zu prüfen, ob es tatsächlich mehrere Elbquerungen im Hafen braucht. Neben der neuen Kühlbahnbrücke ist mit der A26 Ost weiter südlich eine weitere Brücke geplant. Die BUND-Vorsitzende Sabine Sommer sagt, die tatsächlichen Umschlagszahlen im Hafen seien über viele Jahre hinter den Prognosen zurückgeblieben.
2: In einem Keller in Altona Altstadt hat die Feuerwehr gestern eine giftige Chemikalie gesichert. Die Mordkommission hatte das Gebäude durchsucht. Sebastian Vesper.
11: Wegen vergifteter Pralinen ist die Mordkommission gestern Mittag zur Hamburger Hochstraße ausgerückt. Mit dabei ein Durchsuchungsbeschluss und ein Haftbefehl. Dieser richtet sich gegen eine 42-Jährige. Die Polizei glaubt, dass sie dem Sohn ihres Ex-Freundes Pralinen geschickt hat, Süßigkeiten versetzt mit einer mutmaßlich lebensgefährlichen Dosis Betäubungsmittel. Dem 20-Jährigen kam das Paket verdächtig vor, er alarmierte die Polizei. Gestern hat die Polizei die 42-jährige Tatverdächtige verhaftet. Dabei durchsuchten die Beamten auch die Wohnung und den Keller. Dort fanden sie eine giftige Substanz. In orangenen Schutzanzügen sicherten die Einsatzkräfte die Chemikalie. Anwohner konnten stundenlang nicht in ihre Wohnungen in dem Mehrfamilienhaus.
2: Für Hamburgs Bundesliga-Handballer ist das der erste Pflichtspielerfolg in dieser Saison. Der HC Hamburg hat sich in das Achtelfinale des DHB-Pokals gekämpft. Beim Zweitligisten HC Elf Florenz gewannen sie mit 31:30.
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1: Mit dem Wetter für uns in Hamburg.
12: Ja, da schwächelt Hochzander so langsam ein bisschen. Heute Morgen und am Vormittag noch oft freundlich, mit Wolken aber auch viel Sonnenschein. Bei 9 Grad dazu zum Beispiel aktuell bei Ihnen in Tonndorf. Ab dem Nachmittag dann aber schon deutlich bewölkter und Richtung Abend gibt's Regen bei heute maximal 19 Grad.
1: Blitze und Staus aus dem Verkehrszentrum Roter Baum.
12: Zuerst Vorsicht bitte auf der A7 Flensburg Richtung Hamburg zwischen Schnelsen Nord und Schnelsen. Da ist ein Auto liegen geblieben. Ansonsten auf den Autobahnen so das Übliche auf der A7 von Hannover Richtung Flensburg ab Heimfeld bis zum Elbtunnel 3 Kilometer stocken, gut 10 Minuten länger. Auf der A25 Geesthacht Richtung Hamburg auch wieder 10 Minuten plus zwischen Allermöhe und zwischen Bergedorf und Allermöhe wegen der Einstreifigkeit da. Auf den übrigen Autobahnen gut was los, aber keine erwähnenswerten Staus. In der Stadt sieht es ähnlich aus. Es stockt vor den üblichen Baustellen, zum Beispiel rund um den Eppendorfer Marktplatz, Steilshuber Allee oder auch Stresemannstraße, Max-Brauer Allee, genauso wie Bernhard-Dodd-Straße, holländische Reihe. Da kommen so 5 bis 10 Minuten im Moment obendrauf. Nichts, was Sie nicht kennen würden. Und Stefan hat einen Blitzer gemeldet auf der B75 von Harburg Richtung Vettel vor der Abfahrt Kornweide.
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12: Morgen.
1: Ich bin Ulf Ansorge. Du warst ja schon mal in den Pilzen.
12: In den Pilzen, nicht in an den Pilzen, Pilzen, nicht um die Pilze, in die
1: das
12: Pilze
1: heißt,
12: gehen.
1: Du bist die Fachfrau heute und weil das ja so der Trend ist, man geht jetzt wieder in die Pilze.
12: Korrekt.
1: Wolltest du mir gleich ein paar Fragen zum Thema Pilze stellen?
12: Hab ja, ich habe ein nettes verstanden? Kleines Quiz vorbereitet.
1: Ja, Fungi oder Flunki, gleich bei uns.
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0: In the Park könnte man auch ein paar Pilze pflücken, Eva, beispielsweise. Was für eine brillante Überleitung.
1: Also wirklich, als hättest du dir das vorher überlegt.
0: Ja, ich sitze ja seit eins schon hier und feile da dran rum. NDR 90,3, es ist wieder Pilzsaison, der Herbst ist da. Die Leute gehen wieder in die Pilze. Man
1: Richtig.
0: Sagt in die Pilze und da hast du das Quiz Fungi oder Flunki vorbereitet. Ich weiß nicht, was auf mich zukommt. Ehrlich gesagt, so. Ich weiß es wirklich nicht.
1: Weil ich war ja tatsächlich schon mal in die Pilze und du kaufst sie ausschließlich auf dem Wochenmarkt. Deswegen machen wir jetzt das Quiz. Gibt es ihn wirklich oder haben wir uns den ausgedacht?
0: Warte mal, ja, da muss ich mal direkt mal, also das ist jetzt direkt ein Quiz.
1: Ist das ein Quiz?
0: Okay,
1: hättest du da was Schönes?
0: Ja,
1: ah so. Ja, wunderbar. Also, der Riebenseel.
0: Bitte?
1: Ein echter Funki oder ist das geflunkert? Fungi oder Flunki? Der Riebenseel.
0: Riebenseel ist... Ist das nicht ein Röchling? Auch nicht, ich habe keine Ahnung. Das ist kein echter Pilz.
1: Du hast recht, es ist tatsächlich kein Pilz. Riebenseel ist, das haben wir uns entliehen von Bibi Blocksberg, von der Hexengeschichte, so heißt die Klassenlehrerin da. So. Also nächste Frage. Die krause Glucke, Fungi oder Flunki?
0: War das nicht in der Grundschule dein Spitzname?
1: Ich habe allglattes Haar. Ich war nie die krause Glucke.
0: Nee, aber die krause Glucke klingt für mich nach einem Pilz.
1: Ja, ist auch essbar, tatsächlich. So. Also richtig, die krause Glucke ist ein Pilz. Sieht so ein bisschen aus wie so ein Schwamm. Ist ja nicht schlecht. Also bisher schlägst du dich ganz gut.
0: Ich schlage mich prinzipiell gar nicht, aber...
1: Die Totentrompete.
0: Ja, das ist bestimmt ein giftiger Pilz, würde ich sagen.
1: Die Totentrompete. Also du sagst, ist ein Pilz. Ist es auch. Ist tatsächlich ein Pilz. Also bisher 3 von 3.
0: Super.
1: Gar nicht schlecht. Und die allerletzte Frage. Der großköpfige Kugelfang. Fungi oder Flunki? Der großköpfige Kugelfang.
0: Nee, das ist kein Pilz.
1: Mist, das ist wirklich ärgerlich. Das ist schon wieder richtig. Es ist kein Pilz. Es ist aber, musst du doch sagen, gut ausgedacht. Und Kugelfang, liebe Grüße nach Alsterdorf, ist eine Straße da bei ihm.
0: Siehste, kam mir doch irgendwie bekannt vor. Also hat geklappt bei mir, ne? Ist doch
1: ja,
0: alles
1: wirklich,
0: super.
1: Nicht schlecht.
0: Also, die Pilzsaison hat begonnen. Ich bin gut im Stoff. Ich könnte sofort losziehen und Pilze sammeln.
1: Ja, ich glaube, das sollte man so nicht tun.
0: Wahrscheinlich nicht. Viel Spaß beim in die Pilze gehen im Herbst 2026.
2: Ei.

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1: Wir haben einen Titel im Programm, der heißt Bang a Gong, Get It On. Ja, also den hören Sie gleich bei uns, T-Rex, und davor Climie Fischer. Erstmal gibt's die Nachrichten mit Rosa Erdmann.
2: Guten Morgen, es ist 8:30.
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2: Hamburgs Schülerinnen und Schüler zahlen für das Deutschlandticket künftig 19 Euro im Jahr. Aktuell ist es kostenlos. Ein Sozialticket soll laut HVV pro Monat 10 Euro mehr kosten. Und der Rabatt für Online-Tickets, der fällt weg. Die Tariferhöhung beim Hamburger Verkehrsverbund zum Jahreswechsel, die sorgen für Kritik, etwa von CDU, Linker und AfD. Die meistverkauften Einzeltickets sollen laut HVV im Preis stabil bleiben. In diesem Sommer haben Waldbrände und Dürre große Schäden angerichtet. Im Juni stiegen die Thermometer in Hamburg auf gut 39 Grad. Und wie wir in Zukunft damit umgehen, das wird ab heute Thema beim Extremwetterkongress an der Hafen-City-Universität sein. Dort kommen fast 1000 Meteorologen, Klimaforscherinnen und Forscher und Fachleute verschiedener Behörden zusammen. Diskutiert wird auch, wie sich Gemeinden und Städte besser vor Extremwetter schützen können. Der Baustart des neuen Stadtteils Oberbillwerder verzögert sich weiter auf unbestimmte Zeit. Das hat der Bezirk Bergedorf mitgeteilt. Grund sind Klagen einer Initiative aus Anwohnerinnen und Anwohnern. Darunter ist Walter Plinke von der Dorfgemeinschaft Billwerder an der Bille. Ihm geht es auch um den Schutz vor Überflutungen, sagt er.
3: Wir warten jetzt dringend auf das wasserrechtliche Gutachten. Auf der Grundlage soll eben bestimmt werden oder geklärt werden, wo das Wasser, das dann also sozusagen abfließen muss, wo das hinfließen soll. Zumal eben jetzt schon die Leute, die Hausbesitzer vom Billwerder-Bilderreich zum Teil ganz stark belastet sind bei kleinsten Unwetterereignissen.
2: Walter Plinke von der Anwohnerinitiative. Ein Tankrabatt soll ab kommendem Monat wieder Fahrerinnen und Fahrer von Verbrennern entlasten, aber daran gibt es auch Kritik. Aus Sicht von Verdi-Chef Frank Wernicke geht der einseitig zu Lasten der Steuerzahler. Besser wäre es gewesen, gezielt Bezieher niedriger bis mittlerer Einkommen zu unterstützen. Das hat er im Interview mit dem Redaktionsnetzwerk Deutschland betont. Der ADAC fordert, die 12-Uhr-Regel an Tankstellen wieder abzuschaffen. Dadurch sei der Zeitpunkt der Preiserhöhung zwar vorhersehbar geworden, die Preise selbst seien aber nicht gesunken dadurch. Hamburgs Handballer feiern ihren ersten Pflichtspielerfolg. Der Bundesligist HC Hamburg hat sich in das Achtelfinale des DHB-Pokals gekämpft. Beim Zweitligisten HC Elbflorenz gewannen sie mit 31:30.
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1: Mit dem Wetter für uns in Hamburg.
4: Und mit aktuell noch einstelligen Temperaturen. 9 Grad sind es gerade, messen wir zum Beispiel bei Ihnen in Wilhelmsburg. Im Laufe des Tages geht es aber auf 19 Grad rauf. Dazu jetzt vor allen Dingen am Vormittag und in den Mittag rein noch Sonne zwischen den Wolken. Richtung Nachmittag dann aber dicht bewölkt und am Abend gibt es kräftige Schauer. Das Ganze heute bei Temperaturen bis 19 Grad. Und der Tag morgen mehr Wolken, deutlich kühler um 16 Grad.
1: Blitzer und Staus aus dem Verkehrszentrum Roter Baum.
4: Vorsicht bitte auf der A7 Hamburg Richtung Hannover. Zwischen dem Dreieck Südwest und Flehstedt liegen Gegenstände auf der Fahrbahn. Dann sind die Autobahnen ja, gewohnt voll. Auf der A1 zum Beispiel von Bremen in Richtung Hamburg zwischen dem Maschener Kreuz und dem Dreieck Norderelbe. 10 Minuten länger, da stockt es auf 5 Kilometern. Auf der A7 Hannover Richtung Flensburg zwischen Heimfeld und Othmarschen. 4 Kilometer stockend. Eine gute Viertelstunde länger und auf den übrigen Autobahnen gut was los. Keine längeren Staus in der Stadt. Da, wo Sie es kennen, zum Beispiel Bernadottestraße, Holländische Reihe, 15 Minuten länger. Genauso rund um die Baustelle Fuhlsbüttler Straße, Steilshuber Allee, Munsburger Damm an der Alster, Stadt Einmetz auch so 10 bis 15 Minuten plus, rund um den Eppendorfer Marktplatz auch. Also die üblichen verdächtigen Staustellen sind auch heute Morgen dementsprechend voll. Und wir haben noch einen Blitzer von Stefan auf der B75 von Harburg Richtung Veddel. Vor der Abfahrt Kornweide steht der Blitzanhänger.
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4: Schönen guten Morgen.
1: Ich bin Ulf Ansorge, seien Sie dabei. Es macht wirklich Spaß, hier live zu gewinnen und irgendwas gewinnen Sie ganz bestimmt. Im besten Fall bis zu 250 Euro.
4: Ne? So, die sind nämlich heute drin für 5 Hamburg-Fragen und wir spielen natürlich gleich um 8.40 Uhr.
1: Ich guck mal rein, also es ist relativ... Also machen Sie
4: das
1: mal mit.
4: Das ist ja sehr individuell.
1: Ja, ist individuell, aber ich glaube, das kriegen Sie hin. 037 1,90 93 3, 14 Cent pro Anruf.
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0: Und hier ist der Mann, der uns alle fest im Blick hat, Jonas Dankers aus Harburg. Moin, Jonas.
1: Moin.
0: Eva, warum sage ich das? Du hast mit solchen Leuten nichts zu tun, aber Jonas ist Augenoptikermeister, ja. Ne, Jonas?
1: Genau.
2: Ja. Na, ich habe Augen wie ein Luchs. Ja. Also wir kommen nicht zusammen.
0: Noch, Eva.
2: Aber ihr.
0: Noch. Ja, also ich habe nicht Augen wie ein Luchs, ich habe Kontaktlinsen wie ein Luchs. Sowas machen Sie auch in Ihrem Geschäft, ne?
1: Genau, richtig.
0: Sie sind ja bei dem großen Optiker, wo man keinen Pfennig dazu bezahlt hat früher schon. Was machen Sie also da ganz genau?
1: Ja, ich mache Sehtests mit den Kunden, berate die Kunden, verkaufe Brillen, all das.
0: Also eine Brille habe ich auch. Für zu Hause habe ich auch eine Brille. Sie könnten mir auch sagen, ja, Ulf, die steht Ihnen oder steht Ihnen nicht so gut oder sowas. Das machen Sie dann auch, ne?
1: Genau.
2: Die Frage ist, wie ehrlich er dabei ist.
0: Und die Frage ist...
1: Da sind wir schon ehrlich, auf jeden Fall.
0: Das glaube ich auch, sonst marschiert der Kunde oder die Kundin ja unzufrieden raus. Tragen Sie selber denn auch eine Brille, Jonas?
1: Ich trage selbst auch eine Brille, ja.
0: Was für ein Gestell haben Sie denn? Erzählen Sie mal.
1: Ich habe ganz viele. Also ich habe jetzt nicht eine Lieblingsbrille, sondern als Optiker, da wechselt man die häufiger mal.
2: Er sitzt ja an der Quelle.
0: Hätte mich auch gewundert, genau. Die haben wir wahrscheinlich da 1000 Modelle sowieso im Laden. So, jetzt kommt es mehr so aufs Gehör an und aufs Gehirn. Ja?
1: Okay.
0: Also, wir drücken ganz doll die Daumen. 5 Fragen haben wir, um bis zu 250 Euro geht es für Sie. Hier geht's los mit der ersten Frage. Nennen Sie mir einen Hamburger Stadtteil mit B wie Bertha.
1: Bramfeld.
0: Ja, zum Beispiel, genau. Zweite Frage. Welche Reihe führt durch den Stadtteil St. Georg?
1: Lange Reihe.
0: Genau. Dritte Frage. Unter welchem Namen ist die Hamburger Landeshymne bekannt? Wie heißt die?
1: Das weiß ich leider nicht.
0: Das wäre die Harmonia. Da haben Sie jetzt auch noch was gelernt nebenbei. Harmonia. Welches Tier steht auf dem Mönckebergbrunnen in der Innenstadt? Oh, das ist aber auch, da wüsste ich es auch nicht. Da steht ein Tier drauf. Aus Bronze.
1: Das ist ein Löwe?
0: Ja, das ist ein Löwe. In letzter Sekunde, super. Fünfte Frage. Das wissen Sie aber. Welche Nachrichtensendung kommt jeden Tag um 20 Uhr vom NDR aus Lockstedt?
1: Die Tagesschau.
0: Natürlich die Tagesschau. Oh, siehst du das mit dem Löwen? Das hätte ich, haben Sie es geraten eben?
1: Ja, ich habe mal überlegt, aber...
0: Ja, ich hätte es auch nicht gewusst. Man geht ja immer vorbei und man kommt...
1: Man läuft oft dran vorbei und muss... Ja.
0: Und das nächste Mal, wenn ich dran vorbeilaufe, werde ich ganz genau hingucken. So, das heißt, Eva...
2: Das bedeutet, Sie hatten 4 richtige und sind jetzt 200 Euro reicher.
0: Herzlichen Glückwunsch.
1: Ja, sehr cool. Danke.
0: Jonas Dankers aus Harburg, vielen Dank fürs Mitspielen und Ihnen noch einen schönen Tag.
1: Danke, ebenso.
0: Dankeschön. Das heißt, wir haben einen kleinen Jackpot für morgen, Eva.
2: Einen kleinen, feinen Jackpot. 50 Euro sind drin. Es geht morgen um bis zu 300 Euro.
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0: Die Landeshymne der Freien und Hansestadt Hamburg heißt Harmonia. Das wusste Jonas eben im Hamburg-Quiz nicht. Und du kanntest die auch nicht, ne?
1: Das möchtest du jetzt nochmal hier einmal breit treten.
0: Nee, überhaupt gar nicht. Ich will dich ja gar nicht bloßstellen, obwohl ich das natürlich könnte. Würde ich aber niemals tun.
1: Ich glaube, das ist der Unterschied, ob man in Hamburg zur Grundschule gegangen ist oder klassisch Quittje.
0: Ja, ich habe die Grundschule ja abgebrochen. Aber ich weiß trotzdem, das ist die Harmonia.

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2: Thriller mit Michael Jackson, der Popsong schlechthin. Gleich nach den Nachrichten, jetzt mit Rosa Ettmann.
3: Guten Morgen, es ist 9 Uhr.
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3: Extremwetter ist ab heute Thema in der Hafen City. Geplanter Tankrabatt sorgt weiter für Diskussionen. Laufende Gerichtsverfahren verzögern Baustart für Oberbillwerder. Das Wetter, Wolken und Sonne heute und 19 Grad werden es. Der heiße Sommer in Deutschland hat laut Robert-Koch-Institut mehr als 16.000 Menschen ihr Leben gekostet. Waldbrände und Dürre haben große Schäden angerichtet. Wie wir mit zunehmend extremeren Wetterereignissen leben können, das besprechen Expertinnen und Experten ab heute beim Extremwetterkongress an der Hafen-City-Universität. Jenny Witt.
4: Temperaturen um die 40 Grad, Wassermangel und Waldbrände gefährden die Gesundheit, aber auch das alltägliche Leben und die Wirtschaft. In Hamburg schadete die Hitze nicht nur vielen Kühlanlagen, sondern auch der Autobahn A7 und einer Flughafenlandebahn. Kommende Sommer könnten sogar noch heißer werden, warnt Tobias Fuchs vom Deutschen Wetterdienst zum Kongressauftakt.
5: Wenn man so in 30 Jahren zurückblickt auf diesen Sommer, dass wir dann sagen können werden, das war ein normaler Sommer.
4: Städte und Kommunen müssten sich dringend besser rüsten, warnen Fachleute beim Kongress. Mit temperaturstabilen Wohn- und Bürogebäuden oder auch wie Hamburg als Schwammstädte, deren Untergrund viel Starkregen aufnimmt. Um solche Lösungen voranzutreiben, vernetzen sich heute und morgen Politik, Wissenschaft und Akteure wie die Immobilienwirtschaft. Denn Klimaschäden sind auch teuer. Allein dieser Sommer verursachte laut dem Deutschen Institut für Wirtschaftsforschung Kosten von rund 40 Milliarden Euro.
3: Der HVV erhöht ab dem Jahreswechsel die Preise. CDU, Linke und AfD kritisieren das. Das Deutschlandticket für Schülerinnen und Schüler ist nicht mehr umsonst. Ein Sozialticket soll 10 Euro mehr pro Monat kosten. Und der Rabatt für Online-Tickets fällt weg. Wer jetzt in der App 3,81 Euro für ein Einzelticket zahlt, bezahlt dann 4,10 Euro wie am Automaten. Die Union will ihren Reformkurs schnell umsetzen. Das ist eine Konsequenz nach den schlechten Ergebnissen der drei Landtagswahlen im September. Bei einer Sitzung der Unionsfraktion musste Kanzler Friedrich Merz Kritik einstecken, erhielt aber auch Rückendeckung. Kanzleramtschefin Nina Wagen forderte, die Regierung müsse den Menschen den Reformkurs besser erklären. Die hohen Spritpreise an den Tankstellen und die geplanten Maßnahmen der Regierung sorgen weiter für Diskussionen. Der ADAC will die 12-Uhr-Regel an Tankstellen wieder abschaffen. Günstiger sei Tanken wegen der Regel nicht geworden. Nina Schön.
6: Ganz im Gegenteil, meint der ADAC. Die Preisdifferenz innerhalb eines Tages ist demnach sogar deutlich größer geworden als vor Einführung der 12-Uhr-Regel im April. Richtig findet der Automobilclub die von der Bundesregierung beschlossene Senkung der Energiesteuer. Die Bundesregierung plant diesen Tankrabatt ab Oktober. Ab nächstem Jahr soll es dann einen Spritpreisdeckel geben. Die Dienstleistungsgewerkschaft Verdi meint, dass diese Preisobergrenze zu spät kommt. Warum um alles in der Welt solle das noch Monate dauern? Bis dahin verdienen sich die Mineralölkonzerne laut Verdi weiter dumm und dusselig. Die Gewerkschaft hat sich auch zum Tankrabatt geäußert. Die Senkung der Energiesteuer gehe zu Lasten der Steuerzahler. Man würde sich eine Lösung wünschen, die nicht nach dem Gießkannenprinzip funktioniert, sagte der Verdi-Vorsitzende Verdi dem Redaktionsnetzwerk Deutschland. Besser wären gezielte Unterstützungen für Menschen mit niedrigen bis mittleren Einkommen.
3: Knapp 6.500 Wohnungen sollen im Stadtteil Oberbillwerder in Bergedorf entstehen. Der Baustart, der verzögert sich wegen Klagen aber weiter. Zuerst hat das Hamburger Abendblatt darüber berichtet. Nico Stubbe.
7: Es ist verdammt ruhig geworden um Hamburgs neuen Vorzeigestadtteil. Seit März wurde auf der 118 Hektar großen Weidefläche nördlich der S-Bahn-Station Allermöhe kein Arbeiter mehr gesehen. Am Willen der Bauherren liegt das aber nicht, erklärt die städtische IBA Hamburg. Der Grund für die weitere Verzögerung seien die laufenden Verfahren vor dem Oberverwaltungsgericht, bestätigt das Bezirksamt Bergedorf. Schon seit Jahren legt eine Bürgerinitiative Rechtsmittel gegen das Bauprojekt ein. Zuerst kämpften sie gegen Baumfällarbeiten, dann um den Lebensraum der besonders geschützten Feldlerche. Jetzt geht es unter anderem um den Überflutungsschutz. Der Widerstand geht weiter, erklärt ein Sprecher der Initiative, und der kostet Zeit. Eins beschwören Politik und Bauherren auf NDR-Anfrage aber einhellig: Oberbillwerder kommt. Auf jeden Fall.
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2: Und das Wetter kommt auch, auf jeden Fall.
8: Ich möchte sagen, es ist bereits.
2: Ist schon da, ne?
8: Ja, ja, wir starten mal mit dem Ist-Zustand. Wir sind jetzt bei 10 Grad angekommen, also zweistellig, jetzt um kurz nach 9. 10 Grad messen wir zum Beispiel bei Ine Blankenese. Im Laufe des Tages geht es bis auf 19 Grad rauf. Der Vormittag wird freundlich, mit viel Sonne. Am Nachmittag schon wieder mehr Wolken und Richtung Abend gibt es Schauer.
2: Wetter ist ja irgendwie auch immer da, ne?
8: Da hast du recht, ja.
2: Ja. Blitzer und Staus aus dem Verkehrszentrum.
8: Was soll ich dazu sonst sagen? Ja. So, das sieht auf den Autobahnen vergleichsweise entspannt aus. Auf der A7 von Hannover Richtung Flensburg noch 10 Minuten länger zwischen Heimfeld und dem Elbtunnel. Da stockt es auf 3 Kilometern. Ansonsten zwar einiges los, aber keine wirklichen Staus mehr auf den Autobahnen. In der Stadt 15 Minuten länger im Verlauf Nordschleswiger Straße und Habichtstraße Richtung City Nord. Außerdem auf dem Winterhuder Weg ab der Heinrich-Hertz-Straße Richtung Winterhude 15 Minuten länger. Dann Bernadotte-Straße Holländische Reihe 10 Minuten plus. Und es stockt wieder vor den Baustellen, beispielsweise Max-Brauer-Allee, Stresemann-Straße, rund um den Eppendorfer Marktplatz oder auch noch Steilshofer-Allee, statt einmal vor der Fuhlsbüttler-Straße, so 5 bis 10 Minuten obendrauf. Die gute Nachricht: bei den Bahnen gibt es gerade keine Ausfälle.
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8: Schönen Mittwoch.
2: Ich bin Ulf Ansorge. Das haben wir jetzt den ganzen Morgen gehört mit den HVV-Preisen. So ganz, also es ist kompliziert.
8: Es ist kompliziert, halten wir das fest.
2: Genau, und wir erklären das aber gleich nochmal, wie das genau ist, was da wo für wen teurer wird beim HVV.

0: Ja, das ist natürlich doof. Ne? Wir sollen alle nach Möglichkeit auf öffentliche Verkehrsmittel umsteigen und dann werden die ständig teurer. Jetzt nämlich wieder, wir haben es den Morgen schon gemeldet, Bus und Bahn bei uns in der Stadt werden teurer, durchschnittlich um knapp 5% ab dem 1. Januar. Wie finden Sie das denn?
1: Wenn man sagt, okay, die Spritpreise steigen, dann nehme ich doch lieber die Bahn, aber die Bahn steigt auch an Preisen. Glaube ich eher, es wäre schöner, das anderweitig irgendwo einzusparen.
2: Für die Leute, die nur in HVV nutzen, ist es halt schwierig, aber mit Deutschland-Ticket, wenn man es halt auch überregional nutzt und so, wie gesagt, finde ich es halt irgendwie an sich okay.
3: Ja, die Wahrheit liegt so in der Mitte. Ne? Auf der einen Seite kann ich es nachvollziehen, dass sie erhöht werden, die Preise, weil es wird alles teurer. Aber wenn man weg vom Auto will, dann muss man eben die Alternativen schaffen und die müssen für alle erschwinglich sein.
0: Ja, und das Deutschland-Ticket ist natürlich eine günstige Sache, wenn man davon ausgeht, dass man jeden Tag quer durch Deutschland fahren kann und auch in München die U-Bahn benutzen kann, kostenfrei dann. Aber das brauchen ja nicht alle, ne?
4: Ja.
0: Und die Frage sind eben so die Einzeltickets auch. Wir wollen mal versuchen, das aufzudröseln, weil es kompliziert ist, die HVV-Preise.
4: Ja, also zum Beispiel ein Ticket, das ich oft nutze, die Kurzstrecke, die wird erhöht um 10 Cent von 2,10 Euro auf 2,20 Euro.
0: Kurzstrecke heißt ja dann im Grunde drei Stationen, aber
4: so,
0: auch nur, ne? Die
4: genau.
0: Kannst ja fast zu Fuß gehen.
4: Eben, und das, was dann eben auch oft kommt, das Einzelticket, dafür hat der HVV eine schöne Formulierung gefunden, die Einzeltickets im Bereich Hamburg AB bleiben unverändert bei 4,10 Euro. Ja, weil die nämlich schon im Januar erhöht wurden von 4,10 Euro. Von 3,90 Euro auf 4,10 Euro so rum.
0: Ach so, die sind also nur stabil, weil sie schon vorher erhöht wurden. So, von den jungen Menschen, da wird auch mehr genommen als im nächsten Jahr. Also Einzel- und Tagestickets werden da teurer. Das Deutschland-Ticket, das war für die bisher kostenlos. Das kostet dann ab Januar 19 Euro. Gut, ich finde Deutschland-Ticket für ganz Deutschland in allen Städten, Verkehrsbetriebe 19 Euro finde ich ist auch nicht zu viel.
4: Trotzdem mehr als kostenlos. Ne? Und das was stimmt. Da generell noch dazu kommt, wenn man bislang so wie bestimmt viele von uns die Tickets über die HVV-App online gekauft hat, dann gab es 7% Rabatt. Und damit ist dann im nächsten Jahr auch Schluss.
0: Wobei eben kostenlos ist sowieso gar kein Nahverkehr. Bezahlen müssen wir das so oder so irgendwie, ob über Fahrpreise oder über Steuern, das ist sowieso klar. Aber es ist eben auch kompliziert. Wir haben jetzt den ganzen Morgen an diesen HVV-Preisen gebastelt. Mhm. Und wenn das so kompliziert ist, dass wir da kaum durchsteigen, Eva, dann stimmt auch mit diesem Preisgefüge irgendwas nicht. Einfacher wäre dann doch schöner vielleicht. Thank you.

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1: Gleich mit Pat Benatar, We Belong, der Sound der 80er nach den Nachrichten. Jetzt mit Benita Brunnert.
2: 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Die Glock ist halb tein.
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2: 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So wird die Nachrichten auf Platt. 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Der Titel, das ist nur 3 Minuten nach halb ein. 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
1: Paraplü, das habe ich ja lange nicht mehr gehört. Ne?
2: Wie schön. Noch.
1: Das kommt aus dem Französischen, ne?
2: Richtig.
1: Paraplü. Also auf jeden Fall finde ich, schlechtes Wetter klingt besser auf Plattdeutsch tatsächlich.
2: Das muss man sagen.
1: Ja, Blitz und Staus aus dem Verkehrszentrum Roter Baum.
2: Klingt wahrscheinlich auch besser auf Plattdeutsch. Ich kann das aber nicht bieten. Wir starten auf der A7. Da ist immer noch zwischen Heimfeld und Othmarschen stockender Verkehr. Sie brauchen 10 Minuten länger. Auf den übrigen Autobahnen kommen Sie aber ohne größere Behinderungen durch. Ansonsten in der Stadt dann 10 Minuten länger auf der Amsenkstraße stadteinwärts. Mundsburger Damm an der Alster auch noch so knapp 10 Minuten. Vor den übrigen Baustellen sind es so 5 Minütchen, die sie verlieren und ansonsten ziemlich freie Fahrt. Einen Ampelausfall haben wir noch in der Neuwiedenthaler Straße, Höhe Frankoper Straße.
1: Mit Eva Tanski.
2: Guten Morgen.
1: Ich bin Ulf Ansorge. Apropos Frankoper Straße, gibt es als Pilz den Frankoper Bauerntölpel? Weißt du das?
2: Ich bin mir nicht sicher. Ich würde sagen nein.
1: Ich glaube auch nicht. Ich google das gleich mal. Wir reden gleich nochmal über die Pilze, denn heute ist der erste Herbsttag und die Pilzsaison hat begonnen und man geht wieder in die Pilze.
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0: Jetzt ist ja wirklich so ein Hipster-Trend tatsächlich auch, Eva. Die Leute gehen wieder in die Pilze, ne?
1: Ja.
0: Also Pilze sammeln.
1: Du kannst dein Geld heutzutage als Pilzfluencer verdienen, also als Influencer im Pilzbereich.
0: Hätten das die Beatles gewusst, dann wären sie nicht einfach nur Pilzköpfe geblieben, sondern Pilzfluencer tatsächlich. Also du hast das ja auch schon mal gemacht.
1: Ja, also ich laufe eher mit und kann nicht viel beitragen, aber ich habe zumindest Leute in der Familie, die dafür sorgen, dass man danach nicht mit Magenschmerzen
0: kommt. Ja, es gibt ja eben auch diese heiteren Partyspiele, Pilze braten und Symptome raten. Das kann man vermeiden. Sebastian Lauer aus Eidelstedt ist ja Pilzcoach. Also wie mache ich das, wenn ich noch nie Pilze gesammelt habe selber?
2: Als erstes würde ich mir, wenn ich Anfänger bin, ein Buch schnappen. Am besten verhindere ich, dass ich mich auf Apps verlasse. Und dann starte ich als blutiger Anfänger mit den Röhrlingen. Das sind alle Pilze, die unten einen Schwamm haben. Zu denen gehören auch die Steinpilze.
1: Röhrlinge. Also mit Schwammen bin ich schon mal ganz gut dran. Ja, merken wir uns.
0: Röhrlinge.
1: Die größten Chancen, Pilze zu finden, haben wir natürlich wo?
0: Na, im Wald, nehme ich mal an. Ne? Wo Laub ist und so. Ne?
1: Und schön viel Moos und bei alten Bäumen, da haben wir auch mal schon ganz gute Chancen. Mhm. Aber wenn du dann einen hast.
0: Ja, da musst du gucken natürlich. Ne? Also man kann nicht die direkt einfach alle in die Pfanne werfen und lecker?
2: Nein, also erstens sollte man sich immer dessen bewusst sein, was man da in den Fingern hält und was man gefunden hat. Also man muss Pilze immer bestimmen. Dann muss ich zusehen, dass er auch frisch und knackig ist, wenn ich ihn zubereite. Und dass ich keine alten, vergammelten oder auch schon leicht schimmeligen Pilze dann verarbeite.
0: Da würde ich übrigens bei normalem Obst auch drauf achten wollen, dass es nicht vergammelt ist. Also das ist ja immer eigentlich ganz wichtig.
1: Hat immer Vorteile, ja.
0: Also Pilze sammeln ist in und der Herbst hat angefangen. Heute ist erster Herbsttag. Wir gehen wieder in die Pilze. Und was jeder Pilz sich natürlich wünscht, I wish it should rain down.

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2: Die kommen gleich aus der Schweiz, die größten Hits aller Zeiten. Von Double, The Captain of Her Heart. Hören wir nach den Nachrichten, die wir jetzt hören, mit Rosa Erdmann.
3: Guten Tag, es ist 10 Uhr.
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3: Extremwetter ist jetzt Thema in der Hafen City. Geplanter Tankrabatt sorgt weiter für Diskussionen. Senat lehnt Vorschlag für Ersatzkühlbrandbrücke ab. Das Wetter: Wolken und Sonne und 19 Grad werden's. Mehr als 16.000 Menschen sind in diesem Sommer in Deutschland an den Folgen von Hitze gestorben, so das Robert-Koch-Institut. Waldbrände und Dürre haben große Schäden angerichtet. Extremwetter trifft uns häufiger, auch in Form von Starkregen oder Hochwasser. Wie wir damit künftig leben können, das besprechen Fachleute etwas Wissenschaft, Politik oder Immobilienwirtschaft seit heute und auch noch morgen beim Extremwetterkongress in Hamburg. Jenny Witt.
4: Temperaturen um die 40 Grad, Wassermangel und Waldbrände gefährden nicht nur die Gesundheit, sondern auch das alltägliche Leben und die Wirtschaft. Kühlungsanlagen in vielen Betrieben kamen dieses Jahr an ihre Grenzen. Landwirte kämpften mit der Dürre und auf den Flüssen konnten Binnenschiffer wegen des Niedrigwassers weniger Güter transportieren. Kommende Sommer könnten allerdings noch heißer werden, warnt Tobias Fuchs vom Deutschen Wetterdienst zum Kongressauftakt in Hamburg. Möglicherweise werde man in 30 Jahren diesen Sommer sogar als einen der kühleren einordnen. An steigende Temperaturen und Starkregen müssten sich Städte und Kommunen dringend besser anpassen, so die Fachleute beim Kongress. Mit temperaturstabilen Gebäuden fürs Wohnen und Arbeiten und mehr Grünflächen, um bebaute Orte zu kühlen. Oder auch mit Schwammstädten, deren poröser Untergrund viel Wasser aufnehmen kann. Gleichzeitig fordern Experten bessere Frühwarnsysteme vor Extremwetter.
3: Und das ist auch Thema in der NDR Hamburg App. Die hohen Spritpreise an den Tankstellen und die geplanten Maßnahmen der Regierung dagegen, die sorgen weiter für Diskussionen. Der ADAC will die 12-Uhr-Regel an Tankstellen wieder abschaffen. Günstiger sei Tanken dadurch nicht geworden. Nina Schön.
5: Ganz im Gegenteil, meint der ADAC. Die Preisdifferenz innerhalb eines Tages ist demnach sogar deutlich größer geworden als vor Einführung der 12-Uhr-Regel im April. Richtig findet der Automobilclub die von der Bundesregierung beschlossene Senkung der Energiesteuer. Die Bundesregierung plant diesen Tankrabatt ab Oktober. Ab nächstem Jahr soll es dann einen Spritpreisdeckel geben. Die Dienstleistungsgewerkschaft Verdi meint, dass diese Preisobergrenze zu spät kommt. Warum um alles in der Welt solle das noch Monate dauern? Bis dahin verdienen sich die Mineralölkonzerne laut Verdi weiter dumm und dusselig. Die Gewerkschaft hat sich auch zum Tankrabatt geäußert. Die Senkung der Energiesteuer gehe zu Lasten der Steuerzahler. Man würde sich eine Lösung wünschen, die nicht nach dem Gießkannenprinzip funktioniert, sagte der Verdi-Vorsitzende Wernicke dem Redaktionsnetzwerk Deutschland. Besser wären gezielte Unterstützungen für Menschen mit niedrigen bis mittleren Einkommen.
3: Der HVV erhöht ab dem Jahreswechsel die Preise. CDU, Linke und AfD kritisieren das. Unter anderem fällt der Rabatt für Online-Tickets weg. Wer jetzt in der App 3,81 Euro für ein Einzelticket für zwei Zonen zahlt, bezahlt dann 4,10 Euro wie am Automaten. In Hamburg hat es in diesem Jahr bis jetzt 7 Badetote gegeben. Das sind laut DLRG halb so viele wie in der Sommerbilanz vor einem Jahr. Bundesweit liegt die Zahl der Badetoten bei 320. Alle Verstorbenen waren Männer. DLRG-Präsidentin Ute Voth sagt, eine wesentliche Rolle dafür spielen Leichtsinn, Selbstüberschätzung und mangelnde Schwimmkompetenz. Der rot-grüne Hamburger Senat ist gegen einen provisorischen Ersatz für die marode Kühlbrandbrücke. Das hatten CDU und Handelskammer vorgeschlagen, weil die neue Kühlbrandquerung erst Anfang der 2040er Jahre fertig sein soll. Dietrich Lehmann.
6: Etwa 850 Millionen Euro würde eine provisorische Stahlbrücke über den Kühlbrand kosten, so Berechnungen im Auftrag der Handelskammer. Die CDU will darüber die Bürgerschaft abstimmen lassen und stößt bei Finanzsenator Andreas Dressel auf Widerstand.
7: Keiner, der sich da so öffentlich geäußert hatte, irgendwie einen Finanzierungsvorschlag.
6: Für den Senat, so Dressel, sei das oberste Ziel,
7: alles an Beschleunigungen zu erreichen für die eigentliche Realisierung.
6: Ähnlich der Verband Hamburger Spediteure. Hamburg brauche keine Debatte über Plan B, so Vorsitzender Axel Plass. Die Umweltschutzorganisation BUND spricht sich dagegen dafür aus, noch einmal genauer zu prüfen, ob es tatsächlich mehrere Elbquerungen im Hafen braucht. Neben der neuen Kühlbrandbrücke ist mit der A26 Ost weiter südlich eine weitere Brücke geplant. Die BUND-Vorsitzende Sabine Sommer sagt, die tatsächlichen Umschlagszahlen im Hafen seien über viele Jahre hinter den Prognosen zurückgeblieben.
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2: Nein, was war das schön gestern? Kriegen wir das nochmal heute, das Wetter mit Eva Tansky?
8: Ich fand es aber relativ frisch, muss ich sagen. Also wenn die Sonne da ist, hat sie Kraft, so sagt man das ja so schön. Aber wenn sie nicht da ist, dann ist es auch vergleichsweise kühl. Heute tatsächlich auch und sie ist auch erstmal nicht da. Sie sollte eigentlich schon da sein, so ein bisschen zu spät gekommen. 13 Grad jetzt gerade messen wir zum Beispiel bei Ihnen in Hummelsbüttel. Im Laufe des Vormittags kommt die Sonne zwischen den Wolken wieder hervor. Am Nachmittag verabschiedet sie sich aber schon wieder und der Abend wird ziemlich ungemütlich mit kräftigen Schauern. Das Ganze heute bei 19 Grad maximal. Und morgen mehr Wolken und ein Ticken kühler, noch so um 16 Grad.
2: Ja, hatte ich mir anderes erhofft. Aber es ist
8: es ist Herbst.
2: Ja, Blitzer und Staus jetzt aus dem Verkehrszentrum Roter Baum.
8: Da hätten wir uns auch eigentlich anderes erhofft für die Uhrzeit, denn es ist relativ voll so rund um den Gorch-Fockwall, Tiergartenstraße, St. Petersburger Straße. Spricht vielleicht wieder für... Hallöchen.
2: Das war mein dicker Finger, das wollte ich gar nicht.
8: Was war das denn? Ich wusste nicht, dass wir diesen Sound haben, aber schön. So, also 15 Minuten länger auf der Renzelstraße Messeplatz spricht für eine Veranstaltung im CCH, die da gerade für Staus sorgt. Genauso an der Verbindungsbahn, so 15 Minuten länger ungefähr. Und Esplanade, Gorch-Fockwall, 10 bis 15 Minuten plus. Also aus beiden Richtungen, da ist relativ viel los. Wird sich aber dann wahrscheinlich, wenn die Veranstaltung gestartet ist, erledigt haben. Außerdem wieder 15 Minuten länger auf der Saarlandstraße statt einmal vor der Baustelle. Und es stockt noch auf dem Hans-Henny-Jahn-Weg Richtung Weidestraße, auch da wegen der Baustelle dort. Ansonsten kommen sie aber schon relativ gut durch und wir haben keine Meldung von dem Mann.
2: Gute und sichere Fahrt. Ich bin Philipp von Kageneck. Firma Bockold, die hat heute frei am Herbstanfang passende Musik. Habe ich auch mitgebracht. Das passt irgendwie nur im Bademantel am Kamin sitzen beim Herbst. Und was fehlt? Ein gutes Buch. Wie gut, dass wir gerade ein Buchfestival in der Stadt haben. Gleich unser Thema nach Toto und Double, The Captain of a Heart. Jetzt hier bei NDR 90,3.

0: ganz große Trommel von Toto. Hold the line. Hier ist NDR 90,3. Herzlich willkommen im Herbst 2026. Wir schreiben Tag 1. Da überwiegt ja noch so ein bisschen die Vorfreude. Ne? Draußen wird alles richtig bunt. Man muss nicht mehr raus und sich im Sonnenschein vergnügen. Zu Hause bleiben im Herbst, das ist völlig in Ordnung. Und stattdessen kann man zu Hause lesen. Und die Stars der Literatur, die sind in diesen Tagen hier bei uns in der Stadt. Denn es ist Harbourfront Literaturfestival. Da gibt's überall Lesungen mit den wirklich ganz großen Namen. Also zum Beispiel Charlotte Link ist da, Irvin Welsh ist da, Juli C. ist da und auch Dörte Hansen. Die liest nächste Woche aus ihrem neuen Buch, Broder heißt das, und sie ist irgendwie immer noch überrascht, dass die Leute wirklich lesen, was sie aufschreibt.
1: Was ich bei jedem Roman bisher am Schreibtisch gedacht habe, ist, es kann außer mir keine Person interessieren. Also ich schreibe über Flurbereinigung, ich schreibe über Strukturwandel, jetzt schreibe ich über Milch, Eutererkrankungen und so weiter, Klauenerkrankungen. Und ich staune tatsächlich immer wieder, dass es vielen Leuten doch so geht wie mir, dass sie diese Themen interessant finden. Diese Überraschung ist immer sehr groß.
0: Ja, auch Eutererkrankungen sind interessant. Dörte Hansen am 1. Oktober beim Harbourfront Festival. Und da lesen auch einige, die hätte ich jetzt gar nicht beim Literaturfestival erwartet zuallererst. Also zum Beispiel Campino, der Frontmann der Toten Hosen, der ist Sonnabend in der Leishalle. Olli Dietrich, der kommt auch. Bela B. von den Ärzten oder auch zum Beispiel Joschka Fischer. Also eine wirklich ganz bunte Mische beim Harbourfront Festival. Und es ist nicht nur die Hochkultur. Für ganz viele Lesungen gibt's auch noch Karten und teilweise noch Restkarten, wie zum Beispiel für Cornelia Funke. Heute, 15 Uhr, ist die im St. Pauli Theater.

0: Das sind wirklich die größten Hits aller Zeiten. Bei NDR 90,3 Madonna Like a Prayer um 10.25 Uhr. Und ich will noch mal kurz das Buchthema von gerade eben aufgreifen. Da sprachen wir ja über das Harbourfront Literaturfestival, das gerade bei uns in der Stadt läuft. Aber sind wir mal ehrlich, es wird ja nicht nur auf den Bühnen dort gelesen, sondern vor allen Dingen wird gelesen auf Hamburgs Sofas, in Parks, im 114er Bus, in der S2 oder den ganzen Cafés der Stadt. Weil wir alle lesen, Sie lesen. Ist nur die Frage, was denn bitteschön? Vielleicht können Sie uns was empfehlen, weil der Herbst ist noch lang, da können wir ein paar Bücher wegschmökern. Sigrid haben wir getroffen, die brennt für die Autorin Sigrid Nunes.
1: Da gibt es ein Buch über einen Hund, eine Dogge. Und das ist ein wunderbares Buch, und weil ich hier mit meinem Hund stehe, fällt mir das gerade ein. Und man muss zum Schluss Taschentücher dabei haben, aber nur ganz zum Schluss.
0: Das ist gut, da haben Sie nicht so viel verraten. Der Freund heißt das Buch von Sigrid Nunes, und dann haben wir noch Jonas getroffen.
2: Es gibt so ein Fantasy-Buch, das heißt Oh Next Storm, das finde ich sehr cool. So ein bisschen so ein Newcomer im Fantasy-Space, würde ich sagen. Ja, wenn man was mit Drachen und Fantasy mag, dann ist das gut. Also für Kinder würde ich es nicht empfehlen tatsächlich, aber für Erwachsene.
0: Onyx Storm von Rebecca Jamos, und der Tipp mit den für Kinder nicht ist ein guter Tipp, aber die haben ja Furzipups, der Knatterdrache. Das können Kinder auch lesen, wenn sie was mit Drachen haben wollen. Sie haben doch bestimmt auch noch Empfehlungen, oder? Gerne immer her damit. Jeder Buchtipp ist uns heute hier herzlich willkommen. Können Sie jetzt schreiben oder per Sprachnachricht schicken. Das geht alles über die NDR Hamburg App. Und dann sehe ich uns doch schon bei gemütlicher Klaviermusik mit einem neuen tollen Buch den Herbst verbringen. Die Klaviermusik haben wir schon mal. Barry Manilow. Hier ist Mandy.

0: Das ist ein Hin und Her hier. Mandy geht, Eva kommt, Eva Tanzgeber in der 90,3 mit dem Wetter für uns in Hamburg.
1: Ja, das darf auch wieder gehen. Die Wolken zumindest, die sollten eigentlich auch bis jetzt schon lange abgezogen sein. Aber nein, es hat nicht so richtig geklappt. Die halten sich relativ hart, denke ich, auch in den nächsten Stunden. Das schrumpft deswegen auch so ein bisschen unsere angekündigte Sonnenstundenzahl zusammen auf jetzt noch 2. Auf die hoffen wir so ab dem Mittag. Zum Nachmittag hin zieht es dann wieder stärker zu und am Abend gibt es Schauer. Das Ganze heute bei 19 Grad maximal. Jetzt im Moment sind es 14, zum Beispiel bei Ihnen in Tondorf. Und morgen maximal 16 Grad, deutlich kühler und mehr Wolken.
0: 2 Stunden, ich habe die Stoppuhr schon bereitgelegt. Ab Mittag werde ich handstoppen.
1: Du könntest genau Glück haben, dass das in deinen Feierabend fällt, möchte ich sagen.
0: Jetzt hast du mir aber große Hoffnungen gemacht. Warte mal, Blitzer und Staus waren wir doch jetzt, oder?
1: Also da waren wir stehen geblieben. Ja. So, genau. Also, das sieht auf den Autobahnen vergleichsweise entspannt aus. Auf der A1 Lübeck Richtung Hamburg stockt es aber zwischen dem Dreieck Südost und dem Dreieck Norderelbe. Da ist auch ein Liegenbleiber. Ansonsten auf den Autobahnen aber, wie gesagt, schon relativ übersichtlich. In der Stadt ist die Elbchaussee immer wieder gesperrt. Zwischen Halbmondsweg und Parkstraße. In beiden Richtungen kommen sie immer kurzzeitig mal dann nicht durch und dann kurzzeitig wieder doch durch. Und wegen einer Veranstaltung in den Messehallen ist es rundherum relativ voll. Also zum Beispiel Karolinenstraße, Renzelstraße, Schröder-Stiftstraße, alles rundherum. Da stockt es noch so auf 10 bis 15 Minuten. Ansonsten in der Stadt aber schon übersichtlich und gerade keine außerplanmäßigen Meldungen von den Bahnen.
0: Gut und sichere Fahrt wünschen wir.
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0: Hallo, ich bin Philipp von Kageneck für Mann Bockholt, die heute frei hat. Und gleich einer der größten Hits aller Zeiten mit einer, ja, für uns in Hamburg Alltagsbeobachtung. Boat on the River, Sticks und vorher Wham! Wake me up before you go go.

0: Jetzt ist Schluss mit kommt alle raus. Wir müssen uns draußen treffen und das Wetter genießen. Hier ist NDR 90,3 am Tag 1 des Herbst 2026. Das heißt, ab heute ist das offiziell wieder erlaubt, über Stunden mit der Couch zu verschmelzen. Und damit einem beim Verschmelzen nicht allzu langweilig wird, sammeln wir Ihre Buchtipps für die herbstliche Zeit. Hier kommt was von Courtney, ist aber keine leichte Kost.
1: Was ich sehr empfehlen kann, ist Cast von Isabel Wilkerson. Es geht um Rassismus in den USA. Es hat meine Sichtweise komplett verändert und ich habe mich selbst hinterfragt. Und das war gut.
0: Und Pete empfiehlt ein Sachbuch.
2: Im Grunde gut. Ich meine, es ist ein belgischer Philosoph oder niederländischer und der geht wissenschaftlich der Frage auf den Grund, ob der Mensch eigentlich wirklich böse ist, wie immer behauptet wird. Aber es macht Mut auf jeden Fall in so Zeiten wie jetzt gerade, wo viel so negativ ist.
0: Ja, das klingt nach einer guten Herbstlektüre. Rüdger Bergmann, im Grunde gut, heißt es. 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Und hier ist Udo Lindenberg. Ein Herz kann man nicht reparieren bei NDR 90,3. 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

0: einer Zeit, als Hits noch auf Mixkassetten gemacht wurden. Roxette kriegen Sie ganz ohne Spulen hier bei NDR 90,3. It must have been love. Und jetzt ist es 10.47 Uhr.
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2: Mit Sebastian Fiebig. Zacharias ist einer, der gewohnt ist, dass Worte funktionieren. Gebete, Segenssprüche, Predigten. Im Tempel, da hat er diese Woche Dienst als Priester. Da kommt ein Engel und sagt sowas wie, hallo, Sie bekommen bald ein Kind. Aber Zacharias ist ziemlich alt, seine Frau auch. Biologisch eine ganz schlechte Ausgangslage. Zacharias reagiert angemessen, er zweifelt diese Botschaft an. Dann geschieht etwas Merkwürdiges. Gott antwortet nicht mit einer Erklärung, sondern plötzlich ist Zacharias seine Sprache los. Der ganze Mann auf stumm geschaltet. Keine Worte mehr, Stille, Sendepause. Das klingt wie eine fürchterliche Strafe, aber vielleicht steckt darin eine Ermutigung. Zacharias bekommt Zeit, bevor er wieder reden kann. Zeit zum Schweigen. Wir kennen ja das Gegenteil. Wir reden sofort. Sprachnachrichten, Konferenzen, Podcasts. Hauptsache, irgendwas kommt raus. Stille ist irgendwie komisch, schwer auszuhalten. Lieber was sagen. Zacharias kann das gerade nicht. Und vielleicht lernt er genau darin etwas Wichtiges. Nicht das viele Reden macht die Worte wertvoll, sondern die Stille davor. Vielleicht beginnt Glaube genau dort, wo unsere eigenen Sätze einmal Pause machen. Endlich wird der Sohn geboren. Wie soll er denn jetzt heißen, fragen alle Zacharias. Der kann immer noch nicht sprechen und schreibt auf eine Tafel, Johannes ist sein Name. Das heißt übersetzt, Gott hat Erbarmen. In diesem Augenblick kehrt seine Stimme zurück und aus seinem Mund kommt kein Vorwurf, sondern ein Lobgesang, der lange in ihm gereift ist. Gott ist voller Erbarmen, sagt Zacharias. Er hilft denen, die Angst haben und wird uns alle leiten, den Weg des Friedens zu gehen. Johannes, sein Sohn, wird später den Weg bereiten für Jesus, als Johannes der Täufer. Dann wird er selbst ziemlich unbequem reden, aber das ist eine andere Geschichte.
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0: ist das kuschelig immer mit Zucchero. My Love haben wir gehört und gleich nehmen wir schon mal auf mit Boris Gardiner. I want to wake up with you. Nach den Nachrichten mit Rosa Erdmann.
1: Guten Tag, es ist 11 Uhr.
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1: Extremwetterereignisse nehmen deutschlandweit zu. Union setzt nach CDU-Wahlschlappen auf schnelle Reformen. Gerichtsverfahren verzögern Baustart für Oberbillwerder. Das Wetter, Wolken und Sonne heute und 19 Grad werden's. Es war ein Sommer der Extreme, wie Deutschland ihn zunehmend erleben wird. Das hat der Deutsche Wetterdienst heute beim Extremwetterkongress in Hamburg gesagt und neue Daten vorgestellt. Fast überall in Deutschland gibt es neue Höchstwerte bei den Temperaturen. Wie sich Städte und Kommunen darauf einstellen können, darum geht es vor allem beim Kongress. Jenny Witt.
3: An mehr als 95% der Messstationen des Deutschen Wetterdienstes kletterten die Temperaturen diesen Sommer höher, als je zuvor gemessen wurde. So Klimavorstand Tobias Fuchs bei der Eröffnungspressekonferenz. Auch Österreich, Frankreich, Spanien, Italien und die Schweiz hätten die heißesten Sommer seit Beginn der Messungen erlebt. Gewaltige Waldbrände und Rekordniedrigwasser waren die Folgen. Bis nächstes Jahr will die Bundesregierung einen nationalen Hitzeaktionsplan fertigstellen. Das bestätigte Umweltminister Carsten Schneider heute Vormittag per Videobotschaft an den Kongress. Und er wolle sich dafür einsetzen, dass die Klimaanpassung im Grundgesetz verankert wird. An heißen Tagen sinke auch die deutsche Wirtschaftsleistung, sagte er, um rund 400 Millionen Euro täglich. Beim Kongress sollen auch noch genauere Frühwarnsysteme für Extremwetter vorgestellt werden.
1: Und das ist auch Thema in der NDR Hamburg App. Die Preise an den Tankstellen sind so hoch wie nie. Ein Tankrabatt soll helfen. Verdi-Chef Frank Wernicke kritisiert die geplante Maßnahme. Wie er dem Redaktionsnetzwerk Deutschland gesagt hat, geht sie einseitig zulasten der Steuerzahler. Besser wäre es demnach gewesen, Menschen mit niedrigem bis mittlerem Einkommen zu unterstützen. Der ADAC fordert, die 12-Uhr-Regel an Tanken wieder abzuschaffen. Dadurch seien die Preise nicht gesunken. Die Union will an ihren geplanten Reformen festhalten, trotz ihrer heftigen Verluste bei den Landtagswahlen in diesem Monat. Das hat Kanzleramtschefin Nina Wagen betont. Vor allem aus den Reihen des Koalitionspartners SPD heißt es dagegen, es braucht Veränderungen. Aus Berlin Benjamin Großkopf.
4: Reformen müssten mit großer Geschlossenheit umgesetzt werden und schneller als bisher, sagte Wagen. Politik müsse liefern, die Koalition Knoten lösen, forderte die CDU-Politikerin bei einem Termin mit Wirtschaftsverbänden hier in Berlin. Vor allem über die Rentenreform gibt es aber noch Diskussionen innerhalb der schwarz-roten Bundesregierung. Die SPD pocht darauf, noch einmal zu prüfen, ob die abschlagsfreie Rente nach 45 Beitragsjahren wirklich abgeschafft werden soll. Das ist Teil der Vorschläge einer Kommission, die die Bundesregierung eingesetzt hatte. Kanzleramtschefin Wagen betonte gestern Abend erneut, alle zugrunde liegenden Vorschläge der Rentenkommission seien als Gesamtpaket, als Gesamtkunstwerk zu sehen und als solches umzusetzen.
1: In Hamburg hat es in diesem Jahr bis jetzt 7 Badetote gegeben. Das sind laut DLRG halb so viele wie in der Sommerbilanz vor einem Jahr. Bundesweit liegt die Zahl der Badetoten bei 320. Alle Verstorbenen waren Männer, so die Deutsche Lebensrettungsgesellschaft. DLRG-Präsidentin Ute Vogt sagt, eine wesentliche Rolle dafür spielen Leichtsinn, Selbstüberschätzung und mangelnde Schwimmkompetenz. Knapp 6.500 Wohnungen sollen im Stadtteil Oberbillwerder in Bergedorf entstehen. Der Baustart verzögert sich wegen Klagen aber weiter. Nico Stubbe.
5: Es ist verdammt ruhig geworden um Hamburgs neuen Vorzeigestadtteil. Seit März wurde auf der 118 Hektar großen Weidefläche nördlich der S-Bahn-Station Allermöhe kein Arbeiter mehr gesehen. Am Willen der Bauherren liegt das aber nicht, erklärt die städtische IBA Hamburg. Der Grund für die weitere Verzögerung seien die laufenden Verfahren vor dem Oberverwaltungsgericht, bestätigt das Bezirksamt Bergedorf. Schon seit Jahren legt eine Bürgerinitiative Rechtsmittel gegen das Bauprojekt ein. Zuerst kämpften sie gegen Baumfällarbeiten, dann um den Lebensraum der besonders geschützten Feldlerche. Jetzt geht es unter anderem um den Überflutungsschutz. Der Widerstand geht weiter, erklärt ein Sprecher der Initiative, und der kostet Zeit. Eins beschwören Politik und Bauherren auf NDR-Anfrage aber einhellig: Oberbillwerder kommt auf jeden Fall.
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0: Das Wetter für uns in Hamburg kommt jetzt von Kathi Weder.
1: Ja, hoch Zander schwächelt langsam und bald kommt tief Christina. Viele Wolken gibt es im Moment und nachher kommt die Sonne raus. Die lässt sich noch ein bisschen Zeit bis zur Mittagspause, aber dann scheint sie noch 4 Stunden lang etwa. Also Auflockerung bis in den Abend hinein und dann ziehen Schauer durch. Das Ganze heute bei 19 Grad maximal. Aktuell sind es 14 bei Ihnen in Niendorf und morgen gibt es viele Wolken. Es wird etwas kühler, dann sind wir bei um 16 Grad herum.
0: Na komm, ist doch solide für den Herbstanfang. Ja. Blitzer und Staus jetzt aus dem Verkehrszentrum Roter Baum.
1: Auf den Autobahnen sieht's gut aus, da kommen Sie gut durch. In der Stadt gibt es Staus rund um die Messehallen. Da läuft nämlich eine Messe zum Thema Windenergie. Und die Elbchaussee ist zwischen Halbmondsweg und Parkstraße wegen Bauarbeiten heute noch bis 15 Uhr mehrfach kurzfristig in beiden Richtungen gesperrt. Und ein Blitzer habe ich noch für Sie von Stefan. Es wird geblitzt auf der B75 von Harburg Richtung Veddel vor der Abfahrt Kornweide aus dem Blitzeranhänger.
0: Gute und sichere Fahrt.
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0: Ich bin Philipp von Kageneck und irgendwie ist auch die Musik jetzt so ein bisschen ich-bezogen hier. Die größten jetzt aller Zeiten. Kiss hören wir gleich. I was made for loving you. Und vorher noch I want to wake up with you. Boris Gardiner, jetzt bei NDR 90,3.

0: Kiss bei NR90,3. I was made for loving you. Gleich 11:15 und wir haben viel heute schon gesprochen über die schönen Seiten des Herbst. Die Zeit der Gemütlichkeit. Der ordinäre Filterkaffee hat ausgedient. Da trinken wir erstmal einen Pumpkin Spice Latte und wie die alle heißen. Aber es gibt auch die andere Seite. Sie wissen es, einmal in die S-Bahn wird Ihnen ein Strauß bunter Viren gereicht. Deshalb wird es so langsam Zeit, gegenzusteuern. Ein Wort, das Ihnen öfter begegnen wird die nächsten Tage: Grippeimpfung. Aber ist das denn überhaupt nötig? Jenny Witt aus der ARD-Gesundheitsredaktion.
1: Das Risiko, die Grippe zu bekommen, sinkt durch die Impfung um mehr als die Hälfte. Ungeimpft infizieren sich bis zu 10 von 100 Erwachsenen, zumindest in heftigen Grippejahren. Aber mit der Impfung sind es nur noch rund 4 von 100, also 60% weniger. Dazu kommt, dass man nach einer Impfung meist nicht so stark erkrankt wie im Normalfall. Und wer einmal die Grippe in voller Wucht durchgemacht hat, wird das zu schätzen wissen. Ja, und das ist ein ganz wichtiger Aspekt für bestimmte Bevölkerungsgruppen, denn es gibt viele tausende Menschen, für die eine schwere Grippeerkrankung tatsächlich lebensgefährlich sein kann.
0: Und welche Gruppen sind das, die da jetzt sicherheitshalber die Ärmel schon mal hochrollen sollten?
1: Insbesondere Menschen über 60, das rät die Ständige Impfkommission, und diejenigen mit chronischen Erkrankungen. Außerdem wird die Impfung schwangeren Frauen ab dem zweiten Trimester empfohlen. Ebenso Menschen in Alters- und Pflegeheimen sowie dem Personal dort und in Krankenhäusern. Und seit 2025 steht dann noch eine weitere Gruppe auf der Liste, nämlich Menschen, die engen Kontakt zu Schweinen, Geflügel, Wildvögeln oder auch Robben haben. Weil es ja tierische Grippeviren gibt, Stichwort Vogelgrippe, mit denen sich auch Menschen anstecken können. Und mit der Impfung soll verhindert werden, dass sich die tierischen und die menschlichen Grippeviren in unseren Zellen vermischen. Denn dann könnte eine neue und gefährliche Variante entstehen.
0: Da sage ich den Leuten nebenan hier bei Hagenbecks aber direkt mal Bescheid. Gibt es eigentlich so ein idealen Zeitpunkt jetzt für diese Grippeschutzimpfung?
1: Also eher ein Zeitfenster, und zwar jetzt im Herbst, sagen die Fachleute. So ab Oktober bis Mitte Dezember. Aber auch später kann es noch sinnvoll sein, denn auch im Februar oder März hat es schon heftige Grippewellen gegeben. Nach der Impfung dauert es allerdings noch so 10 bis 14 Tage, bis sich der volle Impfschutz im Körper aufgebaut hat.
0: Also niemand muss hektisch werden, es ist noch Zeit, aber auch nicht verkehrt, sich so langsam den Termin zur Grippeschutzimpfung zu holen. Und hier jetzt die Rhythmusgruppe Nathan Evans, der Wellerman bei NDR 90,3.

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0: ein Autofahrlied. Cars heißt die Band. Drive heißt der Song. 11.22 Uhr ist es jetzt.
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0: In diesen Tagen können Sie hier bei uns bei NDR 90,3 Tickets gewinnen für die besten Konzerte und Events bis Jahresende. Also zum Beispiel Tickets für Art Garfunkel oder auch für Duran Duran. Die waren ja schon 20 Jahre nicht mehr hier bei uns in Hamburg. Und Sie können auch gewinnen Tickets für ein ganz großes Konzertereignis. Und das sogar jetzt schon hier gleich, in den nächsten Minuten hier bei mir. Sie tritt im Dezember gleich dreimal im CCH auf. Ina Müller.

0: Wir haben gerade ja kurz gehört, ein Ausschnitt aus Ihrem Lied 13 Männer. Und da haben wir Sie gefragt, warum eigentlich 13?
1: Ja, 13, weil ich habe gerade so das Gefühl, alle Frauen, die gerade zu Hause rumlaufen und ihren Männern wieder alles hinterhertragen, weil er ist gerade los zur Arbeit, die jetzt durchseufzen und sagen, oh, da hat er wieder den Müll nicht mit rausgenommen. Und dann habe ich so einen Song gemacht darüber, einen zum Küssen, einen zum Lachen, einen zum nichts mehr selber machen.
0: Ja, kommen wir in Summe auf 13 Männer. Interessantes Konzept, aber ich glaube, beim Standesamt werden Sie da gegen verschlossene Türen laufen. Wenn Sie aber dabei sein wollen beim Konzert am 11. Dezember im CCH von Ina Müller, und da gehe ich doch jetzt mal fest von aus, folgendes Prozedere. 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Viel Glück.
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0: Es ist schon wieder 11:30 Uhr. Da schauen wir hier bei der 90,3 aufs Wetter mit Kathi Weder.
1: Ja, heute ist erstmal Herbst. Das Wetter passt sich ein bisschen an. Es gibt jetzt gerade viele Wolken. Die Sonne kommt aber ab heute Mittag durch, scheint noch für bis zu 4 Stunden. Aufgelockert geht es dann Richtung Abend und später ziehen dann auch noch Schauer durch. Aber die meisten schlafen ja dann meistens, ne?
0: Das ist mein Plan.
1: Meine auch. Das Ganze heute bei maximal 19 Grad. Bei Ihnen in Wandsbek messen wir gerade 14. Und morgen gibt es viele Wolken. Es wird etwas kühler bei 16 Grad maximal.
0: Blitz und Staus jetzt aus dem Verkehrszentrum Roter Baum.
1: Vorsicht auf der A261 Richtung A7 zwischen Buchholzer Dreieck und Tötensinn. Da steht ein defektes Fahrzeug. Ansonsten läuft es auf den Autobahnen und auch in der Stadt kommen Sie überall unter 5 Minuten gut durch. Die Elbchaussee, die ist zwischen Halbmondsweg und Parkstraße heute wegen Bauarbeiten bis 15 Uhr mehrfach kurzfristig in beiden Richtungen gesperrt. Und einen Blitzer haben wir, den hat Petra gerade über unsere NDR Hamburg App durchgegeben. Es ist ein mobiler Blitzer.
2: Und zwar Kieler Straße in Richtung A7, kurz nach der Kreuzung Sportplatzring.
1: Vielen Dank, Petra. Und wenn Sie noch was gesehen haben, einen Stau oder einen Blitzer, dann freuen wir uns, wenn Sie sich melden. Die Nummer ist die 08000 90 3 90 3. Gute Fahrt.
0: Guten Tag, ich bin Philipp von Kageneck und ja, man kann über herbstliche Temperaturen motzen, irgendwie 16 Grad, total kalt.
1: Oh, ist
0: muss
1: das
0: man
1: fein.
0: Aber nicht.
1: Nee, muss man nicht.
0: Man macht's wie Billy Idol, der feiert's ab. Sweet 16 bei NDR 90,3. Das sind die größten Hits.

0: textlich passiert ja nicht mehr viel. Heart of Glass, Blondie bei NDR 90,3 in einer ganz besonderen Jahreszeit.
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0: Den haben wir jetzt aktuell. Wir verlosen Tickets für die größten Konzerte und Events bis Jahresende hier bei uns in der Stadt. Und ich hatte ja eben erklärt, wenn zwischen zwei Liedern unser Signalton läuft, dann haben Sie die Chance, an der NDR 90,3 Gewinner-Hotline durchzukommen. Eben vor Blondie, da war da sowas. Ganz viele haben angerufen, aber es kann nur einer oder eine jetzt zu mir ins Studio durchschaffen. Ich frage mal ganz hoffnungsvoll in die Leitungen hinein, wen habe ich denn jetzt hier am Telefon? Hallo?
2: Hallo, hier ist die Britt aus Eppendorf.
0: Britt aus Eppendorf, Glückwunsch, Sie haben gewonnen.
2: Juhu, mega, richtig gut.
0: Es geht zu Ina Müller am 11. Dezember im CCH. Worauf freuen Sie sich jetzt am meisten bei Ina Müller?
2: Wirklich sie live zu erleben. Ich mag sie im Fernsehen und als Person und jetzt endlich mal live.
0: Ich bin mal gespannt, was Sie sagen. Ich habe Sie ja auch einmal hier getroffen, als sie uns in der Morgenshow besucht hat bei NDR 90,3. Und sie war herzzerreißend nett, so ganz persönlich. Das werden Sie am 11. Dezember im CCH auch erleben. Britt aus Eppendorf, herzlichen Glückwunsch nochmal.
2: Vielen, vielen Dank.
0: Da nicht für. Und der Ticketherbst, der geht ja gerade erst so richtig los. 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Dann geht's um The Night of the Proms im Dezember. Unter anderem mit Holly Johnson, Christopher Cross und vielen, vielen anderen. Viel Glück wünsche ich jetzt schon mal vorab. 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

ein Meisterwerk. U2, With or Without You, bei NDR 90,3. Hört ja auch so sanft auf. Und anhand dieses Songs können wir uns jetzt mal mit einem Thema beschäftigen, das meiner Meinung nach auch nicht unwichtig ist. Wie beginne ich ein Lied? U2 haben sich ja zum Beispiel entschieden, so ganz langsam sich reinzuschleichen bei With or Without You. Hören Sie mal hin. Da fällt niemand mit der Tür ins Haus. Das ist die Herangehensweise von U2. So, dann haben wir Tom Jones. Da geht's aber direkt rund. Und da wissen wir, wo die Reise hingeht. Hier bei NDR 90,3 jetzt. It's not unusual. Tom Jones, das sind die größten Hits aller Zeiten. It's not

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2: Sydney Youngblood kriegen wir gleich. If only I could. Vorher kommen jetzt die Nachrichten mit Finn Kessler.
3: Guten Tag. Es ist 12 Uhr.
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3: Extremwetterereignisse nehmen bundesweit zu. Union setzt nach CDU-Wahlschlappen auf schnelle Reformen. Bundeskabinett billigt Aktionsplan gegen Sozialleistungsbetrug. Das Wetter, Wolken und Sonne bis 19 Grad heute. Es war ein Sommer der Extreme. Und solche Sommer wird Deutschland immer häufiger erleben. So die Botschaft des Deutschen Wetterdienstes. Der hat heute beim Extremwetterkongress in Hamburg neue Daten für das Jahr vorgestellt. Fast überall in Deutschland verzeichnete der DWD demnach neue Temperaturrekorde. Wie sich Städte und Kommunen darauf einstellen können, das ist eine zentrale Frage bei dem Kongress. Jenny Witt.
4: An mehr als 95% der Messstationen des Deutschen Wetterdienstes kletterten die Temperaturen diesen Sommer höher, als je zuvor gemessen wurde. So Klimavorstand Tobias Fuchs bei der Eröffnungspressekonferenz. Auch Österreich, Frankreich, Spanien, Italien und die Schweiz hätten die heißesten Sommer seit Beginn der Messungen erlebt. Gewaltige Waldbrände und Rekordniedrigwasser waren die Folgen. Bis nächstes Jahr will die Bundesregierung einen nationalen Hitzeaktionsplan fertigstellen. Das bestätigte Umweltminister Carsten Schneider heute Vormittag per Videobotschaft an den Kongress. Und er wolle sich dafür einsetzen, dass die Klimaanpassung im Grundgesetz verankert wird. An heißen Tagen sinke auch die deutsche Wirtschaftsleistung, sagte er, um rund 400 Millionen Euro täglich. Beim Kongress sollen auch noch genauere Frühwarnsysteme für Extremwetter vorgestellt werden.
3: Die Preise an den Tankstellen sind so hoch wie nie. Im kommenden Monat soll ein Tankrabatt wieder Entlastung bringen. Und 2027 soll ein Spritpreisdeckel eingeführt werden. Verdi-Chef Frank Wernicke kritisiert die Maßnahme. Der Spritpreisdeckel komme viel zu spät, sagte er dem Redaktionsnetzwerk Deutschland. Bis dahin würden sich die Mineralölkonzerne weiter dumm und dusselig verdienen, so Wernicke. Die Union will an ihren geplanten Reformen festhalten, trotz ihrer heftigen Verluste bei den Landtagswahlen in diesem Monat. Das hat Kanzleramtschefin Nina Wagen betont. Vor allem aus den Reihen des Koalitionspartners SPD heißt es dagegen, es brauche Veränderungen. Aus Berlin, Benjamin Großkopf.
5: Reformen müssten mit großer Geschlossenheit umgesetzt werden und schneller als bisher, sagte Wagen. Politik müsse liefern, die Koalition Knoten lösen, forderte die CDU-Politikerin bei einem Termin mit Wirtschaftsverbänden hier in Berlin. Vor allem über die Rentenreform gibt es aber noch Diskussionen innerhalb der schwarz-roten Bundesregierung. Die SPD pocht darauf, noch einmal zu prüfen, ob die abschlagsfreie Rente nach 45 Beitragsjahren wirklich abgeschafft werden soll. Das ist Teil der Vorschläge einer Kommission, die die Bundesregierung eingesetzt hatte. Kanzleramtschefin Wagen betonte gestern Abend erneut, alle zugrunde liegenden Vorschläge der Rentenkommission seien als Gesamtpaket, als Gesamtkunstwerk zu sehen und als solches umzusetzen.
3: Die Bundesregierung will mit einem Aktionsplan stärker gegen den Missbrauch von Sozialleistungen vorgehen. Das Kabinett billigte heute einen entsprechenden Gesetzentwurf. Unter anderem geht es darin um einen verbesserten Datenabgleich zwischen den Behörden. So soll schneller erkannt werden, wer unberechtigt Gelder bezieht. Philipp Eckstein.
6: Eine zentrale Ankündigung im Aktionsplan. Die Kommunen sollen mehr rechtliche Möglichkeiten bekommen, um gegen sogenannte Schrottimmobilien vorzugehen. Konkret geht es dabei um kriminelle Banden, die Menschen aus anderen EU-Staaten nach Deutschland locken, sie in solchen Immobilien unterbringen und dann Sozialleistungen und Miete kassieren. Hier sollen die Kommunen mehr Kontrollmöglichkeiten erhalten und neue Möglichkeiten, diese Schrottimmobilien zu kaufen oder im Extremfall auch zu enteignen. Außerdem will die Bundesregierung sich in der Europäischen Union dafür einsetzen, dass die Möglichkeit für EU-Bürger, sich frei in Europa niederzulassen, nicht für den Missbrauch von Sozialleistungen genutzt wird. Das Kabinett hat den Aktionsplan gebilligt. Jetzt müssen die zuständigen Ministerien die Gesetzentwürfe erarbeiten. Anschließend wird sich der Bundestag damit befassen.
3: In Bramfeld haben am Abend zwei Männer einem Rentner auf der Straße das Handy geraubt. Sie fuhren mit E-Scootern an dem 76-Jährigen vorbei und schlugen ihm das Smartphone aus der Hand. Als der Rentner versuchte, die Männer zu stoppen, stürzte er und verletzte sich leicht. Die Polizei hofft nun auf Zeugen, die den Vorfall in der Bramfelder Chaussee beobachtet haben.
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2: So, und bevor wir jetzt mit Kathi wieder aufs Wetter für uns in Hamburg gucken, kurz zurückspulen. Wieder was gelernt bei Finn Kessler in den Nachrichten, gerade bei dieser Sommerkonferenz. An heißen Tagen sinkt die Wirtschaftsleistung in Deutschland um 400 Millionen Euro am Tag.
3: Das ist, also, das klingt wahnsinnig viel und es kommt erstmal überraschend, oder?
2: Ja, tatsächlich. Ich spüre es an mir selber ja auch. Bei 40 Grad, da bin ich nicht so prall. Aber jetzt, Kathi Weder, kommst du mit Top-Nachrichten für alle Chefetagen Hamburgs. Heute wird richtig reingehauen.
7: Richtig reingehauen. Naja, erster Tag vom Herbst. Die Wolken, die lassen gerade noch nicht so viel Sonne durch. Immerhin ein bisschen blauen Himmel können wir sehen. Bis zu 4 Stunden Sonne sind heute möglich. Ich will auch noch mal zurückspulen. Das haben Sie nämlich ja gerade nicht mitbekommen, wie ihr zwei euch hier gerade über die Temperaturen beschwert habt. Ich habe immer Mimimi gesagt. Es geht aufgelockert Richtung Abend. Maximal 19 Grad. Erwarten wir heute. Ich weiß wirklich nicht, was ihr zwei habt, aber ich finde, das ist in Ordnung für den Herbst.
3: Es war bitterkalt heute Morgen.
2: Ja.
7: Okay, heute Morgen, ja, das sehe ich ein. Aber 19 Grad heute maximal, alles fein. Bei Ihnen in der Altstadt messen wir gerade 14, ist auch noch okay. Morgen gibt es dann einmal alles, viele Wolken, etwas Sonne, gelegentlich Regen und insgesamt kühler, 16 Grad. Jetzt dürft ihr euch beschweren.
2: Aber diese Dunkelheit im Winter immer.
3: Es wird immer schlimmer.
2: Ja. Blitzer und Staus jetzt aus dem Verkehrszentrum Roter Baum. Wir hören jetzt auch auf zu jaulen.
7: Gut, eine Meldung von den Autobahnen. Auf der A7 Hamburg Richtung Flensburg, da ist die Einfahrt Schnellsen Nord heute wegen Bauarbeiten bis ca. 13:30 gesperrt. In der Stadt kommen sie überall unter 5 Minuten gut durch. Die Elbchaussee, die ist auch noch dicht zwischen Halbmondsweg und Parkstraße wegen Bauarbeiten bis 15 Uhr.
2: Gute und sichere Fahrt wünschen wir. Und jetzt wird hier auch nicht mehr rumgemault übers Wetter und über Dunkelheit. Wir feiern den Tag, wir feiern den Herbst mit den größten Hits aller Zeiten, die Carpenters gleich und hier an der Trommel Sidney Youngblood, If Only I Could. Ich bin Philipp von Kageneck, schönen Mittwoch wünsche ich.

0: diesmal ist der Postman, die Carpenters bei NR90,3 um 12 nach 12. Kann ich mal kurz die Fernbedienung haben? Ich möchte gerne umschalten. Ah, gerade noch rechtzeitig. Geht gerade los. Na, kennen Sie die Musik? 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

0: Das mal ein Schlussakkord hier bei NR 90,3 Vaya Con Dias um 12:30. Gute Zeit, um aufs Wetter zu schauen mit Kathi Weder.
1: Ich find's gar nicht so, nee, na. Wie hast du es eben gesagt? Herbst, der Tag, wo die Kinder wieder biologische Abbauprodukte mit ins Haus schleppen.
0: Ja, das geht jetzt los.
1: Ja, ich weiß. Kastanien haben wir zu Hause, Blätter mit rotem Stiel.
0: Wir werden wieder einen gigantischen Blatthaufen im Garten wahrscheinlich anbauen, weil die Kinder immer die Hoffnung haben, ein Igel würde zum Winterschlaf einziehen. Das ist bislang noch nie passiert.
1: Oh, süß. Also das perfekte Sammelwetter heute. Maximal 19 Grad. Bei Ihnen in Harvestehude sind es aktuell 14. Dazu gibt es ja viele dicke Wolken, lassen aber auch noch ein bisschen blauen Himmel durch. Und nach der Mittagspause auch die Sonne. Aufgelockert geht es dann Richtung Abend und dann ziehen noch Schauer durch. Morgen gibt es dafür einmal alles wieder. Viele Wolken, etwas Sonne, gelegentlich Regen und es wird auch ein bisschen kühler. 16 Grad maximal.
0: Blitzer und Staus jetzt aus dem Verkehrszentrum Roter Baum.
1: Eine Meldung von der A7 Hamburg Richtung Flensburg. Die Einfahrt Schnelsen Nord, die ist wegen Bauarbeiten noch eine Stunde bis circa halb schwei gesperrt. In der Stadt kommen sie überall unter 5 Minuten gut durch. Und die Elbchaussee ist zwischen Halbmundsweg und Parkstraße wegen Bauarbeiten auch bis 15 Uhr gesperrt. Einen Blitzer habe ich noch, den hat Petra eben durchgegeben. Ein mobiler Blitzer über die NDR Hamburg App. Auf der Kieler Straße Richtung A7, kurz hinter der Straße Sportplatzring. Und wenn Sie was gesehen haben, Staus oder Blitzer, wir freuen uns, wenn Sie sich melden. Die Nummer ist die 08000 93 93 3. Gute Fahrt.
0: Guten Tag, ich bin Philipp von Kageneck und jetzt wird's ernst für Jürgen Klopp. Er ist ja wieder da. Er ist jetzt Bundestrainer. Am Spielfeldrand wird er morgen zum ersten Mal stehen in der Nations League, wenn Deutschland gegen die Niederlande spielt. Der hat da ja so einen riesen Kader irgendwie nominiert mit über 40 Spielern. Würde mich nicht wundern, wenn er jetzt heute beim Training am Platz steht und immer nur du da ruft, weil er sich die ganzen Namen nicht merken kann. Ob es wirklich so ist, da hören wir gleich mal rein. Unsere Sportreporterin war beim letzten Training mit dabei. Wie es gelaufen ist, hören wir gleich nach Bonnie Tyler, Lost in France und Terence Trent D'Arby, Sign Your Name bei NDR 90,3.

0: 20 vor 1. Hier ist NDR 90,3 an einem Tag, der so langsam auch für Jürgen Klopp was Besonderes ist. Er hat ja nun wirklich vieles schon erlebt in seiner Karriere, aber morgen gibt's ein erstes Mal für ihn. Da steht er zum ersten Mal als Bundestrainer am Spielfeldrand und zwar in Amsterdam in der Nations League. Niederlande gegen Deutschland und vorher wird natürlich trainiert. Unsere Reporterin Anne van Eickels, die war in den letzten Tagen beim Training in Herzogenaurach mit dabei. Hat ein bisschen was mitbekommen von diesem Kloppo-Zauber. Also Anne, es muss ja eine sehr gute Ansprache gewesen sein, die der neue Trainer da gehalten hat.
1: Stürmer Jonas Abdnur-Talib hat uns so ein bisschen was von Klopps Worten verraten. Die Spieler, die sollen die deutsche Mannschaft mit Stolz repräsentieren und alles raushauen. Also das, was wir vom Klopp-Fußball kennen und erwarten. Und schon diese ersten Tage hier in Herzogenaurach haben zum Beispiel Philipp Treu vom SC Freiburg emotional so angepiekst, dass der sagt, ich würde für Jürgen Klopp durchs Feuer gehen.
0: Aber Jürgen Klopp ist schon so der Star der Mannschaft, ne?
1: Das ist tatsächlich so. Also es gab in den 90er Jahren ja das Credo, der Star ist die Mannschaft. Das müssen wir im Moment echt umtexten in der Star ist der Trainer, weil Jürgen Klopp steht hier schon komplett im Mittelpunkt, obwohl wir Journalisten den neuen Bundestrainer hier nur einmal kurz gesehen haben, und zwar gestern für gerade mal 15 Minuten beim Training. Danach hat die Mannschaft dann hinter verschlossenen Toren weiter trainiert. Aber in dieser Viertelstunde haben sich wirklich alle Kameras und Teleobjektive der Fotografen auf Jürgen Klopp gerichtet. Der ist diesen Rummel ja aus seiner Zeit in Dortmund und Liverpool gewohnt. Beim DFB erreicht dieses große Interesse an einem Trainer wirklich ein neues Niveau. Aber Jürgen Klopp ist nun mal ein echter Fußball-Weltstar.
0: Ja, und gerade heute hat der echte Fußball-Weltstar die Mannschaft ja noch trainiert. Und jetzt?
1: Und danach fliegt die Mannschaft dann von Nürnberg nach Amsterdam. Dort gibt es am Abend dann die Pressekonferenz in der Arena mit Jürgen Klopp und Torwart Marc-André Ter Stegen. Der spielt mittlerweile für Ajax Amsterdam, hat also eine Art Heimspiel gegen die Niederlande bei seinem Comeback im deutschen Tor. Und das will er natürlich sauber halten. Auch wenn wir jetzt nicht erwarten können, dass die deutsche Mannschaft die bisherige Fußballwelt nach zwei Trainingseinheiten in den vergangenen zwei Tagen auf den Kopf stellen wird.
0: Ja, warum denn nicht? Man wird ja wohl noch träumen dürfen. Bei der Premiere für Jürgen Klopp morgen steht er zum ersten Mal als Bundestrainer auf dem Platz. Die DFB-Elf spielt gegen die Niederlande in der Nations League. Anpfiff morgen Abend, 20.45 Uhr. Und hier sind Raymond, Supergirl, bei NDR 90,3. 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

0: 10 vor 1, hier ist NDR 90,3 mit einer wichtigen Meldung aus dem Verkehrszentrum Roter Baum von Kathi Weder.
1: Vorsicht bitte auf der A1 Hamburg Richtung Bremen in der Einfahrt Dibbersen, da sind Personen auf der Fahrbahn. Also hier bitte vorsichtig fahren.
0: Gute und sichere Fahrt wünschen wir mit Roy Orbison und der ganz großen Trommel Pretty Woman.

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1: Und da kommen wir gleich mit Schwung aus der Mittagspause. Cyndi Lauper, Girls Just Want to Have Fun. Vorher die Nachrichten mit Finn Kessler.
2: Guten Tag. Es ist 13 Uhr.
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2: Extremwetterereignisse nehmen bundesweit zu. Hamburg will großen Teil der städtischen Büroflächen aufgeben. Drogenhilfeeinrichtung Abrigado in Harburg soll verlegt werden. Das Wetter, Wolken und Sonne bis 19 Grad heute. Es war ein Sommer der Extreme und solche Sommer wird Deutschland immer häufiger erleben. So die Botschaft des Deutschen Wetterdienstes. Der hat heute beim Extremwetterkongress in Hamburg neue Daten für das Jahr vorgestellt. Fast überall in Deutschland verzeichnete der DWD demnach neue Temperaturrekorde. Wie sich Städte und Kommunen darauf einstellen können, das ist eine zentrale Frage bei dem Kongress. Janni Witt.
4: An mehr als 95% der Messstationen des Deutschen Wetterdienstes kletterten die Temperaturen diesen Sommer höher, als je zuvor gemessen wurde. So Klimavorstand Tobias Fuchs bei der Eröffnungspressekonferenz. Auch Österreich, Frankreich, Spanien, Italien und die Schweiz hätten die heißesten Sommer seit Beginn der Messungen erlebt. Gewaltige Waldbrände und Rekordniedrigwasser waren die Folgen. Bis nächstes Jahr will die Bundesregierung einen nationalen Hitzeaktionsplan fertigstellen. Das bestätigte Umweltminister Carsten Schneider heute Vormittag per Videobotschaft an den Kongress. Und er wolle sich dafür einsetzen, dass die Klimaanpassung im Grundgesetz verankert wird. An heißen Tagen sinke auch die deutsche Wirtschaftsleistung, sagte er, um rund 400 Millionen Euro täglich. Beim Kongress sollen auch noch genauere Frühwarnsysteme für Extremwetter vorgestellt werden.
2: Die Stadt Hamburg will bis zu einem Fünftel ihrer selbstgenutzten Büroflächen aufgeben, und zwar bis 2040. Das hat der Senat laut Finanzbehörde beschlossen, um die Kosten zu bremsen. Derzeit gibt die Stadt allein für Mieten rund 1 Milliarde Euro jährlich aus. Dietrich Lehmann.
5: Mehr als 1,2 Millionen Quadratmeter Bürofläche hat die Stadt derzeit angemietet. Viele Mietverträge laufen bis 2040 aus. Und diese Chance will die Stadt nutzen, um sich zu verkleinern. Eingespart werden sollen laut Finanzbehörde bis zu 250.000 Quadratmeter. Das entspricht etwa der Fläche von 35 Fußballfeldern. Die alte Amtsstube als Einzelbüro wird immer mehr der Vergangenheit angehören, sagt Finanzsenator Andreas Dressel. Was in der Privatwirtschaft schon lange gang und gäbe ist, wird nun auch der Senat in Behörden, Ämtern, Landesbetrieben und staatlichen Hochschulen umsetzen. Nicht jede Mitarbeiterin und jeder Mitarbeiter bekommt einen eigenen Arbeitsplatz. Stattdessen soll es sogenannte Desk-Sharing-Modelle geben, sprich, je nach Tätigkeit wird an unterschiedlichen Orten zusammengearbeitet oder ein Platz zugewiesen. Dazu soll es mitarbeiterfreundliche Homeoffice-Regelungen geben, so Dressel.
2: Die Preise an den Tankstellen sind so hoch wie nie. Im kommenden Monat soll ein Tankrabatt wieder Entlastung bringen. Und 2027 soll ein Spritpreisdeckel eingeführt werden. Verdi-Chef Frank Wernicke kritisiert die Maßnahme. Der Spritpreisdeckel komme viel zu spät, sagte er dem Redaktionsnetzwerk Deutschland. Bis dahin würden sich die Mineralölkonzerne weiter dumm und dusselig verdienen, so Wernicke. Die Bundesregierung will mit einem Aktionsplan stärker gegen den Missbrauch von Sozialleistungen vorgehen. Das Kabinett billigte heute einen entsprechenden Gesetzentwurf. Unter anderem geht es darin um einen verbesserten Datenabgleich zwischen den Behörden. So soll schneller erkannt werden, wer unberechtigt Gelder bezieht. Philipp Eckstein.
6: Eine zentrale Ankündigung im Aktionsplan. Die Kommunen sollen mehr rechtliche Möglichkeiten bekommen, um gegen sogenannte Schrottimmobilien vorzugehen. Konkret geht es dabei um kriminelle Banden, die Menschen aus anderen EU-Staaten nach Deutschland locken, sie in solchen Immobilien unterbringen und dann Sozialleistungen und Miete kassieren. Hier sollen die Kommunen mehr Kontrollmöglichkeiten erhalten und neue Möglichkeiten, diese Schrottimmobilien zu kaufen oder im Extremfall auch zu enteignen. Außerdem will die Bundesregierung sich in der Europäischen Union dafür einsetzen, dass die Möglichkeit für EU-Bürger, sich frei in Europa niederzulassen, nicht für den Missbrauch von Sozialleistungen genutzt wird. Das Kabinett hat den Aktionsplan gebilligt. Jetzt müssen die zuständigen Ministerien die Gesetzentwürfe erarbeiten. Anschließend wird sich der Bundestag damit befassen.
2: Die Drogenhilfeeinrichtung Abrigado in Harburg soll an einen anderen Standort verlegt werden. Darauf hat sich die Harburger Bezirksversammlung geeinigt. In den vergangenen Wochen hatten Eltern, Schulen und Anwohner für eine schnelle Verlegung protestiert. Pune Abdi.
7: Es soll jetzt schnell etwas passieren. Schon bis zum Januar soll die Drogenhilfeeinrichtung vorläufig verlegt werden. Im Harburger Rathaus haben gestern alle 50 Abgeordneten dafür gestimmt. In dem Dringlichkeitsantrag schlägt der Bezirk ein Grundstück am Großmoorring oder die Schlachthofstraße vor als Zwischenlösung. Vor dem Abrigado hatte es zuletzt häufiger Auseinandersetzungen gegeben, teilweise fielen Schüsse. Deshalb kam es in angrenzenden Schulen und der Nachbarschaft zu Protesten. Jetzt ist Christian Carstensen, der Leiter des Bezirksamtes Harburg, am Zug. Joe Riele von den Harburger Grünen sagt, gestärkt durch den einstimmigen Beschluss soll Carstensen mit der Sozialbehörde ins Gespräch gehen. Die soll prüfen, wie realistisch die vorgeschlagenen Orte für die Errichtung einer Drogenhilfe sind. Anfang November findet die nächste Bezirksversammlung statt. Bis dahin hoffen die Fraktionen auf erste Ergebnisse.
2: Morgen wird es ernst. Dann bestreitet die deutsche Fußballnationalmannschaft ihr erstes Testspiel unter dem neuen Bundestrainer Jürgen Klopp. Anne von Eickels ist im Trainingslager in Herzogenaurach dabei. Wie ist denn die Stimmung vor der Partie gegen die Niederlande morgen?
8: Ja, es fühlt sich tatsächlich nach einem kompletten Neustart an. Ein neuer Trainer, das ist klar, aber eben auch viele neue Gesichter. Und das erzeugt schon so eine gewisse Aufbruchstimmung rund um diese Mannschaft, die sich aber auch erstmal kennenlernen muss. Und Stürmer Younes Ebnu-Talib hat uns so ein bisschen was von Klopps Worten verraten. Die Spieler, die sollen die deutsche Mannschaft mit Stolz repräsentieren und alles raushauen. Also das, was wir vom Klopp-Fußball kennen und erwarten. Und schon diese ersten Tage hier in Herzogenaurach haben zum Beispiel Philipp Treu vom SC Freiburg emotional so angepiekst, dass der sagt, ich würde für Jürgen Klopp durchs Feuer gehen.
2: In den vergangenen Tagen hatte man das Gefühl, alles dreht sich vor allem um Klopp. Ist das wirklich so?
8: Das ist tatsächlich so. Also es gab in den 90er Jahren ja das Credo, der Star ist die Mannschaft. Das müssen wir im Moment echt umtexten in der Star ist der Trainer, weil Jürgen Klopp steht hier schon komplett im Mittelpunkt, obwohl wir Journalisten den neuen Bundestrainer hier nur einmal kurz gesehen haben, und zwar gestern für gerade mal 15 Minuten beim Training. Danach hat die Mannschaft dann hinter verschlossenen Toren weiter trainiert. Aber in dieser Viertelstunde haben sich wirklich alle Kameras und Teleobjektive der Fotografen auf Jürgen Klopp gerichtet. Der ist diesen Rummel ja aus seiner Zeit in Dortmund und Liverpool gewohnt. Beim DFB erreicht dieses große Interesse an einem Trainer wirklich ein neues Niveau. Aber Jürgen Klopp ist nun mal ein echter Fußballweltstar.
2: Anne von Eickels aus dem Trainingslager in Herzogenaurach. In Bramfeld haben am Abend zwei Männer einem Rentner auf der Straße das Handy geraubt. Sie fuhren mit E-Scootern an dem 76-Jährigen vorbei und schlugen ihm das Smartphone aus der Hand. Als der Rentner versuchte, die Männer zu stoppen, stürzte er und verletzte sich leicht. Die Polizei hofft nun auf Zeugen, die den Vorfall in der Bramfelder Chaussee beobachtet haben.
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1: Kurzes Zwischenfazit zum Wetter bei uns hier in Hamburg. Kathi Weder sagt ja schon die ganze Zeit, es lockert auf im Laufe des Nachmittags.
9: Ja,
1: Zwischenstand, du hast recht.
9: Sieht gut aus.
1: Ja,
9: bei Ihnen in Billstedt sind es momentan 14 Grad, 19 erwarten wir. Und jetzt die vielen Wolken machen Platz für Sonne. Ja, es gibt sie noch, auch im Herbst an Tag 1. Aufgelockert und trocken bleibt es bis zum Abend. Später ziehen dann nochmal Schauer durch. Und morgen ist nochmal einmal alles mit Soße, viele Wolken, etwas Sonne, gelegentlich Regen und insgesamt kühler bei bis zu 16 Grad.
1: Und jetzt Blitze und Staus aus dem Verkehrszentrum Roter Baum.
9: Zwei Meldungen von den Autobahnen. Vorsicht bitte auf der A7 Flensburg Richtung Hamburg zwischen Volkspark und Bahrenfeld. Da gibt es eine ungesicherte Unfallstelle. Und in der anderen Richtung, A7 Hamburg Richtung Flensburg, ist die Einfahrt Schnelsen Nord wegen Bauarbeiten noch eine halbe Stunde bis circa 13:30 gesperrt. In der Stadt ist die Elbchaussee zwischen Halbmundsweg und Parkstraße wegen Bauarbeiten bis 15 Uhr gesperrt. Ansonsten kommen Sie überall unter 5 Minuten gut durch. Gute und sichere Fahrt.
1: Guten Tag, ich bin Philipp von Kageneck und ich mag ja so Lieder, die in den ersten 2 Sekunden gleich klar machen, wohin die Reise geht. Konkretes Anwendungsbeispiel, Cyndi Lauper hören wir jetzt. So, da wissen wir direkt, da werden jetzt nicht die schweren Themen der Weltgeschichte behandelt. Hier geht's um Schwung aufnehmen. Just want to have fun. Funktioniert hier im Studio schon ganz hervorragend. Hoffentlich bei Ihnen auch. Cyndi Lauper jetzt hier

0: Viertel nach eins, hier ist NDR 90,3 und Marie-Sophie Koop redet jetzt über Leseratten, aber das Ganze macht sie auf platt.
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ganz gemütliche Veranstaltung. Genesis, Hold On My Heart bei NDR 90,3. Jetzt nehmen wir Schwung auf mit den Bee Gees. Der letzte verbliebene Barry Gibb hat ja gerade Anfang des Monats den 80. Geburtstag gefeiert. Da haben wir natürlich gratuliert. Und die Musik, die die Gibb-Gebrüder gemacht haben, die ist ohnehin unsterblich. Hören wir jetzt. Hier ist Tragedy.

0: halb zwei ist es. Die Bee Gees sind fertig. Guter Zeitpunkt, aufs Wetter zu schauen mit Kathi Weder.
1: Bei Ihnen in Eidelstedt haben Sie jetzt 16 Grad auf dem Thermometer. Maximal 19 erwarten wir heute. Ja, viele Wolken, die machen sich aber immer mal wieder locker und lassen auch noch ein bisschen die Sonne durch bis zum Abend. Erst dann ziehen Schauer durch die Nacht und morgen wird es noch ein Ticken herbstlicher. Herbst, Tag 2, dann mit vielen Wolken, etwas Sonne, ein bisschen Regen und insgesamt auch kühleren Temperaturen. 16 Grad erwarten wir maximal.
0: Und dann spüren wir, dass der Glühwein nicht mehr weit weg ist bei solchen Temperaturen und Wetterbedingungen. Blitzer und Staus jetzt aus dem Verkehrszentrum Roter Baum.
1: Auf den Autobahnen läuft es richtig rund und in der Stadt ist die Elbchaussee zwischen Halbmondsweg und Parkstraße wegen Bauarbeiten bis 15 Uhr mehrfach kurzfristig in beiden Richtungen gesperrt. Sonst kommen Sie überall unter 5 Minuten gut durch. Wenn Sie noch was gesehen haben, einen Stau oder einen Blitzer, wir freuen uns, wenn Sie sich melden und den durchgeben. Entweder über die NDR Hamburg App oder 08000 90 3 90 3. So ist die Nummer. Gute Fahrt.
0: Absolut richtig. Und was auch immer Ihnen auf dem Herzen liegt, Sie können sich immer melden bei uns über die Kanäle. Ich bin Philipp von Kageneck, lese alles, werde auch alles beantworten. Also zumindest, wenn irgendwo ein Fragezeichen drin steht, dann schon. Und wenn ich das alles nicht tue, dann spiele ich Musik. Johnny Hates Jazz jetzt.

0: Irgendwie mag ich es, wie Elton John singt bei Crocodile Rock am Ende. Das würde ich wohl auch noch hinkriegen. 13:38 ist es. Hier ist NDR 90,3. Und sind wir mal ehrlich, manchmal, wenn man so die Nachrichten verfolgt, könnte man einen 5-Minuten-Nachrichtenblock auch zusammenfassen mit den Worten, alle verrückt geworden. Da wollen wir hier was entgegensetzen. Und das machen wir immer morgens hier bei NDR 90,3.
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2: Also, in der bayerischen Gemeinde Pocking, das ist an der Grenze zu Österreich, da haben die eine tolle Idee jetzt umgesetzt. Was kann man mit eingesammelten Zigarettenstummeln machen? Also, ein Optiker sammelt die Kippen ein und löst dann den Zellstoff raus, macht den sauber und daraus macht er Brillengestelle. Und schon hat er eben aus diesem Zellstoff Baumaterial für die Brillen gemacht. 600 Kippen reichen für eine Brille und die Herstellung verbraucht 40% weniger CO2 als sonst. Jetzt ist mir auch völlig klar, warum Helmut Schmidt immer so dicke Brillen getragen hat.
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Niemals aufgeben, das ist ja so ein Motivationsdurchhaltespruch, den jeder zweite Coach einem irgendwie mit auf den Weg geben möchte. Aber dass das manchmal auch tatsächlich richtig ist, sehen wir jetzt. Nancy Sinatra nämlich, ihre Musikkarriere war eigentlich ein Schlag ins Wasser. Sie hatte irgendwie beim Plattenlabel ihres Vaters Frank Sinatra einen Vertrag unterschrieben, hatte ein, zwei Singles rausgebracht in den USA. Kein Mensch wollte sie hören. Kein Erfolg. Aber dann plötzlich in Italien. Da hatte sie einen Hit. Und dann über Italien sprach es sich auch in den USA rum, dass sie sehr, sehr gute Musik machen kann. Und das hören wir jetzt hier auch. Nancy Sinatra, These Boots Are Made for Walking.

0: kriegen wir doch wieder Urlaubsgefühle hier bei NDR 90,3. Das sind die größten Hits aller Zeiten. Und Desireless ist einer davon. Gleich hören Sie weitere mit Jiro zum Beispiel. If I Was hören wir direkt nach den Nachrichten. Die kommen jetzt mit Finn Kessler.
1: Guten Tag, es ist 14 Uhr.

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1: Bundesweit gibt es immer häufiger Extremwetterereignisse. Hamburg will großen Teil der städtischen Büroflächen aufgeben. Bundeskabinett will stärker gegen Steuerhinterziehung vorgehen. Das Wetter, Wolken und Sonne bis 19 Grad heute. Zunehmend heiße Sommer in Deutschland bringen massive Herausforderungen für Menschen, Natur und die Wirtschaft. Das ist die klare Botschaft heute beim Extremwetterkongress hier in Hamburg. Dort hat der Deutsche Wetterdienst neue Daten zum Rekordsommer vorgelegt. Jenny Witt, welche waren das?
2: Klimavorstand Tobias Fuchs vom DWD, der hat heute sehr viel mehr zum Ausmaß der Hitze insgesamt gesagt. Zwei Sätze stachen heraus. Erstens, dass man diesen Sommer zukünftig sogar als einen der kühleren einordnen werde. Und zweitens, dass Deutschland dieses Jahr erstmalig mit dem Mittelmeerraum zu vergleichen war. Eine extreme gesundheitliche Belastung, sagte er, vor allem wenn auch die Nächte nicht abkühlen und sich die Hitze in den Städten staut. Daher gab es auch so viele Hitzetote dieses Jahr, 16.300 laut dem Robert-Koch-Institut. Dann fehlte auch noch nachweislich der Regen von März bis August. Da gab es deutschlandweit 30% weniger Niederschlag als üblich. Dazu noch die Waldbrandgefahr. Und der DWD erwartet auch zukünftig wieder Niedrigwasser in den Flüssen.
1: Das waren jetzt viele Fakten, aber beim Extremwetterkongress geht's ja auch um Lösungen. Stichwort Klimaanpassung. Was steht denn dazu auf der Tagesordnung?
2: Richtig, vom Wissen zur Lösung ist das Kongressmotto und es geht genau darum, diese Fakten zu nutzen und sogar Menschenleben damit zu retten. Da geht es um den Schutz von Menschen in Pflegeheimen, um den Druck auf Krankenhäuser bei Hitzewellen und vieles mehr. Ja, und dieser Austausch unter Fachleuten, der ist seit Jahren eine der Stärken des Kongresses.
1: Und mehr zum Extremwetterkongress in Hamburg gibt es in der NDR Hamburg App. Die Stadt Hamburg will bis zu einem Fünftel ihrer selbstgenutzten Büroflächen aufgeben, und zwar bis 2040. Das hat der Senat laut Finanzbehörde beschlossen, um die Kosten zu bremsen. Derzeit gibt die Stadt allein für Mieten rund 1 Milliarde Euro jährlich aus. Dietrich Lehmann.
3: Mehr als 1,2 Millionen Quadratmeter Bürofläche hat die Stadt derzeit angemietet. Viele Mietverträge laufen bis 2040 aus. Und diese Chance will die Stadt nutzen, um sich zu verkleinern. Eingespart werden sollen laut Finanzbehörde bis zu 250.000 Quadratmeter. Das entspricht etwa der Fläche von 35 Fußballfeldern. Die alte Amtsstube als Einzelbüro wird immer mehr der Vergangenheit angehören, sagt Finanzsenator Andreas Dressel. Was in der Privatwirtschaft schon lange gang und gäbe ist, wird nun auch der Senat in Behörden, Ämtern, Landesbetrieben und staatlichen Hochschulen umsetzen. Nicht jede Mitarbeiterin und jeder Mitarbeiter bekommt einen eigenen Arbeitsplatz. Stattdessen soll es sogenannte Desk-Sharing-Modelle geben, sprich, je nach Tätigkeit wird an unterschiedlichen Orten zusammengearbeitet oder ein Platz zugewiesen. Dazu soll es mitarbeiterfreundliche Homeoffice-Regelungen geben, so Dressel.
1: Die Bundesregierung will stärker gegen Steuerhinterziehung vorgehen. Das Kabinett stimmte heute einem entsprechenden Gesetzentwurf zu. Unter anderem sollen Zahlungen digital erfasst werden. Aus Berlin, Jakob Mayer.
4: Ab dem übernächsten Jahr fallen demnach Papierbelege weg und werden durch digitale Alternativen ersetzt. Die Abschaffung der Bonpflicht entlaste sowohl Bürgerinnen und Bürger als auch Unternehmen, erklärt Bundesfinanzminister Lars Klingbeil. Außerdem müssen Unternehmen mit einem Jahresumsatz von über 100.000 Euro ab 2028 auf elektronische Kassen umstellen. Mit digitalen Kassen würden alle Umsätze erfasst, so Klingbeil. Damit verhindere die Bundesregierung Steuerhinterziehung und schaffe faire Wettbewerbsbedingungen. In Deutschland gibt es noch über 100.000 sogenannte offene Ladenkassen ohne elektronische Aufzeichnungssysteme. Dabei müssen die Steuerpflichtigen ihre Aufzeichnungen eigenständig dokumentieren, was aufwendig und missbrauchsanfällig ist.
1: Mit dem Flixtrain stündlich von Hamburg nach Berlin fahren. Das soll im nächsten Jahr möglich sein. Das Fernzugunternehmen will auf wichtigen Strecken dichtere Takte anbieten und dafür mehr als 2 Milliarden Euro in neue Züge investieren. Das hat Flixtrain auf der Mobilitätsmesse InnoTrans in Berlin heute angekündigt. Die Fahrzeit von Hamburg in die Hauptstadt werde dabei kürzer sein als bei den ICE-Zügen der Deutschen Bahn.
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5: Wir schauen aufs Wetter für uns heute in Hamburg, das tatsächlich jetzt doch immer angenehmer wird. Immer öfter schaut die Sonne zwischen den Wolken durch. Die Temperaturen auch angenehm. 18 Grad in Ohlsdorf, 19 Grad heute die Maximalwerte. Regen ist erstmal keiner in Sicht, aber dann im Laufe des Abends und der Nacht, da kommt dann schon wieder ein bisschen Regen in die Stadt. Und morgen, da ist das dann ein Herbsttag jetzt nicht unbedingt der schönsten Sorte. Viele Wolken, selten Sonne, gelegentlich Regen und auch kühler bei 16 Grad maximal. Blitzer und Staus jetzt aus dem Verkehrszentrum Roter Baum. Da immerhin kommen sie weitgehend gut durch. Das gilt für die Autobahn und auch für fast alle Straßen der Stadt. Voll ist es aktuell rund um die Messe, vor allem an der Karolinenstraße. Da kann es mal 10 Minuten länger dauern. Und dann haben wir noch die Elbchaussee, die heute wegen Bauarbeiten immer mal wieder in beiden Richtungen kurzfristig gesperrt wird zwischen Halbmondsweg und Parkstraße. Das Ganze noch eine knappe Stunde bis ca. 15 Uhr. Ihnen heute eine gute und sichere Fahrt. Ich bin Philipp von Kageneck und ich hoffe, dass wir alle miteinander niemals das erleben, was in diesem Sommer die Menschen in der Holzenstraße erlebt haben, in Haus Nummer 195. Es klopft an der Tür, da steht jemand und sagt, alle raus aus dem Haus, 10 Minuten haben Sie Zeit, lassen Sie alles hier. Und tatsächlich kommen Sie nie wieder zurück in Ihre Wohnung, bis das Haus abgerissen wird. Genau das ist passiert. Und unsere Kollegen vom Fernsehmagazin Panorama wollten wissen, wie kann es denn bitteschön so weit kommen, dass ein Haus sofort abgerissen werden muss? Da haben die sich natürlich auch den Vermieter mal angeguckt. Und das werden wir gleich hier hören nach Santa Esmeralda. Und jetzt Mitch Your If I Was bei NDR 90,3.

0: Es ist 13 Minuten nach zwei am Mittwochnachmittag. Hier ist NDR 90,3 und die Holstenstraße, Hausnummer 195, die hat es in diesem Sommer weit über die Grenzen Hamburgs hinaus zu einer Art Prominenz gebracht, ja, die den Bewohnerinnen und Bewohnern wahrscheinlich lieber erspart geblieben wäre. Das haben wir alle mitbekommen. 10 Minuten Zeit hatten die Mieterinnen und Mieter, ihre Wohnungen zu verlassen wegen akuter Einsturzgefahr. Und dann relativ schnell die Gewissheit, der hintere Teil des Hauses muss abgerissen werden, mit allem Hab und Gut drin.
1: Mich hat gerade der Vermieter, also vor einer Dreiviertelstunde, der Vermieter einmal angerufen, dann bin ich sofort hierher gefahren. Wir haben die Frau vom Bauamt hier noch getroffen, die hat das bestätigt.
2: Wie geht's dir gerade?
3: Also schon die ganze Zeit schlecht. Also wir haben halt immer gedacht, dass wir noch mal rein können, um zumindest unsere Sachen zu holen. Und dass wir jetzt, also dass selbst diese Möglichkeit uns nicht mehr gegeben wird, ist so ein Schock.
0: Das sind unsere Kollegen von Panorama, die Reporter. Die sind nämlich der Frage nachgegangen, wer ist denn da jetzt eigentlich schuld? Die Mieter, die hatten dem Vermieter schon 5 Wochen vor der Katastrophe gemeldet, hör mal, hier sind Riesenrisse in den Mauern. Und erst dann schickt der Bezirk einen Statiker. Dabei muss man bei solchen Schäden sofort handeln, da zählt jeder Tag, sagt Paul-Hendrik Mann vom Mieterverein Hamburg.
4: Nach unserem Kenntnisstand bisher ist es jedenfalls fraglich, ob hinreichend unverzüglich gehandelt wurde. Denn wenn unverzüglich gehandelt worden wäre, würde ich davon ausgehen, dass das nicht das Resultat sein dürfte. Dann müsste das Gebäude noch stehen, und zwar vollständig.
0: Panorama, die Reporter, das Abrisshaus von Hamburg. Wer hat Schuld? So heißt die Dokumentation und die können Sie sich jetzt angucken. Finden Sie in der ARD-Mediathek.

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1: Take That, Bad for Good ist mein Hit, weil ich da ganz viel verbinde. Und wir waren dann auf einem Konzert von ihm und das hat mir sehr gut gefallen. Wir haben mitgesungen und mitgefiebert und das war wirklich toll.
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0: Take That bei NR90,3. Und wer hätte gedacht, wenn wir uns die Band angucken, als sie noch zusammen waren, wer von denen die größte Single-Karriere hinlegt? Einige haben gesagt... Ich habe nicht dazugehört, aber es ist so...
1: Hi, I'm Robbie Williams.
0: Ja, und er hat die größte Karriere hingelegt. Robbie Williams. Hätte man vorher auch nicht gedacht, dass der Spaßvogel der Band so durchstartet. Hier ist Al Stewart, Year of the Cat. Bei NR90,3. 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

0: Ja, ja. New York, Rio, Tokio, alles schön. Aber haben Sie Hamburg mal gesehen? Auch schön. Hier ist NDR 90,3. Um 2:30 gucken wir aufs schöne Hamburg und das Wetter mit Kathi Weder.
1: Ja, Hamburg im Herbst. Ist das toll? Viele Wolken. Hier und da aber etwas Sonnenschein und dazu wirklich angenehme Temperaturen bis 19 Grad. 17 sind es jetzt bei Ihnen in Langenhorn. Also bestes Pilzesammelwetter auch. Bis zum Abend bleibt es aufgelockert und trocken. Später in der Nacht ziehen dann Schauer durch, freuen sich die Pilze, wachsen dann noch ein bisschen weiter. Und morgen gibt es wieder viele Wolken. Etwas Sonne, gelegentlich Regen und insgesamt wird es ein bisschen kühler bei bis zu 16 Grad.
0: Es ist der Wahnsinn. Du kannst Gedanken lesen. Wir reden gleich nämlich über das Pilz zusammen.
1: Ehrlich?
0: Ja.
1: Ja, kann ich auch.
0: Siehst du? Ich dachte, du hättest es schon gesehen. Aber nein. Das ist ein Gefühl.
1: Ja.
0: Achso, apropos Gefühl, Blitzer und Staus aus dem Verkehrszentrum Roter Baum jetzt.
1: Auf den Autobahnen, da läuft es richtig gut. Also da haben wir alle ein gutes Gefühl. In der Stadt ist es ein bisschen voll, rund um die Messe Karolinenstraße. Und auf der Witzweide Richtung Neuhöfer Straße, da in der Ecke Kühlbrandbrücke, da brauchen Sie gerade 9 Minuten mehr Zeit. Außerdem ist die Elbchaussee zwischen Halbmondsweg und Parkstraße wegen Bauarbeiten noch bis 15 Uhr gesperrt. Ansonsten kommen Sie überall unter 5 Minuten gut durch. Aber wenn Sie noch was gesehen haben, Staus oder einen Blitzer, wir freuen uns, wenn Sie sich melden über die NDR Hamburg App oder die 08000 90 93 93. Gute Fahrt.
0: Ich bin Philipp von Kagenegg, bei Pilzen immer ein bisschen skeptisch. Also zumindest die, die ich selber sammeln sollte.
1: Also ich dachte, bei denen zum Trinken.
0: Ja, das Wegpilz, nein. Die aus dem Wald. Ich gehe selber nicht sammeln, weil ich traue mir da nicht über den Weg. Aber heute früh, da haben wir tatsächlich einen Pilzexperten gehört bei uns in der Frühsendung. Und für alle, die jetzt nochmal in den Wald wollen, um zu gucken, ob es da umsonst was abzupflücken gibt, vielleicht vorher zuhören, dann pflücken gehen. Gleich nach ABBA und jetzt John Lennon und Yoko Ono, Woman. Bei NDR 90,3.

0: sind ABBA bei NDR 90,3 um 14.38 Uhr am ersten Herbsttag. Und pünktlich zu diesem sind wir ja heute Morgen schon in ein straffes Herbstprogramm gestartet. Ulf Ansorge und Eva Tanske aus Guten Morgen Hamburg, die wollen diesen Herbst einfach alles erleben, was zu dieser Jahreszeit angesagt ist. Und dazu gehört erstmal in die Pilze, wie man so schön sagt. Der Pilzcoach Sebastian Lauer aus Eidelstedt war mit ein paar Einsteigertipps heute früh direkt zur Stelle.
1: Als erstes würde ich mir, wenn ich Anfänger bin, ein Buch schnappen. Am besten verhindere ich, dass ich mich auf Apps verlasse. Und dann starte ich als blutiger Anfänger mit den Röhrlingen.
2: Kann ich die direkt einfach alle in die Pfanne werfen und lecker?
1: Nein, also erstens sollte man sich immer dessen bewusst sein, was man da in den Fingern hält und was man gefunden hat. Also man muss Pilze immer bestimmen. Dann muss ich zusehen, dass ich keine alten, vergammelten oder auch schon leicht schimmeligen Pilze dann verarbeite.
2: Es gibt ja eben auch diese heiteren Partyspiele, Pilze braten und Symptome raten.
0: Da habe ich heute Morgen schon herzhaft drüber gelacht, lauter als ich wollte. Ulf Ansorge und Eva Tanske sind morgen früh auch wieder hier, ab 5 Uhr. Und ja, wirklich, ab 5 Uhr. Das ist sehr früh, hier bei NDR 90,3.

Sandra in the Heat of the Night bei NDR 90,3. Es ist jetzt auch schon wieder 14.48 Uhr geworden, 12 Minuten vor 3. Damit naht mein Feierabend. Ich bin Philipp von Kageneck und lasse Sie hier aber nicht alleine zurück, sondern in den besten Händen. Gleich ab 15 Uhr Michi Wittig für Sie hier am Start. Und einen ganz großen habe ich uns noch ausgelegt. Den können wir uns gemeinsam anhören. Herbert Grönemeyer.

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1: Stevie Wonder, I just called to say I love you gleich. Finn Kessler hat erstmal die Nachrichten für uns.
2: Guten Tag. Es ist 15 Uhr.
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2: Fachleute beraten in Hamburg über Extremwetter und Folgen. Bundeskabinett will stärker gegen Steuerhinterziehung vorgehen. Drogenhilfeeinrichtung Abrigado in Harburg soll verlegt werden. Das Wetter: Wolken und Sonne bis 19 Grad heute.

0: Der Klimawandel verschärft viele Wetterextreme. Beim Extremwetterkongress in Hamburg geht es diese Woche deshalb auch um die Frage, wie wir uns besser schützen können. Die Klimaforscher sagen, mit Hilfe der Natur, beispielsweise durch mehr Bäume in den Städten. Stefan Hübner aus der ARD-Klimaredaktion. Was gibt es noch für naturbasierte Lösungen?
1: Ja, nehmen wir zum Beispiel die Nordseeküste. Da bremsen Wattflächen und Salzwiesen die Wellen und können so zum Beispiel auch die Wucht von Sturmfluten abpuffern. Und auch Seegraswiesen wirken wie so ein Hindernis für Wasserströmungen. Sie entziehen den Wellen Energie, können so die Erosion des Meeresbodens vermindern und begünstigen auch, dass sich Sediment ablagert. Allerdings verändert der Klimawandel auch diese natürlichen Schutzsysteme selbst. Das Seegras, das heute in der Nordsee wächst, das ist beispielsweise temperaturempfindlich. Und das heißt, eine naturbasierte Lösung, die heute funktioniert, muss daraufhin geprüft werden, ob sie auch unter den Bedingungen von morgen noch funktionieren kann.
0: Und mehr zum Extremwetterkongress in Hamburg gibt es auch in der NDR Hamburg App. Die Stadt Hamburg will rund ein Fünftel der selbstgenutzten Büroflächen aufgeben. Das hat der Senat laut Finanzbehörde beschlossen. Demnach sollen rund 250.000 Quadratmeter Bürofläche eingespart werden bis 2040. Hintergrund sind unter anderem die Kosten, denn die Stadt gibt jährlich rund 1 Milliarde Euro für Mieten aus. Die Bundesregierung will stärker gegen Steuerhinterziehung vorgehen. Das Kabinett stimmte heute einem entsprechenden Gesetzentwurf zu. Unter anderem sollen Zahlungen digital erfasst werden. Aus Berlin, Jakob Meyer.
2: Ab dem übernächsten Jahr fallen demnach Papierbelege weg und werden durch digitale Alternativen ersetzt. Die Abschaffung der Bonpflicht entlaste sowohl Bürgerinnen und Bürger als auch Unternehmen, erklärt Bundesfinanzminister Lars Klingbeil. Außerdem müssen Unternehmen mit einem Jahresumsatz von über 100.000 Euro ab 2028 auf elektronische Kassen umstellen. Mit digitalen Kassen würden alle Umsätze erfasst, so Klingbeil. Damit verhindere die Bundesregierung Steuerhinterziehung und schaffe faire Wettbewerbsbedingungen. In Deutschland gibt es noch über 100.000 sogenannte offene Ladenkassen ohne elektronische Aufzeichnungssysteme. Dabei müssen die Steuerpflichtigen ihre Aufzeichnungen eigenständig dokumentieren, was aufwendig und missbrauchsanfällig ist.
0: Die Drogenhilfeeinrichtung Abrigado in Harburg soll an einen anderen Standort verlegt werden. Darauf hat sich die Harburger Bezirksversammlung geeinigt. In den vergangenen Wochen hatten Eltern, Schulen und Anwohner für eine schnelle Verlegung protestiert. Pune Abdi.
3: Es soll jetzt schnell etwas passieren. Schon bis zum Januar soll die Drogenhilfeeinrichtung vorläufig verlegt werden. Im Harburger Rathaus haben gestern alle 50 Abgeordneten dafür gestimmt. In dem Dringlichkeitsantrag schlägt der Bezirk ein Grundstück am Großmoorring oder die Schlachthofstraße vor als Zwischenlösung. Vor dem Abrigado hatte es zuletzt häufiger Auseinandersetzungen gegeben, teilweise fielen Schüsse. Deshalb kam es in angrenzenden Schulen und der Nachbarschaft zu Protesten. Jetzt ist Christian Carstensen, der Leiter des Bezirksamtes Harburg, am Zug. Joe Riele von den Harburger Grünen sagt, gestärkt durch den einstimmigen Beschluss soll Carstensen mit der Sozialbehörde ins Gespräch gehen. Die soll prüfen, wie realistisch die vorgeschlagenen Orte für die Errichtung einer Drogenhilfe sind. Anfang November findet die nächste Bezirksversammlung statt. Bis dahin hoffen die Fraktionen auf erste Ergebnisse.
0: Mit dem Flixtrain stündlich von Hamburg nach Berlin fahren. Das soll im nächsten Jahr möglich sein. Das Fernzugunternehmen will auf wichtigen Strecken dichtere Takte anbieten und dafür mehr als 2 Milliarden Euro in neue Züge investieren. Das hat Flixtrain auf der Mobilitätsmesse InnoTrans in Berlin heute angekündigt. Die Fahrzeit von Hamburg in die Hauptstadt werde dabei kürzer sein als bei den ICE-Zügen der Deutschen Bahn. Flixtrain hat aktuell 16 eigene Züge und bereits 65 neu bestellt.
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5: Das Wetter für uns in Hamburg mit Kathi Weder. Kathi, und ich habe vorhin mitbekommen, die Jungs hier, Philipp und Finn, haben sich über deine Temperaturen beschwert. Also ich bin total damit zufrieden, wollte ich nur mal sagen.
6: Ach, das danke dir.
5: Ist ja. Guter
6: ja,
5: Einstieg.
6: Hast jetzt einen Pluspunkt. Das geht ja gut hier. Also Herbsttag 1, ich finde, es ist wirklich noch ein schönes Wetterchen. Paar mehr Wolken lassen jetzt aber immer mal die Sonne durch. Und schwuppdiwupp, da scheint sie jetzt auch schon wieder für uns. Bisschen blauer Himmel ist dabei. Angenehme Temperaturen, 19 Grad. 18 davon haben sie jetzt auf der Veddel erreicht. Und bis zum Abend bleibt es so aufgelockert und trocken. Später in der Nacht ziehen ein paar Schauer durch und morgen gibt es wieder Wolken, etwas Sonne, gelegentlich Regen und insgesamt ein bisschen kühler dann bei bis zu 16 Grad.
5: Aber geht doch noch. Blitze und Staus aus dem Verkehrszentrum Roter Baum.
6: Auf den Autobahnen läuft's, aber Vorsicht bitte auf der A7 Flensburg Richtung Hamburg. Höhe Bahnfeld, da liegen mehrere Plastikteile. Und schauen wir in der Stadt, da wird es langsam voller. Plus 12 Minuten mehr Zeit brauchen Sie zum Beispiel auf dem Dradenauer Deichweg. Und auch auf der Witzweide ist es voll Richtung Neuhöfer Straße. Da sind es ungefähr 10 Minuten plus für Sie. Und auf der Kieler Straße Richtung Stresemannstraße wird es ein bisschen voller. Da brauchen Sie 7 Minuten länger. Oder zum Beispiel auch auf der Saarlandstraße stadteinwärts. Auch da sind es 10 Minuten im Moment. Ansonsten gute und sichere Fahrt.
5: Ja, wünsche ich auch. Stevie Wonder, damit geht es weiter hinein in Ihren Mittwochnachmittag hier bei uns bei NDR 90,3. Ich bin Michael Wittig. Hallo. 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

Jahr 2000, einer der großen Hits des Jahres mit einem französischen Disco-House-Duo Mojo, das Ganze mit dem Song Lady. Und einer von den beiden bei Mojo, das ist der Jan, und der wurde in seiner Jugend inspiriert durch die Hits von den Beatles, den Beach Boys und David Bowie. Alles natürlich nachzuhören hier bei uns bei NDR 90,3. Konnte ja auch nur was Gutes bei rauskommen. Die größten Hits aller Zeiten bei uns, Mojo jetzt mit Lady.

0: Dein Young Cannibals bei uns, She Drives Me Crazy, dabei dann 15.30 Uhr, 15:30, der Blick auf das Wetter für uns in Hamburg mit Kathi.
1: Ja, das sind jetzt die letzten Zuckungen von Hochzander, die wir erleben. Bald kommt nämlich Tief Christina von der Nordsee und sorgt dann für richtiges Herbstwetter. Sonne und Wolken wechseln sich heute Nachmittag ab, das bei angenehmen 19 Grad maximal. 18 sind es jetzt bei Ihnen in Barmbek Süd. Bis zum Abend bleibt es so schön locker und trocken und später in der Nacht ziehen dann einzelne Schauer durch. Morgen gibt es wieder Wolken, etwas Sonne, gelegentlich Regen und insgesamt wird es ein bisschen kühler bei bis zu 16 Grad.
0: Blitze und Staus, wir schauen ins Verkehrszentrum Roter Baum.
1: Von den Autobahnen aktuell eine Meldung, stockender Verkehr auf der A24 Hamburg Richtung Berlin zwischen Rheinbeck und Schwarzenbeck-Rande. Da sind es 3 Kilometer, eine Viertelstunde dauert es hier länger und in der Stadt wird es auch schon voller, plus 12 Minuten mehr Zeit brauchen Sie zum Beispiel auf der Saarlandstraße stadteinwärts, auf der Kieler Straße Richtung Stresemannstraße, genauso in Barmbek-Nord, auf der Dennerstraße Richtung Habichtstraße. Alles plus 7 Minuten, Wandsbecker Allee Richtung Robert-Schumann-Brücke. Und wenn Sie noch was gesehen haben, Staus oder Blitzer, dann freuen wir uns, wenn Sie sich melden über die NDR Hamburg-App oder anrufen 08000 90 93 3. Das ist die Nummer. Gute und sichere Fahrt.
0: Du Kathi, Fußballnationalmannschaft, morgen das erste Pflichtspiel von Kloppo als Nationaltrainer und es gibt ja den DFB-YouTube-Kanal im Netz und da sieht man dann, wie die Jungs im Gym, also ja, rumstrampeln, Gewichte stemmen und da denke ich doch, ey, ja, voll rein und so weiter und dass sie da so richtig so mit...
1: Ja, das so ist doch...
0: In der Art, ne?
1: Ja,
0: so, und dann pumpt und so... Würdest du auch machen, ne? So
1: mit genau den Song würde ich mir anmachen, wenn ich denn jetzt Sport
0: machen
1: würde.
0: Aber machen sie nicht. Ja. Die machen wohl, weil vielleicht hat Kloppo das vorgegeben, in der Ruhe liegt die Kraft, die, da hört man sowas.
1: Ja, ehrlich? Okay, ja, da mache ich auch mit.
0: Engtanzfete. Aber kann ja sein, dass Kloppo sagt, Mensch, das braucht man jetzt und dann gewinnen wir auch und oder spielen erfolgreich morgen Abend gegen Holland. Da habe ich mir gedacht, okay, falls Sie jetzt gerade auch im Gym sind, die Kopfhörer reinstöpseln, dann gebe ich Ihnen auch mal so ein bisschen Piano-chillig was vor.
1: Schön, einfach ja. 90,3.
0: Ne? Islands in the Stream, Kenny Rogers, Dolly Parton. Schönen Nachmittag mit uns.

0: Wir wollen tatsächlich jeden Stein umdrehen. Und wenn an dem Stein was Gutes ist, dann legen wir den Stein gerade wieder drauf und ist alles gut, machen es wie vorher. Und wenn am Stein was ist, was angepasst werden muss, dann machen wir das.
1: Das hat ja Jürgen Klopp als neuer Bundestrainer der deutschen Fußball-Männer-Nationalmannschaft gesagt. Und das war ja auch der Leitgedanke bei seinem ersten Trainingslager. Das ging heute in Herzogenaurach bei Nürnberg zu Ende. Denn morgen ist das erste Spiel in der Nations League. Es geht gegen die Niederlande. Anne von Eickels hat Klopp und die Nationalelf im Trainingslager begleitet. Anne, alles neu rund um die deutsche Fußball-Nationalmannschaft. Viele neue Spieler, ja, und vor allem ein neuer Bundestrainer Jürgen Klopp. Wie sind denn deine Eindrücke von den ersten Tagen im Trainingslager in Herzogenaurach?
2: Ja, es fühlt sich tatsächlich nach einem kompletten Neustart an. Ein neuer Trainer, das ist klar, aber eben auch viele neue Gesichter. Und das erzeugt schon so eine gewisse Aufbruchstimmung rund um diese Mannschaft, die sich aber auch erstmal kennenlernen muss. Und Jürgen Klopp hat seine Spieler da offenbar ganz gut abgeholt in seiner ersten Mannschaftsansprache. Stürmer Younes Ebnu-Talib hat uns so ein bisschen was von Klopps Worten verraten. Die Spieler, die sollen die deutsche Mannschaft mit Stolz repräsentieren und alles raushauen. Also das, was wir vom Klopp-Fußball kennen und erwarten. Und schon diese ersten Tage hier in Herzogenaurach haben zum Beispiel Philipp Treu vom SC Freiburg emotional so angepiekst, dass der sagt, ich würde für Jürgen Klopp durchs Feuer gehen.
1: Oh je. In den vergangenen Tagen hatte man das Gefühl, alles dreht sich um Klopp. Ist das wirklich so?
2: Das ist tatsächlich so. Also es gab in den 90er Jahren ja das Credo, der Star ist die Mannschaft. Das müssen wir im Moment echt umtexten in der Star ist der Trainer, weil Jürgen Klopp steht hier schon komplett im Mittelpunkt, obwohl wir Journalisten den neuen Bundestrainer hier nur einmal kurz gesehen haben, und zwar gestern für gerade mal 15 Minuten beim Training. Danach hat die Mannschaft dann hinter verschlossenen Toren weiter trainiert. Aber in dieser Viertelstunde haben sich wirklich alle Kameras und Teleobjektive der Fotografen auf Jürgen Klopp gerichtet. Der ist diesen Rummel ja aus seiner Zeit in Dortmund und Liverpool gewohnt. Beim DFB erreicht dieses große Interesse an einem Trainer wirklich ein neues Niveau. Aber Jürgen Klopp ist nun mal ein echter Fußballweltstar. Mhm.
1: Morgen muss er sich nun in seinem ersten Spiel gegen die Niederlande beweisen. Wie sieht die Vorbereitung denn noch aus für die Nationalmannschaft?
2: Die Spieler, die müssen ihre Kurztrip-Koffer packen. Morgens ist nochmal Abschlusstraining in Herzogenaurach. Und danach fliegt die Mannschaft dann von Nürnberg nach Amsterdam. Dort gibt es am Abend dann die Pressekonferenz in der Arena mit Jürgen Klopp und Torwart Marc-André Ter Stegen. Der spielt mittlerweile für Ajax Amsterdam, hat also eine Art Heimspiel gegen die Niederlande bei seinem Comeback im deutschen Tor. Und das will er natürlich sauber halten. Auch wenn wir jetzt nicht erwarten können, dass die deutsche Mannschaft die bisherige Fußballwelt nach zwei Trainingseinheiten in den vergangenen zwei Tagen auf den Kopf stellen wird.
1: Dankeschön, Anne. Wir sind gespannt auf morgen. Nations League. Deutschland spielt in Amsterdam gegen die Niederlande. 20:45 Anpfiff. RTL überträgt im Fernsehen. Und jetzt Hero, Family of the Year. Hier bei NDR 90,3. 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

0: 91,3, 15.48 Uhr. Eine Meldung von der A7 mit Kathi.
1: Genau, Hannover Richtung Hamburg, Höhe Waltershof, da steht ein defekter PKW.
0: Los geht's, gute Fahrt für Sie.

Mittwochnachmittag. Ganz piano mit Rod Stewart Sailing, aber wir können auch gerne einen Zacken zulegen. Ein Wahnsinnsalbum. Im Grunde war das so ein bisschen die Metamorphose für Bryan Adams vom Rockstar zum Superstar, das Album Reckless. Und der Song, der ist da drauf, wie auch zum Beispiel Summer of 69. Wir hören die größten Hits aller Zeiten, NDR 90,3, Bryan Adams, hier ist Run to You.

0: Tess Menacher, Sleeping Satellite bei uns.
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0: Gleich Michael Jackson mit Bert Vohr, die Nachrichten mit Finn Kessler.
2: Guten Tag. Es ist 16 Uhr.
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2: Fachleute beraten in Hamburg über Extremwetter und Folgen. In Hamburg sterben weniger Menschen bei Badeunfällen. Drogenhilfeeinrichtung Abrigado in Harburg soll verlegt werden. Das Wetter, Wolken und Sonne bis 19 Grad. Der Klimawandel verschärft viele Wetterextreme. Beim Extremwetterkongress in Hamburg geht es diese Woche deshalb auch um die Frage, wie wir uns besser schützen können. Die Klimaforscher sagen, mit Hilfe der Natur, beispielsweise durch mehr Bäume in den Städten. Stefan Hübner aus der ARD-Klimaredaktion. Was gibt es noch für naturbasierte Lösungen?
3: Ja, nehmen wir zum Beispiel die Nordseeküste. Da bremsen Wattflächen und Salzwiesen die Wellen und können so zum Beispiel auch die Wucht von Sturmfluten abpuffern. Und auch Seegraswiesen wirken wie so ein Hindernis für Wasserströmungen. Sie entziehen den Wellen Energie, können so die Erosion des Meeresbodens vermindern und begünstigen auch, dass sich Sediment ablagert. Allerdings verändert der Klimawandel auch diese natürlichen Schutzsysteme selbst. Das Seegras, das heute in der Nordsee wächst, das ist beispielsweise Temperatur empfindlich. Und das heißt, eine Natur

0: basierte Lösung, die heute funktioniert, muss daraufhin geprüft werden, ob sie auch unter den Bedingungen von morgen noch funktionieren kann.
1: Und mehr zum Extremwetterkongress in Hamburg gibt es in der NDR Hamburg App. Die Stadt Hamburg will rund ein Fünftel der selbstgenutzten Büroflächen aufgeben. Das hat der Senat laut Finanzbehörde beschlossen. Demnach sollen rund 250.000 Quadratmeter Bürofläche eingespart werden bis 2040. Hintergrund sind unter anderem die Kosten, denn die Stadt gibt jährlich rund 1 Milliarde Euro für Mieten aus. In Hamburg sind in diesem Sommer weniger Menschen beim Baden gestorben als im letzten Jahr. Laut Deutscher Lebensrettungsgesellschaft hat sich die Zahl der Badetoten sogar halbiert. Die DLRG warnt trotzdem, Gefahren nicht zu unterschätzen. Frau Gereinig.
2: Seit Anfang des Jahres sind 7 Menschen in Hamburg ertrunken. Im vergangenen Jahr gab es zu dieser Zeit schon 14 Badetote. Die größten Risiken im Wasser bleiben dabei fehlende Schwimmkenntnisse und Leichtsinn, heißt es von der DLRG. In Hamburg ist besonders auffällig, dass alle Unglücksopfer Männer waren. Jugendliche und junge Männer gehen häufig vermeidbare Risiken ein, sagt DLRG-Präsidentin Ute Vogt. Und dabei spielten dann eben Selbstüberschätzung und mangelnde Schwimmkompetenz eine wesentliche Rolle. Auch bundesweit waren die meisten Verstorbenen junge Männer. In ganz Deutschland gab es seit Jahresbeginn 320 tödliche Badeunfälle, etwas weniger als im Vorjahreszeitraum. In der Sommerbadesaison wurden aber in diesem Jahr besonders viele tödliche Unfälle verzeichnet. Am meisten im Hitzemonat Juni mit 101 Todesfällen.
1: Die Drogenhilfeeinrichtung Abrigado in Harburg soll an einen anderen Standort verlegt werden. Darauf hat sich die Harburger Bezirksversammlung geeinigt. In den vergangenen Wochen hatten Eltern, Schulen und Anwohner für eine schnelle Verlegung protestiert. Pune Abdi.
3: Es soll jetzt schnell etwas passieren. Schon bis zum Januar soll die Drogenhilfeeinrichtung vorläufig verlegt werden. Im Harburger Rathaus haben gestern alle 50 Abgeordneten dafür gestimmt. In dem Dringlichkeitsantrag schlägt der Bezirk ein Grundstück am Großmoorring oder die Schlachthofstraße vor als Zwischenlösung. Vor dem Abrigado hatte es zuletzt häufiger Auseinandersetzungen gegeben, teilweise fielen Schüsse. Deshalb kam es in angrenzenden Schulen und der Nachbarschaft zu Protesten. Jetzt ist Christian Carstensen, der Leiter des Bezirksamtes Harburg, am Zug. Joe Riele von den Harburger Grünen sagt, gestärkt durch den einstimmigen Beschluss soll Carstensen mit der Sozialbehörde ins Gespräch gehen. Die soll prüfen, wie realistisch die vorgeschlagenen Orte für die Errichtung einer Drogenhilfe sind. Anfang November findet die nächste Bezirksversammlung statt. Bis dahin hoffen die Fraktionen auf erste Ergebnisse.
1: In Hammerbrook hat die Feuerwehr einen Mann und seine Katze aus dem Mittellandkanal gerettet. Das Tier war zuvor aus der Wohnung geflüchtet und in den Kanal gefallen. Als der Besitzer das bemerkte, sprang er hinterher. Feuerwehrleute holten Mensch und Tier aus dem Wasser und brachten sie mit einem Schlauchboot wieder ans Ufer. Beide sollen den Vorfall unbeschadet überstanden haben.
4: Also ist ja auf jeden Fall Happy End, das finde ich ja schon mal gut.
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4: Elfin, du bist ja mehr so Fraktion Katze. Würdest du auch hinterher springen? Zu lange überlegt.
6: Ja.
4: Du bist ja mehr Hund, so ich ja auch, ne?
6: Ich brauche nicht hinterher springen, weil die geht nicht ins Wasser, aber wenn, würde ich auf jeden Fall sofort hinterher springen.
4: Und würde dein Hund auch hinterher springen, wenn du ins Wasser fällst?
6: Ja, nee, die guckt immer nur, aber rein geht die dann nicht.
4: Bisschen ungerecht.
6: Ja.
4: Ne? Das Wetter für uns in Hamburg hast du?
6: Heute ist ja der erste Tag vom Herbst, aber es ist jetzt schön sonnig noch zwischendurch aufgelockert. Sonne und Wolken gibt es heute Nachmittag im Wechsel bei maximal 19 Grad. 18 sind es jetzt bei Ihnen in Hummelsbüttel. Und bis zum Abend bleibt es so schön. Später in der Nacht gibt es dann Schauer und morgen gibt es so einen Mix. Nochmal einmal alles. Sonne, Wolken, gelegentlich Regen und es wird ein bisschen kühler. 16 Grad erwarten wir dann.
4: Dann gucken wir ins Verkehrszentrum. Roter Baum, die Blitze und die Staus.
6: Die Autobahnen füllen sich jetzt. Stockender Verkehr aktuell auf der A7 Flensburg Richtung Hamburg. Zwischen Dreieck Nordwest und dem Elbtunnel, da sind es 5 Kilometer, dauert hier bummelig 10 Minuten länger. Und auch auf der A24 ist es voller. Hamburg Richtung Berlin, zwischen Rheinbeck und Schwarzenbeck-Grandeda stockt es auf 3 Kilometer. Plus 8 Minuten sind es hier. Und auch in der Stadt dauert es ein bisschen länger. Zum Beispiel plus 14 Minuten brauchen Sie auf dem Wiesendamm Richtung Saarlandstraße. Rund um den Stadtpark ist es gerade voll, da wird ja auch gebaut. Plus 9 Minuten mehr Zeit brauchen Sie jetzt auf der Saarlandstraße statt einwärts. 7 Minuten länger dauert es auf der Wandsbecker Allee Richtung Robert-Schumann-Brücke und stockender Verkehr auf der Holsteiner Chaussee zwischen Rungwisch und dem Dreieck Nordwest. 13 Minuten hier mehr Zeit wäre gut. Auf der Kieler Straße Richtung Stresemannstraße, da sind es auch nochmal 7 Minuten plus. Und dann haben wir noch einen Blitzer bekommen von Frank Thieme über den Messenger der NDR Hamburg App.
7: Ich möchte gerne ein Dreibein melden, und zwar den Heidestadt auswärts Ecke Greta Zabelweg hinter der Schönklinik. Tschüss.
6: Vielen Dank, Frank. Ihnen eine gute und sichere Fahrt.
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0: Viertel nach vier.
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die Italo-Disco-Zeit lässt sich gut verorten, so Mitte der 80er Jahre, 84 bis 87, da kam da ein Hit nach dem anderen über Europa, über die ganze Welt, wie der hier. Die größten Hits aller Zeiten bei uns bei NDR 90,3, Baltimora jetzt mit Tarzan.

0: ganz anderes musikalisches Thema gleich bei uns. Moose Operator mit Sade. Vorher der Sport mit Jörg Nowoska. Hallo Jörg.
1: Schönen guten Tag.
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1: Paukenschlag in der Hauptstadt. Vor der Entscheidung am Sonnabend über den deutschen Olympiabewerber will sich Berlin aus dem Rennen um Sommerspiele zurückziehen. Nach der Bewertung der verschiedenen Olympiakonzepte durch den DOSB war die Hauptstadt nur noch Außenseiter. Ein Kopf-an-Kopf-Rennen liefern sich München und Köln Rhein-Ruhr. Während München mit dem Segelstandort Kiel in die Abstimmung am Sonnabend geht, hat sich Rhein-Ruhr für Warnemünde entschieden und versucht damit zusätzlich zu punkten. NRW-Ministerpräsident Henrik Wüst spricht von Spielen für ganz Deutschland mit dem Sportland Nummer 1 im Westen, dem Top-Segelrevier im Osten und einer der modernsten Wildwasseranlagen in Markkleeberg bei Leipzig. Hamburg steht nach dem gescheiterten Olympia-Referendum am Sonnabend nicht mehr zur Wahl. Die Entscheidung soll gegen 14 Uhr verkündet werden. Morgen Abend feiert Jürgen Klopp gegen die Niederlande sein Debüt als Bundestrainer. Das Abschlusstraining heute hat Klopp für eine unangekündigte und spontane Medienrunde genutzt und von einem Aufbruch mit der Nationalmannschaft gesprochen. Ein kleines Grillfeuer habe er bereits entfacht. Jetzt wolle er an einem Flächenbrand arbeiten, der das ganze Land entflammen soll. Der ehemalige St. Pauli-Profi Philipp Treu könnte morgen zu seinem ersten Einsatz im Nationalteam kommen.
3: Ja, ist natürlich schon was Besonderes, einfach mit diesen, ich sag jetzt mal auch Stars, die man von früher gefühlt aus dem Fernseher kennt, mal mit ihnen Gespräche zu führen, die mal kennenzulernen. Aber dann ist es irgendwie auch so wie mit allem. Die sind ja auch so wie ich, die sind cool, die sind locker drauf und das ist ja auch einfach das Coole im Fußball.
1: Jamal Musiala wird gegen die Niederlande vermutlich von Beginn an spielen. Laut Bundestrainer Klopp trainiert der Mittelfeldspieler nach seinen Absenzen wieder ganz normal. Der frühere St. Pauli-Trainer Alexander Blessin ist in Mönchengladbach heute offiziell als neuer Trainer vorgestellt worden. Er wolle aus einer Scheißzeit eine gute Zeit machen. Allerdings sehe er auch Probleme, die man nicht wegdiskutieren kann, so Blessin. Gladbach ist in der Bundesliga noch punktlos und hat bereits 16 Gegentore kassiert. Am 3. Oktober kommt der Tabellenletzte mit Blessin zu einem Testspiel gegen St. Pauli ans Millerntor. St. Pauli veranstaltet dann nach dem Spiel auch noch ein Straßenfest mit Musik rund ums Stadion.
0: Dankeschön, Jörg. Da wurde ja reichlich Tacheles geredet im Sportplatz. Jetzt das Wetter für uns in Hamburg mit Kathi Weder.
4: Sonne und Wolken wechseln sich ab, wobei jetzt langsam die Wolken doch überwiegen bei maximal 19 Grad. Und das ist die Höchsttemperatur für heute. Die haben wir jetzt gerade bei Ihnen in Borgfelde erreicht. Und seit gestern blühen die Herbstzeitlosen hier in Horn. Das hat uns eben David über die NDR Hamburg App geschrieben, so ein Foto mitgeschickt. Also das heißt, das sind die letzten Blüten des Jahres, die man beobachtet. Außerdem gehört dazu, ne, wenn Herbst ist, herbstliche Blattverfärbung und der Blattfall auch. Blattfall habe ich auch schon beobachtet.
0: Du schaust dir deine beiden Männer gerade ganz genau an, also weil du weißt, wir haben null Ahnung. Ne?
4: Okay, hat David gerade alles erklärt.
0: Ja, danke David. Ja.
4: Sonst bleibt es bis zum Abend trocken und später in der Nacht ziehen dann Schauer durch und morgen gibt es wieder so einen Mix aus Wolken, Sonne, Regen und insgesamt wird es ein bisschen kühler. 16 Grad maximal erwarten wir.
0: Blitzer und Staus, wir gehen ins Verkehrszentrum. Roter Baum wird voller.
4: Ja, zwei Meldungen habe ich jetzt von den Autobahnen. Stockenden Verkehr haben wir aktuell auf der A7 Flensburg Richtung Hamburg. Zwischen dem Dreieck Nordwest und dem Elbtunnel 5 Kilometer. Also hier dauert es eine gute Viertelstunde länger. Auch auf der A24 Hamburg Richtung Berlin wird es voller. Zwischen Rheinbeck und Schwarzenbeck-Grande, da stockt es auf 3 Kilometer. Plus 6 Minuten sind das für Sie in der Stadt. Auch ein bisschen voller rund um den Stadtpark. Park zum Beispiel. 14 Minuten länger dauert es auch auf dem Wiesendamm, ne, Richtung Saarlandstraße. 11 Minuten auf der Saarlandstraße stadteinwärts. Auch hier wird ja gebaut. Außerdem stockt es auf der Holsteiner Chaussee zwischen Rungwisch und dem Dreieck Nordwest. 13 Minuten sind es hier für Sie. Und sonst kommen Sie eigentlich überall noch gut durch unter 10 Minuten. Und dann haben wir noch einen Blitzer, der kam eben von Frank. Ein Dreibein in den Heide stadtauswärts Ecke Greta-Zabelweg hinter der Schönklinik. Staus oder Blitzer, haben Sie noch was gesehen? Dann freuen wir uns über Ihre Meldung über die NDR Hamburg App oder 08000 90 3 90 3. Das ist die Nummer. Gute und sichere Fahrt.
0: Und das kostet nichts, der Anruf. Gleich 16:45, dann spielen wir wieder Heller als Heller, auch wenn Stefan Heller heute mal nicht da ist. Ich spiele ja auch gerne. Eine Minute lang nicht ja, nein, schwarz-weiß sagen. Und Sie können den NDR 90,3 Thermokultbecher gewinnen. Ich habe noch nicht mal so einen.
4: Ich habe einen.
0: Ja, toll. Ich bin Michael Wittig. Schönen guten Tag. Hier ist Sade bei uns.

0: Viertel vor fünf.
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0: Spielt Stefan Heller leidenschaftlich gern und ich habe ihn extra nochmal gefragt, der ist ja so ein paar Tage weg, ob ich das auch spielen darf. Ja, Michi, mach mal. Ja, dann mache ich das doch auch und freue mich über meine Mitspielerin Katja Schütt. Moin. Achso, da ist sie doch noch, ja. Katja, ich habe eben schon mit Kathi Weder, die auch mal Hallo sagt.
2: Hallo.
0: Ist nämlich die Schiedsrichterin, spielt auch mit. Und wir haben schon gedacht, wir dürfen ja nur nicht nach Katja fragen, ne? Also das wäre ja gemein.
2: Völlig auch.
3: Das wäre gemein.
0: Ja, genau. Und gemein sind wir ja nicht. Aber eine Minute lang jetzt nicht Ja, Nein, Schwarz-Weiß sagen. Wenn das für Sie alles so okay ist, Frau Schütt, liebe Katja, dann einmal noch wirklich Ja sagen und dann starte ich die Zeit.
3: Ja. Ja.
0: So, los geht's. Heute ist Herbstanfang. Weinen Sie dem Sommer nach, Katja?
3: Ich finde den Sommer ganz toll, mag den Winter aber auch.
0: Den auch?
3: Den auch.
0: Und wenn ich jetzt bei Ihnen zu Hause reingucken dürfte, wie viele Kürbisse würde ich dann finden?
3: Kürbisse finde ich doof.
0: Doof?
3: Die schmecken doof und Halloween-Deko ist doof.
0: Wieso ist das doof?
3: Zu kurz vor Weihnachten.
0: Ach so. Aber
3: ich mache lieber Weihnachten.
0: Aber Weihnachtsdeko findet bei Ihnen statt?
3: Definitiv.
0: Wir haben ja den Ticket Herbst, tolle Bands. Also wer Duran Duran, was für Sie bei uns?
3: Habe ich früher schon nicht gehört, würde ich jetzt auch nicht unbedingt wollen.
0: Aber Ina Müller.
3: Ina Müller ist toll.
0: Finden Sie wirklich?
3: Die habe ich auch schon live gesehen.
0: Wo denn?
3: In der Barclay Arena.
0: In der Barclays?
3: Mhm. Ah.
0: Das ist leider auch...
3: Also ist ja,
0: so knapp davor, liebe Katja.
2: Es hat schon getickt, ne?
0: Zum Sie waren schon so. Ja, Sie waren schon.
3: Das war beim letzten Mal genau das.
2: Sie waren immer besser. Ja,
0: genau, klären wir mal auf. Katja, Sie haben schon mal gespielt, leider auch nicht gewonnen. Jetzt auch leider. Also die Hand war schon fast am Thermobecher, aber.
3: Ja, es ist immer. Die Minute ist so.
0: Aber dreimal ist ja recht. Also insofern gerne nochmal probieren und dann klappt das bestimmt. Katja,
3: so
0: ganz, ganz lieben Dank fürs Mitspielen.
3: Ja,
0: Ihnen auch. Ja, und wenn Sie sagen, das mache ich da auch mal, ich möchte auch mal mitspielen beim Ja-Nein-Schwarz-Weiß-Spiel, gerne Ihren Hut in den Ring werfen in Form von Ihrer Bewerbung in den Messenger der NDR Hamburg App. Dann sind Sie vielleicht morgen dabei. NDR 90,3 hier. Wir spielen James Blunt, 1973.

0: David Bowie, Scheinegal, bei uns bei NDR 90,3, 16.56 Uhr, Kathi Weder, da sind zwei Meldungen von der A7.
1: Ja, Vorsicht bitte in beiden Richtungen auf der A7 Hamburg-Flensburg zwischen Schnellsen Nord und Raststätte Holmoor Ost. Da läuft eine Person auf der Fahrbahn und zwar auf dem Standstreifen, auch nochmal aufgepasst, zwischen Schnellsen Nord und Quickborn, da sind mehrere Personen auf der Fahrbahn unterwegs.
0: Ja, vorsichtig, kommen Sie gut an. Am 31. Mai, Referendum bei uns in der Stadt. Hamburg hat sich gegen eine Olympia

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2: Genesis gleich mit Invisible Touch. Die ausführlichen Nachrichten aber erstmal. Und die hat Finn Kessler.
3: Guten Tag. Es ist 17 Uhr.
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3: Konsortium legt konkrete Pläne für das Holstenareal vor. Berlin zieht offenbar Olympia-Bewerbung zurück. Hamburger Staatsanwaltschaft fordert lange Haftstrafen für mutmaßliche Räuber. Das Wetter, Wolken und Sonne bis 19 Grad. Das riesige Gelände der ehemaligen Holstenbrauerei mitten in Altona liegt seit Jahren brach. Jetzt wird eines der größten Wohnungsbauvorhaben der Stadt wieder aufgenommen. Die neuen Eigentümer, ein Konsortium aus Quantum, Hanse Merkur Grundvermögen, Saga und Hasbar, wollen noch vor Jahresende Fakten schaffen. Hanna Freitag.
4: Erste Abbrucharbeiten auf dem Gelände sind bereits im Gange. Richtig sichtbar wird der Abriss laut Projektentwickler Quantum ab November. Und noch in diesem Jahr soll der städtebauliche Vertrag unterschrieben werden. Das ist ein Vertrag zwischen Stadt und den privaten Partnern, der festlegt, wer was leistet. Das teilte heute Altonas Bezirksamtsleiter Sebastian Kloth mit. Er sieht den jetzigen Vorstoß als letzte Chance für das Holstenareal. Wie Teile des Viertels einmal aussehen können, zeigen nur noch erste Bilder des Projektentwicklers Quantum. Von den alten Brauereigebäuden bleiben nur das Sudhaus, das Malzsilo und die denkmalgeschützte Schwankhalle stehen. In der Schwankhalle ist Gastronomie geplant, im Sudhaus und Malzsilo ein Quartierszentrum. Der Zeitplan ist straff, der Baustart ist für 2028 angesetzt. Ende 2030 sollen die ersten Wohnungen schon fertig sein. Geplant sind insgesamt 2000

0: für rund 4.700 Menschen, die Hälfte davon gefördert.
1: Und wie das Holsten-Areal einmal aussehen soll, sehen Sie in der NDR Hamburg-App. Berlin will seine Bewerbung für Olympische Spiele zurückziehen. Vorausgegangen war laut Tagesspiegel eine Sondersitzung des regierenden Bürgermeisters Kai Wegner von der CDU mit der Sportsenatorin und Berlins Olympiabeauftragtem. Berlin galt vor der Entscheidung des Deutschen Olympischen Sportbundes in wenigen Tagen nur noch als Außenseiter. Kirsten Buchmann.
2: Berlin hatte zusammen mit Brandenburg, Sachsen und Mecklenburg-Vorpommern angestrebt, die Olympischen Spiele 2036, 2040 oder 2044 auszurichten. In Berlin lehnt die Siegerin der Abgeordnetenhauswahl, die Linke, Olympische Spiele ab. In einem Evaluierungsbericht einer DOSB-Expertenkommission erreichten München sowie Köln-Rhein-Ruhr bessere Ergebnisse als Berlin. Der Deutsche Olympische Sportbund, DOSB, will am Samstag in Baden-Baden über den nationalen Bewerber für die Spiele entscheiden. Die internationale Entscheidung über den künftigen Austragungsort soll voraussichtlich 2029 fallen.
1: Die Stadt Hamburg will bis zu einem Fünftel ihrer selbstgenutzten Büroflächen aufgeben, und zwar bis 2040. Das hat der Senat laut Finanzbehörde beschlossen, um die Kosten zu bremsen. Derzeit gibt die Stadt allein für Mieten rund 1 Milliarde Euro jährlich aus. Dietrich Lehmann.
3: Mehr als 1,2 Millionen Quadratmeter Bürofläche hat die Stadt derzeit angemietet. Viele Mietverträge laufen bis 2040 aus. Und diese Chance will die Stadt nutzen, um sich zu verkleinern. Eingespart werden sollen laut Finanzbehörde bis zu 250.000 Quadratmeter. Das entspricht etwa der Fläche von 35 Fußballfeldern. Die alte Amtsstube als Einzelbüro wird immer mehr der Vergangenheit angehören, sagt Finanzsenator Andreas Dressel. Was in der Privatwirtschaft schon lange gang und gäbe ist, wird nun auch der Senat in Behörden, Ämtern, Landesbetrieben und staatlichen Hochschulen umsetzen. Nicht jede Mitarbeiterin und jeder Mitarbeiter bekommt einen eigenen Arbeitsplatz. Stattdessen soll es sogenannte Desk-Sharing-Modelle geben, sprich, je nach Tätigkeit wird an unterschiedlichen Orten zusammengearbeitet oder ein Platz zugewiesen. Dazu soll es mitarbeiterfreundliche Homeoffice-Regelungen geben, so Dressel.
1: Geldsegen für Hamburgs Schwimmbäder. Für Sanierung und Modernisierung gibt es fast 4 Millionen Euro vom Haushaltsausschuss des Bundestags. Das melden die Hamburger Bundestagsabgeordneten Franziska Hoppermann von der CDU und Metin Hakverdi von der SPD. Gefördert werden damit unter anderem das Poseidonbad in Eidelstedt und das Hallenbad Eberhofer Weg in Langenhorn. Zunehmend heiße Sommer in Deutschland bringen massive Herausforderungen für die Menschen, die Natur und die Wirtschaft. Das ist die klare Botschaft heute beim Extremwetterkongress hier in Hamburg. Dort hat der Deutsche Wetterdienst neue Daten zum Rekordsommer vorgelegt. Jenny Witt, welche waren das?
4: Klimavorstand Tobias Fuchs vom DWD, der hat heute sehr viel mehr zum Ausmaß der Hitze insgesamt gesagt. Zwei Sätze stachen heraus. Erstens, dass man diesen Sommer zukünftig sogar als einen der kühleren einordnen werde. Und zweitens, dass Deutschland dieses Jahr erstmalig mit dem Mittelmeerraum zu vergleichen war. Eine extreme gesundheitliche Belastung, sagte er, vor allem wenn auch die Nächte nicht abkühlen und sich die Hitze in den Städten staut. Daher gab es auch so viele Hitzetote dieses Jahr, 16.300 laut dem Robert-Koch-Institut. Dann fehlte auch noch nachweislich der Regen von März bis August. Da gab es deutschlandweit 30% weniger Niederschlag als üblich. Dazu noch die Waldbrandgefahr. Und der DWD erwartet auch zukünftig wieder Niedrigwasser in den Flüssen.
1: Das sind jetzt viele Fakten, aber beim Extremwetterkongress geht es ja auch um Lösungen. Stichwort Klimaanpassung. Was steht denn dazu auf der Tagesordnung?
4: Richtig, vom Wissen zur Lösung ist das Kongressmotto und es geht genau darum, diese Fakten zu nutzen und sogar Menschenleben damit zu retten. Da geht es um den Schutz von Menschen in Pflegeheimen, um den Druck auf Krankenhäuser bei Hitzewellen und vieles mehr. Ja, und dieser Austausch unter Fachleuten, der ist seit Jahren eine der Stärken des Kongresses.
1: Mit dem Flixtrain stündlich von Hamburg nach Berlin fahren. Das soll im nächsten Jahr möglich sein. Das Fernzugunternehmen will auf wichtigen Strecken dichtere Takte anbieten und dafür mehr als 2 Milliarden Euro in neue Züge investieren. Das hat Flixtrain auf der Mobilitätsmesse InnoTrans in Berlin heute angekündigt. Die Fahrzeit von Hamburg bis in die Hauptstadt werde dabei kürzer sein als bei den ICE-Zügen der Deutschen Bahn. Flixtrain hat aktuell 16 eigene Züge und bereits 65 neu bestellt. Vor anderthalb Jahren sollen drei Männer einen Goldschmied in Langhorn brutal überfallen und ausgeraubt haben. In dem Prozess hat die Staatsanwältin heute lange Haftstrafen für die Angeklagten verlangt. Die Männer sollen zwischen 5,5 und fast 7 Jahre ins Gefängnis. Elke Spanner.
5: Die Täter hatten den Goldschmied und seine Ehefrau wochenlang ausgespäht. Sie hatten sogar einen GPS-Sender in ihrem Auto befestigt, um nachverfolgen zu können, wo sie sind. Im März vorigen Jahres dann überfielen sie den 71-Jährigen in seiner Wohnung mit Werkstatt, während die Frau im Fitnessstudio war. Sie stahlen Edelsteine, Schmuck und Altgold im Wert von über 200.000 Euro. Der Goldschmied wurde durch Schläge und Fesseln verletzt. Infolge des traumatischen Erlebnisses erlitt er einen Herzinfarkt und war lange im Krankenhaus. Im Prozess gelingt es ihm mit bemerkenswerter Fassung, den drei Angeklagten gegenüber zu sitzen. Die haben ihre Tat gestanden, sonst hätte die Staatsanwältin noch höhere Strafen für sie verlangt. Zum Abschluss sagte der Goldschmied heute noch, dass es für ihn und seine Ehefrau eine Genugtuung sein würde, wenn die drei ins Gefängnis kämen. Zitat, dann können sie für eine gewisse Zeit keine Menschen mehr quälen und ausrauben. Die Strafkammer plant, das Urteil am Freitag zu verkünden.
1: Und in Winterhude hat ein Unbekannter heute ein Juweliergeschäft überfallen. Laut Polizei betrat der Mann am Vormittag den Laden an der Alsterdorfer Straße. Mit vorgehaltener Schusswaffe soll er die Angestellte dort bedroht haben. Der große, dunkel gekleidete Mann konnte anschließend mit einem Fahrrad ohne Schutzbleche flüchten. Die Polizei sucht nun Zeugen, die Hinweise zu der Tat geben können.
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7: Mensch, sag doch mal, Kathi, dass ich das Mikro auch...
8: Wollte ich gerade, aber hast du es ja selbst
7: gemerkt. Du weißt doch, wie ich bin. Das Wetter für uns in Hamburg mit Kathi Weder.
8: Sonne und Wolken wechseln sich ab. Die Höchsttemperatur von 19 Grad, die haben wir jetzt zum Beispiel bei Ihnen in Morfleet erreicht. Und mein Sohn, der war eben noch eine Runde auf dem Spielplatz schaukeln. So klingt das. Das ist so süß. Also, gehen Sie schaukeln, das macht glücklich. Bis zum Abend bleibt es auch trocken, dann ist die Schaukel nicht so nass, wenn Sie sich raufsetzen. Später in der Nacht ziehen allerdings Schauer durch und morgen gibt es wieder einmal alles. Wolken, Sonne, Regen und es wird auch ein bisschen kühler. 16 Grad erwarten wir maximal.
7: Ich bin gerade auf dem Spielplatz. Ich will jetzt mal zur Wippe. So, Blitze und Staus aus dem Verkehrszentrum Roter Baum.
8: Vorsicht bitte immer noch in beiden Richtungen auf der A7 Hamburg-Flensburg. Zwischen Schnelsen Nord und Raststätte Holme Ost. Da läuft eine Person auf der Fahrbahn. Schauen wir auf die Autobahn. Stockenden Verkehr auf der A7 zum Beispiel. Flensburg Richtung Hamburg zwischen dem Dreieck Nordwest und dem Elbtunnel 4 Kilometer. Hier brauchen Sie 10 Minuten länger. Auch in der anderen Richtung A7 Hannover Richtung Flensburg zwischen Waltershof und dem Elbtunnel sind es 2 Kilometer. Und noch ein bisschen stockt es auf der A24 Hamburg Richtung Berlin zwischen Rheinbeck und Schwarzenberg-Grande. 3 Kilometer sind es da, also plus 6 Minuten für Sie. In der Stadt wird es langsam auch voller, zum Beispiel rund um den Stadtpark. Auf dem Wiesendamm Richtung Saarlandstraße, da dauert es ungefähr 10 Minuten länger. 11 Minuten sind es auf der Saarlandstraße stadteinwärts, weil da ja gebaut wird. Und es stockt auf der Holsteiner Chaussee zwischen Rungwisch und dem Dreieck Nordwest. 13 Minuten dauert es hier länger. Ansonsten gute und sichere Fahrt.
7: Ja, eine ganze Menge los. Kommen Sie gut an. Sonntag, 20.15 Uhr, da läuft Rosamunde Pilcher und heftigst wird darüber diskutiert im Schlemmerbistro.
9: Ach, guck.
10: Ja, am Ende haben sie sich gekriegt, nur dass sie auf einmal Rietschel hieß, aber das stört einen dann ja nicht.
9: Ja, das ist schon eine Norm von der EU her. Da ist festgelegt, was in einem Originalpilcher-Film drin ist. Das ist genauso wie mit Thüringer Bratwurst oder deutsches Bier und so weiter.
7: Also, Kathi, wir wissen jetzt, nur wo Pilcher draufsteht, ist auch Pilcher drin. Ne?
8: Alles klar.
7: Die ganze Folge hören wir gleich. Es ist übrigens so, dass Steffi da tatsächlich manchmal so wegnuschelt. Da pennt sie so weg, aber bei Pilcher-Filmen geht es. Ja, hören wir gleich nach den Carpenters und Genesis. Ich bin Michael Wittig. Hallo.

0: Ja, die Carpenters, Top of the World, hier bei NDR 90,3 sind zeitig fertig geworden. 17.17 Uhr.
1: Frühstück bei Stefanie.
2: Es ist ja, wie es ist.
1: Und das sind ihre Gäste. Herr Ahlers.
3: Ja, da tut er nichts zu sagen.
1: Udo.
4: Ja, das kann's haben.
1: Und Opa Gerke.
5: Steffi, machst du mir Mettbrötchen?
2: Nee, muss ich erst schmieren. Milch und Zucker nehmt ihr selber, ne? Was gibt's Neues?
3: Ach guck, Rosamunde Pilcher, die machst du doch auch, Steffi, ne?
2: Weiß ich doch, heute ist wieder Pilchertag auf Rumens TV. Da laufen dann zwei Pilchers an einem Abend hintereinander. Erst Stunde der Entscheidung und danach, solange dich das gibt, oder so.
6: Moment, ist das nicht Stunden der Liebe und Entscheidung für dich?
2: Nee.
3: Nein, also ich meine, es ist Entscheidung für die Liebe und Stunden für dich.
6: Allein schon. Entscheidung für die Liebe lief erst neu in ZDF. Das weiß ich noch, weil meine Mutter nach einer Viertelstunde weggeknackt ist. Und ich konnte in Ruhe Promi-Dinner kochen. Und Stunden für dich ist von Uta Donella.
2: Ah ja, mit dieser Blonde, mit diesem Silberblick, ne?
6: Nein, die andere.
2: Ist ja auch egal. Ich nick ja auch mal einen dabei. Sie? Und das ist das Starke bei Pilcher. Du wachst eine halbe Stunde später wieder auf und kannst sofort wieder einsteigen. Ja, ja. Auch in eine andere Folge.
3: Wie wart jetzt?
2: Ja, letzten Dienstag waren auch zwei Filme hintereinander. Dann bin ich erst im zweiten wieder aufgewacht und das passte trotzdem alles irgendwie, also einmalig.
3: Ach guck.
2: Ja, am Ende haben sie sich gekriegt, nur dass sie auf einmal Rachel hieß, aber das stört einen dann ja nicht.
3: Ah, das ist schon eine Norm von der EU her. Da ist festgelegt, was in einem Originalpilcherfilm drin ist. Das ist genauso wie mit Thüringer Bratwurst oder deutsches Bier und so weiter.
2: Wieso, was soll denn da drin sein?
3: Ja, da kommt immer einer zurück in seinen Heimatort.
2: Du gehst, das stimmt.
3: Ja, da trifft er seine alte Liebe und dann ist was mit Konflikte.
2: Ja.
3: Und dann reitet immer einer mit so einem Schimmel irgendwo an der Steilküste rum.
2: Mensch, geh euch zu. Und das ist Vorschrift?
3: Ah, sonst darf das nicht Pilcher heißen, sondern nur nach Pilcherart.
6: Ja, ist nachher genau wie mit Schnitzel Wiener Ahn.
2: Ach, und dann ist Bianca oder Julia Wege zum Glück nur nach Pilcherart?
3: Ja, genau.
2: Ja, weil da sind sie ja nicht an Reiten durchgängig.
3: Du, ja, vor allem nicht an der Steilküste.
5: Udo!
6: Ja.
5: In diese Filme sind sie auch nie am Brackeln, ne?
2: Also, Franz.
5: Ja, wieso? Das ist doch langweilig. Was? Ich brauche noch chemisches Element mit 6 Buchstaben.
2: Chemisch? Säure.
5: Ja, genau.

Ein bisschen ist es ja ein Liebessong. Mit der guten Tina Turner. What's Love Got to Do With It? Aber nur so ein bisschen. Also die ganz große Liebe ist es nicht, aber es ist auf jeden Fall einer der größten Hits aller Zeiten hier bei uns. Tina Turner, What's Love Got to Do With It? Und ihr Mittwochnachmittag bei NDR 90,3 jetzt mit Camouflage.

0: 17.30 Uhr, halb sechs. Wir schauen auf das Wetter für uns in Hamburg. Kathi?
1: Sonne und Wolken, die wechseln sich jetzt ab. Bis zum Feierabend bleibt es trocken. Das ist ein schöner erster Herbsttag bei uns. Die Höchsttemperatur von 19 Grad, die haben wir jetzt auch überall erreicht. Aber bei Ihnen in Neuwiedental haben Sie sich gedacht, ach komm, da machen wir noch ein Grad obendrauf. 20 sind es bei Ihnen. In der Nacht ziehen Schauer durch und dann gehen die Temperaturen auf 13 Grad runter. Und morgen sieht es schon viel herbstlicher aus. Wolken, bisschen Sonne, etwas Regen und insgesamt wird es kühler bei bis zu 16 Grad.
0: Jetzt die Blitze und die Staus im Verkehrszentrum Roter Baum.
1: Auf den Autobahnen stockender Verkehr, aktuell auf der A7 Flensburg Richtung Hamburg zwischen dem Dreieck Nordwest und dem Elbtunnel 4 Kilometer. Hier brauchen Sie 10 Minuten länger. Auch in der anderen Richtung stockt A7 Hannover Richtung Flensburg zwischen Waltershof und dem Elbtunnel sind es 2 Kilometer. Und auch auf der A24 stockender Verkehr Hamburg Richtung Berlin zwischen Rheinbeck und Schwarzenbeck-Grande 3 Kilometer. Hier brauchen Sie eine knappe halbe Stunde länger. In der Stadt jetzt auch zum Feierabend hin wird es ein bisschen voller rund um die bekannten Baustellen, aber alles unter 5 Minuten gut durchfahren. Auf der Saarlandstraße stadteinwärts, da wird ja auch gebaut, da brauchen Sie 8 Minuten länger und es stockt auch weiterhin auf der Holsteiner Chaussee zwischen Rungwisch und dem Dreieck Nordwest. 13 Minuten sind es hier plus. Und wenn Sie noch was gesehen haben, Stau oder ein Blitzer, freuen wir uns über Ihre Meldung über die NDR Hamburg App oder anrufen 08000 90 3 90 3 ist die Nummer. Ihnen eine gute und sichere Fahrt.
0: Ja, und das gehört natürlich dazu, ne? Zu Night of the Proms. Immer diese Hymne. Lange, lange Jahre von John Miles gesungen, ist ja auch sein Song, Music. Und nachdem er gestorben ist, hat immer ein Künstler die Ehre, den Song zu performen bei Night of the Proms. Im vergangenen Jahr war es Vanessa Amorosi. Vielleicht ist es dieses Jahr auch, weil sie ist ja wieder dabei, Vanessa Amorosi. Aber Duran Duran sind mit dabei, Holly Johnson, vielleicht singt sie aber auch Christopher Cross. Oder Art Garfunkel. Also es ist, man kann
1: mir alles vorstellen.
0: Ja, kann alles passieren, alles dürfen wir gespannt sein. Auf jeden Fall gibt es den Tickets Herbst hier bei uns bei NDR 90,3. Und Sie können dann bei dieser Melodie live mit dabei sein bei Night of the Proms. Und wir haben wieder Ticket Herbst heute Nachmittag auf jeden Fall noch. 2 Tickets, Night of the Proms, schon mal bei sich zu Hause im Filofax eintragen. Der Freitag, der 11. Dezember, dann gibt es die Night of the Proms. Die Tickets gibt es hier bei uns.

0: Let's Gang bei NDR 90,3. Wir haben 17.40 Uhr bei Ihrer Fahrt in den Feierabend am Mittwochnachmittag. Und wir haben den 23. September, erster kalendarischer Herbsttag. Und mit dem Herbst kommen nicht nur die gelben Blätter, die Gemütlichkeit mit Decke auf der Couch und Tee und auch die Schnupfentage oder sogar die Grippe sind dann wieder präsent. Deshalb wird jetzt auch so langsam Zeit, gegenzusteuern. Stichwort Grippeschutzimpfung. Aber ist das überhaupt nötig? Jenny Witt aus der ARD Gesundredaktion.
1: Das Risiko, die Grippe zu bekommen, sinkt durch die Impfung um mehr als die Hälfte. Ungeimpft infizieren sich bis zu 10 von 100 Erwachsenen, zumindest in heftigen Grippejahren. Aber mit der Impfung sind es nur noch rund 4 von 100, also 60% weniger. Dazu kommt, dass man nach einer Impfung meist nicht so stark erkrankt wie im Normalfall. Und wer einmal die Grippe in voller Wucht durchgemacht hat, wird das zu schätzen wissen. Ja, und das ist ein ganz wichtiger Aspekt für bestimmte Bevölkerungsgruppen, denn es gibt viele tausende Menschen, für die eine schwere Grippeerkrankung tatsächlich lebensgefährlich sein kann.
0: Okay. Ja, welche Gruppen sind das, die also auf jeden Fall mal über eine Grippeschutzimpfung nachdenken sollten?
1: Insbesondere Menschen über 60, das rät die Ständige Impfkommission, und diejenigen mit chronischen Erkrankungen. Außerdem wird die Impfung schwangeren Frauen ab dem zweiten Trimester empfohlen. Ebenso Menschen in Alters- und Pflegeheimen sowie dem Personal dort und in Krankenhäusern. Und seit 2025 steht dann noch eine weitere Gruppe auf der Liste, nämlich Menschen, die engen Kontakt zu Schweinen, Geflügel, Wildvögeln oder auch Robben haben. Weil es ja tierische Grippeviren gibt, Stichwort Vogelgrippe, mit denen sich auch Menschen anstecken können. Und mit der Impfung soll verhindert werden, dass sich die tierischen und die menschlichen Grippeviren in unseren Zellen vermischen. Denn dann könnte eine neue und gefährliche Variante entstehen.
0: Gibt es denn eigentlich den idealen Zeitpunkt für die Grippeimpfung?
1: Also eher ein Zeitfenster, und zwar jetzt im Herbst, sagen die Fachleute. So ab Oktober bis Mitte Dezember. Aber auch später kann es noch sinnvoll sein, denn auch im Februar oder März hat es schon heftige Grippewellen gegeben. Nach der Impfung dauert es allerdings noch so 10 bis 14 Tage, bis sich der volle Impfschutz im Körper aufgebaut hat.
0: Also noch muss niemand hektisch werden, ist noch Zeit, aber es ist nicht verkehrt, sich so langsam einen Termin zur Grippeimpfung machen zu lassen oder zu holen.
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0: gleich 17.51 Uhr.
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0: Moderiert Julia Niharika Sendt, die ich mal herzlich begrüße. Moin Julia.
2: Hi Michi.
0: Jede Menge toller und wichtiger aktueller Themen, die ihr natürlich auch heute Abend wieder haben wird. Aber es gibt auch ein tolles Schmökerthema bei dir in der Sendung nachher.
2: Tja, ganz genau. Wir schauen nämlich heute, ob es funkt. Cornelia Funke, der Weltbestseller-Autorin aus Hamburg natürlich, die ist beim Haberfront Literaturfestival. Ja, und nach der Tintenherz-Sage hat sie ein neues Kinderbuch geschrieben. Emma glaubt nicht an Feen, heißt es. Worum es da geht und wie die Funke und ihr neues Buch hier so ankommt, das zeigen wir nachher gleich.
0: Julia, wo du sagst, wie die ankommt, wie kommt sie denn bei dir oder in deiner Familie an?
2: In meiner Familie ist Frau Funke seit Jahren Dauergast.
0: Pflichtlektüre.
2: Zwischen den Seiten, genau. Meine Tochter hat alle Bücher, glaube ich, verschlungen in ihrer Kindheit. Die wilden Hühner, damit fing es an und dann kam so viel mehr. Also ich finde Cornelia Funke wirklich großartig.
0: Eines der Themen nachher bitte. Ich wünsche eine schöne Sendung, Julia.
2: Danke und ich bin gespannt, ob es da funkt nachher.
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1: Tanita Antikaram, Twist in My Sobriety gibt's gleich. Finn Kessler hat die Nachrichten aber erstmal für uns.
2: Guten Abend. Es ist 18 Uhr.
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2: Konsortium legt konkrete Pläne für das Holstenareal vor. Berlin zieht offenbar Olympia-Bewerbung zurück. In Hamburg sterben weniger Menschen bei Badeunfällen. Das Wetter: Wolken und Sonne bis 19 Grad. Das riesige Gelände der ehemaligen Holstenbrauerei mitten in Altona liegt seit Jahren brach. Jetzt wird eines der größten Wohnungsbauvorhaben der Stadt wieder aufgenommen. Die neuen Eigentümer, ein Konsortium aus Quantum, Hanse Merkur Grundvermögen, Saga und Haspa, wollen noch vor Jahresende Fakten schaffen. Hanna Freitag.
3: Abbrucharbeiten auf dem Gelände sind bereits im Gange. Richtig sichtbar wird der Abriss laut Projektentwickler Quantum ab November. Und noch in diesem Jahr soll der städtebauliche Vertrag unterschrieben werden. Das ist ein Vertrag zwischen Stadt und den privaten Partnern, der festlegt, wer was leistet. Das teilte heute Altonas Bezirksamtsleiter Sebastian Kloth mit. Er sieht den jetzigen Vorstoß als letzte Chance für das Holstenareal. Wie Teile des Viertels einmal aussehen können, zeigen nur noch erste Bilder des Projektentwicklers Quantum. Von den alten Brauereigebäuden bleiben nur das Sudhaus, das Malzsilo und die denkmalgeschützte Schwankhalle stehen. In der Schwankhalle ist Gastronomie geplant, im Sudhaus und Malzsilo ein Quartierszentrum. Der Zeitplan ist straff, der Baustart ist für 2028 angesetzt. Ende 2030 sollen die ersten Wohnungen schon fertig sein. Geplant sind insgesamt 2000 Wohnungen für rund 4700 Menschen, die Hälfte davon gefördert.
2: Und wie das Holstenareal einmal aussehen soll, sehen Sie in der NDR Hamburg App. Die USA haben den russischen Präsidenten Wladimir Putin zum G20-Gipfel im Dezember nach Miami eingeladen. Das sagte US-Außenminister Marco Rubio am Rande der UN-Generaldebatte in New York. Zur Begründung sagte Rubio, um Probleme zu lösen, müsse man sich mit den Menschen treffen, mit denen es möglicherweise Schwierigkeiten gibt. Er hoffe, dass Präsident Putin die Einladung annehmen werde. Berlin will seine Bewerbung für Olympische Spiele zurückziehen. Vorausgegangen war laut Tagesspiegel eine Sondersitzung des regierenden Bürgermeisters Kai Wegner von der CDU mit der Sportsenatorin und Berlins Olympiabeauftragtem. Berlin galt vor der Entscheidung des Deutschen Olympischen Sportbundes in wenigen Tagen

0: nur noch als Außenseiter. Kirsten Buchmann.
1: Berlin hatte zusammen mit Brandenburg, Sachsen und Mecklenburg-Vorpommern angestrebt, die Olympischen Spiele 2036, 2040 oder 2044 auszurichten. In Berlin lehnt die Siegerin der Abgeordnetenhauswahl, die Linke, Olympische Spiele ab. In einem Evaluierungsbericht einer DOSB-Expertenkommission erreichten München sowie Köln-Rhein-Ruhr bessere Ergebnisse als Berlin. Der Deutsche Olympische Sportbund, DOSB, will am Samstag in Baden-Baden über den nationalen Bewerber für die Spiele entscheiden. Die internationale Entscheidung über den künftigen Austragungsort soll voraussichtlich 2029 fallen.
0: Die Stadt Hamburg will rund ein Fünftel der selbstgenutzten Büroflächen aufgeben. Das hat der Senat laut Finanzbehörde beschlossen. Demnach sollen rund 250.000 Quadratmeter Bürofläche eingespart werden bis 2040. Hintergrund sind unter anderem die Kosten, denn die Stadt gibt jährlich rund 1 Milliarde Euro für Mieten aus. In Hamburg sind in diesem Sommer weniger Menschen beim Baden gestorben als im letzten Jahr. Laut Deutscher Lebensrettungsgesellschaft hat sich die Zahl der Badetoten sogar halbiert. Die DLRG warnt trotzdem, Gefahren nicht zu unterschätzen. Frau Kereinig.
2: Seit Anfang des Jahres sind 7 Menschen in Hamburg ertrunken. Im vergangenen Jahr gab es zu dieser Zeit schon 14 Badetote. Die größten Risiken im Wasser bleiben dabei fehlende Schwimmkenntnisse und Leichtsinn, heißt es von der DLRG. In Hamburg ist besonders auffällig, dass alle Unglücksopfer Männer waren. Jugendliche und junge Männer gehen häufig vermeidbare Risiken ein, sagt DLRG-Präsidentin Ute Vogt. Und dabei spielten dann eben Selbstüberschätzung und mangelnde Schwimmkompetenz eine wesentliche Rolle. Auch bundesweit waren die meisten Verstorbenen junge Männer. In ganz Deutschland gab es seit Jahresbeginn 320 tödliche Badeunfälle, etwas weniger als im Vorjahreszeitraum. In der Sommerbadesaison wurden aber in diesem Jahr besonders viele tödliche Unfälle verzeichnet. Am meisten im Hitzemonat Juni mit 101 Todesfällen.
0: Für Hamburgs Schwimmbäder gibt es eine gute Nachricht. Für Sanierung und Modernisierung gibt es fast 4 Millionen Euro vom Haushaltsausschuss des Bundestags. Das melden die Hamburger Bundestagsabgeordneten Franziska Hoppermann von der CDU und Metin Hakverdi von der SPD. Gefördert werden damit unter anderem das Poseidonbad in Eidelstedt und das Hallenbad Eberhoferweg in Langenhorn. Vor anderthalb Jahren sollen 3 Männer einen Goldschmied in Langenhorn brutal überfallen und ausgeraubt haben. In dem Prozess hat die Staatsanwältin heute lange Haftstrafen für die Angeklagten verlangt. Die Männer sollen zwischen 5,5 und fast 7 Jahre ins Gefängnis. Elke Spanner.
3: Die Täter hatten den Goldschmied und seine Ehefrau wochenlang ausgespäht. Sie hatten sogar einen GPS-Sender an ihrem Auto befestigt, um nachverfolgen zu können, wo sie sind. Im März vorigen Jahres dann überfielen sie den 71-Jährigen in seiner Wohnung mit Werkstatt, während die Frau im Fitnessstudio war. Sie stahlen Edelsteine, Schmuck und Altgold im Wert von über 200.000 Euro. Der Goldschmied wurde durch Schläge und Fesseln verletzt. Infolge des traumatischen Erlebnisses erlitt er einen Herzinfarkt und war lange im Krankenhaus. Im Prozess gelingt es ihm mit bemerkenswerter Fassung, den 3 Angeklagten gegenüberzusitzen. Die haben ihre Tat gestanden, sonst hätte die Staatsanwältin noch höhere Strafen für sie verlangt. Zum Abschluss sagte der Goldschmied heute noch, dass es für ihn und seine Ehefrau eine Genugtuung sein würde, wenn die 3 ins Gefängnis kämen. Zitat, dann können sie für eine gewisse Zeit keine Menschen mehr quälen und ausrauben. Die Strafkammer plant, das Urteil am Freitag zu verkünden.
0: Und in Winterhude hat ein Unbekannter heute ein Juweliergeschäft überfallen. Laut Polizei betrat der Mann am Vormittag den Laden an der Alsterdorfer Straße. Mit vorgehaltener Schusswaffe soll er die Angestellte dort bedroht haben. Der große, dunkel gekleidete Mann konnte anschließend mit einem Fahrrad ohne Schutzbleche flüchten. Die Polizei sucht nun Zeugen, die Hinweise zu der Tat geben können. In Hammerbrook hat die Feuerwehr einen Mann und seine Katze aus dem Mittellandkanal gerettet. Das Tier war zuvor aus der Wohnung geflüchtet und in den Kanal gefallen. Als der Besitzer das bemerkte, sprang er hinterher. Feuerwehrleute holten Mensch und Tier aus dem Wasser und brachten sie mit einem Schlauchboot wieder ans Ufer. Beide sollen den Vorfall unbeschadet überstanden haben.
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5: Das Wetter für uns in Hamburg mit Kathi wieder.
6: Wo ist eigentlich das Raclette-Gerät? Können Sie sich schon mal fragen. In 100 Tagen ist nämlich Silvester. Habe ich gerade mal nachgeguckt.
5: Ja. Am 31. morgens immer die Suche, ne?
6: Ja, aber jetzt erstmal Herbst. Tag 1 mit sommerlichem Feierabend. Sonne und Wolken wechseln sich ab. Es bleibt bis zum späten Abend trocken. Die Höchsttemperatur von 19 Grad haben wir überall erreicht. Aber bei Ihnen auf der Vettel, da wollten Sie jetzt auch noch mal einen Grad mehr, so wie in Neuwiedental. Bitte 20 Grad haben auch Sie bekommen. In der Nacht ziehen dann Schauer durch. Da gehen die Temperaturen auf 13 Grad runter. Und morgen fühlt es sich schon viel herbstlicher an. Wolken, weniger Sonne, gelegentlich Regen und kühlere 16 Grad.
5: Dann gibt's eben Fondue. Die Blitze und die Staus aus dem Verkehrszentrum Roter Baum.
6: Es entspannt sich auf den Autobahnen immer mehr. Im stockenden Verkehr haben wir noch auf der A7 Hannover Richtung Flensburg zwischen Waltershof und dem Elbtunnel. 2 Kilometer sind es da und 20 Minuten mehr Zeit brauchen Sie auf der A24 Hamburg Richtung Berlin. Zwischen Rheinbeck und Schwarzenbeck-Grande, da stockt es auf 3 Kilometer. In der Stadt läuft es jetzt auch zum Feierabend erstaunlich ruhig. Rund um die bekannten Baustellen, da kommen Sie fast überall unter 5 Minuten durch. Auf der Saarlandstraße stadteinwärts, da wird ja gebaut, da brauchen Sie 8 Minuten länger. Oder auf der Fuhlsbüttler Straße Richtung Flughafen, da sind es auch plus 9 Minuten mehr Zeit. Und die Uwe-Seeler-Allee, die ist zwischen Schnackenburg-Allee und dem Hellgrundweg wegen des Evanescence-Konzerts in der Barclays-Arena in beiden Richtungen bis Mitternacht gesperrt. Für Sie gut und sichere Fahrt.
5: Ja, kommen Sie gut an. Wir sind Hamburg, ich bin Michael Wittig und Kollegin Kathi Wede hat einen Umschlag mit reingenommen, Konzerttickets, also es scheint irgendwas zu bedeuten zu haben. Ich werde da nicht ganz schlau draus, ich check das gleich mal.

0: 18.17 Uhr.
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0: Mega Riesenbühne. Ein tolles Orchester drumherum. Ein großartiger Chor. Alles so groß mit eigener Postleitzahl versehen. So präsentierte sich die Bühne im vergangenen Jahr bei Night of the Proms in der Barclays Arena. Bin gespannt, wie der Bühnen- und der Technikaufbau in diesem Jahr dann wieder so sein wird. Aber auf jeden Fall sind ja wieder mega tolle Künstler da. Zum Beispiel Holly Johnson von Frankie Goes to Hollywood. Aber er ist nicht alleine da. Eine tolle taffe Lady, Vanessa Amorosi. Einer von seinen vielen Hits, auch viele Balladen hatte er, Christopher Cross. Und viele mehr kommen am 11. Dezember in die Barclays Arena. Ja, und Sie kommen da auch hin. 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
1: Das spielen wir in diesen zwei Wochen, also noch morgen, übermorgen und auch in der nächsten Woche noch tolle Konzerttickets, die wir für Sie haben. Jetzt gerade geht es um Night of the Proms und am Telefon, ja, wen begrüße ich denn da? Wer macht mit? Hallo?
2: Ja, hier ist die Birgit aus der Brücke. Moin!
1: Ja, moin, Birgit aus der Brücke. Also es geht ja schon mal richtig toll los mit uns beiden. Sie haben hier angerufen, weil...
2: Ja, großartig. Also ein donnernder Applaus für euch erstmal für das mega Gewinnspiel und für den Night of the Proms.
1: Ja, okay, aber Sie haben das Ticketsignal gehört, Birgit, und deswegen haben Sie angerufen. Und ja. Leider muss ich nicht sagen. Sie haben gewonnen. Herzlichen Glückwunsch. Ja, Sie sind dabei.
2: Dankeschön. Wow, das ist ja mega. Das ist eine riesen Überraschung jetzt zum Abend und ja, was soll ich sagen? Holly Johnson, also das hat mich ja richtig gecatcht eben, als ich das gehört habe. Ich gedacht, so, jetzt rufe ich einfach mal an.
1: Ja, dann auf jeden Fall vormerken, Freitag, der 11. Dezember, haben Sie abends keine Zeit für irgendwas, weil dann sind Sie bei Night of the Proms. Und ja, wünsche Ihnen viel Spaß vielleicht mit Holly Johnson, mit Vanessa Amorosi, mit Christopher Cross. Also wird ein toller
2: also,
1: Abend.
2: Hammer.
1: Und Birgit auch.
2: Kann ich da jemanden mitnehmen?
1: Ja. Oh. Und wer darf denn mit Birgit mit?
2: Natürlich ist mein Schatz Jörni.
1: Jörni, Birgit und Jörni dann am 11. Dezember bei Night of the Proms. Das ist
2: mega.
1: Auch prima. Gut, auch
2: ja, wenn, großartig. Vielen, vielen Dank.
1: Ja, gerne doch. Freut sich die Birgit und Jörni freut sich mit, besonders auf Holly Johnson. Aber sind tolle Stars da. Eine davon ist Vanessa Amorosi. Ich habe vorhin schon gesagt, sie hat im vergangenen Jahr die Kulthymne bei Night of the Proms gespielt, Music. Und die hören wir jetzt einfach mal so ein bisschen. Vanessa Amorosi mit ihrem großen Hit Absolutely Everybody. Morgen früh in Guten Morgen Hamburg bei Ulf und bei Eva. Die nächste Runde Konzerttickets im Ticketherbst bei NDR 90,3.

0: Vanessa Amarosi bei Night of the Proms. Absolutely everybody wird sie denn auch singen. Tolle Frau und eine tolle Frau jetzt bei mir, Kathi. Das Wetter für uns in Hamburg. Ach. Mit welchem Wetter geht es in den Mittwochfeierabend?
1: Dankeschön. Mit vielen Wolken, aber bis zum späten Abend bleibt es trocken. Bei Ihnen auf St. Pauli sind es momentan noch 18 Grad. Das klingt doch alles noch richtig schön zum Feierabend. In der Nacht ziehen dann Schauer durch und dann gehen die Temperaturen auf 13 Grad runter. Das ist die Kaltfront von Tief Christina. Und darum fühlt es sich morgen auch schon viel herbstlicher an. Wolken, etwas weniger Sonne, gelegentlich Regen und kühlere 16 Grad.
0: Dann die Blitzer, die Staus. Wir sind im Verkehrszentrum Roter Baum. Wo muss man warten?
1: No, von den Autobahnen zwei Meldungen. Vorsicht bitte auf der A7 Flensburg Richtung Hamburg. In der Ausfahrt Stellingen, da gibt es eine ungesicherte Unfallstelle. Stockenden Verkehr mit nur noch auf der A24 Hamburg Richtung Berlin. Zwischen Rheinbeck und Schwarzenberg-Grande, da stockt es auf 3 Kilometer. Also plus 20 Minuten mehr Zeit brauchen Sie da. In der Stadt läuft es zum Feierabend. Selbst um die bekannten Baustellen kommen Sie überall unter 5 Minuten durch. Auf der Saarlandstraße stadteinwärts, da brauchen Sie 9 Minuten länger. Auf der Fuhlsbüttler Straße Richtung Flughafen, da sind es 9 Minuten auch. Und die Uwe-Seeler-Allee. Die ist zwischen Schnakenburg-Allee und Hellgrundweg wegen des Evanescence-Konzerts in der Barclays-Arena in beiden Richtungen bis Mitternacht gesperrt. Gute Fahrt!
0: Ja, genau. Kommen Sie gut an und Fernseher eingetreten aus Liebeskummer. Die Versicherung zahlt. Ja, wir sind mittendrin bei Udo Lindenberg. Einer seiner Hits. Ich lieb dich überhaupt nicht mehr. Hier jetzt bei NDR 90,3 an Ihrem Mittwoch-Spätnachmittag. Ich bin Michael Wittig. Schön, dass Sie mit dabei sind. Moin Hamburg.

0: Gut Feeling bei uns, 18:38 Uhr.
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0: Da ist Ulf heute natürlich wieder fündig geworden.
2: Also, in der bayerischen Gemeinde Pocking, das ist an der Grenze zu Österreich, da haben die eine tolle Idee jetzt umgesetzt. Was kann man mit eingesammelten Zigarettenstummeln machen? Also, ein Optiker sammelt die Kippen ein und löst dann den Zellstoff raus, macht den sauber und daraus macht er Brillengestelle. Und schon hat er eben aus diesem Zellstoff Baumaterial für die Brillen gemacht. 600 Kippen reichen für eine Brille und die Herstellung verbraucht 40% weniger CO2 als sonst. Jetzt ist mir auch völlig klar, warum Helmut Schmidt immer so dicke Brillen getragen hat.
0: 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Da gibt's die nächste gute.

0: in der 90,3 Berlin Take My Breath Away aus Top Gun Kino, Film. Und Film ist hier auch das Stichwort. Patricia Seeger, du moderierst gleich das Kulturjournal hier bei NDR 90,3. Und Filmfest steht ja wieder an, ne?
1: Ja, morgen geht's los. Und wir haben mit der Chefin vom Filmfest gesprochen. Mhm. Die erzählt uns, was da alles los ist. Und es kommt ein richtiger Weltstar nach Hamburg. Oh, meinst du, das verrate ich? Siehst du, und wie man denn überhaupt so einen Weltstar nach Hamburg bekommt, wovon das abhängt, kommen die, nehmen die einfach so eine Einladung an? Das erzählen wir im Kulturjournal.
0: Und den Namen dann aber auch, ne? Also ab 19 Uhr mit Patricia Seeger. Ich wünsche Ihnen viel Spaß dabei, einen schönen Abend. Ich bin Michael Wittig, machen Sie es gut.

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1: Um 19 Uhr mit Reza Waffa. Mit insgesamt 37 Maßnahmen will die Bundesregierung gegen den Missbrauch von Sozialleistungen vorgehen. Das Bundeskabinett hat entsprechende Pläne auf den Weg gebracht. Aus der NDR-Nachrichtenredaktion Petra Mittermeier.
2: Erst vor einer Woche hatte Bundessozialministerin Baas den Aktionsplan vorgelegt. Bis Ende des Jahres sollen die Maßnahmen greifen. Im Mittelpunkt steht der Missbrauch von Sozialleistungen im Zusammenhang mit der Zuwanderung aus EU-Staaten. Durch einen besseren Datenabgleich zwischen den Behörden soll schnell klar sein, wer unberechtigt Leistungen bezieht. Auch ein schärferes Vorgehen gegen Vermieter sogenannter Schrottimmobilien ist geplant. Dabei geht es um heruntergekommene Wohnungen, die an Sozialleistungsempfänger aus EU-Ländern vermietet werden. In diesen Fällen organisieren Kriminelle Einreise und Unterkunft, beantragen Sozialleistungen und behalten dann einen Großteil des Geldes.
1: Der Windkraftbetrüger Hendrik Holt ist in Dubai festgenommen worden. Das hat die Staatsanwaltschaft Osnabrück dem NDR und WDR auf Nachfrage bestätigt. Aus der NDR-Nachrichtenredaktion Viktor Kupka.
3: Demnach wurde Holt bereits gestern in Dubai verhaftet. Im Mai 2022 war er vom Landgericht Osnabrück wegen Banden- und gewerbsmäßigen Betrugs zu 7 Jahren und 6 Monaten Freiheitsstrafe verurteilt worden. Während eines Freigangs Ende August dieses Jahres hatte er sich unbemerkt abgesetzt. Den Informationen zufolge war er über Polen in die Türkei und anschließend nach Dubai geflohen. Holt könnte nun nach Deutschland ausgeliefert werden. Die Vereinigten Arabischen Emirate haben vor kurzem ein Rechtshilfeabkommen mit Deutschland unterzeichnet, welches dies ermöglicht.
1: Das Land Berlin zieht offenbar seine Olympia-Bewerbung zurück. Wie der RBB berichtet, soll es morgen eine Pressekonferenz dazu geben. Die Linke hatte nach ihrem Wahlsieg bei der Abgeordnetenhauswahl bekräftigt, dass sie eine Bewerbung ablehnt. Außerdem hatte Berlin im Vergleich einer Kommission des Deutschen Olympischen Sportbunds die schlechtesten Ergebnisse erzielt. Die Entscheidung über eine deutsche Bewerbung für 2036, 40 oder 46 fällt am Samstag. Dann nur noch zwischen München und der Region Köln-Rhein-Ruhr. Der Iran hat Vorwürfe zurückgewiesen, für die instabile Lage im Nahen Osten verantwortlich zu sein. Bei der UN-Generaldebatte in New York sagte der iranische Präsident Pezeshkian, sein Land habe sich nur verteidigt und selbst dabei keine zivilen Ziele angegriffen, anders als die USA und Israel. Diese hätten Zivilisten getötet und gegen das Völkerrecht verstoßen. Das waren die Nachrichten.
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4: Das Wetter für uns in Hamburg mit 18 Grad, im Moment in Winterhude. Heute Abend zieht Regen auf und auch in der Nacht kann es noch einzelne Schauer geben. Das Ganze dann bei 10 Grad und morgen ist es den ganzen Tag über recht bewölkt und gelegentlich gibt es auch dann etwas Regen. Dazu Temperaturen bis 17 Grad. Blitzer und Staus aus unserem Verkehrszentrum Roter Baum mit nur einer Meldung. Die Uwe-Seeler-Allee ist zwischen Schnakenburg-Allee und Hellgrundweg wegen einer Veranstaltung in beiden Richtungen bis Mitternacht gesperrt. Allen unterwegs wünsche ich gute Fahrt.

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1: Heute mit diesen Themen: Haberfront Literaturfestival, wie Dolz geknistert hat beim literarischen Date von Hamburgs Literaturstars Sascha Stanisic und Christine Bilkau. Wir gucken, was alles los ist beim Filmfest Hamburg, das morgen beginnt, welche Promis man da begegnen kann, unter anderem nämlich einer echten Oscar-Preisträgerin, und wie Kinder in Altona jetzt in die Welt von Mozart eintauchen können, eine Kinderoper, die bei der Premiere von den Kids als ziemlich cool befunden wurde. Warum, das und mehr klären wir heute im Kulturjournal. Ich bin Patricia Seeger. Schönen Abend.

0: Zwei Hamburger Literaturstars, die sich bislang so gut wie nicht kannten, haben sich jetzt zu einem Blind Date getroffen. Beim Harbourfront Literaturfestival, nämlich Bestsellerautor Sascha Stanicic und Christine Bilkau. Wie doll es da geknistert hat im kleinen Saal der Leishalle. Peter Helling war für uns dabei.
1: Ein Keller, ein Sportplatz, ein Schwimmbad. Spektakuläre Orte sind das beim ersten Hören nicht. Trotzdem sind sie für Christine Bilkau und Sascha Stanicic Inspirationen für ihre Bücher. Oft Orte aus der eigenen Kindheit.
2: Ein Reihenbungalow am Stadtrand von Wedel.
3: Klingt gar nicht so gut, aber es war richtig gut. Ein Keller im Hochhaus deiner Oma.
2: Genau. Ich bin jetzt schon dann 13 Jahre alt.
1: Im Fall von Sascha Stanicic ist dieser Keller im ehemaligen Jugoslawien der Ort einer zweifachen Kindheit. Zwischen Geborgenheit und Albtraum. Schutz im Jugoslawienkrieg.
2: Aber eben auch der Ort, an dem wir überleben mussten, weil draußen lebensgefährlich war.
1: Mit Kärtchen in der Hand werfen sich die beiden Stichworte zu. Ein Ping-Pong-Spiel der Orte.
2: Wir gehen an die Nordsee, ein Strandkiosk an der Ortsee, wo deine Oma Eis und Pommes verkauft.
3: Ja, das ist eine wirklich sehr unbeschwerte Erinnerung.
1: Dieses literarische Rendezvous wurde extra für das Harbourfront Festival entwickelt. Sascha Stanicic wurde gefragt, wen er sich für den gemeinsamen Abend wünschen würde. Christine Bilkau war seine Wunschgesprächspartnerin.
3: Wie jemand auf einen Ort blickt, sagt ja so sehr viel über den Ort, aber eben sehr viel auch über den Menschen, über die Verortung.
4: Ich fand das total toll, dass die beiden Akteure erstmal so privat waren.
5: Man saß wirklich mit denen zusammen am Tisch und hat zugehört, wie ihre Gedanken so schweiften.
1: Dieses Orte-Quartett ist ein gutes Warmwerden für ein Gespräch, das sehr schnell persönlich, autobiografisch wird. Ob das Heidelberger Schloss als Symbol des Ankommens.
2: Der Anblick des Schlosses wird für mich immer nach Schokolade schmecken. Immer.
1: Oder das Reihenhaus, das plötzlich lauter Fragen stellt.
3: Als sie das Haus endlich erreicht, bleibt sie erstaunt im Vorgarten stehen. Die Fassade ist über und über mit Zetteln bedeckt. Zettel wie an einer Pinnwand.
1: So entsteht ein Puzzle voller Anekdoten und Motive, wieso sie oder er überhaupt schreibt. Als wären Orte die Basis ihrer Fantasie. Sehr lustig wird es, als Sascha Stanicic beschreibt, wie sich Fans seiner Bücher auf Recherche nach eigentlich fiktiven Orten in seinen Romanen machen. Die Garagenkneipe vor Ort in Brandenburg etwa.
2: Und dann ist der Lesezirkel aus Lübeck. Zu Uli in die Garage, der mich dann später angerufen hat, Sascha, du wirst nicht glauben, wem ich gerade Bier verkauft habe.
6: Ich habe mich auch ertappt gefühlt, als er sagte, diese Touristin, die da an diese Orte reisen. Also diese Neugier dann wirklich zu erfahren, gibt's das wirklich?
1: Literatur schöpft immer aus dem echten Leben. Das kann man hier lernen. Und die Sehnsucht danach, dass Literatur und Leben verschmelzen. Joachim Lux, der Intendant des Harbourfront Festivals, freut sich, dass dieses Gesprächsformat so gut ankommt.
7: Und das ist natürlich davon abhängig, ob die Autorinnen und Autoren auch Lust darauf haben, weil solche Abende am Ende auch nicht kalkulierbar sind. Die Free Jazz eigentlich.
1: Völlig improvisiert, ohne Sicherheitsnetz. Ein rundum gelungenes Gespräch darüber, wie Bücher entstehen. Aus Orten.
0: Ja, und es gibt auch noch ein paar mehr literarische Gespräche beim Harbourfront Literaturfestival. Die nächsten sind zum Beispiel jetzt Sonnabend, 26. September mit Irvine Welch in der St. Pauli-Kirche und am 5. Oktober mit Nino Haratischvili in der Leipzig.

0: Hier ist das Kulturjournal bei NDR 90,3. Ab morgen ist die große Filmwelt wieder zu Gast bei uns in der Stadt. Morgen geht das Filmfest Hamburg los. Insgesamt werden 114 Filme gezeigt aus 64 Ländern. Es gibt ein Programm für Kinder, einen Tag des freien Eintritts und ein echter Weltstar hat sich auch noch angekündigt. Die Einzelheiten jetzt von unserem Kinoreporter Danny Marquez Marsalo. Er hat die Festivalchefin Malika Rabahalla getroffen.
1: Malika Rabahalla steht vor dem Ablaufplan des Filmfests Hamburg. Wann läuft wo welcher Film mit welchen Gästen? Alles auf dieser Magnettafel kann man abnehmen und verschieben. Bis Stunden vor der Programmverkündung wurde daran geschraubt, dass hier alles an der richtigen Stelle ist.
2: Wir hören nie auf, Filme auszusuchen. Das heißt, sobald das Festival zu Ende ist, ich weiß von ungefähr ein paar, 3-4 Filme, die nächstes Jahr für uns in Frage kommen könnten. Und wir bleiben im Gespräch mit den Produzenten und Produzentinnen oder mit den Verleihern.
1: Jedes Jahr im Frühling fährt das Team vom Filmfest Hamburg nach Cannes und lädt Filme ein, ihre Deutschlandpremiere in Hamburg zu feiern. Und das, bevor in Südfrankreich die Preise vergeben werden. Die Hamburger haben offensichtlich einen Riecher. Alle Gewinner der Goldenen Palme in diesem Jahrzehnt hatten ihre Deutschlandpremiere anschließend in Hamburg. So wie der diesjährige Sieger Fjord.
3: You came all the way from
4: Bukarest, Romania. But my wife is Norwegian.
1: Ein Gesellschaftsdrama, das als einer der großen Oscar-Favoriten gehandelt wird. 114 Filme sind es beim Festival insgesamt in diesem Jahr. Mit dabei auch viele Kinderfilme, sowie der neue Shaun das Schaf-Kinofilm Spuk im Kürbisfeld. Außerdem feiert Fatih Akins neuer Film Geister seine Deutschlandpremiere beim Filmfest. Die Regielegenden Wim Wenders und Doris Dörrie kommen ebenso nach Hamburg wie
5: And the Oscar goes to Helen Mirren in The Queen.
1: Oscar-Preisträgerin Helen Mirren wird mit dem Douglas Sirk-Preis ausgezeichnet. Benannt nach dem Hamburger Filmemacher, der in Hollywood eine riesige Karriere machte, geht der Preis jedes Jahr an Menschen, die sich um das Kino verdient gemacht haben. Stars der Kategorie Helen Mirren nach Hamburg zu bekommen, ein schwieriges Unterfangen.
2: Also erstens muss man einen Film haben, wo die Person auch eine Rolle hat. Und dann guckt man sich die Rolle an und sagt, diese Frau hat es wieder geschafft, uns so zu begeistern. Und dann war es sehr schnell klar, wir wollen Helen Mirren nach Hamburg holen. Das ist kompliziert, aber es hat gefruchtet. Diese Leute haben viele Termine, das muss auch passen. Und dann muss sie auch Lust haben und Zeit.
1: Mirren wird ihren neuen Film Ein Talent fürs Morden mitbringen, in dem sie Krimi-Autorin Patricia Highsmith spielt. Gezeigt werden die Filme in 5 Kinos, vom Multiplex am Dammtor bis zum Stadtteilkino Studio in Altona. Die Kinos generell waren zuletzt voll, nicht nur dank Odyssee oder Spider-Man. Malika Rabahalla freut das, aber die Kinokrise der vergangenen Jahre sei noch nicht überwunden, sagt sie.
2: Weil die Corona hat irgendwas bei uns bewegt, dass die Leute zum Teil sich nicht trauen, ins Kino zu gehen. Was mich persönlich freut, ist, dass die jungen Leute auch ins Kino gehen. Also wieder ins Kino gehen. Das heißt, vorbei mit den Handys und sowas für 1,5 Stunden oder 2 Stunden. Und setzen sich hin und gucken einen Film.
1: Am 3. Oktober gibt es beim Filmfest wieder den Tag des freien Eintritts. Ein Erfolgsmodell, jedes Jahr schnell vergriffen. Überhaupt, das Filmfest Hamburg meldet jedes Jahr neue Besucher- und Auslastungsrekorde. Malika Rabahalla und ihr Team machen anscheinend vieles richtig. Fortsetzung folgt. Ab morgen.
0: Ja, morgen geht's los, das Filmfest Hamburg. Es läuft bis 3. Oktober.

0: Seit fast 20 Jahren macht Sana Englund den Vorabend im ZDF sicherer. In der Hamburg-Serie Notruf Hafenkante ist sie die Polizistin Melanie Hansen.
1: War das Mädchen da draußen bei Ihnen drin?
2: Ja.
1: Und was ist passiert?
2: Sie kam rein. Es war total besoffen, wie alle.
3: Ich schaue mich im Kiosk um.
1: Du schaust dich nirgendwo um. Du bleibst hier im Innendienst.
3: Was?
1: Du hast mich verstanden, Chris.
0: Richtig resolut, neuerdings als Revierleiterin. Und schießen musste sie auch richtig lernen und üben.
4: Das ist ganz wichtig, dass man das macht oder dass man das üben darf, also wirklich scharf schießt, weil man keine Ahnung hat, was da für eine Power und ein Wumms dahinter steckt. Und wenn wir da so in Kinderspielen dann so bam, bam, bam, bam, bam machen, das hat nichts damit zu tun,
5: oder
4: was da wirklich
5: in amerikanischen Filmen, Clint Eastwood, schießt du mal aus der Hüfte?
4: Ja, ja.
5: Das geht gar nicht so, ne?
4: Naja, auch ein starker Mann kriegt das schon hin, aber ich würde das mit meinen Ärmchen nicht so hinkriegen. Also das ist schon, da braucht man schon Kraft, Konzentration und vor allem dieser Rückstoß, der da auf dich zukommt, da musst du schon drauf vorbereitet sein.
0: Sana Englund ist zu Gast in der neuen Folge von unserem Podcast Viel Hamburg mit Daniel Kaiser. Da erzählt sie, wie sie auf einer Autobahnraststätte in Frankreich als Model entdeckt wurde, dann auf eine weltberühmte Schauspielschule in New York ging und dann mit Notruf Hafenkante das große Los gezogen hat.
4: Das war witzig, als wir da was angefangen haben. Ich habe mir immer gesagt, oh Gott, ich will nie eine Polizistin spielen, weil diese hässlichen Uniformen... Ich mochte einfach diese Farbkombination nicht. Mittlerweile ist es ja Retro und ich finde jetzt auch mittlerweile irgendwie Gefallen daran. Aber damals war das so, oh nee, es geht gar nicht.
5: Dieses Grüne. Ne?
4: Und dann, als ich die Zusage bekam für die Hafenkante, ich so, oh, da fiel mir ein, scheiße, diese Uniform. Und dann war der erste Anruf vom Kostüm. Übrigens, ihr tragt schon die neuen Uniformen. Die nagelneu, blau. Und ich so, wow.
0: Wo Sana Englund mit ihren Hunden am liebsten in Hamburg Gassi gegangen ist, ob sie ihre wechselnden Frisuren mit dem Filmteam absprechen muss und wo ihre Hamburger Herzensorte sind, das erzählt sie in der neuen Folge von Viel Hamburg mit Daniel Kaiser in der NDR Hamburg App und bei ARD Sounds. Hallo.

0: Wenn Sie auch Kinder haben, dann kennen Sie diesen Satz. Mir ist langweilig. Genau, und dann kommt meistens noch die Frage, Mama, darf ich Fernsehen gucken? Darf ich zocken, Papa? Finden wir Eltern natürlich richtig toll. Deswegen ist es manchmal ja ganz schön, was ganz anderes zu machen mit den Kids. Zum Beispiel ins Theater gehen. Eins, das wirklich liebevolle Stücke macht, auch von der ganzen Atmosphäre her schön plüschig und gemütlich ist, ist das Allee-Theater an der Max-Brauer-Allee in Altona. Hat ein Erwachsenenprogramm. Aber eben auch das Theater für Kinder, und da gibt es vor allem Opern, wie jetzt gerade von Mozart, die Entführung aus dem Serail. Peter Helling war fürs Kulturjournal bei der Premiere.
1: Ein Sturm tobt im lauschigen Allee-Theater. Vier Freunde an Bord einer Yacht geraten in Seenot und saufen ab. Also bildlich gesprochen. Hier auf der kleinen Bühne wird das gezeigt, indem die vier in Zeitlupe vor einem Video mit turmhohen Wellen in den Orchestergraben abgesenkt werden. Ein turbulenter Beginn. Die Freunde werden voneinander getrennt und auf einer Südseeinsel an Land gespült. Und hier lauern ganz neue, ganz andere Gefahren. Exotische Plüschtierchen mit Flügeln etwa und Inselordnungshüter wie der sittenstrenge Osmin mit Strohhut und langer To-Do-Liste. Ein echter Haarspalter und unsympathisch.
2: Regel Nummer 1. Fremde dürfen nicht einfach Fremde!
3: Fremde?
1: Regiert wird die Insel von einem gerechten Scheich, der hier mit Hippie-Charme, einem geflügelten Plüschäffchen als Handpuppe und in langem, weißem Gewand über die Bühne schreitet.
4: Es gibt nur eine Lösung.
5: Die lustigste Figur war dieser Plüschtier.
6: War ganz überrascht, aber ich fand es ganz schön. Den Kindern hat es auch gefallen. Und es ist doch ein bisschen schwieriger für die Kinder gewesen, aber die fanden es gut.
7: Ja, ich fand es ganz gut. Der Affe mit Flügeln, der war affengeil.
8: Ja, ich fand es auch sehr gut, nur so viel singen ist nicht so toll für mich, aber der Affe war auch richtig geil.
1: Bis sich die vier Freunde wiederfinden und sich zwei davon sogar ihre Liebe gestehen, müssen sie einige Abenteuer bewältigen. Osmin etwa mit einem Wohlfühlbad besänftigen, wo er sogar schwimmen lernt. Dass der ein Seepferdchenabzeichen auf den gestreiften Badeanzug angeheftet kriegt, kommt bei den Kindern gut an.
8: Ich fand es witzig, als der eine dann spontan das Seepferdchen bekommen hat.
9: Ja, mir hat es sehr gut gefallen. Ich habe auch viele andere Erwachsene dazu animiert, hierher zu kommen mit ihren Kindern, und die waren auch sehr begeistert. Also es ist wirklich toll und für Familien wirklich zu empfehlen.
1: Regisseur und Intendant Marius Adam hat aus Mozarts in die Jahre gekommener Vorlage mit Haremsdamen, Sklaven, mit drakonischen Strafen eine moderne und kindgerechte Inselgeschichte gemacht, die sich anfühlt wie ein Sommer-Feel-Good-Movie. Die Kinder und Erwachsenen kommen voll auf ihre Kosten. Und um ehrlich zu sein, man vermisst von der Originalgeschichte gar nichts. Denn die Musik, die bleibt.
10: Diese hohen Töne zu treffen war ziemlich cool.
11: Den Chorgesang habe ich schon auch lange nicht mehr gehört.
1: Unter der musikalischen Leitung von Makiko Eguchi mit kleinem Ensemble werden die Klangfarben Mozarts herausgekitzelt. Das Ensemble ist stimmlich sicher und spielerisch auf den Punkt. Mozarts Musik geht immer.
0: Die Entführung aus dem Serail als moderne Inselgeschichte für Kinder ab 5. Die nächsten Vorstellungen sind dieses Wochenende Samstag und Sonntag am Nachmittag im Allee-Theater an der Max-Brauer-Allee. 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

0: Spannendes Projekt. Max Färberböck ist bekannt für große Filme und Serien wie Armee und Jaguar oder Bella Block und auch den Tatort. Er ist es gewohnt, Geschichten anhand von Drehbüchern zu erzählen. Und am Wochenende will der Regisseur und Autor jetzt aber mal neue Wege gehen. Er lädt rund 300 Hamburger und Hamburgerinnen ein Experiment zu wagen. Das Flüstern der Stühle heißt der Titel, bei dem es fast keine Regeln gibt.
1: Man muss gar nichts. Man kann sich hinsetzen, zurücklehnen, Gelassenheit entwickeln und dann kann man, also es gibt ein Catering und man kann die ganze Zeit, man kann aufstehen, man kann sich auch unterhalten und das Einzige, was nicht sein sollte, sind Handys und iPads, denn die würden mit der Kameraarbeit kollidieren.
0: Die Teilnehmer sollen nämlich 16 Stunden lang in einer großen Halle im Hamburger Kunstverein von 8 Kameras gefilmt werden. Die meisten von ihnen haben sich vorher noch nie gesehen, sind sich also völlig unbekannt und fremd. Und es gibt kein Drehbuch, keine Anleitung, wie die 16 Stunden verbracht werden sollen.
1: Was ich will, ist einfach die Präsenz von Menschen, denn ich habe das Gefühl, dass unsere Aufmerksamkeit für Gesichter und für Menschen, denen man begegnet, mehr und mehr schwindet. Ja, wir sind medial überfrachtet, aber das, was in den einzelnen Gesichtern lebt und das, was ein Charisma ausmacht, das jeder Mensch für sich hat, das zu entdecken, ist die neue Aufgabe für diese Geschichte.
0: Am Ende der Dreharbeiten wird der Regisseur etwa 126 Stunden Filmmaterial haben. Daraus will er 2 Versionen machen, von denen die kürzere auch im Kino zu sehen sein wird. Bei dem Projekt kann übrigens jeder und jede mitmachen. Es findet in Kooperation mit dem Hamburger Kunstverein und Kampnagel statt.
1: Das Wesentliche ist, dass Menschen aus allen möglichen Schichten aufeinandertreffen und sich für sowas in einem Raum dass sie sich auf sowas einlassen. Und ich bin total fasziniert davon, wie viele das machen und darauf neugierig sind.
0: 200 Bewerbungen sind nämlich schon da, 300 sollen es aber werden. Wenn Sie Sonnabend also Lust und Zeit haben, mit dem Bella Block-Regisseur zu drehen, dann können Sie sich per E-Mail anmelden bis Freitag. Sind aber wie gesagt 16 Stunden, also Zeit müssten Sie auf jeden Fall mitbringen. Für das Filmprojekt werden Leute gesucht ab 20 Jahren. Mehr Infos zu Flüstern der Stühle finden Sie online auf der Seite von Kampnagel.

0: 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Für ein klassisches Orchester machen sie schon ziemlich viele ungewöhnliche Sachen. Das Ensemble Resonanz tritt in cooler Club-Atmosphäre auf, macht auch hin und wieder in Theaterstücken mit. Da liegen die Streicher dann mitunter auch mal im Sand auf dem Bühnenboden. Und das Ensemble Resonanz ist seit 10 Jahren das Residenzorchester der Elbphilharmonie. Jetzt startet es in seine neue Spielzeit mit einem ausgefallenen Programm. Und wir wollten wissen, ob das Ensemble Resonanz nach all den Jahren immer noch so frisch und cool ist wie sein Ruf.
1: So klingt das Ensemble Resonanz. Schmerzhaft schiefe Töne von Enno Poppe, einem zeitgenössischen Komponisten. Das Schräge, Ungewohnte, Neue. Es steckt in der DNA des Ensemble Resonanz.
2: Es geht immer um diese Bruchstellen, es geht immer um diese Begegnung, um dieses Wandeln, Neuentdecken und es gibt etwas aufzuknacken. Das ist, glaube ich, was sehr für uns als Ensemble Resonanz steht.
1: Marie Sunier Schade ist seit einem Jahr Geschäftsführerin des international renommierten Ensembles aus Hamburg. Niemals Routine, wie an diesem Abend im kleinen Saal der Elbphilharmonie.
3: Das letzte Stück hat definitiv eine Menge abverlangt. Uns wurde versprochen, dass wir verändert rausgehen.
4: Und?
3: Ich würde sagen,
4: Man geht verändert raus. Über Geschmack kann man sich ja eben streiten, aber die musikalische Qualität, fantastisch.
2: Wir können uns da reinhören und irgendwie denken, das klingt irgendwie fremd. Weil wenn ich mich dann einlasse und mich reinhöre, dann kann irgendwann alles total Sinn machen und es kann mich eben wirklich ein Stück vielleicht ja aufknacken, verändern.
1: Sagt die charismatische Leiterin des Ensembles. Hauptsache ungewohnt. Und das klingt nicht von oben herab, abgehoben. Hier in der Elbphilharmonie gehen sie an dem Abend auf eine aufregend elektrisierende Reise durch 300 Jahre Musikgeschichte. Es ist diese offene, lockere, fast Jam-Session-hafte Coolness und Freundlichkeit, die hier rüberschwappt. Das Ensemble Resonanz hat noch ein zweites Zuhause, den Resonanzraum im Bunker an der Feldstraße. Auch ein Treffpunkt für die freie Szene.
2: Weil wir eben auch dieses Scharnier sind zur freien Szene und zur Elbphilharmonie und zum Bunker, da fließt sehr viel durch uns durch.
5: Das Spektrum und die Breite des Programms fand ich sehr inspirierend.
4: Ich mag die Flexibilität, verschiedene Besetzungen, verschiedene Stücke, immer mal was Neues ausprobieren.
1: Star-Sopranistin Anna Prohaska brilliert. Ja, cool sind sie. Aber wie hält man diesen guten Ruf? Denn in Hamburg gibt es immer mehr junge Ensembles, wie etwa das Jewish Chamber Orchestra.
2: Diese Vielfalt ist einfach total belebend, weil es uns natürlich auch immer wieder anspornt, uns auch nochmal zu hinterfragen, oh, okay, und was wollen wir nochmal? Guck mal, was die machen. Ah, cool. Und es ist doch toll, wenn so eine lebendige Musikstadt wie Hamburg eben auch lebendig bleibt. Und das kann nur passieren, wenn es viele Player gibt.
1: In der Saison trifft Klassik auf brandneues. Im Beethoven-Jahr spielen sie seine berühmte 5. Ein großes Prometheus-Projekt und Enno Poppe schreibt ein neues Stück.
3: Und sie haben halt auch keine Angst zu, ich sag jetzt mal in Tüdelchen, enttäuschen, was Neues zu wagen.
6: Wir spielen Sachen, die man schon ewig und oft gehört hat und kriegen da immer noch was Modernes mit raus. Also es wird nie langweilig mit denen.
1: Coolness, die begeistert. Marie Sunier Schade glaubt an
2: dieses Miteinander, dieses Verbindende. Und das ist was, was uns nur gut tun kann im Moment. Live.
0: Über den Saisonstart des Ensemble Resonanz war das Peter Helling. Der nächste Konzerttermin ist zum Beispiel am 10. Oktober, das Abschlusskonzert des Festivals Liedstadt Hamburg. Und das findet im Musikclub statt, im Knust.

0: Erntetupfer auf dem Jungfernstieg. Da kann man jetzt am Alsteranleger wunderschöne Plakatfotos rund um die Staatsoper sehen. Aus der Vergangenheit, wie alles anfing vor 350 Jahren am Gänsemarkt. Die Zeit vor und nach dem Krieg und knallbunte Bilder von Inszenierungen gibt es auch. Beim Bummeln Staatsopergefühl mitnehmen, sagt Sandra Quadflieg vom Verein Lebendiger Jungfernstieg.
1: Wir sagen immer, wenn der Mensch nicht zur Kunst kommt, bringen wir die Kunst zum Menschen. Mit unserer Jungfernstieg-Galerie möchten wir neugierig machen und Lust auf mehr Kultur wecken, auf Ausstellungen, Theater und Oper. So möchten wir dazu beitragen, dass unsere Museen und Kulturhäuser noch mehr Besucherinnen und Besucher begeistern. Kultur ist so viel mehr als Unterhaltung. Sie ist gelebte Demokratie.
0: Ja, und am Jungfernstieg ist gerade tatsächlich ein bisschen Baustellen-Atmo. Aber wenn Sie da sind, schauen Sie sich diese schönen Bilder mal an. Die Bilder in der Open-Air-Ausstellung hängen noch bis zum 20. Oktober. Der Eintritt ist natürlich frei. 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
1: Um 20 Uhr mit Reza Wafa. Der Windkraftbetrüger Henrik Holt ist in Dubai festgenommen worden. Das hat die Staatsanwaltschaft Osnabrück bestätigt. Aus der NDR-Nachrichtenredaktion Viktor Kupka.
2: Demnach wurde Holt bereits gestern in Dubai verhaftet. Im Mai 2022 war er vom Landgericht Osnabrück wegen Banden- und gewerbsmäßigen Betrugs zu 7 Jahren und 6 Monaten Freiheitsstrafe verurteilt worden. Während eines Freigangs Ende August dieses Jahres hatte er sich unbemerkt abgesetzt. Den Informationen zufolge war er über Polen in die Türkei und anschließend nach Dubai geflohen. Holt könnte nun nach Deutschland ausgeliefert werden. Die Vereinigten Arabischen Emirate haben vor kurzem ein Rechtshilfeabkommen mit Deutschland unterzeichnet, welches dies ermöglicht.
1: Das Bundeskabinett hat einen Aktionsplan gegen Sozialmissbrauch beschlossen. Dabei ist unter anderem ein besserer Datenaustausch zwischen den Behörden vorgesehen, um den Missbrauch von Sozialleistungen, etwa durch sogenannte Schrottimmobilien, aufzuspüren. Was außerdem geplant ist, dazu Dagmar Pepping aus Berlin.
3: Und dann will man auch Arbeitgeber stärker in die Pflicht nehmen. Die müssen zu viel gezahlte Sozialleistungen an die Jobcenter zurückzahlen, wenn sie falsche Angaben gemacht haben. Zum Beispiel, wenn sie jemanden nur zum Schein beschäftigt haben und die Person dann unrechtmäßig Sozialleistungen kassiert hat. Und bei den Schrottimmobilien, da sollen die Kommunen mehr Möglichkeiten haben, um dagegen vorzugehen. Zum Beispiel können sie die Eigentümer anweisen, das Gebäude instand zu setzen. Und wenn das nicht passiert, dann können die Kommunen diese runtergekommene Immobilie kaufen oder im schlimmsten Fall sogar den Besitzer enteignen.
1: Das Fernzugunternehmen Flixtrain will seine Taktung erhöhen. Der Konzern plant nach eigenen Angaben, im kommenden Jahr etwa zwischen Hamburg und Berlin stündlich zu fahren. Dabei sollen die Züge von Flixtrain schneller sein als die ICE-Züge der Deutschen Bahn. Zudem kündigte das Unternehmen an, bis 2028 deutlich mehr Fahrzeuge anzukaufen und zu erneuern. Konzernchef Schwemmlein sagte, Ziel sei es, in Deutschland künftig auch kleinere Städte und Mittelzentren an Streckennetz anzubinden. Der ehemalige US-Filmproduzent Weinstein ist wegen eines Sexualverbrechens zu 15 Jahren Haft verurteilt worden. Eine Jury hatte den 74-Jährigen im vergangenen Jahr erneut schuldig gesprochen, 2006 in seiner Wohnung einen sexuellen Übergriff auf eine frühere Produktionsassistentin begangen zu haben. Weinstein war bereits 2020 zu 23 Jahren Haft verurteilt worden. Das höchste Gericht des Bundesstaats New York hob die Schuldsprüche wegen Verfahrensfehler jedoch auf. Das waren die Nachrichten. Das Wetter in Norddeutschland in der Nacht bewölkt mit zeitweiligem Regen bei 14 bis 9 Grad. Morgen viele Wolken und zeitweise Regen. Westlich der Weser freundlicher 15 bis 18 Grad. Und am Freitag im Westen freundlicher bis 21 Grad. Es ist 20 Uhr und 3.
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1: Stau oder stockender Verkehr ab 3 Kilometern. Die A29 Oldenburg Richtung Adorner Heide wird zwischen Wadenburg und Großen Kneten bis Freitag jeweils zwischen 21 Uhr und 5 Uhr wegen einer Nachtbaustelle gesperrt. Die A29 Oldenburg Richtung Wilhelmshaven ist zwischen Oldenburg-Umstede und Kreuz Oldenburg Nord wegen einer Nachtbaustelle von 19 bis morgen 5 Uhr gesperrt. Und das war's. Gute Fahrt.
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6: 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Hallo, moin. Heute mit mir hier im Podcaststudio eine Schauspielerin, die den Vorabend im ZDF sicherer macht als Polizist.

0: Polizistin Melanie Hansen in der Serie Notruf Hafenkante.
1: War das Mädchen da draußen bei Ihnen drin?
2: Ja.
1: Und was ist passiert?
2: Sie kam rein. Es war total besoffen, wie alle.
3: Und ich schaue mich im Kiosk um.
1: Du schaust dich nirgendwo um. Du bleibst hier im Innendienst.
3: Was?
1: Du hast mich verstanden, Chris.
0: Ja, harte Worte. Der Ansage wird da gemacht. Moin, Sanna Englund. Hallo.
4: Moin, Daniel. Ich freue mich, hier zu sein.
0: Im Vorspann von Notruf Hafenkante bist du das erste Gesicht. Ich sag mal, Hafenschnitt, Elfi-Schnitt, Hamburg-Fahne-Schnitt, dann du. Sanna Englund mit Wumme im Schießstand.
4: Ja.
0: Wie fühlt sich das an? Das ist Vorspann, du gleich vorne weg.
4: Das ist peinlich.
0: Wieso?
4: Das ist wieder typisch ich. Nein, das ist natürlich toll. Ja. Dass ich jetzt nach 20 Jahren zu dem Urgestein der Hafenkante gehören darf.
0: Ja. Du mit der Wumme in der Hand, hast du schon mal scharf geschossen?
4: Ja, habe ich schon mehrere Male. Ja.
0: Wie?
4: Am Schießstand und mit Pistole, mit Gewehr. Ich habe so eine kleine Waffenkunde schon durchgemacht, einen Waffenschein gemacht für meinen Jagdschein. Ach. Ich habe aber auch eben für die Serie oder auch damals, als ich noch auf der anderen Seite gedreht habe, auf der anderen Seite des Gesetzes, da durfte ich auch schon mit Maschinengewehren üben und mit scharfen Waffen.
0: Ich habe das noch nie gemacht. Ich habe noch nie eine scharfe Waffe oder abgedrückt. Wie fühlt sich das an?
4: Das ist ganz wichtig, dass man das macht oder dass man das üben darf, also wirklich scharf schießt, weil man keine Ahnung hat, was da für eine Power und ein Wumms dahinter steckt. Und wenn wir da so in Kinderspielen dann so bam, bam, bam, bam, bam machen, das hat nichts damit zu tun, was da wirklich aus einer scharfen...
0: Clint Eastwood, schießt du mal aus der Hüfte?
4: Ja, ja.
0: Das geht gar nicht so, ne?
4: Naja, auch ein starker Mann kriegt das schon hin, aber ich würde das mit meinen Ärmchen nicht so hinkriegen. Also das ist schon, da braucht man schon Kraft, Konzentration. Und vor allem dieser Rückstoß, der da auf dich zukommt, da musst du schon drauf vorbereitet sein.
0: Das heißt, du hast nicht nur für Notruf Hafenkante schießen gelernt, sondern eben auch einen Jagdschein. Das heißt, man sieht dich dann mit so einem Puschelhut dann im Grünen irgendwo im Wald liegen auf der Lauer?
4: Nein, ich bin nie aktive Jägerin geworden. Ich habe das für meine Hunde gemacht, also für meine Jagdhunde. Um sie besser kennenzulernen, um sie besser führen zu können, um sie einfach besser kontrollieren zu können.
0: Mhm. Du bist von Anfang an dabei, jetzt fast 20 Jahre bei Notruf Hafenkante.
4: Ja.
0: Kannst du dich noch an das Feeling der ersten Folge erinnern?
4: Auf jeden Fall. Es war ein kalter Winter und es war alles neu und aufregend. Es war so ein Ferienlager-Feeling, weil alle von überall her reisten. Und dann steckten wir da in diesen teilweise zu großen oder zu kleinen Uniformen. Und dann musste man da erstmal lernen, das auszufüllen und sich da auf Streife zu begeben.
0: Habt ihr schon gespürt, da ist Magie, das trägt 20 Jahre?
4: Wir haben das Potenzial schon gespürt, aber dass es dann wirklich 20 Jahre wurden, das ist schon immer, das ist immer wieder überwältigend, weil diese 20 Jahre sind für mich auch so im Flug vergangen, weil wir so viel erlebt und gedreht haben und weil sich so viel immer wieder auch verändert hat, wie auch immer wir da mal gebankt haben, geht's weiter und dann ging's weiter und dann haben wir wieder Veränderungen gehabt. Und es ist rasend schnell ist diese Zeit verflogen.
0: Du hast ja Karriere gemacht im Revier. Du hast als Oberkommissarin, glaube ich, angefangen. Jetzt bist du Chefin, die feine Dame, Revierleiterin.
4: Ja.
0: Es ist weniger Action, mehr Schreibtisch jetzt, ne?
4: Richtig, ja. Es ist ein ganz anderes Drehgefühl. Ich habe ganz andere, ja, einfach wieder, fühlt sich an wie wieder eine ganz neue Rolle. Ganz andere Haltung, ganz andere Texte, ganz andere Drehabläufe. Ich bin mehr im Studio, ja. Dafür arbeite ich komprimierter und muss mich noch mehr konzentrieren. Ja. Und es war ein harter Schritt.
0: Du bist auch schon als Vorgesetzter, haben wir eben auch schon gehört, du musst da auch streng sein.
4: Ja, ich muss mein Team unter Kontrolle halten. Ja, es ist auch ganz komisch, wenn man dann auch so lange Jahre mit seinen Kollegen schon rumalbert und sich immer so als Team-Buddies gegenüberstand und plötzlich musst du da alleine vor der Runde irgendwelche Schimpftiraden oder ich darf ja auch loben, ne? Das bin ich auch. Aber das war schon ungewohnt. Hat mein Herz zum Klopfen gebracht manchmal.
0: Aha. Ist das so, dass du auch dann da so eine Chefin bist, weil du auch schon so lange dabei bist? Also gibt es da sozusagen auch hinter den Kulissen so eine, ich will nicht sagen Hierarchie, aber so ein Feeling, so dass man sagt, Mensch, die weiß in besonderer Weise, wie das hier oder so?
4: Nein, nee. Glaube ich nicht. Nee. Ich glaube, wir sind da sehr, sehr, ein sehr rundes und harmonisches Team. Ja. Da gibt es keiner, der da irgendwie sich da besonders hervortut. Mhm. Aber so meine Erfahrung natürlich. Ne? Ich bin ja jetzt mit Rea, meiner lieben Kollegin. Wir sind ja so die Längsten mittlerweile, also die von Anfang an wirklich durchgehend dabei waren.
0: Ja.
4: Wir haben dann natürlich alles mitbekommen und alle Kollegen begrüßt und verabschiedet.
0: Was ist denn so ein typisch schöner Moment beim Dreh? Also du drehst drinnen, du drehst draußen in Hamburg und unter Hamburg und über Hamburg. Was ist so ein Notruf-Hafenkante-Moment?
4: Ich liebe besonders die Drehtage am Hafen. Mhm. Also das ist unser wunderschönes Revier, das wir ja immer nur außen betreten, also die Kehrwiederspitze.
0: Ja.
4: Den Blick auf die Hafe, auf die Schiffe, das ist für mich immer wunderschön, dann morgens um 7 da aufzulaufen und die Morgenluft im Hafen zu genießen.
0: Du warst lange in Bayern, jetzt lebst du in Italien im Norden?
4: Ja, genau, Norden.
0: Norden. Und fliegst ein hier nach Hamburg. Wohnst du denn hier im Hotel für die Dreharbeiten oder hast du so eine kleine Butze hier?
4: Ich hatte lange Jahre in der Butze. Ganz am Anfang habe ich ja noch in Berlin gewohnt, bin ich immer Berlin-Hamburg gependelt, dann von München Hamburg und jetzt mittlerweile Italien fliegen oder mit dem Zug. Ich fahre besonders gerne mit dem Zug, das ist eine lange Strecke, aber da habe ich die Ruhe zu sitzen und meine Arbeit zu erledigen, das liebe ich. Ich wohne zurzeit in meinen kleinen Apartments, Hotels vorübergehend. Ich hatte früher aber immer durchgehend Wohnungen.
0: Das heißt, du lebst dann, verbringst dann auch Zeit hier in Hamburg über dann mehrere Tage, Wochen da.
4: Genau, genau.
0: Und hast du ein Hamburg-Gefühl? Wir machen mit dir mal so eine kleine Hamburg-Check-In-Runde.
4: Ja.
0: Entscheide dich mal zwischen Alster oder Elbe.
4: Ich liebe die Elster.
0: Das die ist Elster. Ja, genau. Die Elster ist sehr schön.
4: Nein, ich liebe die Alster, die Umgebung der Alster zum Wohnen.
0: Ja.
4: Aber zum Flanieren und zum Gucken liebe ich die Elbe.
0: Da ist mehr Action tatsächlich dran. Spielt ja auch viel mehr Notruf. Genau. Hafenkante spielt ja dann auch bei da an der Elbe. Ein Likörchen mit Udo Lindenberg oder ein Kaffee mit Helmut Schmidt?
4: Ich glaube, ein Likörchen mit Udo.
0: Im Atlantik.
4: Ja.
0: Nachts um 00:30 auf der Reeperbahn oder in Blankenese?
4: Ich bin lieber in Blankenese am Strand.
0: Ja.
4: Reeperbahn ist nicht so, ist spannend und wir drehen da ja auch oft, aber sind nicht meine Lieblingstage. Ist mir zu stressig.
0: Ja?
4: Ja.
0: Achso, du brauchst eher so einen Ferien-südlichen Moment. Ich meine,
4: Natur.
0: Kein Wunder, Italien. Du wohnst ja wahrscheinlich auch in Italien oben auf dem Land so ein bisschen.
4: Genau,
0: ja.
4: Sehr ländlich.
0: Ja.
4: Ein bisschen Berg auf dem Berg.
0: Okay, da kann ich verstehen, dass man
4: mit
0: dann...
4: schöner Aussicht.
0: Ja, toll. Hat man in Blankenese ja auch. Und wenn man auf der anderen Elbseite ist, dann kann man ganz toll auf Blankenese gucken von Kranz. Auch super.
4: Ja, ja.
0: Astra oder Fritz?
4: Fritz Limonade liebe ich.
0: Ja.
4: So viele Sorten mittlerweile.
0: Ah, schön.
4: Kann ich mich nie entscheiden.
0: Polizeiuniform blau oder grün?
4: Blau.
0: Ja.
4: Ja, also das war witzig, als wir damals angefangen haben. Ich habe mir immer gesagt, oh Gott, ich will nie eine Polizistin spielen, weil diese hässlichen Uniformen... Ich mochte einfach diese Farbkombination nicht. Mittlerweile ist es ja Retro und ich finde jetzt auch mittlerweile irgendwie Gefallen daran. Aber damals war das so, oh nee, es geht gar nicht.
0: Dieses Grüne. Ne?
4: Und dann, als ich die Zusage bekam für die Hafenkante, ich so, oh, da fiel mir ein, scheiße, diese Uniform. Und dann war der erste Anruf vom Kostüm. Übrigens, ihr tragt schon die neuen Uniformen. Nagelneu, blau. Und ich so, wow.
0: Yay, genau. Wie fühlt sich das an, wenn du die Uniform anziehst? Ist man da dann nochmal anders in der Rolle oder so? Das ist ja jetzt eine besondere Art von Kostüm, ja?
4: Ja? Ja, das macht schon was mit einem. Ja. Also die Uniform, also man nimmt eine andere Haltung an.
0: Mhm.
4: Das ist einfach so. Und man ist automatisch, siehst du es ja jetzt gerade, wie ich mich
0: recht hinsetze. Ja, genau.
4: Ich mir vorstelle, ich sitze in meiner Uniform.
0: Mit Schulterklappen, genau.
4: Ja, also ich bin privat ein sehr zappeliger und so.
0: Ja,
4: lalala, tanze gern rum, aber in der Uniform, da habe ich gelernt, still zu stehen und die Füße schön nebeneinander und...
0: Dazu sind Uniformen auch da. Tatortkommissar Hamburg, Manfred Krug oder Til Schweiger?
4: Puh. ich würde Manfred Krug vorziehen.
0: Weniger Action, so ein bisschen mehr so diese Sophisticated.
4: Ja, ein bisschen mehr so Lebenserfahrung.
0: Ja. Genau. Du bist beruflich hier in Hamburg, aber ich nehme doch hoffentlich stark an, dass du auch die Stadt auch irgendwie magst.
4: Ich liebe diese Stadt. Also für mich ist Hamburg die schönste, optisch die schönste Stadt. Sauber und dieser Meer, die Möwen, ich liebe Möwen. Und,
0: die machen die Stadt nicht sauberer unbedingt, aber sie gehören auch...
4: Ja, aber so diese weißen, diese Architektur von Hamburg, die weißen Villen und die... Und das gefällt mir sehr gut.
0: Was machst du in deiner Freizeit an einem freien Drehtag so?
4: Ja, normalerweise habe ich dann die Zeit, also hatte ich ja, als ich meine Hunde noch hatte, sind kürzlich verstorben, da bin ich mit denen auf jeden Fall rausgefahren. Also gerne ins Hafengebiet. Und da sind wir dann ausgiebig Gassi gegangen.
0: Da gibt es viel zu schnüffeln und so, ne?
4: Viel zu schnüffeln und so, dieses Brachland, da sind ja auch viele Brachland, da kann man viel schnüffeln und weit laufen und begegnet nicht so vielen anderen Menschen.
0: Und bist du da auch mal gehst du jetzt auch so in Cafés oder so, oder bist du in welchen Stadtteilen bist du so? Wo kann man dich treffen? Also, theoretisch.
4: Ach, ich laufe sehr, sehr gerne rum. Ich erlaufe mir meine Städte immer gerne und ich bin meistens zu Fuß unterwegs. Mhm. Und dann kann ich dann auch zwischendrin irgendwo einkehren. Ich liebe das Petit Café, da hole ich mir immer ein Stück Kuchen mit Sahne.
0: Wo ist das,
4: Petit Café? Das ist in Eppendorf.
0: Ah, okay.
4: In der Hegestraße.
0: Mhm.
4: Bester Blechkuchen on the world.
0: Kurz mal eine Werbepause hier eingelegt. Ja, genau. Bester Blechkuchen in der Hegestraße.
4: Ja.
0: Du kommst ja rum bei den Drehs in Hamburg auch, ne? Über 20 Jahre. Gibt es da eine besonders schöne Location, wo du gesagt hast, aha, das ist jetzt hier neu. Das kenne ich noch nicht.
4: Also ich bin ein großer Fan von Architektur und auch so Jugendstil-Gebäuden. Und es gibt ja so unglaublich schöne Villen in Hamburg. Mhm. Und wenn wir da Drehtage hatten in solchen Gebäuden, und also da habe ich mich immer besonders drüber gefreut. Mhm. Und dann so einen ganzen Drehtag in so einer Villa verbringt und dann ein bisschen rumschnüffeln und das Gebäude inspizieren.
0: Hast du, irgendwann endet dann ja immer die Hamburg-Zeit und du musst in das zugegebenermaßen auch schöne Italien zurückkehren. Hast du da irgendwas, was du in deinem Koffer mitnimmst, ein Hamburg-Gefühl, oder hast du in Italien ein Stück Hamburg auch?
4: Ja, immer. Also mein Herz.
0: Ja.
4: Ich nehme, mein Herz ist in Hamburg, aber ich liebe einfach so dieses Hin- und Herreisen. Also sind so, das war in Bayern schon so, da bist du in den Bergen, das ist ein ganz anderes Gefühl. Und dann in Hamburg, das Hamburg-Feeling, dass ich da immer mir diesen Luxus leisten konnte, so hin und her zu reisen, das genieße ich besonders.
0: Jetzt hast du in 20 Jahren, hat sich Hamburg ja auch verändert. Hast du es auch mitbekommen? Bekommt man das so mit, wie sich so eine Stadt auch verändert? Also mit der Elbphilharmonie, mit der Hafencity, mehr Menschen, mehr Touristen und so, ist das so?
4: Absolut. Als wir angefangen haben 2006, 2007, da gab es ja im Grunde die neue Hafencity noch gar nicht. Mhm. Ne? Da war die Front, also die Elbphilharmonie, die haben wir in der ersten Staffel, da hatten wir auch einen Fall, da hatten wir einen Nachtdreh an der Elbphilharmonie, als die noch
0: Baustelle war.
4: Noch nicht mal Baustelle.
0: Ja.
4: Das war einfach ein Bunker. So.
0: Ja, genau.
4: Und dann wieder so Stück für Stück und wie nennt man es, Reihe vor Reihe gebaut wurde. Mhm. Ich staune da jedes Mal drüber, was da alles sich getan hat.
0: Wenn ihr unterwegs seid auf Dreh, also du jetzt mal drinnen, aber immer wieder auch mal draußen, du warst, glaube ich, jetzt in der aktuellen Staffel, warst du jetzt auch mal im Silbersack zum Beispiel da mal unterwegs, auf St. Pauli.
4: Ja.
0: Irgendwie.
4: Ja.
0: Wird man da auch dann in den Drehpausen als Polizistin angesprochen?
4: Oh, das passiert uns oft, ja.
0: Ja. Und dann?
4: Zu den lustigsten Momenten. Ich weiß nicht, es war ein sehr heißer Sommer, wir hatten eine kleine Drehpause und wir saßen mit hochgekrempelten Hosen, Flipflops und mit unseren Propellern vorm Gesicht am Straßenrand, weit aufgeknöpfte Hemden, die Herren. Und dann kamen die Leute tatsächlich zu uns und sagten, nein, Entschuldigung, ich habe da ein Problem mit dem Parkplatz oder hier, der hat mir was geklaut. Und wir so, ey, sorry, aber wir sind jetzt gerade nicht im Dienst, wir sind Schauspieler. Und ach so, ja, natürlich.
0: Aber da merkt man schon so eine Uniform, da ist man, das ist auch schon ein Signal, ne? Dass die Leute einem vertrauen, dass die Leute einen als Ansprechpartner und Bezugsperson wahrnehmen auch. Ne?
4: Ja, ja.
0: Matthias Schloh war ja auch mal hier bei uns im Podcast. Und beim Gang hier übers Gelände, da fuhr einer nicht angeschnallt. Der hat gesagt, na, der hatte schon gleich den Polizeiblick. Na, der Kollege ist aber nicht angeschnallt hier. Hast du das auch? Also hast du nach 20 Jahren Polizeiarbeit, in Anführungszeichen, auch so einen Polizeiblick vielleicht schon manchmal?
4: Den habe ich, sagt mein Mann mir immer.
0: Ja. Und das äußert sich wie?
4: Wenn ich streng bin, dann sagt er immer, oh, bitte lass die Melanie in der Tasche.
0: Ist das so, ja?
4: Ja, ich kriege dann einfach eine andere Stimme und vielleicht auch einen anderen Ausdruck im Gesicht.
0: Ach, wirklich? Und dann sagt er, die Melanie muss mal in Hamburg bleiben?
4: So, das ist die will ja er nicht.
0: Die will er nicht haben. Melanie in Melanie, dass ich nicht verliebt. Hätte er sich
4: nee,
0: nicht.
4: Nee, sagt er mal. Ja.
0: Ah, das ist ja lustig. deine Eltern kommen, das hört man am Namen, aus Schweden, ne? Sondern wie viel Schweden steckt in dir?
4: Das ist meine Vorfahren, weit zurückliegend. Ja. Mhm. Also Wurzeln in Schweden. Also ich habe mir meinen Namen aus meiner fernliegenden Verwandtschaft geklaut.
0: Ach, das ist ein Künstlername.
4: Ja.
0: Guck mal, ich habe das in meiner Identität natürlich 1:1 genommen. Das heißt, das klingt auch super. Der Name passt auch zu dir. Also du hast ihn dir gut ausgewählt.
4: Ja, das war tatsächlich in der Schauspielschule ich war ja in den USA, in New York, in der Schauspieler auf der Lee Strasberg. Und da gab es eben auch Celebrity Marketing als Fach. Ne? Und dann wurden wir analysiert, wie wir uns verkaufen, wie wir uns, ob unsere Namen auch zu uns passen. Und dann durften wir uns Namen ausdenken oder und also da wurden wir dann von den anderen so beurteilt und bestimmte Merkmale und ich war einfach, also ich wurde in New York immer für eine Schwedin gehalten oder zumindest eine Dänin, Schwedin, was Nordisch.
0: Skandinavien, ja.
4: Und dann fiel mir ein, ja, mein richtiger Name, den spreche ich auch nicht so gerne aus. Da stolper ich immer mal.
0: Ach, interessant, ja.
4: Und die haben uns das damals auch so gesagt. Das ist, stell dir vor, dein Künstlername ist wie ein Kleid, das du dir anziehst, wo du dann mit einem aufrechten Gefühl dich, also du verkaufst dich damit. Mhm. Und das muss dich anziehen. Also, ja. Du musst ein gutes Gefühl haben, diesen Namen auszusprechen, nicht damit zu verkaufen. Und dann habe ich mir Sanna Englund überlegt. Also Englund habe ich mir aus meiner fernen Verwandtschaft geklaut. Mhm. Dann habe ich auch eine Zeit lang, ich bin damit einfach dann aufgetreten und irgendwann stand er dann auch in meinem Ausweis als Pseudonym, ja. Künstlername.
0: Das war aber schon auch nicht basisdemokratisch, aber da saß ja auch, ich sag mal, im Stuhlkreis und habt schon überlegt, Hildegard, nee, passt so, so, ne? Also so nordische Namen oder so, oder Helga würde jetzt nicht passen.
4: Ja.
0: Aber so, da haben die, habt ihr auch schon miteinander drüber beratschlagt und geredet so?
4: Ja, so. Also man hat sich halt so von außen einschätzen lassen, man hat sich selbst beschrieben und dann wurde so ein zusammengefügt, was an
0: Attributen
4: aber
0: oder so.
4: Das, ja. Den Namen habe ich mir dann tatsächlich selbst mit meinem,
0: wunderbar. Mit also ganz, ganz, ganz spannend. Aber Schwedisch, dass du dich dem mal angenähert hättest, also Schwedisch sprichst du jetzt nicht mehr in dem Sinne.
4: Ich spreche kein Schwedisch, aber ich habe sehr, sehr viele, also ich habe einen größeren schwedischen Freundeskreis, wir haben sehr viel Urlaub in Schweden verbracht. Ich bin sehr nordaffin.
0: Theater spielt ja, wenn ich es richtig gelesen habe, von Anfang an eine Rolle. Also in Heidelberg, du kommst ja, bist ja in Heidelberg aufgewachsen, da habe ich auch mal studiert 2 Jahre, tatsächlich direkt am Neckar, mit Blick auf ein Schloss im theologischen Studiohaus.
4: Wunderschön, oder?
0: Ja, ganz toll. Mhm. Und da hast du schon Theater in der Schule auch gemacht, ne?
4: Ja. Wir hatten einen ganz tollen Deutschlehrer und der war leidenschaftlicher Schauspieler auch und der hat eine tolle Theater-AG bei uns aufgezogen. Und da war ich zu Hause.
0: Zum Beispiel, wer warst du?
4: Wir haben unglaublich viele Stücke inszeniert. Mhm. Wir haben mit Kakadu Kakada von Zuckmeier angefangen. Mhm. Dann der Sommernachtstraum, da habe ich die Helena gespielt. Und dann haben wir die Alkestiade, da habe ich den Tod interpretiert, den Tod gespielt. Mhm. Eine ganz tolle Rolle für mich. Und den Sturm.
0: Da hast du schon gespürt, das ist mein Ding, auch fürs Leben.
4: Ja. Mhm. Da habe ich gespürt, dass ich mich immer in einer Rolle auf einer Bühne zu Hause gefühlt, obwohl ich mich als Sanna nicht gerne auf Bühnen gestellt habe. Ab einem bestimmten Zeitpunkt als Kind war das anders. Da habe ich immer jede Gelegenheit genutzt, irgendwas aufzusagen, vorzuspielen, irgendwelche Sketche zu erfinden, meine Mitmenschen zu nötigen, mitzuspielen und damals habe ich noch Kassetten aufgenommen, also Hörspiele aufgenommen, so Sachen. Und irgendwann hat sich das so ein bisschen, so im Teenageralter bin ich dann so ein bisschen schüchterner geworden und zurückhaltender. Und da hatte ich aber dann meine Theater-AG. Ne? Da habe ich mich dann da dann mit den Rollen ausgetobt auf der Bühne.
0: Und dann kommt so eine Modelphase auch. Ne? Bist du da wirklich auch entdeckt worden? Also ist es jemand, oder hast du dich irgendwo beworben? Oder hat dich jemand in der Fußgängerzone angesprochen, wie man das so hört?
4: Ja, ich hätte mich niemals getraut, mich zu bewerben. Fand mich potthässlich und wie es halt so ist als junges Mädchen. Und dann, ich wurde angesprochen, aber es war, da war ich 15 oder 16, furchtbar schlecht gelaunt an der Tankstelle rumgestanden auf dem Weg nach Südfrankreich mit meinen Eltern und da hat mich ein Model-Scout angesprochen. Ob ich nicht Lust hätte zu modeln. Meine Mutter ist wie ein Furie dazwischen. Sagt man, das Mädchen ist zu jung. Und ja, aber da flackerte so eine Idee dann auf und dann habe ich gesagt, Mami, darf ich vielleicht mal, wenn wir in München sind, da war ich aber dann schon 2 Jahre älter, vielleicht mal, wollen wir noch mal bei so einer Agentur vorbeigehen und gucken, ob die immer noch denken könnten, dass ich modeln könnte, weil ich fand das toll.
0: Der Gedanke, ja klar.
4: Ja, und das hat funktioniert. Die wollten mich aufgenommen
0: in die Datei sozusagen, in die Kartei. Und was hast du denn gemacht? Also warst du so Laufsteg oder eher Anzeigen? Ich kenne mich da nicht so aus. Also gibt es da verschiedene Genres auch innerhalb dieses Modelberufs.
4: Ja, ich war richtig Fotomodel. Fotomodel, ich habe aber auch viel auf Laufstegen bin ich gelaufen und bin viel rumgekommen. Aber ich habe ziemlich schnell so ein bisschen... Es war schon teilweise sehr ernüchternd, ne? So eine Modelkarriere, da brauchst du schon ganz, ganz viel Durchhaltevermögen und es ist nicht so leicht, wie man sich das vorstellt.
0: Es klingt ja erstmal so nach Traumjob, als Sehnsuchtslebensort. Germany's Next Topmodel spielt ja mit nichts anderem, als mit diesem Traumjob, mit diesem Wunsch, Model zu werden.
4: Ja.
0: Aber es ist der Alltag ist härter.
4: Ja, also es ist einfach, es ist ein langer Weg. Ne? Und ich war damals, ich hatte fürchterliches Heimweh, wenn ich in Mailand oder in Paris oder sonst wo. Ich hatte immer schreckliches Heimweh, ich wollte immer schnell wieder nach Hause. Ich habe aber dann auch ziemlich schnell gut und ich hatte ja gute Jobs in Deutschland. Das Arbeiten fand ich immer toll. Für Katalog habe ich gearbeitet und hatte da dann einen Stamm an Kunden, die mich immer wieder gebucht haben. Und dann habe ich aber auch mich ziemlich schnell dann in Richtung Schauspielerei orientiert.
0: Bist du mehr Substanz?
4: Das war einfach spannender, da hatte ich mehr zu tun.
0: Ja. Würdest du heute jungen Mädchen oder auch jungen Jungs empfehlen, den Job zu machen?
4: Welchen?
0: Model.
4: Ja, also für mich war es eine tolle Zeit. Ich habe da unglaublich viel gelernt. Ich habe ein Selbstbewusstsein bekommen, das ich ohne diesen Job nicht bekommen hätte. Ne? Auch der Job hat mir geholfen, mit meinen eigenen vermeintlichen Makeln und Fehlern besser umzugehen. Mhm. Also ich habe wirklich dadurch ein starkes Selbstbewusstsein bekommen. Ich habe gemerkt, ich bin doch nicht so falsch, wie ich als junges Mädchen immer dachte, man hat ja so viele Komplexe, es dreht sich alles nur, ist die Nase zu groß, sind die Beine zu kurz, bin ich zu dünn, bin ich zu dick. Und da hatte ich vielleicht auch Glück, aber das konnte ich tatsächlich durch meine kleinen Erfolge im Model-Business ablegen.
0: Ach, das ist interessant. Ich hätte jetzt gedacht, das Business würde eher noch die Dinge, die vermeintlich nicht stimmen, noch unterstreichen. Also sagt so, also du müsstest schon mal 2-3 Kilo abnehmen. Musst du nicht? Ich sag, also
4: ja,
0: das ist die Situation.
4: Ja, nein. Aber ja. Das ist ja tatsächlich das Problem. Ne? Also ja. Ich hatte da auch Glück, weil ich habe immer durch mein Heimweh und wenn ich unglücklich bin, dann nehme ich ab oder ich habe eine Figur, die nehme ich so schnell zu. Mhm. Aber ich habe das bei meinen Kolleginnen dort einfach mitbekommen, wie die getriezt wurden und wie die zum Hungern aufgefordert wurden und wie das dann auch wirklich schlimme Ausmaße teilweise genommen hat. Das habe ich alles eben erlebt. Mhm. Das habe ich erlebt und ich habe meine Schlüsse daraus gezogen.
0: Aber du konntest sozusagen einen positiven Spin. Weil du als Teenager eher verunsichert warst und eher dich deiner selbst nicht sicher warst irgendwie oder dich nicht, Teile von dir nicht mochtest, aus welchen Gründen auch immer, dass du dich lieben gelernt auf so
4: genau, Art. Genau. Ja. Mhm. Und dann auch durch dieses Reisen, du bist halt dann auch alleine unterwegs, musst ständig mit neuen Menschen klarkommen, du musst im Job dich gut einfügen und das gibt... Das schult, das hat mich schon gut geschult.
0: Und dann kommst du auf eine Schauspielschule und das machst du jetzt nicht irgendwo hier in München, in Hamburg, sondern in New York bei Lee Strasberg. Warum? Warum hat es dich dahin gezogen? Weil du sowieso auch schon so international unterwegs warst oder warum da?
4: Das war immer so ein Traum von mir, bei Lee Strasberg in der Schule aufgenommen zu werden und dort zu studieren. Ich war aber auch damals, ich hatte damals noch nebenher immer so feste Termine mit dem Modeling. Ich hatte auch schon Angebote für Serien und also vor allem Soaps in Deutschland, die ich wollte es aber noch mal wissen. Ich wollte noch mal ein Handwerk. Ich wollte noch mal wirklich wissen, ob ich das kann, ob ich das will. Und ich wollte dann auch raus aus Deutschland, dass ich nicht in Versuchung komme, irgendwelche Jobs hier anzunehmen, doch noch schnell anzunehmen, sondern ich habe dann gesagt, nö, ich verbringe jetzt eine Zeit lang in New York. Und da beschäftige ich mich nur mit dem Schauspiel. Und wenn mir das Geld ausgeht, komme ich zurück und dann gucke ich, wie es hier weitergeht. Aber
0: cool. Jens Wawritschek, der ja unter anderem der Peter Shaw ist von den drei Fragezeichen, der war auch hier und der war auch bei Lee Strasberg. Und der erzählt wahnsinnig wild romantische Geschichten vom Leben und Überleben in New York ohne viel Kohle. Von diesem Schauspielstudium, wie man sich da über Wasser hält. Wie war das für dich? Also so, if you can make it here. Na, so, ja.
4: Ja, ich hatte ein ganz gutes Polster angespart.
0: Aha.
4: Und ich war das. Aber diese Energie, allein in New York zu leben, das war ja auch ein großer Traum von mir. Mein erstes Apartment, das war erstens mal ganz schwer zu finden. Dann war das zugig, es war ein kalter Winter, da bin ich dort eingezogen. Ich habe nachts gefroren und die Fenster gingen nicht zu. Und es war alles so asselig. Und ich habe aber da auch so gedacht, nee, das hält du jetzt durch. Das ziehst du jetzt durch. Ich bin dann tagsüber in die Schule, habe da auch tolle Menschen kennengelernt, vielen Sprachen hantieren müssen und dann abends bin ich in die Kinos gegangen und habe mir da Filme reingezogen und ich hatte da einfach eine super gute Zeit. Und diese Energie von New York, das ist auch echt überwältigend.
0: Und dann, gut gerüstet, kommst du zurück nach Deutschland, drehst viel. War auch mal Theater dann nochmal Thema?
4: Das ist immer noch Thema. Also das ist tatsächlich etwas, was ich gerne nochmal irgendwann machen möchte auf der Bühne. Bis jetzt war ich halt immer...
0: Im Fernsehen. Genug zu tun. Ja, das können ja nicht alle sagen. Wie ist das, wenn du Post bekommst mit den neuen Drehbüchern vom Notruf Hafenkante? Das ist ja mal so, sehen die mich noch? Komme ich in jeder Folge vor? Es gibt ja auch Kollegen, die dann nicht mehr so häufig drin vorkommen. Das ist ja dann irgendwie auch immer so ein mit Herzklopfen wahrscheinlich, wenn der Umschlag mit einem neuen Drehbuch kommt, oder?
4: Ja, es war vor allem jetzt in den letzten 2 Jahren immer mit großen Herzklopfen, weil durch diese Veränderung, das war einfach aufregend. Wie erzählen wir das jetzt, Melanie, als Chefin? Und darf ich auch eine moderne Chefin sein, die da sich auch noch in die Fälle einmischt, die auf die Straße mitgeht, wenn es sein muss? Ich hatte tolle Bücher in dieser Übergangszeit. Tolle Bücher, wie sich Melanie in ihre neue Position eingefriemelt hat. Und jetzt habe ich gerade aktuell 5 Bücher auf dem Tisch liegen, die sind... Wow.
0: Ja, du hast bei Instagram, sieht man auch, du bist mit dem Rucksack, ich habe die Bücher im Rucksack und ich kann euch ja nichts verraten, aber und so. Ne? Das ist schon ein toller Moment, auch wenn die Bücher kommen und man liest so. Ja?
4: Ich freue mich gerade, dass es so aufgeht. Also das, ich hatte schon Angst davor. Ne? Ich habe ja was 20 Jahre Streifendienst und Teamarbeit mit Matthias Schloh. Mhm. Das war schon eine ganz, ganz besondere Zeit und ein besonderes Geschenk. Und das habe ich aufgegeben und mit sehr viel Herzschmerz. Aber es zahlt sich aus. Also es ist jetzt auch toll und es wird toll.
0: Wie war das damals? Wie bist du zu Notruf Hafenkante gekommen? Oder sind die zu dir gekommen? Hast du ein Casting gemacht? Kannst du dich noch erinnern an sozusagen die Genese?
4: Ich kann mich ganz genau erinnern. Ich hatte ein Jahr eine kleine Durststrecke hinter mir. Das war ein Jahr, da habe ich wenig gearbeitet. Ich hatte aber sehr, sehr viele Castings für neue Serien, die an den Start gehen sollten. Und ich kam immer ziemlich weit in diesen Castings, fast in die Endrunden. Und dann kamen immer wieder die Absagen. Ich fragte mich immer, was soll das? Was soll das? Warum schon wieder eine Absage? Und dann dachte ich so, naja gut, für irgendwas muss es ja gut sein. Und dann kam das Angebot, es war nicht mal eine Anfrage und auch kein Casting, sondern es war, willst du die Polizistin Melanie Hansen in Notruf Hafenkante spielen? Das ist eine neue Serie. Ich so, hä? Kein Casting? Und dann, nö, die kennen dich aus den anderen Castings. Die haben dich irgendwie in den anderen gesehen.
0: Man weiß nie, wofür es gut ist.
4: Ja, oder?
0: Ach, das ist ja ein Ding.
4: Ja.
0: Ja.
4: Ja.
0: Und wie würdest du sagen, also Notruf Hafenkante jetzt über 20 Jahre, welche Rolle spielt die für dich und dein Leben?
4: Fühlt sich für mich an wie ein Sex im Lotto. Also diese Rolle, das hat jetzt meine Schauspielkarriere auch tatsächlich entscheidend geprägt. Ich habe mich da, in dieser Serie einen Namen erarbeitet. Ja. Ich sage auch immer, diese Rolle passte auf mich vielleicht auch wie Arsch auf Eimer. Ne? Ich habe mich da mit, sie durfte mit mir wachsen, ich durfte mit ihr wachsen. Ich habe ein großartiges Team, das ich jetzt auch irgendwie schon meine Familie oder immer noch meine Familie nenne, die Hafenkantenfamilie. Mhm. Dann war das auch so mit meinem Privatleben, das hat sich immer gut vereinbaren lassen. Ich konnte mein Hundeleben gut in diesen Job mit einweben. Die waren ja oft mit dabei. Und wenn ich so zurückdenke, waren die glücklichsten Jahre meines Lebens. Mhm.
0: Entschuldigung. wie beeinflusst die Rolle dein Leben? Also du hattest deine Haare ja mal zum Beispiel länger. Jetzt trägst du sie eher kürzer. Musst du das da anmelden und absprechen?
4: Ja, das wird schon abgesprochen. Mhm. Aber ich glaube, ich bin in der Serie die mit den meisten Frisuren über die Jahre hin. Also immer wieder was Neues. Aber als ich sie damals abschnitt, das wollte, hatte sich die Produktion gewünscht.
0: Ach, wirklich?
4: Ja.
0: Und aber da kannst du auch sagen, das sehe ich aber anders. Oder
4: Hätte ich sagen können, ja. Aber ich fand es auch spannend.
0: Ja.
4: Ich fand es auch spannend. Ich war auch immer gerne ein Kurzhaarmädchen. Und dann habe ich das ja auch... Ziemlich lange hatte ich jetzt kurze Haare in der Serie und dann der Übergang war halt schwierig. Ne? Mhm. Wenn die dann wieder länger werden, also das fand ich ätzend.
0: Ah, okay. Hast du eigentlich schon mal was mit der Polizei zu tun gehabt? Hast du schon mal 110 gewählt oder so?
4: Ich glaube, ich habe noch nie 110 aktiv gewählt, nein. Aber ich hatte schon die eine oder andere Begegnung.
0: Nämlich?
4: Naja, gerade kürzlich wurde ich auf der Autobahn
0: angehalten.
4: Da wurde ich wie mit Stopp, bitte folgen.
0: Oh.
4: Die setzten sich vor mich und ich dachte so, das kann ja nur ein Missverständnis sein. Was fällt denen eigentlich ein, mich hier von der Autobahn zu holen? Und ich hängte dann so lässig meinen Ellenbogen raus und sagte, Leute, ja, was habe ich gemacht? Und so, ich habe am Handy rumgespielt. Das war nicht in der Halterung. Und
0: das haben die gesehen?
4: Ich glaube, ich habe eine Sprachnachricht aufgenommen, aber ich hatte es in der Hand. Es war so Stau, es war so ein langsames Rollen. Aber das haben sie gesehen und sie hatten kein Erbarmen mit mir.
0: Und du hast nicht gesagt, Mensch, ich bin doch Kollegin.
4: Das habe ich mich nicht getraut.
0: aber sonst in Uniform, also in Hamburg gerade, wie begegnen dir da Polizisten? Gibt es da ein Erkennen und ein O und ein A? Und
4: mittlerweile schon, ja. Die grüßen einen immer sehr, sehr freundlich. Sagen, hey, Hafenkante.
0: Oh, schön, das ist echt ganz gut. Denn das ist ja eben auch das Besondere bei euch in der Serie, kommt raus, dass es geht ja nicht nur um die Fälle, sondern die Polizisten sind ja auch Menschen. Die haben ja Geschichten, die haben Beziehungen, überraschende Beziehungen, sie haben auch Krankheiten. Das ist ja bei dir in deiner Storyline immer wieder auch Thema. Mhm. Welche Geschichte von Melanie Hansen ist dir so nahe gegangen oder welche hat besonders viel ausgelöst?
4: Da fällt mir gerade ein, wir hatten ja so eine Geschichte, dass Melanie Verdacht auf Brustkrebs hatte. Mhm. Und für meinen Geschmack war das damals zu kurz erzählt. Mhm. Wir haben es zwar schön erzählt, aber dann ist es dann irgendwann aufgelöst und es ist doch nicht so und ist doch nicht krank. Und da war ich damals so ein bisschen enttäuscht und dachte so, oh, das ist alles zu oberflächlich. Und jetzt vor ein paar Wochen hatten wir Fanbesuch von einer jungen Familie und dann hat mir die Mutter unter Tränen ihre Geschichte erzählt, wie sehr sie meine Geschichte, also Melanies Geschichte damals mit dem Brustkrebs, wie sehr ihr geholfen hat, damals ihre Diagnose zu verkraften, zu verarbeiten und zu heilen.
0: Krass.
4: Das fand ich total irre. Kriege ich jetzt noch Gänsehaut. Ja. Weil ich dachte so, wow, was das, diese kleine Geschichte da...
0: Ja. Den Man steckt nie auslöst. Drin. Was wir hier reden, also ganz banal irgendwie, wer weiß, wo es hinfällt und in welche Situation es fällt. Wir haben es ja gar nicht und das ist ja oft spannend auch überraschend und wunderbar. Man hat es ja nicht im Griff.
4: Ja.
0: Sozusagen, man weiß ja nicht, wie es weitergeht und so.
4: Ja.
0: Und das ist auch eine wahnsinnig gute Erfahrung von Resonanz auch. Ne?
4: Ja, ja.
0: Du hältst es für eine kleine Geschichte, viel zu kurz erzählt und die hat mindestens in einem Leben einen ungeheuren Impact.
4: Ja. Richtig, oder? Schön.
0: Ja. So, macht dann noch mehr Spaß, auch Schauspieler und Schauspielerin zu sein.
4: Ja,
0: oder?
4: Ja. Das ist so die Belohnung, also das, was der Bühnenschauspieler so an seinem klatschenden Publikum hat, das haben wir so durch diese Geschichten und diesen Umgang mit unseren Fans, mit unseren Followern und...
0: Das kommt dann auch. Du hast es schon angedeutet, Hunde spielen und spielten eine wichtige Rolle in deinem Leben.
4: Mhm.
0: Und wer dir bei Instagram folgt, der weiß, dass du gerade da eine schwere Zeit hast.
4: Ja, ja.
0: Dass du deine Hunde verloren hast. Einer hieß Lenny, glaube ich.
4: Genau.
0: Ja, das hat dich schon auch mitgenommen.
4: Es nimmt mich mit. Also ich wusste immer, dass es hart wird, wenn es soweit ist. Aber im Moment ist das nagt schon sehr an mir. Also mir geht's nicht schlecht und ich bin sehr, sehr dankbar, dass ich vor allem auch, dass mein Job mir die Möglichkeit gegeben hat, auch die Seniorenzeit, die Krankheitszeit und aber auch die letzten Wochen mit beiden meinen Hunden so richtig intensiv zu verbringen, sie zu verabschieden zu können. Aber diese Leere, die danach entsteht, wenn du 14 Jahre Tag und Nacht und alles mit diesen Tieren Unternehmens,
0: die immer Familie.
4: Da sind und die auch immer in so einem, ist halt so, die sind halt immer in so einem, wie so ein Kleinkind, ne? Die können nicht, werden nicht irgendwann selbstständig und du kriegst weniger von ihnen mit, sondern die sind halt immer bei dir.
0: Mhm.
4: Dein ganzer Tag und alles, was du planst und denkst und dreht sich im Endeffekt um die Hunde und diese Lehre, die ist gerade so noch schwer zu füllen.
0: Das ist eine Trauer natürlich.
4: Ja, sehr. Ja. Ja.
0: Wie habt ihr da auch so Rituale, wie geht ihr damit um? Also was ist ja ein Familienereignis.
4: Ja, wir lassen es zu. Ne?
0: Mhm.
4: Die Hunde sind auch immer noch in ihren kleinen Urnen bei uns und sie flattern da auch in jedem Schmetterling, den ich sehe, denke ich, ja, kleiner Gruß oder das Sternchen am Himmel. Ich denke halt ganz viel und wir schwelgen in Erinnerungen und Fotos kann ich mir im Moment überhaupt nicht anschauen. Ich kann auch, geht noch nicht so, aber ja.
0: Du erzählst davon ja auch, weil das ja sehr private Momente sind, auch bei Instagram und so.
4: Ja, nicht so oft, aber.
0: Ja, aber ja, ich hab das schon. Also du erzählst es schon, weil das ja auch Teil deines Lebens und deiner Persönlichkeit ist, die du ja auch dann teilst. Wie sind so die Reaktionen? Also, das ist ja auch was auf so einer sehr privaten, sehr emotionalen Ebene.
4: Ja, ja. Ich habe das Gefühl, dass ich gar nicht so viel davon teile, weil ich bin da, also vor allem habe ich immer noch im Kopf so, Instagram ist die Happy Bubble und so mit Trauer und so weiter nerv ich die Leute.
0: Nein.
4: Aber im Gegenteil, wenn ich ich kriege da natürlich so herzliche Resonanz und vor allem kriegt man halt mit, dass du nicht alleine mit dieser Trauer auf dieser Welt bist. So viele meiner Freunde oder Follower, die sind in einer ähnlichen Situation, haben es gerade hinter sich oder noch vor sich. Und da kann man sich supporten. Und ich bin auch froh, dass es so viele Menschen auf dieser Welt gibt, die emotional mit ihren Tieren so verbunden sind.
0: Und das ist ja eben nicht nur Tiere und Haustiere sind ja Familie, sind kein Ding. Also, aber überlegt ihr oder schließt es aus, nochmal neue Hunde bei euch aufzunehmen, Teil der Familie werden zu lassen?
4: Ich kann mir ein Leben ohne Hunde eigentlich nicht vorstellen, dauerhaft. Also ich brauche wieder ein Hundeleben, früher oder später. Und aber im Moment geht's noch nicht.
0: Nee,
4: so, also ich kümmere mich jetzt um andere Tiere und versuche da zu unterstützen.
0: Was denn? Was machst du denn da?
4: Naja, ich versuche den Nachbarn auszuhelfen, wenn sie keine Zeit haben, Gassi zu gehen. Ich unterstütze Tierschutzorganisationen, Tierheime, das so das Geld, was jetzt in meine Hunde geflossen wäre, dass das an anderer Seite gut ankommt. Wir werden schon irgendwie aus dem Tierschutz uns wieder...
0: Und jetzt habt ihr ja wirklich, und das ist ja das Schöne, auch viele schöne Erinnerungen über all die Jahre, auch Gassi-Geh-Erinnerungen, du hast es schon gesagt, in Hamburg hier, schöne Spots, Hafen. Und was wären so deine Tipps zum Gassi-Gehen in Hamburg?
4: Ja, wir waren auf dem Öhendorfer Park da oben. Da, wir sind aber auch immer weit in das Moor, im Moor, Ragmoor. Das war auch ein wichtiger Gassi-Spot von uns, weil wir damals unser Studio da in der Nähe hatten. Und da muss man zwar immer aufpassen, da darf man eigentlich nicht ohne Leine laufen.
0: Okay. Psst, genau. Und du warst ja mal fast in der Sendung vom Hundeflüsterer Martin Rütter, aber das hat nicht ganz geklappt, ne? Genau.
4: Ich wäre so gern dabei gewesen. Also das war das erste Reality-Format, das ich wirklich so freiherzig zugesagt habe und überhaupt hätte. Und ich hatte zwei sehr, sehr aktive Rüden und wir hatten ein Problem. Gehorsam und andere Hundebegegnungen. Wir hatten ein Problem, wir haben das alles schön vorbereitet, wir haben das alles geplant, es war alles fix in den Tüten. Und dann kam Martin mich abholen am Set beim kleinen Wohnmobil. Die kamen gleich zu dritt, also er und sein Kameramann, sein Tonmann und meine beiden Wischlas lagen da tiefenentspannt auf ihren Plätzen.
0: Und Action.
4: Und guckten nur kurz hoch und legten sich wieder ab. Und dann sagte Martin, sag mal, hast du denen was gegeben? Sag mal, was ist denn mit denen los? So, wieso, was ist los? Also die sind total entspannt.
0: Ja.
4: Ich glaube, Martin hatte so die Vorstellung, Wischlers sind ja meistens sehr, gelten als sehr nervös und hibbelig und kaum zu bändigen. Und waren sie aber nicht. Ne? Die waren einfach sehr, sehr entspannt immer in diesen kleinen Wohnmobilen. Und dann sind wir raus in Öhendorfer Park, wollten dann die Problemzonen abtasten. Meine Hunde haben einfach funktioniert wie eine Eins.
0: Was ja eigentlich gut ist.
4: Die waren super brav, haben auf jeden Pfiff gehört, die waren ständig an uns dran, guckten eifrig in die Kamera oder zu Martin oder zu mir. Er sagte dann irgendwann, Sanna, wir haben ein Problem. Wir haben kein Problem.
0: Ja.
4: Wir können hier nicht dreiviertel Stunde hier im Park spazieren gehen und lustig Hunde gucken. Es geht nicht, das ist kein Thema. Ja.
0: Insofern, du hattest kein Problem, aber es wäre auch schön gewesen in so einem Kontext mal, das wär schon, weil...
4: Meine Hunde haben mir die Show gestohlen.
0: Ja. So. Wir haben so einen Fragebogen bei uns, die Fragen bekommen alle Gäste und die erste Frage lautet, wenn du Königin von Hamburg wärst, du hättest alle Macht, was würdest du in dieser Stadt ändern, was stört dich vielleicht in Hamburg?
4: Wenn ich Königin von Hamburg wäre, dann würde ich diese dumme Rassenhundeliste abschaffen. Weißt du, was ich meine?
0: Nee, sag mal.
4: Es gibt doch diese Rassehundenliste, die Pitbulls.
0: Also die und die einigen Rassen unterstellt besonders gefährlich.
4: Genau, Staffordshire, Bull Terrier, die in den Tierheimen landen und niemals im Leben wieder vermittelt werden können. Aber es liegt nicht an den Hunden, es liegt meistens an der falschen Erziehung, an den falschen Herrchen. Und diese Hunderassen sind eben besonders stark, haben eine große Beißkraft und wenn die in den falschen Händen sind, falsch erzogen werden oder zu Kampfhunden gedrillt werden, dann sind die einfach gefährlich. Ne? Mhm. Aber das, normalerweise diese Rassen sind die liebsten und rührendsten Rassen. Und
0: das heißt, die Liste, also der Verdacht ist falsch.
4: Und das ist natürlich nicht so einfach, wenn man die einfach abschaffen würde. Die müssten ja so trotzdem irgendwo unterkommen. Ich folge dem Godfather of Dogs, Bruno Jelovic, der in Bosnien, das ist ein Schweizer, der in Bosnien ein wunderschönes Projekt ins Leben gerufen hat. Also der hat eine Hunde-Ranch, ein Hundeasyl, der rettet Hunde von den Ketten, also auch Rasse, viele Listenhunde, wo sie einfach friedlich im Rudel leben. Denen fehlt es da an nichts. Sie haben Futter, sie haben Auslauf, sie haben Betreuung, sie haben Pflege und werden natürlich auch kastriert, damit diese Vermehrung eingestoppt wird. Und das funktioniert wunderbar. Die leben friedlich auf dieser Ranch zusammen.
0: Das heißt, du würdest dir so ein bisschen mehr Nachahmung von diesem Spirit auch hier bei uns wünschen?
4: Ich würde als Königin von Hamburg ein großes Gelände schaffen, wo diese ganzen Tierheimhunde, Listenhunde friedlich miteinander
0: im Rudel leben können,
4: betreut werden von tollen Menschen, die gut dafür bezahlt werden, sich um diese Tiere zu kümmern und mit
0: ihnen
4: zu
0: arbeiten. Das ist doch meine Ansage. Sehr schön. Wo würdest du in Hamburg sagen, mehr Hamburg geht nicht?
4: Wusstest du, dass ich eine kleine Bagasse habe?
0: Nein.
4: die erste Cabrio-Bagasse Hamburgs ist die Sanna. Mein bester Hamburger Freund, der Frank Bührmann, ein Künstler, der hat diese Barkasse damals bemalt. Mhm. Barkassenmeier, die haben dieses Projekt damals ins Leben gerufen. Die Barkasse wurde von mir natürlich getauft. Und die fährt und tuckert schön auf der Elbe rum.
0: Und da bist du manchmal?
4: Da bin ich manchmal. Ach. Und wenn ich da drauf sitze und auf die Hamburger Hafen-Skyline gucke, dann geht
0: die Sonne auf und das Herz auf. Oh, schön. Was würdest du gerne mal in Hamburg machen, was du noch nie gemacht hast? Gibt es da was?
4: Ich war noch nicht, und das ist eine Schande.
0: Ja, jetzt bin ich mal gespannt.
4: Ich war noch nicht in der Elbphilharmonie.
0: Oh, das ist ein Wunsch, den man aber erfüllen kann.
4: Ja.
0: Schnell. Ja, das geht ja relativ schnell. Ne?
4: Ja,
0: genau,
4: ja,
0: genau.
4: Ach ja, das ist aber schön. Du bringst mich gerade wieder auf diesen... Diese schlimme Tatsache.
0: Ja, kostet ja die Plaza Geld, 5 Euro, aber das lohnt sich auch mal reinzugehen in diesen Konzertsaal. Das ist schon was Besonderes. Mhm. So verstärkte Konzerte funktionieren da, glaube ich, erfahrungsgemäß nicht so gut, aber mal so ein schönes Orchesterphänomonie-Konzert und dann mit offenem Mund und runtergeklappten Kiefer mal ins Rund zu schauen.
4: Ja.
0: Und das ist schon wirklich ein besonderes Erlebnis, ein besonderes Hamburg-Erlebnis. Du jetzt nach 20 Jahren Notrufhafen kannte, kann man ja schon nachdenken und du hast ja schon nachgedacht, wie geht's denn weiter? Was mache ich in der zweiten Lebenshälfte, in den nächsten 20 Jahren? Gibt es so besondere Pläne, die du hast oder etwas, was du noch erreichen möchtest, was du noch machen möchtest?
4: Du weißt ja, dass ich nach Italien umgezogen bin und dort an meinem italienischen Leben arbeite, indem ich die Sprache wirklich irgendwann perfekt beherrschen möchte. Ich möchte bilingual meine zweite Lebenshälfte beschreiten. Und ich weiß nicht, ich mache mir nicht mehr zu feste Pläne. Mhm. Ich wünsche mir einfach, dass ich weiterhin in meinem Beruf älter werden darf, dass ich zeigen darf, dass das Älterwerden dem nicht im Wege steht.
0: Ja.
4: Ich möchte noch viele schöne Rollen spielen. Und wer weiß, vielleicht werde ich nochmal eine zweite Modelkarriere starten, wenn wir älter werden. Mhm. Ich finde es gerade toll, was mit uns Frauen passiert. Also, dass wir so ein bisschen besseres Bewusstsein für unsere zweite Lebenshälfte bekommen und so mehr aus uns herauskommen und das mit einem größeren Selbstbewusstsein angehen. Mhm. Und ich bin sehr, sehr dankbar dafür, dass ich das auch mit meiner Melanie, meiner Rolle in der Hafenkante, dass ich mit in dieser Rolle älter werden kann, mit meinem Publikum, dass sie mir dabei zusehen können, wie ich in dieser Rolle älter
0: in neue Lebensphasen auch reinkomme. Mhm. Das ist ja schon mit neuen Anforderungen, mit einer neuen Lebenssituation, mit neuen Tätigkeiten und dass es sozusagen weitergeht. Klingt nach einem Plan. Sanna Englund, vielen Dank. Das war wunderbar, dass du da warst. 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Bis zum nächsten Mal. Tschüss.
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1: Um 21 Uhr mit Resa Waffer. Der verurteilte Windkraftbetrüger Henrik Holt ist bereits gestern in Dubai festgenommen worden. Das hat die Staatsanwaltschaft Osnabrück bestätigt. Susanne Schäfer in Osnabrück mit Einzelheiten, wie es jetzt weitergeht.
2: Jetzt kommt es darauf an, dass er auch wieder nach Deutschland kommt. Erst im September hat die Bundesrepublik ein Rechtshilfeabkommen mit den Vereinigten Arabischen Emiraten geschlossen. Das könnte etwas helfen. Aber die Staatsanwaltschaft Osnabrück spricht von einem vertragslosen Auslieferungsersuchen auf diplomatischem Weg. Wie das ausgeht, ist unklar. Henrik Holt war 2022 vom Landgericht Osnabrück wegen Betrugs zu einer langjährigen Haftstrafe verurteilt worden. Er hatte internationalen Energiekonzernen frei erfundene Windparkprojekte verkauft. Zuletzt befand er sich im offenen Vollzug in Berlin und war am 25. August nicht von einem Freigang zurückgekehrt.
1: Das Bundeskabinett hat einen Aktionsplan gegen den Missbrauch von Sozialleistungen beschlossen. Mit dem Plan wollen Bundesarbeitsministerin Baas und Bundesinnenminister Dobrindt Schlupflöcher schließen sowie gegen Ausbeutung und Sozialbetrüger vorgehen. Eva Huber aus Berlin.
3: Unter anderem wollen die Minister den Austausch von Daten zwischen den verschiedenen Behörden deutlich verbessern. Zum Beispiel zwischen den Sozialämtern und den Finanz-, Bau- und Ausländerbehörden. Auch gegen baufällige Häuser, sogenannte Schrottimmobilien, will die Bundesregierung vorgehen. Die werden teils von kriminellen Banden genutzt. Sie quartieren EU-Ausländer dort ein, zu teuren Mieten und damit diese dann Sozialleistungen beantragen. Städte und Gemeinden sollen leichter Zutritt bekommen, Sanierungen anordnen und notfalls enteignen können.
1: Der Bundestag hat sich am Abend zum ersten Mal mit einem Gesetzentwurf befasst, der härtere Strafen für den Einsatz sogenannter K.O.-Tropfen vorsieht. Justizministerin Hubig will durchsetzen, dass in solchen Fällen die Mindeststrafe von aktuell 3 auf 5 Jahre Haft steigt. Voraussetzung dafür ist, dass Betäubungsmittel rechtlich auf einer Stufe mit Waffen oder gefährlichen Werkzeugen wie Messern stehen. Täter benutzen K.O.-Tropfen, um ihre Opfer wehrlos zu machen und sie zu vergewaltigen. Wegen eines Brandes in Neustadt am Rübenberge bleiben die Bundesstraße B6 und die Bahnstrecke zwischen Neustadt und Hagen bis mindestens morgen gesperrt. Das hat auch massive Auswirkungen auf den Bahnverkehr zwischen Hannover und Bremen. Sowohl bei Regional- als auch bei Fernverkehrszügen kommt es zu Verspätungen, weil sie umgeleitet werden. Manche Haltestellen entfallen. Ursache ist laut Feuerwehr eine beschädigte Gasleitung. Das waren die Nachrichten. Das Wetter in Norddeutschland in der Nacht bewölkt mit zeitweiligem Regen bei 14 bis 9 Grad. Morgen viele Wolken und zeitweise Regen, westlich der Weser freundlicher 15 bis 18 Grad. Am Freitag im Westen freundlicher, im Osten wolkiger, die Temperaturen dann bei 16 bis 21 Grad. Es ist 21 Uhr und 3.
4: Hier ist der Verkehrsservice für den ARD-Abend. Die A4 Dresden-Görlitz ist zwischen Niederseifersdorf und Kodersdorf in beiden Richtungen wegen Wartungsarbeiten im Tunnel Königshainer Berge bis morgen früh 5 Uhr gesperrt. Die empfohlenen Umleitungen führen Sie über die U4 und die U5. A24, die A24 Pritzwalk Richtung Berliner Ring ist zwischen Neuruppin Süd und Fährberlin wegen Fahrbahnerneuerung in der Nacht gesperrt. Die A29 Oldenburg Richtung Wilhelmshaven ist zwischen Oldenburg-Ohmstede und Kreuz Oldenburg Nord wegen einer Nachtbaustelle gesperrt. Die A29 Jade-Linie Oldenburg Richtung Alhorner Heide ist zwischen Wardenburg und Großen Kneten wegen einer Nachtbaustelle gesperrt. Die A40 Essen Richtung Dortmund ist zwischen Dreieck Bochum West und Bochum Zentrum wegen Bauarbeiten bis Freitag gesperrt. Die A40 Ruhrschnellweg Essen Richtung Dortmund ist zwischen Dreieck Bochum West und Bochum Zentrum wegen einer Baustelle gesperrt. Soweit die Meldung. Damit weiterhin gute Fahrt durch diesen Abend und kommen Sie gut an Ihr Ziel.
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4: Ich bin Frank-Michael Bauer, hallo aus Dresden. Hier ist das MDR Sachsenradio mit dem ARD-Abend und das hier ist Madonna mit True Blue.

Shape of My Heart, nachdenklich, aber wunderschön. Sting mit diesem Titel aus seinem Soloalbum von 1993. Und das war für Ramon aus Osnabrück genau das Richtige. Er ist ein bisschen erkältet, sitzt jetzt bei einem Glühwein und hat sich gerade über Sting riesig gefreut. Danke für Ihre Nachricht und weiterhin gute Besserungen, dass der Schnupfen und das, was da so dranhängt, dann auch bald wieder weg ist. Möge es schnell vergehen und seien Sie vorsichtig, auch die anderen, sich das nicht einzufangen. Das kann schon mal in dieser Übergangszeit dann auch passieren. Heute Herbstanfang, Tag und Nacht gleich haben wir. Und in den repräsentativen Umfragen für Deutschland, da hat der Herbst im Vergleich zu den warmen Monaten ja leider das Nachsehen, schlägt aber den Winter deutlich. Das sieht dann so aus: Sommer Platz 1 für 45-50% der Menschen und der Frühling kommt mit 30-35% der Stimmen. Solider Platz 2 teilt sich bei Menschen über 55 übrigens auf Platz 1 mit dem Sommer. Die mögen es da nicht ganz so heiß. Der Herbst, der ist auf Platz 3, sagen wir mal solide, gilt für viele als gemütliche Übergangszeit, 9-13%. Und Schlusslicht ist aber der Winter trotz Weihnachten am wenigsten geschätzt. Nur bei 5-7% ist der Winter auch wirklich schön. Und schön dann auch nur, wenn man vielleicht auch ein bisschen Urlaub machen kann und ein bisschen was vom Schnee hat. So, jetzt geht's ins Jahr 1976 und da kommt diese Band jetzt zum Vorschein hier bei uns im ARD-Abend. I'll Meet You at My Midnight. Die wissen also schon, was sie in knapp 3 Stunden tun werden. In die Liebste treffen um Mitternacht.

Ja, das Lied hat auch schon wieder ein paar Jahre auf dem Buckel. Hätte ich gar nicht gedacht. 20 Jahre ist es her, dass dieses Lied Deutschland vertreten hat beim Eurovision Song Contest. Das war damals in Griechenland. In Athen gab es leider nur Platz 14 für diesen stimmungsvollen Titel. Ja, aber nun hat niemand unbedingt Deutschland vielleicht jetzt Country-Ambitionen vor oder abgenommen, sagen wir mal so. In Deutschland zumindest hat es dann wiederum funktioniert. Da hat sich das Lied hervorragend verkauft. Es landete nämlich auf Platz 1 der Single-Verkaufshitparade. Texas Lightning und No, No, Never mit Sängerin Jane Comerford, die schon lange in Hamburg lebt und ja aus Australien stammt. Jetzt nehmen wir uns Zeit für Milli Vanilli, Girl, I'm Gonna Miss You. In Amerika vor genau 37 Jahren auf Platz 1 gekommen. Girl, I'm Gonna Miss You, Milli Vanilli.

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7: 21.32 Uhr, hier ist der Verkehrsservice für den ARD-Abend. Die A4 Dresden-Görlitz ist zwischen Niederseifersdorf und Kodersdorf in beiden Richtungen wegen Wartungsarbeiten im Tunnel Königshainer Berge bis 5 Uhr früh gesperrt. Die empfohlenen Umleitungen, die führen Sie über die U4 und die U5. Die A24 Pritzwalk Richtung Berliner Ring ist zwischen Europin Süd und Fair-Berlin wegen Fahrbahnerneuerung in der Nacht gesperrt. Die A29 Oldenburg Richtung Wilhelmshaven ist zwischen Oldenburg-Ohmstede und Kreuz Oldenburg-Nord wegen einer Nachtbaustelle gesperrt. Die A29 Jadelinie Oldenburg Richtung Alhorner Heide ist zwischen Wardenburg und Großenkneten wegen ebenfalls einer Nachtbaustelle gesperrt. Die A40 Venlo-Duisburg ist zwischen Wachtendonk und Kerken in beiden Richtungen nach einem Unfall gesperrt. Die A40 Essen Richtung Dortmund ist zwischen Dreieck Bochum-West und Bochum-Zentrum wegen Bauarbeiten bis Freitag gesperrt. Und damit weiter gute Fahrt durch den Abend und kommen Sie dahin, wo Sie hinwollen, immer gut an.
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7: Aus Dresden mit Frank-Michael Bauer und hier sind sie, die Pet Shop Boys.

Das war sie, Rihanna Diamonds, hier bei uns im ARD-Abend. Und Carina Herser aus Dortmund hat sich gemeldet. Ja, sie hat heute einen anstrengenden Tag gehabt. Und dann kam ihr die Pet Shop Boys, die wir vor ein paar Minuten gehört haben, genau rechts. Und sie hat mal ein bisschen aufgedreht, das Radio. Das muss ja auch ab und zu mal sein. Und dieses Lied ist ja auch schon eine Weile auf der Welt. Das kann man so sagen, ja. Ich habe gerade mal nachgeguckt. Es gibt über 400 registrierte offizielle Coverversionen und Bearbeitungen dieses Titels. Klar, die Pet Shop Boys haben ordentlich abgeräumt mit ihrer Version damals 87, aber auch Elvis stand 72 gut da und Willie Nelson, wollen wir auch nicht vergessen, 1982, der hat gleich mal 3 Grammys für seine Version abgeräumt und viele andere haben sich an diesem Titel auch probiert. Brenda Lee hat da ganz am Anfang diesen Titel aufgenommen und es gab auch eine Version von Julio Iglesias. Und jetzt gönnen wir uns Dreadlock Holiday gegen den Herbstblues. Hier sind 10cc bei uns im ARD-Abend. Genau am 23. September 1978, da bin ich gerade in die 10. Klasse gekommen, war dieses Lied Nummer 1 in Großbritannien.

Kriegt man immer gute Laune bei diesem Titel Electric Light Orchestra, aber wie das immer so ist, Titel, die sich so richtig gut anhören, da ist es manchmal gut, dass man den Text da nicht so registriert. Es geht in Wirklichkeit um eine kriselnde Beziehung, da läuft nichts mehr so richtig und das Ganze fröhlich verpackt, kann man auch so machen. Das Electric Light Orchestra, So Serious, ein Titel damals aus den 80ern, um genau zu sein, von 1986 ist das Ganze. Und jetzt Joshua Kennison bei uns im ARD-Abend mit Jesse.

0: Rubio am Rande der UN-Generaldebatte in New York. Aus der Nachrichtenredaktion Henning Knipp.
1: Rubio betonte nach einem Treffen mit Russlands Außenminister Lavrov, um Probleme zu lösen, müsse man sich mit den Menschen treffen, mit denen man nicht übereinstimme. Lavrov wies dabei Forderungen nach einer Kampfpause gegen die Ukraine zurück. Es werde bei der militärischen Spezialoperation keine Pause eingelegt. Der ukrainische Präsident Zelensky warf Putin in seiner Rede vor der UN-Vollversammlung vor, keinen Frieden zu wollen. Er rief die internationale Gemeinschaft auf, Russlands Einnahmen weiter zu beschneiden und damit dessen Kriegsführung zu erschweren.
0: Der Windkraftbetrüger Hendrik Holt ist in Dubai festgenommen worden. Das hat die Staatsanwaltschaft Osnabrück bestätigt. Aus der Nachrichtenredaktion Viktor Kupka.
2: Demnach wurde Holt bereits gestern in Dubai verhaftet. Im Mai 2022 war er vom Landgericht Osnabrück wegen Banden- und gewerbsmäßigen Betrugs zu 7 Jahren und 6 Monaten Freiheitsstrafe verurteilt worden. Während eines Freigangs Ende August dieses Jahres hatte er sich unbemerkt abgesetzt. Den Informationen zufolge war er über Polen in die Türkei und anschließend nach Dubai geflohen. Holt könnte nun nach Deutschland ausgeliefert werden. Die Vereinigten Arabischen Emirate haben vor kurzem ein Rechtshilfeabkommen mit Deutschland unterzeichnet, welches dies ermöglicht.
0: Die Bundesregierung hat einen Aktionsplan gegen den Missbrauch von Sozialleistungen beschlossen. Erklärtes Ziel ist es, vor allem den organisierten Betrug im Zusammenhang mit der EU-Zuwanderung in den Griff zu bekommen. Unter anderem sollen die Behörden mehr Daten abgleichen können, damit sie schneller erkennen können, wer unberechtigt Leistungen bezieht. Auch hat das Kabinett einen Gesetzentwurf gebilligt, um Steuerhinterziehung im Handel einzudämmen. Konkret sollen ab 2028 gedruckte Kassenbons durch digitale ersetzt werden. Der ehemalige US-Filmproduzent Weinstein ist wegen eines Sexualverbrechens zu 15 Jahren Haft verurteilt worden. Eine Jury hatte den 74-Jährigen im vergangenen Jahr erneut schuldig gesprochen. 2006 in seiner Wohnung einen sexuellen Übergriff auf eine frühere Produktionsassistentin begangen zu haben. Weinstein war bereits 2020 zu 23 Jahren Haft verurteilt worden. Das höchste Gericht des Bundesstaats New York hob die Schuldsprüche jedoch wegen Verfahrensfehlern auf. Das waren die Nachrichten. Das Wetter in Deutschland: in der Nacht in der Nordhälfte stark bewölkt mit Regen, im Süden trocken, Tiefstwerte 14 bis 3 Grad. Morgen im Südwesten und Westen meist trocken und zeitweise Sonnenschein, sonst teils stark bewölkt und gebietsweise Regen, 14 bis 24 Grad. Und am Freitag überwiegend heiter bis 24 Grad. Es ist 22 Uhr und 3.
3: Hier ist der Verkehrsservice für den ARD-Abend. Die A4 Dresden-Görlitz ist zwischen Niederseifersdorf und Kodersdorf in beiden Richtungen wegen Wartungsarbeiten im Tunnel Königshainer Berge gesperrt, und zwar bis morgen früh 5 Uhr. Die empfohlenen Umleitungen führen Sie über die U4 und U5. Die A24 Pritzwalk Richtung Berliner Ring ist zwischen Neuruppin Süd und Fehrbellin wegen Fahrbahnerneuerung in der Nacht gesperrt. Die A29 Oldenburg Richtung Wilhelmshaven ist zwischen Oldenburg-Ohmstede und Kreuz Oldenburg Nord ebenfalls wegen einer Nachtbaustelle gesperrt. Die A29 Jadelinie Oldenburg Richtung Alhorner Heide ist zwischen Wardenburg und Großenkneten wegen einer Nachtbaustelle gesperrt. Die A40 Essen Richtung Dortmund ist zwischen Dreieck Bochum West und Bochum Zentrum wegen Bauarbeiten bis Freitag gesperrt. Und damit weiter gute Fahrt durch den Abend und kommen Sie gut an.
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3: Aus Dresden von MDR Sachsen, hier ist Steve Winwood, ich bin Frank-Michael Bauer, ein Stündchen haben wir noch, Valerie, und gleich danach heiße Schokolade, Hot Chocolate. So.

Emily ist eine Frau, die von einer großen Karriere als Schauspielerin träumt. Es war ein großer Erfolg aus dem Jahre 1974 mit Hot Chocolate und dem Sänger Errol Brown als Frontmann. Und jetzt gratulieren wir zu einer Schnapszahl. Bruce Springsteen hat heute Geburtstag und er wird 77. Wir haben noch einen anderen Schnapszahlgeburtstag. Heute wäre die Schauspielerin Romy Schneider 88 geworden. Und Bruce Springsteen ist noch putzmunter und hier ist der Boss mit Dancing in the Dark im ARD-Abend. We'll be right back.

Na, diese Stimme erkennen wir doch sofort. Die gehört Morten Harket. Das waren Aha mit Foot of the Mountain hier im ARD-Abend. Und dieser Titel, der hat auch schon ein paar Jahre auf dem Buckel, aus dem Jahre 2009. Damals war er der offizielle Titelsong zur Leichtathletik-Weltmeisterschaft in Berlin und stürmte die Top 10. Und jetzt geht's weiter. Wir bewegen uns ins Jahr 1984. Damals lief das wohl spektakulärste Solo-Comeback der gesamten Rock- und Pop-Geschichte über die Bühne. Nach schweren privaten und ja beruflichen Krisen kehrte sie, diese Sängerin, stärker und erfolgreicher denn je ins Rampenlicht zurück. Die Rede ist von Tina Turner. Und hier ist ihr einziger Nummer 1-Hit in Amerika, in den USA. What's Love Got to Do With It? Der hat es in sich und hat gleich mal 3 Grammys abgeräumt.

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6: 22.31 Uhr, hier ist der Verkehrsservice für den ARD-Abend. Die A4 Dresden-Görlitz ist zwischen Niederseifersdorf und Krudersdorf in beiden Richtungen wegen Wartungsarbeiten im Tunnel Königshainer Berge bis 5 Uhr morgen früh gesperrt. Die empfohlenen Umleitungen, das sind die Strecken über die U4 und die U5. Die A24 Pritzwalk Richtung Berliner Ring ist zwischen Neuruppin Süd und Fährberlin wegen Fahrbahnerneuerung in der Nacht gesperrt. Die A29 Oldenburg Richtung Wilhelmshaven ist zwischen Oldenburg-Umstede und Kreuz-Oldenburg-Nord ebenfalls wegen einer Nachtbaustelle gesperrt. Und wir haben noch eine Nachtbaustelle. Die A29 Jadelinie Oldenburg Richtung Alhorner Heide ist zwischen Wardenburg und Großenkneten wegen eben einer Nachtbaustelle gesperrt. Die A40 haben wir noch. Essen Richtung Dortmund. Die Fahrbahn ist zwischen Dreieck Bochum West und Bochum Zentrum wegen Bauarbeiten bis Freitag gesperrt. Und damit weiter gute Fahrt durch den Abend und kommen Sie gut an.

0: Im AD-Abend kraftvoller, leidenschaftlicher Rock der späten 80er Jahre. Dafür verantwortlich zwei Schwestern und die hören auf den Namen Ann und Nancy Wilson und ihre Band Heart. Der Titel, den wir da gerade gehört haben, All I Wanna Do Is Make Love To You, ist aus dem Jahre 1990 und war ein weltweiter Charterfolg. Diese Ballade besticht vor allem durch diesen emotional geladenen Gesang von Frau Ann Wilson. Und wir wechseln das Fach von Musik zu Wort. Es geht allerdings auf die Comedy-Schiene. Bitteschön.
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2: Liebesbriefe.
3: Ich finde das total spannend, einen Liebesbrief zu schreiben, aber ich wüsste überhaupt nicht an wen. Also das ist...
4: Liebesbriefe, haben wir früher Liebesbriefe geschrieben? Ich glaube nicht, dass ich schon mal einen Liebesbrief geschrieben habe, ehrlich gesagt.
3: Dabei bist du doch ein Mann des Wortes.
4: Ja, da heißt ja nix. Ich bin unromantisch, muss ich sagen. Ich sehe gerne romantische Filme.
3: Das ist
4: ja
3: etwas, was Männer und Frauen verbindet. Beide schauen gerne Filme, bei denen man am Ende ein Taschentuch braucht.
5: Ja, der dauert ein bisschen, oder was?
6: Ja, nee, es ist...
3: Woran denkst du?
5: Ja, an Allergien, oder was?
3: Genau, ja, ja.
6: Allergien.
5: Ich habe früher Liebesbriefe bekommen und habe die dann auf Rechtschreibfehler korrigiert. Wirklich wahr, habe die auch dann zurückgegeben. Und versuch's nochmal.
6: versuch's nochmal.
3: Das ist aber sehr originell.
6: Ja, schön, dann haben wir jetzt...
3: ja, ich glaube... Das muss jeder selber entscheiden. Schreibt Liebesbriefe. Also Liebe hat noch keinem Planeten geschadet, würde ich sagen. Also besonders nicht so einem gebeutelten wie dem unsrigen.
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Ringo Starr und Photograph hier bei uns im ARD-Abend. Und jetzt machen wir Platz für die unbestrittene Queen of Funk, Chaka Khan, mit ihrem mitreisenden Klassiker Ain't Nobody. Der Song, der wurde ja ursprünglich 1983 zusammen mit ihrer Band Rufus aufgenommen und entwickelte sich ziemlich schnell zu einer weltweiten Hymne. Diese treibende Basslinie sorgt dafür und natürlich auch Chakas energiegeladene Stimme. Die machen diesen Song bis heute zu einem Dauerbrenner. Chaka Khan mit Ain't Nobody.

Killed Nobody. Und jetzt Bab mit Fortsetzung folgt. In der Tat, der ARD-Abend aus Dresden ist gleich zu Ende. Das Radioprogramm vom MDR für die ARD findet seine Fortsetzung gleich mit der Hitnacht, mit der ARD-Hitnacht und meiner lieben Kollegin Romy Anders. Ich bin Frank-Michael Bauer. Gute Unterhaltung. Kommen Sie gut mit ihr durch diese Nacht.

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1: Um 23 Uhr mit Reza Waffa. Die USA haben den russischen Präsidenten Putin zum G20-Gipfel in Miami im Dezember eingeladen. Man hoffe, dass er die Einladung annimmt, sagte US-Außenminister.

0: Das hat die Staatsanwaltschaft Osnabrück bestätigt. Aus der Nachrichtenredaktion Viktor Kupka.
1: Demnach wurde Holt bereits gestern in Dubai verhaftet. Im Mai 2022 war er vom Landgericht Osnabrück wegen Banden- und gewerbsmäßigen Betrugs zu 7 Jahren und 6 Monaten Freiheitsstrafe verurteilt worden. Während eines Freigangs Ende August dieses Jahres hatte er sich unbemerkt abgesetzt. Den Informationen zufolge war er über Polen in die Türkei und anschließend nach Dubai geflohen. Holt könnte nun nach Deutschland ausgeliefert werden. Die Vereinigten Arabischen Emirate haben vor kurzem ein Rechtshilfeabkommen mit Deutschland unterzeichnet, welches dies ermöglicht.
0: Mit verschiedenen Maßnahmen will die Bundesregierung verstärkt gegen den Missbrauch von Sozialleistungen vorgehen. Das Kabinett hat einen entsprechenden Gesetzentwurf verabschiedet. Im Mittelpunkt dabei stehen Betrugsfälle durch Menschen aus anderen EU-Staaten. Um diese besser aufklären zu können, sollen die Behörden mehr Daten austauschen können. Außerdem ist geplant, Geschäftsmodelle mit sogenannten Schrottimmobilien stärker zu bekämpfen. Dabei locken Kriminelle Menschen etwa aus Bulgarien und Rumänien nach Deutschland, um über hohe Mieten Sozialleistungen abzukassieren. Und der Bundestag hat sich am Abend zum ersten Mal mit einem Gesetzentwurf befasst, der härtere Strafen für den Einsatz sogenannter K.O.-Tropfen vorsieht. Justizministerin Hobig will durchsetzen, dass die Mindeststrafe von aktuell 3 auf 5 Jahre Haft steigt. Voraussetzung dafür ist, dass Betäubungsmittel rechtlich auf einer Stufe mit Waffen oder Messern stehen. Täter benutzen K.O.-Tropfen, um ihre Opfer wehrlos zu machen und sie zu vergewaltigen. Das waren Nachrichten. Das Wetter in Deutschland: in der Nacht in der Nordhälfte stark bewölkt mit Regen, im Süden trocken, Tiefstwerte 14 bis 3 Grad. Morgen im Südwesten und Westen meist trocken und zeitweise Sonnenschein, sonst teils stark bewölkt und gebietsweise Regen, 14 bis 24 Grad. Am Freitag ist es überwiegend heiter bei 15 bis 24 Grad. Es ist 23.03 Uhr.
2: Und hier ist der Verkehrsservice in der ARD-Hitnacht. Zunächst eine Gefahrenmitteilung für Nordrhein-Westfalen. Durch einen Brand in Iserlohn kommt es in den Stadtteilen Sümmern und Rombrock sowie in Menden und in Freundenberg zu Geruchsbelästigung und Rauchniederschlag. Gesundheitliche Beeinträchtigungen können nicht ausgeschlossen werden, heißt es. Dann haben wir die A1 Lübeck-Hamburg. Die Norderelbbrücke ist wegen eines defekten Schwertransports in beiden Richtungen bis morgen ca. 5 Uhr gesperrt, mehrfach kurzfristig. Dann haben wir die A4 Dresden-Görlitz zwischen Niederseifersdorf und Kodersdorf wegen Wartungsarbeiten auch bis um 5 gesperrt. Die A24 Hamburg Richtung Berlin ist zwischen Neuruppin Süd und Fährbedien wegen der Nachbaustelle bis um 6 morgen früh gesperrt. Die A29 Oldenburg Richtung Wilhelmshaven ist zwischen Oldenburg-Umstede und dem Kreuz Oldenburg-Nord wegen der Nachbaustelle gesperrt bis um 5. A29 Oldenburg Richtung Ahlhorner Heide ist zwischen Wartenburg und Großen Kneten wegen der Nachbaustelle gesperrt. Und die A39 Hamburg Richtung Lüneburg ist zwischen dem Marschender Kreuz und Winzen Ost nach einem Unfall gesperrt. A40 Essen Richtung Dortmund ist zwischen dem Dreieck Bochum West und Bochum Zentrum wegen Bauarbeiten gesperrt und das geht bis Freitag. Dann haben wir noch die A620 Saarbrücken Richtung Saarlouis. Die Strecke ist zwischen Saarbrücken-Gersweiler und Klarental wegen der Nachbaustelle gesperrt bis um 5 und dadurch Stau. Die A643 Mainz Richtung Wiesbaden ist zwischen Wiesbaden-Eppelallee und dem Schiersteiner Kreuz wegen Brückenschäden gesperrt, auch bis um 5 morgen früh. Und letzte Meldung, die B29 Stuttgart Richtung Aalen ist zwischen Winterbach und Schorndorf West gesperrt wegen eines brennenden Fahrzeugs. Das waren die Verkehrsmeldungen. Wir wünschen Ihnen eine gute Fahrt.
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2: Rumi Anders hier. Willkommen und eine gute Nacht.

Die ARD Hitnacht hier, gesendet aus Erfurt von MDR Thüringen. Noch haben wir Mittwoch, den 23. September. Und wir geben Ihnen umgehend Bescheid, sobald sich das ändert. Guten Abend und eine wunderschöne Nacht.

Chrom, Herbert Grönemeyer, Lieblingshits in der ARD-Hitnacht. Liebe Hitnacht-Gemeinde, wir von der Nacht sind noch gar nicht so lange drauf und schon haben sie uns wieder ganz, ganz nett geschrieben. Danke schon an Roland Friedrich aus Hessen, danke an Joachim, an Rainer aus Krefeld, Nordrhein-Westfalen, Siegfried und auch der Ralf war schon dabei. Und so langsam geht's ja in Richtung Mitternacht, ganz langsam. Wir fragen in dieser Nacht, haben Sie einen schönen Spruch jetzt zur nächtlichen Stunde? Irgendwas Hübsches für die Seele. Das motiviert, ne? Auch beim Nachtdienst zum Beispiel. Ich habe ja was gefunden, das ist so schön, muss ich Ihnen unbedingt vorlesen. Und zwar, zwischen Schlaf und Erwachen liegt ein Ort, an dem Wünsche atmen. Ey, das klingt toll. Zwischen Schlaf und Erwachen liegt ein Ort, an dem Wünsche atmen. Haben Sie auch sowas Nettes? Wir suchen fürs gute Gefühl einen schönen Nachtspruch und sind bereit an der 0800 80 80 110 oder Sie schreiben ard-hitnacht@mdr.de. Wir freuen uns.

Man in the Mirror. So ein cooler Song in der ARD-Nacht. Es ist 23:30 Uhr. 23.30 Uhr. Hier ist der Verkehrsservice. Es folgt erstmal eine Gefahrenmitteilung von Nordrhein-Westfalen. Und zwar durch einen Brand in Iserlohn kommt es in den Stadtteilen Sümmern und Rombrock sowie in Menden und in Fröntenberg zu Großbelästigung und Rauchniederschlag. Dann haben wir die A1 Lübeck-Hamburg. Die Norderelbbrücke ist wegen eines Schwertransports in beiden Richtungen mehrfach kurzfristig gesperrt. Die A4 Dresden-Görlitz ist zwischen Niederseifersdorf und Kudersdorf wegen Wartungsarbeiten gesperrt bis um 5. Die A24 Hamburg Richtung Berlin ist zwischen Neuruppin Süd und Fehr-Berlin wegen der Nachtbaustelle gesperrt bis um 6 morgen früh. A29 Oldenburg Richtung Wilhelmshaven. Die Strecke ist zwischen Oldenburg-Ohmstede und dem Kreuz Oldenburg Nord wegen der Nachtbaustelle gesperrt bis um 5. A29 Oldenburg Richtung Ahlhorner Heide. Zwischen Wartenburg und Großen Kneten gesperrt wegen der Nachtbaustelle. Die A39 Hamburg Richtung Lüneburg ist zwischen Marschner Kreuz und Winzen Ost nach einem Unfall gesperrt. Und die A40 Essen Richtung Dortmund ist zwischen dem Dreieck Bochum West und Bochum Zentrum wegen Bauarbeiten gesperrt und zwar bis Freitag. Die A620 Saarbrücken Richtung Saarlouis ist zwischen Saarbrücken-Gersweiler und Klarental wegen der Nachtbaustelle gesperrt bis um 5 morgen früh. Und die A643 Mainz Richtung Wiesbaden ist zwischen Wiesbaden-Eppelallee und dem Schiersteiner Kreuz gesperrt wegen Brückenschäden bis um 5. Die B29 Stuttgart Richtung Aalen ist zwischen Winterbach und Schorndorf West wegen eines brennenden Fahrzeugs gesperrt.

Liebe ARD-Nachtgemeinde, wir haben nach einem schönen Nachtspruch gefragt, für die Seele etwas, das motiviert, etwas, das gut tut. Ne? Gerade wer jetzt auch noch oder schon wieder Dienst schieben muss, ob unterwegs, auf den Straßen, auf den Schienen oder im Betrieb, Pfleger im Krankenhaus, auf den Wachen und Revieren. Wir wissen, dass ihr einen verdammt guten Job macht und dass die Nachtarbeit nicht die einfachste ist. Und da braucht man was fürs gute Gefühl zwischendrin. Roland hat uns geschrieben, und das ist schon fast ein Meisterwerk, Roland schreibt: In nächtlicher Stunde, hell und klar, klingt deine Stimme wunderbar. Sie trägt durch Hitz, durch Herz, durch Zeit, macht jede Nacht ein Stückchen weit. Romy, du bringst Musik zum Glühen, bleib so schön. Roland, das ist cool, aber das muss jetzt gar kein Lobgesang auf mich sein, obwohl mir das schon sehr gefällt, aber ein Nachtspruch. Das kann zu tun haben mit Träumen, mit den Sternen, mit dem Mond, mit Schatten, mit Licht, Gemütlichkeit. Was fällt Ihnen ein oder was haben Sie gefunden? Was passt jetzt zur Nacht? ARD, -hitnacht@mdr.de oder Sie rufen an, es geht schneller. 0800 80 80 110. Ein bisschen Poesie zur Nacht. Warum nicht auch das?

Welcher schöner Nachtspruch fällt Ihnen heute ein, liebe ARD-Hitnacht-Gemeinde? Das ist nämlich genau die Frage, die wir vorhin gestellt haben. Was passt vielleicht auch zum Herbst? Kann man ja auch da mal um die Ecke denken. Heute am 23. September ging ja nun noch offiziell der Herbst los. Robert aus Lichtenwalde schreibt, und ähnlich hat es auch der Joachim formuliert, wenn du denkst, nachts geht nichts mehr, kommt von irgendwo ein Sternlein her. Oder ein Licht dann her, wie es der Joachim schreibt. Das ist niedlich. Und Martin aus Pforzheim, er hat sich am Lyriker Josef von Eichendorff orientiert. Martin schreibt, als hätte der Himmel sich leis zur Erde geneigt und sie für einen Augenblick geküsst, damit sie eingehüllt im Blüten- und Mondlicht von ihm weiterträumen kann. Vielleicht passt dieser Gedanke ja in eure heutige Hitnacht, schreibt er noch. Herzliche Grüße aus Pforzheim, schickt er Martin. Prima. Gedanken, Martin. Wir freuen uns auf mehr Gedanken. Weiter schöne Nachtsprüche. ARD-Hitnacht@mdr.de. Dankeschön.

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1: Um 0 Uhr mit Ronald Lessig. Die USA haben den russischen Präsidenten Putin zum G20-Gipfel in Miami eingeladen. Man hoffe, dass er die Einladung für Dezember annehme, sagte US-Außenminister Rubio am Rande der UN-Generaldebatte in New York. Aus der Nachrichtenredaktion Henning Knipp.
2: Rubio betonte nach einem Treffen mit Russlands Außenminister Lavrov, um Probleme zu lösen, müsse man sich mit den Menschen treffen, mit denen man nicht übereinstimme. Lavrov wies dabei Forderungen nach einer Kampfpause gegen die Ukraine zurück. Es werde bei der militärischen Spezialoperation keine Pause eingelegt. Der ukrainische Präsident Zelensky warf Putin in seiner Rede vor der UN-Vollversammlung vor, keinen Frieden zu wollen. Er rief die internationale Gemeinschaft auf, Russlands Einnahmen weiter zu beschneiden und damit dessen Kriegsführung zu erschweren.
1: Die Chefs der größten US-amerikanischen Technologiekonzerne

0: Staatsanwaltschaft Osnabrück bestätigt. Aus der Nachrichtenredaktion Viktor Kupka.
1: Im Mai 2022 war er vom Landgericht Osnabrück wegen Banden- und gewerbsmäßigen Betrugs zu 7 Jahren und 6 Monaten Freiheitsstrafe verurteilt worden. Während eines Freigangs Ende August dieses Jahres hatte er sich unbemerkt abgesetzt. Den Informationen zufolge war er über Polen in die Türkei und anschließend nach Dubai geflohen. Holt könnte nun nach Deutschland ausgeliefert werden. Die Vereinigten Arabischen Emirate haben vor kurzem ein Rechtshilfeabkommen mit Deutschland unterzeichnet, welches dies ermöglicht.
0: Der Bundestag hat sich am Abend zum ersten Mal mit einem Gesetzentwurf befasst, der härtere Strafen für den Einsatz sogenannter K.O.-Tropfen vorsieht. Justizministerin Hubich will durchsetzen, dass die Mindeststrafe von aktuell 3 auf 5 Jahre Haft steigt. Voraussetzung dafür ist, dass Betäubungsmittel rechtlich auf einer Stufe mit Waffen oder Messern stehen. Täter benutzen K.O.-Tropfen, um ihre Opfer wehrlos zu machen und sie zu vergewaltigen. Das waren die Nachrichten. Das Wetter in Deutschland. In der Nacht in der Nordhälfte stark bewölkt mit Regen, im Süden trocken, bei 14 bis 3 Grad. Am Tage im Südwesten und Westen trocken und zeitweise sonnig, sonst stark bewölkt oder regnerisch, bei 14 bis 24 Grad. Am Freitag heiter bis 24 Grad. Es ist 0:03 Uhr.
2: Hier ist der Verkehrsservice in der ARD-Hitnacht. Eine Gefahrenmitteilung für Nordrhein-Westfalen, und zwar durch einen Brand in Iserlohn, kommt es in den Stadtteilen Sümmern und Rombrock sowie in Menden und Fröndenberg zu Geruchsbelästigung und Rauchniederschlag. Gesundheitliche Beeinträchtigungen können nicht ausgeschlossen werden. Dann haben wir die A1 Lübeck-Hamburg. Die Norderelbbrücke ist wegen eines Schwertransports kurzfristig gesperrt. Beide Richtungen sind betroffen. Dann haben wir die A4 Dresden-Görlitz zwischen Niederseifersdorf und Kurdersdorf wegen Wartungsarbeiten bis um 5 nachher gesperrt in beide Richtungen. Die A9, das ist neu, A9 Halle-Leipzig Richtung Berlin. Zwischen Wiedemar und Halle-Saale gab es einen Unfall. Die Strecke ist gesperrt. Die A24 Hamburg Richtung Berlin ist zwischen Neuruppin Süd und Fehr-Berlin wegen der Nachtbaustelle gesperrt bis um 6. Die A29 Oldenburg Richtung Wilhelmshaven ist zwischen Oldenburg-Umstede und dem Kreuz Oldenburg-Nord wegen der Nachtbaustelle gesperrt bis um 5. A29 Oldenburg Richtung Ahlhorne-Heide. Die Strecke ist zwischen Wartenburg und Großen Kneten gesperrt wegen der Nachtbaustelle auch bis um 5. Und die A39 Hamburg Richtung Lüneburg ist zwischen dem Maschener Kreuz und Winzen-Ost nach einem Unfall gesperrt. A40, Essen Richtung Dortmund. Die Strecke ist zwischen dem Dreieck Bochum West und Bochum Zentrum wegen Bauarbeiten gesperrt. Das geht bis Freitag. Und die A620, Saarbrücken Richtung Saarlouis, ist zwischen Saarbrücken-Gersweiler und Klarental wegen der Nachtbaustelle gesperrt bis um 5. Außerdem die A643, Mainz Richtung Wiesbaden, ist zwischen Wiesbaden-Eppelallee und dem Schiersteiner Kreuz gesperrt wegen Brückenschäden. Bis um 5 nachher in der Früh. Und die B29 Stuttgart Richtung Aalen ist zwischen Winterbach und Schorndorf West gesperrt. Da brennt ein Fahrzeug.
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2: Willkommen. Und eine gute Nacht. Das wünscht Ihnen Romy Anders. Hi, Grüße.

0: Eine schöne Nacht mit der ARD Hit Nacht und ihrer Fantasie oder ihrem guten Gedächtnis, je nachdem. Wir suchen nämlich in dieser Nacht nach einem schönen Spruch, nach einem Nachtspruch. Das kann natürlich ein selbst ausgedachter sein, das können ein paar poetische Zeilen von Ihnen sein oder vielleicht auch von einem großen Lyriker inspiriert, ein bisschen abgewandelt, wie Sie mögen. Hauptsache, es klingt schön und es motiviert alle, die gerade im Nachtdienst sind und da ein bisschen Motivation brauchen. 0800 80 80 110. Die Romy hier, hallo.
1: Ja, hallo, hier ist Ulla.
0: Hey.
1: Ich wollte nur einen schönen Spruch für die Nacht loslassen.
0: Ja.
1: Zwischen heute und morgen liegt nicht nur Schlaf, da liegt ein leeres Blatt, das darauf wartet, morgen bunt zu werden.
0: Das soll aber sehr schön bunt werden. Danke, Ulla, für Ihre Gedanken. Und da hat jemand noch sehr viel Humor. Hallo?
2: Ja, da fällt mir auch direkt was ein.
0: Ja.
2: Und zwar, wer anderen eine Bratwurst brät, braucht ein Bratwurst-Bratgerät.
0: Okay. Aber wir waren ja jetzt beim Nachtspruch, ne? Nicht bei der Bratwurst. Was haben Sie denn noch parat? Moin, moin.
3: Moin von Martin aus Triest im Emsland.
0: Ja.
3: Ihr sucht da schöne Sprüche.
0: Ja.
3: Ich habe zwar keinen, der jetzt speziell für die Nacht passt, aber ich finde den einfach schön.
0: Okay.
3: Der lautet: Das Glück ist ein Parfüm, das du nicht auf andere sprühen kannst, ohne selbst ein paar Tropfen abzubekommen. Einfach schön. Das Glück ist ein Parfüm, das du nicht auf andere sprühen kannst, ohne selbst ein paar Tropfen abzubekommen.
0: Cool.
3: In diesem Sinne wünsche ich euch allen da draußen ganz, ganz viel Glück.
0: Dankeschön. 0800 80 80 110. Wir freuen uns auf Ihren Anruf.

Wir haben schon wieder Donnerstag. Willkommen am Donnerstag. Heute ist der 24. September. Eine schöne Nacht mit der ARD-Nacht.

0: Willkommen zum Verkehrsservice in der ARD Hitnacht. Und Achtung, lieber Autofahrer, wir haben soeben einen Falschfahrer reinbekommen. Falschfahrer auf der B13 München-Ingolstadt. Zwischen Garching bei München und der A92 unter Schleißheim kommt Ihnen ein Falschfahrer entgegen. Äußerst rechts fahren, nicht überholen. Falschfahrer auf der B13 München-Ingolstadt zwischen Garching bei München und der A92 unter Schleißheim. Äußerste Vorsicht, ein Falschfahrer. Dann haben wir eine Gefahrenmitteilung für Nordrhein-Westfalen. Durch einen Brand in Iserlohn kommt es in den Stadtteilen Sümmern und Rombrock sowie in Menden und in Fröndenberg zu Geruchsbelästigung und Rauchniederschlag. Aktuell ist außerdem die A1 Lübeck-Hamburg. Die Norderelbbrücke ist wegen eines Schwertransports in beiden Richtungen mehrfach kurzfristig gesperrt. Die A4 Dresden-Görlitz ist zwischen Niederseifersdorf und Kodersdorf wegen Wartungsarbeiten gesperrt bis um 5. A24 Hamburg Richtung Berlin. Die Strecke ist zwischen Neuruppin Süd und Fährberlin wegen der Nachtbaustelle gesperrt bis um 6. Und die A29 Oldenburg Richtung Wilhelmshaven ist zwischen Oldenburg-Ohmstede und dem Kreuz Oldenburg-Nord wegen der Nachtbaustelle gesperrt bis um 5. A29 Oldenburg Richtung Ahlhorner Heide ist zwischen Wartenburg und Großen Kneten bis um 5 gesperrt, Nachtbaustelle. Die A40 Essen Richtung Dortmund ist zwischen dem Dreieck Bochum West und Bochum Zentrum wegen Bauarbeiten bis Freitag gesperrt. Dann haben wir die A620 Saarbrücken Richtung Saarlouis. Die Strecke ist zwischen Saarbrücken-Gersweiler und Klarental wegen der Nachtbaustelle gesperrt, auch bis um 5. Und die A643 Mainz Richtung Wiesbaden ist zwischen Wiesbaden-Eppelallee und Schiersteiner Kreuz wegen Brückenschäden gesperrt, bis um 5. Außerdem, letzte Meldung, die B29 Stuttgart Richtung Aalen ist zwischen Winterbach und Schorndorf West gesperrt wegen eines brennenden Fahrzeugs. Das waren die Verkehrsmeldungen. Wir wünschen Ihnen eine gute Fahrt.
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0: Gute Nacht und kommen Sie entspannt in den Donnerstag. Es ist kurz nach 1:30.

So, lieber Autofahrer, wir haben leider immer noch den Falschfahrer und zwar auf der B13 München-Ingolstadt. Zwischen Garching bei München und der A92 unter Schleißheim. Äußerste Vorsicht, Ihnen kommt ein Falschfahrer entgegen. Äußerst rechts fahren, nicht überholen. Wir melden natürlich, wenn die Gefahr vorüber ist. Falschfahrer auf der B13 München-Ingolstadt zwischen Garching bei München und der A92 unter Schleißheim. Gut aufpassen dort und wir wünschen allen, die gerade noch unterwegs sein müssen, Auto, im Bus, im Bahn, LKW. Bleibt schon wach, bleibt achtsam, kommt gut und sicher an. Alles Liebe aus der ARD-Hitnacht.

Soeben kam die Entwarnung für die B13 München-Ingolstadt. Kein Falschfahrer mehr zwischen Garching bei München und der A92 unter Schleißheim.

Deep, das war Musik von Adele. Und ihr Lieben, jetzt mal ganz kurz zur Abwechslung. Und kurz nach 12:45 kann man das schon mal machen. Ein kleiner Tanz gefällig. Ja. Ein Cha-Cha-Cha. Eins, zwei, Cha-Cha-Cha. Eins, zwei, Balam-Bam. Von Santana, Lieblingsmusik in der ARD.

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1: Um 1 Uhr mit Ronald Lessig. Die USA haben den russischen Präsidenten Putin zum G20-Gipfel in Miami eingeladen. Man hoffe, dass er die Einladung für Dezember annehme, sagte US-Außenminister Rubio am Rande der UN-Generaldebatte in New York. Aus der Nachrichtenredaktion Henning Knipp.
2: Rubio betonte nach einem Treffen mit Russlands Außenminister Lavrov, um Probleme zu lösen, müsse man sich mit den Menschen treffen, mit denen man nicht übereinstimme. Lavrov wies dabei Forderungen nach einer Kampfpause gegen die Ukraine zurück. Es werde bei der militärischen Spezialoperation keine Pause eingelegt. Der ukrainische Präsident Selenskyj warf Putin in seiner Rede vor der UN-Vollversammlung vor, keinen Frieden zu wollen. Er rief die internationale Gemeinschaft auf, Russlands Einnahmen weiter zu beschneiden und damit dessen Kriegsführung zu erschweren.
1: Die Chefs der größten US-amerikanischen Technologiekonzerne haben im UN-Sicherheitsrat vor den Risiken durch künstliche Intelligenz gewarnt. Man sei an einem Scheideweg angelangt, sagte der Chef des Unternehmens OpenAI, Altman. Nun sei extreme Vorsicht angebracht. Altman hatte erst kürzlich dafür plädiert, das Entwicklungstempo bei KI zu drosseln. Grund waren mehrere Vorfälle, bei denen KI-Systeme anderer Unternehmen oder Plattformen angriffen. US-Präsident Trump lehnt die Idee eines globalen Kontrollsystems für KI bisher ab. Der in Berlin entflohene Windkraftbetrüger Hendrik Holt ist

0: Gesetzentwurf befasst, der härtere Strafen für den Einsatz sogenannter K.O.-Tropfen vorsieht. Justizministerin Hubig will durchsetzen, dass die Mindeststrafe von aktuell 3 auf 5 Jahre Haft steigt. Voraussetzung dafür ist, dass Betäubungsmittel rechtlich auf einer Stufe mit Waffen oder Messern stehen. Täter benutzen K.O.-Tropfen, um ihre Opfer wehrlos zu machen und sie zu vergewaltigen. Das waren die Nachrichten. Das Wetter in Deutschland. In der Nacht im Norden stark bewölkt oder regnerisch, im Süden trocken bei 14 bis 3 Grad. Am Tage im Südwesten trocken und zeitweise sonnig, sonst stark bewölkt und gebietsweise Regen 14 bis 24 Grad. Es ist 1.03 Uhr.
1: Und hier ist der Verkehrsservice in der ARD-Hitnacht. Wir haben eine Gefahrenmeldung und zwar für Nordrhein-Westfalen. Durch einen Brand in Iserlohn kommt es in den Stadtteilen Sümmern und Rombrock sowie in Menden und Fröndenberg zu Großbelästigung und Rauchniederschlag. Dann haben wir die A1 Lübeck-Hamburg, die Norderelbbrücke. Die ist ja wegen eines Schwertransports in beiden Richtungen mehrfach kurzfristig gesperrt in dieser Nacht. Die A4 Dresden-Görlitz ist zwischen Niederseifersdorf und Kullersdorf wegen Wartungsarbeiten bis um 5 gesperrt, beide Richtungen. A24 Hamburg Richtung Berlin ist zwischen Neuruppin Süd und Fährberlin wegen der Nachtbaustelle gesperrt bis um 6. Die A29 Oldenburg Richtung Wilhelmshaven ist zwischen Oldenburg-Ohmstede und dem Kreuz Oldenburg-Nord gesperrt wegen der Nachtbaustelle bis um 5. Dann haben wir die A29 Oldenburg Richtung Ahlhorner Heide zwischen Wartenburg und Großen Kneten. Auch eine Nachtbaustelle, bis um 5 gesperrt dort. Die A40 Essen Richtung Dortmund ist zwischen dem Dreieck Bochum West und Bochum Zentrum bis Freitag gesperrt wegen Bauarbeiten und die A620 Saarbrücken Richtung Saarlouis. Die Strecke ist zwischen Saarbrücken-Gersweiler und Klarental gesperrt. Bis um 5 Nachtbaustelle. Die A643 Mainz Richtung Wiesbaden ist zwischen Wiesbaden-Eppelallee und dem Schiersteiner Kreuz wegen Brückenschäden gesperrt. Bis um 5. Und die B29 Stuttgart Richtung Aalen ist zwischen Winterbach und Schorndorf West gesperrt. Da brennt ein Fahrzeug. So viel von uns. Das waren die Verkehrsmeldungen. Wir wünschen Ihnen eine gute Fahrt.
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1: Mit Romy Anders. Grüße ganz herzlich. Hi.

0: Sprüche, ihr Lieben. Wir sind auf der Suche nach Sprüchen, die der Seele gut tun. Jetzt in der Nacht 0800 80 80 110. Da erreichen Sie uns hier in der ARD Hitnacht. Die Rumi hier, hallo.
1: Hallo, hallo. Hier spricht Inge Enzinger. Ich grüße euch.
0: Wir grüßen auch.
1: Ich möchte ein paar Gedanken weitergeben.
0: Ja.
1: Und zwar, sobald die Nacht beginnt, schalte ich das Radio an. Dann klingt Musik bestimmt so, dass ich träumen kann. Ich wünsche euch noch viel Spaß. Tschüss.
0: Tschüss, super cool. Dankeschön, Inge. Und ihr könnt auch gerne noch mit dazu sagen, wo ihr herkommt. Ne? Da wissen wir dann auch Bescheid, denn die ARD Hitnacht, das ist nun mal Radio für alle. Out of the Dark, hier ist Falco. Lieblingshits in der ARD Hitnacht.

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ist es gleich ab 2, ganz genau 1.23 Uhr. Wir heißen Sie herzlich willkommen in der ARD Hitnacht. Wir senden aus Erfurt, aus den Studios von MDR Thüringen und freuen uns, dass wir Sie noch ein Stück begleiten dürfen.

0: Es ist 1:30 Uhr, 2:30. Der Verkehrsservice in der ARD hat Nacht. Zunächst noch immer mit der Gefahrenmitteilung von Nordrhein-Westfalen. Durch einen Brand in Iserlohn kommt es in den Stadtteilen Simmern und Rombrock sowie in Menden und in Frontenberg zu Geruchsbelästigung und Rauchniederschlag. Und das heißt eben auch, gesundheitliche Beeinträchtigungen können da nicht ausgeschlossen werden. Dann ist aktuell die A1 Lübeck-Hamburg. Die Norderelbbrücke ist wegen eines Schwertransports in beiden Richtungen mehrfach kurzfristig gesperrt. Die A4 Dresden-Görlitz ist zwischen Niederseifersdorf und Kodersdorf wegen Wartungsarbeiten bis um 5 in beiden Richtungen gesperrt. A24 Hamburg Richtung Berlin ist zwischen Neuruppin Süd und Fährberlin wegen der Nachtbaustelle gesperrt bis um 6. Die A29 Oldenburg Richtung Wilhelmshaven ist zwischen Oldenburg-Umstede und dem Kreuz Oldenburg-Nord wegen der Nachtbaustelle bis um 5 gesperrt. Dann die A29 Oldenburg Richtung Ahlhorne Heide ist zwischen Wartenburg und Großen Kneten wegen der Nachtbaustelle gesperrt bis um 5. Und die A40 Essen Richtung Dortmund ist zwischen dem Dreieck Bochum West und Bochum Zentrum wegen Bauarbeiten gesperrt bis Freitag. Die A643 Mainz Richtung Wiesbaden ist zwischen Wiesbaden-Eppelallee und Schiersteiner Kreuz wegen Brückenschäden gesperrt. Und die B29 Stuttgart Richtung Aalen ist zwischen Winterbach und Schorndorf West wegen eines brennenden Fahrzeugs gesperrt. Das waren die Verkehrsmeldungen. Wir wünschen Ihnen eine gute Fahrt.
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0: Liebe Nachtschwärmer, ihr lieben Frühaufsteher, jetzt bloß nicht müde werden. Augen auf, Ohren auf. Wir geben unser Bestes, dass es eine schöne Nacht für Sie wird, dass Sie eine gute Zeit mit uns haben. Willkommen in der ARD.

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Dankeschön an alle fleißigen Schreiberlinge für die sehr, sehr herzlichen und auch sehr kreativen Nachrichten, die uns bisher in dieser Nacht erreicht haben. ard-hitnacht@mdr.de. Wir lesen alles nach und nach. Versprochen. Stefan aus Duisburg zum Beispiel. Er schreibt, Mensch, jetzt im Herbst ist es in der Nacht schon recht kühl und deswegen bekommt man das Gefühl ein wenig Wärme. Wäre gar nicht schlecht. Eine gute Musik für die Nacht wärmt dein Herz und deswegen hören wir die ARD-Hitnacht. Richtig so. Danke, Stefan. Und Gerd schreibt zum Thema Nachtspruch. Man soll den Tag nicht vor dem Abend loben. Jupp. Bianca aus Bremerhaven hat sich auch gemeldet und Bianca hat sich ganz, ganz viel Gedanken gemacht. Danke schon Bianca schon mal vorab. Sie schreibt, wenn die Welt schläft, seid ihr wach. Und es ist sozusagen ein Loblied auf alle Fleißigen, jetzt um kurz vor 1:45. Wenn die Straßen langsam still werden, die Häuser dunkel und die Fenster müde, wenn der Mond hell über den Dächern steht und Millionen Sterne am Himmel funkeln, dann beginnt für viele von euch erst der Arbeitstag. Und dann zählt Bianca eben auf, wenn sie damit meint, die Polizisten, die Feuerwehrleute, Rettungskräfte, Ärzte, alle Leute im Pflegebereich, für die Bäcker, die schon mitten in der Nacht unser Brot vorbereiten, schreibt sie, für alle, die im Hafen aktiv sind, für die Lkw-Fahrer auf den dunklen Straßen und für all die vielen, vielen Menschen, deren Arbeit im Schutz der Nacht weitergeht. Während wir schlafen, haltet ihr die Stellung. Dafür ein Dankeschön. Auch von uns. Sehr schön geschrieben, Bianca. Vielen Dank.

0: Wir sind in dieser Nacht auf der Suche nach schönen Sprüchen. Sprüche, die der Seele gut tun, die die Arbeit jetzt in der Nacht erleichtern. Sprüche, die einfach aufhellen, gute Laune machen. Mein Lieblingsspruch, den hatte ich Ihnen vorhin schon gesagt zu Beginn der Sendung, nämlich zwischen Schlaf und Erwachen liegt ein Ort, an dem Wünsche atmen. Ja, das klingt so romantisch. Zwischen Schlaf und Erwachen liegt ein Ort, an dem Wünsche atmen. So, und jetzt Sie. Was haben Sie? 0800 80 80 110. Die Romy hier in der ARD-Hitnacht. Hallo.
1: Hallo Romy. Hier ist Jutta aus Bonn.
0: Hey.
1: Schön, wieder anders zu hören. Ich habe ein bisschen gedichtet. Ich hoffe, ich krieg's noch zusammen.
0: Mhm.
1: Also, wenn der Mond am Himmel hell scheint, sind alle Nachteulen mit der ARD-Hitnacht vereint.
0: Okay.
1: Wenn die Sonne geht auf am Morgen, sind vertrieben alle Sorgen.
0: Mhm.
1: Ich wünsche noch allen eine schöne Nacht. Tschüss.
0: Jutta, tschüss. Das war richtig, richtig cool. Vielen Dank und ganz, ganz herzliche Grüße aus der ARD-Hitnacht.

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1: Um 2 Uhr mit Ronald Lessig. Die USA richten den nächsten G20-Gipfel in Miami aus. Zu dem Treffen im Dezember ist nun auch Russlands Präsident Putin eingeladen. Aus der Nachrichtenredaktion Johanna Schultheiß.
2: Wir hoffen, dass er die Einladung annimmt, sagte US-Außenminister Rubio am Rande der UN-Generaldebatte in New York. Und weiter, um Probleme zu lösen, müsse man sich mit den Menschen treffen, mit denen man nicht übereinstimme. Zuvor hatte Rubio sich mit seinem russischen Amtskollegen Lavrov getroffen. Der G20-Gipfel soll im Dezember in einem Golfclub von US-Präsident Trump in Florida stattfinden. Der ukrainische Präsident Selenskyj hatte sich grundsätzlich zu einem Treffen mit Putin im Rahmen des Gipfels bereit erklärt. Das lehnt der Kreml jedoch ab.
1: Die Chefs der größten US-amerikanischen Technologiekonzerne haben im UN-Sicherheitsrat vor den Risiken durch künstliche Intelligenz gewarnt. Man sei an einem Scheideweg angelangt, sagte der Chef des Unternehmens OpenAI, Altman. Nun sei extreme Vorsicht angebracht. Altman hatte erst kürzlich dafür plädiert, das Entwicklungstempo bei KI zu drosseln. Grund waren mehrere Vorfälle, bei denen KI-Systeme andere Unternehmen oder Plattformen angriffen. US-Präsident Trump lehnt ein globales Kontrollsystem für KI bisher ab. Der chinesische Präsident Xi ist zu einem dreitägigen Staatsbesuch in den USA eingetroffen. Präsident Trump begrüßte ihn persönlich auf dem Rollfeld eines Militärstützpunktes in der Nähe von Washington. Auch First Lady Melania Trump nahm an der Ankunftszeremonie für Xi und dessen Ehefrau teil. Geplant ist ein offizieller Empfang im Weißen Haus mit anschließendem Staatsbankett. Der in Berlin entflohene Windkraftbetrüger Hendrik Holt ist in Dubai festgenommen worden. Das hat die Staatsanwaltschaft Osnabrück bestätigt. Aus der Nachrichtenredaktion Viktor Kupka.
3: Im Mai 2022 war er vom Landgericht Osnabrück wegen Banden- und gewerbsmäßigen Betrugs zu 7 Jahren und 6 Monaten Freiheitsstrafe verurteilt worden. Während eines Freigangs Ende August dieses Jahres hatte er sich unbemerkt abgesetzt.